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1: Die Steuer auf die meisten Autos und alle Motorräder entfällt. Die Bauarbeiten am Bibliothekenzentrum in Bozen haben begonnen. Das Wetter wechselhaft bei 17 bis 25 Grad. Die Regierung Meloni befreit rund 14,5 Millionen Fahrzeuge von der Steuer. Im kommenden Jahr sind Autos mit bis zu 80 Kilowatt Leistung steuerfrei. Alle, das sind rund 70% aller Autos, dagegen sind alle Motorräder steuerfrei. Die Befreiung gilt allerdings nur für ein Fahrzeug pro Kopf. Zur Finanzierung stellt der Staat den Regionen rund 2,3 Milliarden Euro für entgangene Einnahmen bereit. Ministerpräsidentin Giorgia Meloni sprach von einer der meistgehassten Steuern. Die Opposition tat die Befreiung als einmaliges Wahlgeschenk ab. Der US-Kongress hat deutlich verschärfte Sanktionen gegen Russland beschlossen. Nach dem Senat billigte auch das Repräsentantenhaus das Sanktionspaket. Es ist das erste gegen Russland in der zweiten Amtszeit von Präsident Donald Trump. Neben Strafmaßnahmen gegen Präsident Wladimir Putin sind Sanktionen gegen die Schattenflotte vorgesehen. Mit deren Schiffen umgeht Russland internationale Ölsanktionen. Der ChatGPT-Entwickler OpenAI hat weitere Probleme bekannt gegeben. Es gehe um 6 Fälle. Die künstliche Intelligenz habe sich in Tests so wörtlich unerwartet oder besorgniserregend verhalten. So sei das Vorgehen der KI von den Interessen der menschlichen Benutzer abgewichen. Laut dem US-Unternehmen versuchte etwa ein Modell, von ihm selbst erstellte Dateien ins Netz hochzuladen, nur um sie bei Antworten als Quelle vorweisen zu können. Die Bauarbeiten für das Landesbibliothekenzentrum in Bozen haben begonnen. Gestern startete der Abbruch der ehemaligen Pascoli-Schule. Das Projekt war bereits vor 26 Jahren beschlossen worden. Nach zahlreichen Verzögerungen und Umplanungen soll der Neubau in 3 Jahren fertig sein. Er bietet Platz für 3 Bibliotheken sowie das Zentrum für Minderheitenschutz und Autonomie. Die Kosten liegen bei 103 Millionen Euro. Verschiedene Veranstalter in Südtirol laden ab heute zum internationalen Müllsammeltag ein. An Infoständen werden Müllsäcke und Zangen verteilt. Die Verantwortliche für das Naturparkhaus Texelgruppe, Anna-Maria Gapp, sagte wörtlich zu Rhein Südtirol: Es gibt nichts, was es nicht gibt, was an Müll rumliegt. Die IDM organisiert die Sammlung zusammen mit 5 Südtiroler Naturparks, 10 Tourismusvereinen und der Umweltstiftung Summit Foundation, und zwar bis einschließlich Sonntag. Die Südtiroler Sporthilfe fördert mehr als 100 junge Wintersportlerinnen und Wintersportler. Die finanzielle Hilfe ist für den Nachwuchs wichtig, um sich zum Karrierestart auf das Training und die Weiterentwicklung konzentrieren zu können. Dorothea Wierer berichtete über ihre Sportlerkarriere. Wierer sagte, die finanzielle Unterstützung zum Karrierestart sei ein wichtiger Anreiz für sie gewesen. Das Wetter. Zunächst ziehen ein paar Regenschauer durch, danach lockern die Wolken auf. Zeitweise zeigt sich die Sonne. Am Nachmittag und am Abend kommt es höchstens vereinzelt zu weiteren Schauern. Die Höchsttemperaturen reichen von 17 bis 25 Grad. Morgen Freitag ist es wechselnd bis stark bewölkt. Im Tagesverlauf bilden sich einige Regenschauer. 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Redaktion Peter Treibenreif.
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2: Guten Morgen, heute am Donnerstag, am 17. September. Schön, dass wir Sie in diesen Tag hinein begleiten dürfen, der ja etwas nass beginnt im Moment, aber es wird besser. Die Wetteraussichten haben wir gerade gehört, etwas ausführlicher dann in 10 Minuten. Und wir begleiten Sie gerne bei allem, was Sie jetzt gerade tun, beim Wachwerden, beim Aufstehen, beim Kaffee trinken, Frühstück machen oder Morgensport.
3: Viel gehen und einfach daheim ein bisschen turnen.
2: Genau, so kann man den Tag natürlich auch anfangen. Fenster auf, daheim ein bisschen turnen. Überhaupt kümmern wir uns heute um die Gesundheit. Es ist Gesundheitstag bei uns auf Radio Südtirol. Das Thema heute ist Wundheilung und wie sie gut funktionieren kann, was wir darüber wissen sollten den ganzen Tag über. Auch gesund natürlich Radfahren. Da schauen wir gleich nach Brixen. Es gibt in den nächsten 4 Tagen neben den Müllsammeltagen auch ein Radfahrfest, ein Bikefest in Brixen. Hören Sie in etwa einer Viertelstunde bei uns. Und natürlich hoffen wir generell, dass Sie gut und gemütlich auch mit uns jetzt starten. Wir, das sind heute Matthias Mayer im Nachrichtenstudio.
1: Morgen.
2: Aaron Schrott an der Technik lässt Sie grüßen und mein Name ist Jutta Wieser. Ich freue mich, ja, gemeinsam legen wir los.

0: Lynn Anderson mit Rose Garden hier bei uns im Frühstücksradio. Einen guten Morgen um 6:12. Und ja, manchmal ist das Leben wie ein Rosengarten und manchmal auch nicht. Egal in welcher Form von Garten Sie sich jetzt gerade in Ihrem Leben befinden, eines braucht jeder Garten. Ich glaube, darauf können wir uns wirklich einigen. Ein bisschen Regen. Ja, der ist gestern Abend gekommen, heute früh hat es auch noch geregnet und jetzt zieht die gesamte Wolkendecke so langsam Richtung Osten ab. Spätestens um 9 sollte es dann in ganz Südtirol trocken sein. Die Details vom Meteorologen Philipp Tatarotti.
1: Danach lockert es zumindest über den größeren Tälern etwas auf, sodass zeitweise die Sonne zum Vorschein kommt. Der Freitag bringt viele Wolken und im Tagesverlauf auch einige Regenschauer. Am Wochenende stabilisiert sich das Wetter dann wieder und es scheint häufig die Sonne mit nur harmlosen Wolken.
0: Ja, aber zurück zu heute und zu den Aufstehtemperaturen, die sind teilweise recht unterschiedlich. Zum Beispiel natürlich etwas frischer im Bereich des Alpenhauptkammes, 7 Grad zum Beispiel in St. Jakob Fitsch oder auch 9 Grad aktuell in St. Valentin auf der Heide und etwas wärmer im Etschtal. Zum Beispiel 17 Grad in Gargazon oder auch in Bozen oder auch in Salurn und Auer.

0: Schönen guten Morgen heute an diesem Donnerstag am 17. September. Es ist gleich 20 nach 6. Radfahren liegt voll im Trend. Die einen verbinden damit Freizeit, Sportvergnügen, Spaß. Und für die anderen ist es vielleicht einfach ganz normaler, fixer Bestandteil im Alltag, weil sie mit dem Rad zum Beispiel zur Arbeit fahren. Die Radwelt selbst bietet eine riesige Auswahl von den E-Bikes über Mountainbikes bis hin zu Rennrädern und natürlich die Stadträder. Es gibt unterschiedlichste Modelle und auch beim Zubehör bleibt kaum ein Wunsch offen. Einen Einblick in diese ja doch so bunte Radwelt bekommen Sie in diesen Tagen in Brixen. 4 Tage lang dreht sich alles um das Thema Rad bei der sogenannten Bike Festa, veranstaltet von Brixen Tourismus. Und wir haben mit Projektleiterin Vera Profanta gesprochen und sie hat uns von diesem inklusiven Charakter der Veranstaltung erzählt.
1: Jeder hat sein eigenes Motiv, warum er Radl fährt. Sei es Gesundheit, sei es, weil er schneller ist, sei es aus einem Naturaspekt. Und da möchten wir einfach verschiedene Berührungen mit dem Thema Rad schaffen, um Menschen die Möglichkeit zu bieten, das zu testen, sich heranzutasten und sich auch einfach traut, dabei zu sein. Die Veranstaltung richtet sich nicht nur an Experten, sondern eben an Einsteiger und jeder, der eine Freude mit dem Radl hat. Und selber war uns ganz wichtig, einfach, dass wir ein Treffpunkt für alle sein.
0: Ja, und die Veranstaltung hat dabei 4 Säulen. Das eine haben wir schon gehört, das Testen von unterschiedlichen Fahrrädern. Man kann sich auch mit Experten, Expertinnen austauschen, Vorträge anhören und natürlich die Kulinarik kommt auch nicht zu kurz.
1: Die 4 Säulen, was wir haben, sind Brandfester, also alles rund um Marken und Testen. Ridefester, wenn ihr ein Produkt da habt, dann natürlich möchte ich das testen. Gustofester, Südtirol essen, trinken, lokale Produkte, passt logisch super zusammen. Und Peoplefester, das heißt, wir reden nicht selber, sondern wir lassen ganz fest Menschen reden über die besonderen Geschichten, die sie rund ums Fahrrad erlebt haben.
0: Ja, in der Vergangenheit gab es das sogenannte Mountainbike Festival in Brixen. Das wird jetzt quasi neu interpretiert und das Radfahren als nachhaltige Form der Mobilität wird diesmal in den Mittelpunkt gestellt.
1: Weil ich glaube, Radfahren ist, sei es eben im Alltag, wie auch in der Freizeit, sicher die Zukunft. Im Alltag geht sicher alles in Richtung die nachhaltige Mobilität. Es ist einfach schneller, es ist sauber, ich muss keinen Parkplatz suchen. Und wenn wir uns da andere Fahrradstädte in Europa anschauen, dann ist das sicher ein wichtiger Schritt in Richtung der Lebensqualität. Und ich glaube, es ist alles hektischer und mit dem Radl, vor allem jetzt auch mit der ganzen Sache des E-Bikes, kann ich einfach in vielleicht kürzerer Zeit trotzdem eine tolle Strecke noch hinlegen. Und ich glaube, das ist so ganz ein wichtiger Einklang, der sich gerade in der Gesellschaft festsetzt und der Trend, den wir im Grunde ja mitverfolgen und auch versuchen zu begleiten.
0: Also in den nächsten 4 Tagen Bikefesta in Brixen zum Ausprobieren, zum Austauschen und vieles mehr. Eine Veranstaltung für Jung und Alt, Einheimische und Gäste, vor allem aber natürlich für Fahrradliebhaber und Liebhaberinnen. Und vielleicht haben Sie ja auch Lust bekommen, heute jetzt gleich zum Beispiel aufs Rad zu steigen. Keine Sorge, der Regen verzieht sich und dann ist es wahrscheinlich auch richtig angenehm, mit dem Rad unterwegs zu sein.
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0: Wir begleiten Sie in einen noch regnerischen Donnerstag, aber die Regenwolken verziehen sich allmählich. Und jetzt für Sie mal die wichtigsten Meldungen des Tages.
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2: Die Steuer auf die meisten Autos und alle Motorräder entfällt. Die Bauarbeiten am Bibliothekenzentrum in Bozen haben begonnen. Das Wetter wechselhaft bei 17 bis 25 Grad. Die Regierung Meloni befreit rund 14,5 Millionen Fahrzeuge von der Steuer. Im kommenden Jahr sind Autos mit bis zu 80 Kilowatt Leistung steuerfrei. Das sind rund 70% aller Autos, dagegen sind alle Motorräder steuerfrei. Die Befreiung gilt allerdings nur für ein Fahrzeug pro Kopf. Zur Finanzierung stellt der Staat den Regionen rund 2,3 Milliarden Euro für entgangene Einnahmen bereit. Ministerpräsidentin Giorgia Meloni sprach von einer der meistgehassten Steuern. Die Opposition tat die Befreiung als einmaliges Wahlgeschenk ab. Der US-Kongress hat deutlich verschärfte Sanktionen gegen Russland beschlossen. Nach dem Senat billigte auch das Repräsentantenhaus das Sanktionspaket. Es ist das erste gegen Russland in der zweiten Amtszeit von Präsident Donald Trump. Neben Strafmaßnahmen gegen Präsident Wladimir Putin sind Sanktionen gegen die Schattenflotte vorgesehen. Mit deren Schiffen umgeht Russland internationale Ölsanktionen. Der ChatGPT-Entwickler OpenAI hat weitere Probleme bekannt gegeben. Es gehe um 6 Fälle. Die künstliche Intelligenz habe sich in Tests so wörtlich unerwartet oder besorgniserregend verhalten. So sei das Vorgehen der KI von den Interessen der menschlichen Benutzer abgewichen. Laut dem US-Unternehmen versuchte etwa ein Modell, von ihm selbst erstellte Dateien ins Netz hochzuladen, nur um sie bei Antworten als Quelle vorweisen zu können. Die Bauarbeiten für das Landesbibliothekenzentrum in Bozen haben begonnen. Gestern startete der Abbruch der ehemaligen Pascoli-Schule. Das Projekt war bereits vor 26 Jahren beschlossen worden. Nach zahlreichen Verzögerungen und Umplanungen soll der Neubau in 3 Jahren fertig sein. Er bietet Platz für 3 Bibliotheken sowie das Zentrum für Minderheitenschutz und Autonomie. Die Kosten liegen bei 103 Millionen Euro. Verschiedene Veranstalter in Südtirol laden ab heute zum internationalen Müllsammeltag ein. An Infoständen werden Müllsäcke und Zangen verteilt. Die Verantwortliche für das Naturparkhaus Texelgruppe, Anna-Maria Gapp, sagte wörtlich zur Reise Südtirol: Es gibt nichts, was es nicht gibt, was an Müll rumliegt. Die IDM organisiert die Sammlung zusammen mit 5 Südtiroler Naturparks, 10 Tourismusvereinen und der Umweltstiftung Summit Foundation, und zwar bis einschließlich Sonntag. Die Südtiroler Sporthilfe fördert mehr als 100 junge Wintersportlerinnen und Wintersportler. Die finanzielle Hilfe ist für den Nachwuchs wichtig, um sich zum Karrierestart auf das Training und die Weiterentwicklung konzentrieren zu können. Dorothea Wierer berichtete über ihre Sportlerkarriere. Wierer sagte, die finanzielle Unterstützung zum Karrierestart sei ein wichtiger Anreiz für sie gewesen. Das Wetter. Zunächst ziehen ein paar Regenschauer durch, danach lockern die Wolken auf. Zeitweise zeigt sich die Sonne. Am Nachmittag und am Abend kommt es höchstens vereinzelt zu weiteren Schauern. Die Höchsttemperaturen reichen von 17 bis 25 Grad. Morgen Freitag ist es wechselnd bis stark bewölkt. Im Tagesverlauf bilden sich einige Regenschauer. 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Redaktion Peter Treibenreif.
0: Wir schauen jetzt um 6:45 auch noch auf Südtirols Straßen. Von den Hauptdurchzugsstraßen liegen uns aktuell keine Störungen vor, aber natürlich mit dem Regenwetter gibt es einiges an Sichteinschränkungen, also fahren Sie bitte vorsichtig und kommen Sie gut an Ihr Ziel.

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Wie schön du bist von Sarah Connor hier bei uns im Frühstücksradio. Einen guten Morgen um 19 vor 7. Sarah Connor war übrigens eine ganz erfolgreiche Künstlerin mit englischen Liedern, bevor sie dann mit ihrem Album Muttersprache auf die deutsche Sprache umstieg. Die erfolgreiche Sängerin lebt seit letztem Jahr übrigens mit ihrer Familie in Südfrankreich. Und ja, wer weiß, vielleicht singt sie ja irgendwann auch auf Französisch.

0: Mit sanften Tönen, passend zu diesem noch regnerischen Wetter, begleiten wir Sie in diesen Donnerstag. Einen guten Morgen um gleich 6:45.
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0: Unser Thema heute sind Wunden. Eine kleine Schnittwunde, eine Schürfwunde, eine Blase. Meistens heilt unsere Haut ja ganz von selbst, aber nicht jede Wunde schließt sich problemlos. Vor allem dann, wenn sie sich entzündet, immer wieder aufgeht oder über Wochen nicht verheilt, dann sollte man sich das schon genauer anschauen. Warum manche Wunden zum Problem werden, was eine gute Wundheilung braucht und natürlich auch die Frage, wann ärztliche Hilfe notwendig ist, damit beschäftigen wir uns heute im Laufe des heutigen Donnerstages. Meine Kollegin Uli Velano war an der Innsbrucker Intensivklinik und hat mal nachgefragt.
2: An der Innsbrucker Universitätsklinik gehören schwer heilende Wunden auf der Intensivstation zum Alltag. Viele Patientinnen und Patienten müssen über längere Zeit liegen. Dadurch können Druckstellen entstehen, aus denen sich offene Wunden entwickeln. Besonders schwierig, die betroffenen Stellen lassen sich bei schwer kranken und wenig mobilen Patientinnen und Patienten oft kaum vollständig entlasten. Die richtige Hautpflege und die tägliche Kontrolle der Risikostellen kann Wunden vermeiden, laut der Diplom-Krankenpflegerin Johanna Dilitz.
3: Kontrollieren, wo Stellen sind, die was drücken, keine zu engen Schuhe, einfach auf druckfreies Schuhwerk achten und die tägliche Pflege mit Fußcremen, generell die ganzen Beine eincremen, darauf achten, dass das Hautmilieu passt.
2: Doch bei der Versorgung allein geht es nicht nur darum, eine bestehende Wunde zu behandeln. Entscheidend ist auch, Druck von den betroffenen Stellen zu nehmen und die Voraussetzungen dafür zu schaffen, dass Heilung überhaupt möglich wird. Worauf es dabei besonders ankommt, erklärt die Diplom-Krankenpflegerin und Wundspezialistin Helga Tschuck.
4: Eine perfekte Pflege beinhaltet für mich eine optimale Beobachtung, also eine Krankenbeobachtung, eine Bewertung und dann eine ganz gezielte Umsetzung. Und zwar von der herkömmlichen medizinischen Anwendung als auch die naturwissenschaftliche Anwendung. Und wenn Pflege so ganz ein breites Nähkästchen, sage ich immer, hat, was sie anwenden kann, dann wird sie das Richtige für die Person finden, die sie zu betreuen hat.
2: Bei schwer kranken Patientinnen und Patienten ist die Wundheilung oft zusätzlich erschwert, weil der Körper ohnehin stark belastet ist. Kräfte, Durchblutung und Abwehr spielen dabei eine wichtige Rolle.
4: Wir merken einfach, dass die Patienten teilweise Wundheilungsstörungen aufweisen, teilweise sonst belasteter sind, weil sie von Haus aus weniger Abwehr mitbringen. Man merkt, dass sie einfach, dass der Körper Abwehrschwäche zeigt generell, weil möglicherweise auch Hygienemaßnahmen wir zu viele setzen zu Hause, also der Körper nicht mehr lernt, auch zu kämpfen.
2: Generell gilt, Wunden erst gar nicht groß werden zu lassen. Gefährdete Stellen sollten früh erkannt, regelmäßig kontrolliert und möglichst entlastet werden. Denn je früher man reagiert, desto größer ist die Chance, dass aus einer kleinen Hautveränderung keine langwierige offene Wunde wird.
0: Ja, und das schauen wir uns heute gemeinsam an. Wir informieren Sie den ganzen Tag über zum Thema Wundheilung. Zum Beispiel um 7:45 heute im Frühstücksradio kommt der Primar der Brixner Chirurgie zu uns und informiert uns.
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0: zum Mitsingen und auch für den leichten Hüftschwung, den es manchmal in der Früh einfach braucht, damit wir in Fahrt kommen. Hermann Hermitz hier bei uns. Einen guten Morgen um 9:07.
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0: In dieser Woche begleitet uns die Theologin Lisa Huber mit ihren Gedanken und auch mit Beobachtungen zur Natur. Vielleicht für Sie eine Inspiration, mit frischen Augen auf Ihr eigenes Leben zu schauen.
2: Unsere Kinder beobachten schon seit einigen Monaten unsere Walderdbeerenpflanze. Aus einem Samenkern, der kleiner als ein Mohnsame war, haben wir im April angefangen, eine Pflanze zu ziehen. Lange habe ich nicht geglaubt, dass das was wird. Aber im Laufe des Sommers ist langsam und hartnäckig eine kleine Pflanze gewachsen. Erst Anfang August war sie so groß, dass ich sie in einen größeren Topf gesetzt habe. Und das hat der kleinen Pflanze Aufschwung gegeben. Und jetzt können wir schon die ersten Früchte essen. Das beeindruckt mich. Ja, und die Kinder auch. Jeden Tag fahren jetzt die kleinen Hände durch die Blätter und suchen neue Früchte. Und aus dem wirklich winzig kleinen Kern ist ein ansehnlicher kleiner Erdbeerwald geworden. Staunenswert. Es braucht nur Luft und Sonne, Regen, etwas Hartnäckigkeit und den Glauben, dass es möglich ist. Das erste Wort unserer Tochter war Eis und dann Erdbeere. Noch bevor sie Mama oder Papa sagen konnte. Vielleicht beobachte ich deshalb dieses kleine Erdbeerparadies so gerne, weil es mich erinnert, dass die wichtigen Dinge so langsam wachsen. Wir leben in einer Zeit, in der vieles sofort verfügbar ist. Wenn ich etwas wissen möchte, frage ich mein Handy. Wenn ich was kaufen möchte, genügt ein Klick. Und wenn etwas zu lange dauert, dann werde ich ungeduldig. Ja, ich bin eine ungeduldige Natur. Die Erdbeerpflanze kennt diese Eile nicht. Sie hat sich Zeit gelassen. Wochenlang war fast nichts zu sehen. Gut Ding braucht gut Weil. Auch Freundschaften wachsen langsam. Vertrauen wächst langsam. Kinder wachsen langsam und auch die Dinge, die uns als Menschen ausmachen, Geduld, Gelassenheit, Zuversicht, nichts davon entsteht über Nacht. Die kleine Walderdbeerenpflanze auf unserer Terrasse erinnert mich daran, dem Leben etwas mehr Zeit zu geben, nicht jeden Tag nachmessen zu wollen, ob schon alles erreicht wurde, nicht immer sofort Ergebnisse zu erwarten. Umso mehr genießen wir, dass sich gerade jeden Morgen 4 Kinderhände zwischen den Blättern nach den nächsten kleinen Wundern suchen können. Das sollten wir Erwachsene vielleicht auch öfters tun.
0: Die süßen Früchte des Lebens suchen, finden, genießen. Ja, in der Zeit, die es einfach braucht. Alle Gedanken von Lisa Huber und natürlich vieles mehr finden Sie wie immer auch bei uns in der Reise Südtirol Mediathek zum Nachhören.

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1: Die Steuer auf die meisten Autos und alle Motorräder entfällt. Die Bauarbeiten am Bibliothekenzentrum in Bozen haben begonnen. Das Wetter wechselhaft bei 17 bis 25 Grad. Für 70% der Autos ist im kommenden Jahr keine Steuer fällig. Dazu kommen alle Motorräder. Pro Kopf ist ein einziges Fahrzeug steuerbefreit. Ministerpräsidentin Giorgia Meloni sprach von einer der meistgehassten Steuern. Roman Drescher.
2: Meloni nannte es als Ziel, Besitzern von Kleinwagen und Fahrzeugen mit mittlerem Hubraum mehr Geld zu verschaffen. Steuerbefreit sind die Autos bis 80 Kilowatt bzw. rund 110 PS. Das sind rund 14,5 Millionen Autos staatsweit. Finanzminister Giancarlo Giorgetti betonte, die öffentlichen Haushalte blieben stabil. Der Staat stelle den Regionen rund 2,3 Milliarden Euro für entgangene Einnahmen bereit, ohne neue Schulden aufzunehmen. Die Opposition aus Partito Democratico, Movimento 5 Stelle und Alleanza Verdi Sinistra spricht dagegen von einem Geschenk im Wahljahr. Das sei keine dauerhafte Reform. Die Regierung hat gestern zudem einen Tankrabatt für Diesel bis zum 5. Oktober verlängert.
1: Der US-Kongress hat deutlich verschärfte Sanktionen gegen Russland beschlossen. Nach dem Senat billigte auch das Repräsentantenhaus das Sanktionspaket. Es ist das erste gegen Russland in der zweiten Amtszeit von Präsident Donald Trump. Neben Strafmaßnahmen gegen Präsident Wladimir Putin sind Sanktionen gegen die Schattenflotte vorgesehen. Mit deren Schiffen umgeht Russland internationale Ölsanktionen. Der ChatGPT-Entwickler OpenAI hat weitere Probleme bekannt gegeben. Es gehe um 6 Fälle. Die künstliche Intelligenz habe sich in Tests so wörtlich unerwartet oder besorgniserregend verhalten. So sei das Vorgehen der KI von den Interessen der menschlichen Benutzer abgewichen. Laut dem US-Unternehmen versuchte etwa ein Modell, von ihm selbst erstellte Dateien ins Netz hochzuladen, nur um sie bei Antworten als Quelle vorweisen zu können. Nach dem Südtiroler Landtag hat gestern auch der Regionalrat über die Neueinteilung des Senatskreises Bozen-Überetsch-Unterland debattiert. Die Grünen wollten ein Nein des Regionalrates zur Abtrennung von Überetsch und Unterland erwirken. Die Sitzung wurde jedoch beendet, bevor es zur Abstimmung über den Begehrensantrag kam. Brigitte Foppa von den Grünen wirft den Mehrheitsparteien vor, die Behandlung des Antrags gezielt verzögert zu haben.
3: Ich bin jetzt 13 Jahre im Landtag und im Regionalrat, habe viele Tiefpunkte erlebt, aber so eine Kleingeistigkeit und so ein Unverständnis für die Betroffenheit auch der Bevölkerung, der betroffenen Gebiete, das habe ich tatsächlich bisher selten erlebt.
1: Österreichs Botschafter Michael Rendi hat gestern in Rom die SVP-Parlamentarier empfangen. Thema waren die Folgen des neuen Wahlgesetzes und des neuen Senatswahlkreises Bozen-Leifers für die Vertretung der Sprachminderheiten. Die SVP-Parlamentarier unterstrichen die Zusage der italienischen Regierung, den Schutz der Minderheiten auch bei der Wahl der Abgeordnetenkammer abzusichern. Dafür sei ein Notenwechsel mit Wien vorgesehen. Für den Bau des Landesbibliothekenzentrums in Bozen hat der Abriss der ehemaligen Pascoli-Schule begonnen. Vor 26 Jahren hat die Landesregierung den Bau beschlossen. In 3 Jahren soll der neue Gebäudekomplex fertiggestellt sein. Gunda Regensberger.
4: Das Projekt war im Laufe der Jahre immer wieder verzögert, umgeplant und verschoben worden. Ursprünglich mit 40 Millionen Euro veranschlagt, sind die Kosten mittlerweile auf 103 Millionen Euro angewachsen. Auch weil das Projekt vor 2 Jahren um das Zentrum für Minderheitenschutz und Autonomie erweitert wurde. Im neuen sprachenübergreifenden Bibliothekenzentrum sollen die drei großen Bibliotheken der Stadt unter einem Dach vereint werden. Nach dem Abriss der ehemaligen Schulgebäude wird das Fundament mit Stützpfählen verstärkt. Im Dezember soll die Baugrube ausgehoben werden. Weil gleichzeitig auch die Tiefgarage am Siegesplatz errichtet wird, ist in den kommenden Jahren mit Verkehrsbehinderungen in Bozen zu rechnen.
1: Verschiedene Veranstalter in Südtirol laden ab heute zu den internationalen Müllsammeltagen ein. An Infoständen werden Müllsäcke und Zangen verteilt. Vor allem Verpackungsmüll, aber auch Schuhe oder Schuhsohlen, Kleider und Spielsachen werden gefunden, sagt die Verantwortliche für das Naturparkhaus Textlgruppe, Anna-Maria Gapp.
5: Es wurde wirklich ganz viel gefunden. Teilweise haben wir sogar ganze Einkaufswagen mitgenommen, wo wir dann den Müll auch hineingetan haben. Kaugummi relativ wenig, aber dafür ganz, ganz viel Zigarettenreste. Nein, es gibt wirklich alles. Es gibt nichts, was es nicht gibt, was am Müll rumliegt.
1: Die Müllsammeltage werden von der IDM zusammen mit 5 Südtiroler Naturparks, 10 Tourismusvereinen und der Umweltstiftung Summit Foundation organisiert. Und zwar bis einschließlich Sonntag. Das Land hat den Südtiroler Mobilitätspreis vergeben. Mit dem Mobilitätspreis werden seit 10 Jahren nachhaltige Ideen prämiert. Heuer erhielten 8 Projekte den Preis, darunter das Realgymnasium Nikolaus Cusanus in Bruneck. Dort erarbeiteten Schüler, Gemeinde und eine private Firma eine Stadtkarte mit sicheren Radwegen. Ebenfalls ausgezeichnet wurde die Gemeinde St. Ulrich für die Aufwertung von Kirchsteigen und Fußwegen sowie der Tourismusverein Olang für den sogenannten Callbus, einen Bus, der keinen Fahrplan hat, sondern auf Abruf kommt. Die Südtiroler Sporthilfe fördert mehr als 100 junge Wintersportlerinnen und Wintersportler. Die finanzielle Hilfe ist für die jungen Athleten wichtig, um sich zum Karrierestart auf das Training und die Weiterentwicklung konzentrieren zu können. Auch die später so erfolgreiche Biathletin Dorothea Wierer war zum Karrierestart ins Förderprogramm aufgenommen worden. Wierer spricht von einer wichtigen Unterstützung.
6: Die Förderungen für die Sporthilfe gehen heute an die Nachwuchssportler von Wintersport. Sporthilfe war auch mein erster Partner, sagen wir mal so, jemand, der was an die glaubt, und es gibt dann auch gleichzeitig auch Motivation, weil du siehst, okay, ich bin es echt wert und also kann ich halt noch mal mehr trainieren.
1: Die Südtiroler Sporthilfe gibt es seit 1987. Bisher hat sie Nachwuchsathleten mit mehr als 6 Millionen Euro gefördert. Die Fußball-Europa League hat mit einer Heimniederlage von Milan begonnen. Die Mailänder verloren gegen Benfica Lissabon 0:2. Leverkusen gewann gegen Celje 2:0. Sturm Graz erkämpfte gegen Stade Rennes ein 0:0. In der Fußball-Serie D hat Obermais daheim gegen den Fusionsclub LME aus dem Friaul ein 1:1 Unentschieden geholt. Virtus Bozen unterlag Tabellenführer Luparense auswärts 0:4. In der Tabelle liegen beide Südtiroler Mannschaften im Mittelfeld. 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Redaktion Roman Drescher und Peter Treibenreif.
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7: In der Nacht hat es im ganzen Land geregnet. Es fielen zwischen 5 und rund 30 Liter pro Quadratmeter. Jetzt ziehen noch letzte Regenschauer durch, am Vormittag klingen sie dann überall ab und die Wolken lockern auf, sodass sich zeitweise die Sonne zeigt. Die Temperaturen liegen am Nachmittag zwischen knapp 20 Grad im Vöningen-Wipptal und 25 Grad im Unterland. Morgen am Freitag wird es wieder unbeständiger, es gibt viele Wolken und im Tagesverlauf bilden sich einige Regenschauer. Am Samstag stabilisiert sich das Wetter. Nach Auflösung von morgendlichem Hochnebel scheint häufig die Sonne. Und auch am Sonntag überwiegt zunächst der Sonnenschein bei durchziehenden hohen Wolkenfeldern. Am Nachmittag wird die Bewölkung dann dichter. Und jetzt noch zu den Messwerten von 7 Uhr. Bozen und Auer 17 Grad, Meran 16, Brixen und Schlanders 14 Grad, In Bruneck und Sterzing 12, Doblach meldet 11 Grad, 9 am Reschen, 8 am Brenner, 3 Grad auf der Bloße, Innsbruck und Lienz jeweils 13 Grad und Trient meldet 16 Grad. Das war's vom Wetterdienst mit Philipp Tartarotti.
8: Guten Morgen wünscht Daniel Hofer aus der Landesverkehrsmeldezentrale. Einbahnregelungen wegen Arbeiten gibt es unter anderem auf der Baseira Staatsstraße bei Saltaus, auf der Landesstraße Bozen-Meran bei Moritzing, auf der Brenner Staatsstraße bei Klausen, auf der Staatsstraße Klausen-Pontives bei Klausen, auf der Staatsstraße zum Grüner Joch oberhalb von Plan de Galba und auf der Gardataler Staatsstraße bei Zwischenwasser. Es kommt immer wieder zu Verzögerungen. Kommen Sie gut voran.
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9: Und ich wünsche Ihnen im Namen des Teams einen guten Start in diesen Donnerstag. Wir haben es gleich 6:55. Unser Thema gleich im Morgengespräch ist der Tourismus. Brauchen wir ein weiteres touristisches Wachstum? Die Landesregierung hat in der letzten Legislatur eine Bremse für den Zuwachs an Gästebetten eingebaut und über diesen Bettenstopp haben wir ja viel berichtet. Gestern hat der Gesetzgebungsausschuss gegen einen Vorschlag der Landesregierung gestimmt. Das Gutachten des Gesetzgebungsausschusses ist aber nicht bindend und Landesrat Luis Walcher will die Vorschläge der Landesregierung doch durchbringen. Wieso, erklärt er uns gleich selbst im Morgengespräch.

0: It's raining again von Supertramp. Ja, es regnet, zumindest teilweise noch, aber der Regen, der verzieht sich auch gerade langsam. Einen guten Morgen heute an diesem Donnerstag. 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Der Bettenstopp sollte das Wachstum im Südtiroler Tourismus begrenzen. Inzwischen gibt es aber jede Menge Ausnahmen. Zwei weitere sollen jetzt noch dazukommen. Der Gesetzgebungsausschuss hat dazu ein negatives Gutachten abgegeben. Tourismuslandesrat Luis Walcher will trotzdem an seinem Vorschlag festhalten. Verena Volker hat mit ihm gesprochen.
1: Herr Landesrat, werden Sie also trotz des negativen Gutachtens des Gesetzgebungsausschusses diese beiden Ausnahmebestimmungen in die Landesregierung übermorgen zum Beschluss bringen?
2: Ich werde mir genau noch die Begründung anschauen, die jetzt zu Protokoll gegeben wird. Am Freitag ist Landesregierung. Ich möchte hier der Verlängerung zustimmen. Mein Vorschlag steht, er ist klar und transparent und er will nur eine Regel anwendbar machen für die Praxis. Ich mache kein neues Bett. Und keine Tourismuszone, das will ich auch immer wieder betonen. Und deshalb glaube ich, kann ich durchaus diese Änderung machen.
1: Es gibt jetzt schon zahlreiche Ausnahmebestimmungen zum Bettenstopp. Unter anderem ist die Hälfte der Gemeinden als strukturschwache Gemeinden ausgenommen von dieser Verfallsfrist. Jetzt kommen zwei neuerliche Ausnahmebestimmungen dazu. Keiner hat mehr so recht den Überblick. Können Sie vielleicht schätzungsweise sagen, wie viel Prozent der neuen Gästebetten verfallen per Ende September?
2: Also in allen Südtiroler Gemeinden stellen wir seit Monaten fest, dass in den Bauämtern sehr viel gearbeitet wird und auch sehr viele Pläne und Projekte abgegeben worden sind. Deswegen denke ich, wird bis 30.09. per se schon so viel genehmigt werden, da habe ich weder einen positiven noch einen negativen Einfluss, weil alle irgendwie vor dieser Verlängerung doch etwas Angst haben. Weil die Verlängerung, die kommt ja nicht kostenlos. Bei dieser Verlängerung haben wir ja klare Regeln gegeben. Wenn jemand verlängert, darf ein Hotelbetrieb in Zukunft nur mal 150 Betten haben. Die Gemeinde kann in die Verlängerung sehr klare und auf die einzelne Tourismuszone angedachte Regeln geben, was Mitarbeiterunterkünfte gibt, Energieverbrauch, Wasserverbrauch, Zufahrt- und Verkehrs- und Mobilitätskonzept. Wir haben auch ein Nachhaltigkeitskonzept für neue Gastgewerbetätigkeit innerhalb 2 Jahren vorgeschrieben. Und das gilt ja nur für Gemeinden, die strukturschwach oder abwanderungsgefährdet sind, und einen Deckel von 500.000 Nächtigungen im letzten Jahr hatten. Das heißt, 56 Gemeinden hätten die Voraussetzungen, es haben aber nur 38 so eine Zone. Und ich habe gemerkt, dass in diesen Gemeinden zum Teil Zonen jetzt bewusst verfallen gelassen werden und zum Teil verlängert werden. Deswegen kann man erst mit 30.09., wenn die letzten Gemeinderatsbeschlüsse gefällt werden, hier eine genaue Auskunft geben.
1: Aber ist davon auszugehen, dass die Mehrheit der Betten nicht verfallen, auch mit bestimmten Bedingungen, die Sie vorher genannt haben?
2: Ich glaube, dass die Gemeinden sehr wohl verstanden haben, gerade nach einem Sommer wie heuer, dass wir mit gewissen Ressourcen in Zukunft anders haushalten müssen. Und da wird man auch einem Hotelbetrieb eine klare Regel vorgeben müssen. Eine Gemeinde, die Trinkwasserknappheit hat, wird keinen neuen Betrieb hurra schreien müssen, der vielleicht 5 neue Schwimmbecken baut. Wir werden, glaube ich, in Südtirol alle Einheimische und Touristiker, aber auch Gäste mit anderen Ressourcen in Zukunft auskommen müssen. Und gerade hier hat jede Gemeinde einzelne Gelegenheit, ein Projekt klar und deutlich Regeln zu geben, damit eine Gemeinde in Zukunft eine Chance hat, für die Einheimischen Ressourcen bereitzustellen und dass der Tourismus einen Mehrwert im Dorf bringt, aber nicht die notwendigen Ressourcen in großer Menge verbraucht.
1: Dann gibt es jetzt noch dieses Kontingent der Vorschussbetten. Insgesamt sind es 8.000, 7.000 genehmigt die Gemeinde, 1.000 das Land. Das heißt, es kommen noch weitere Betten dazu. Wer kontrolliert, ob die dann nach 10 Jahren wie geplant wieder zurückgegeben werden?
2: Ja, das ganze Konstrukt von diesem Landestourismusentwicklungskonzept ist eigentlich viel schwieriger zu lesen wie die Bibel. Weil hier kann man alles hineininterpretieren und es ist wirklich auch nicht leicht, den Überblick zu behalten. Tatsache ist, die Gemeinden haben die 7.000 Betten, jeder seinen kleinen Teil davon erhalten und haben sie zum Teil vergeben, zum Teil komplett vergeben und zum Teil aber auch noch nicht vergeben. Auf der einen Seite schließen auch immer wieder Betriebe, wo Betten zurückkommen, zu 95% auf Holzebene bleiben in der Gemeinde, zu 5% in das Landesbettenkontingent. Das Landesbettenkontingent sind 1.000 Betten für 116 Gemeinden und ich glaube schon behaupten zu dürfen, wenn wir pro Gemeinde als Landesrat darf ich 8 Betten vergeben im Schnitt, da glaube ich, werden wir den Tourismus nicht zugrunde richten. Es wäre einfacher, wenn ich keine Betten bekommen habe, weil 1.000 Betten hätte ich müssen in den ersten Wochen als Landesrat jede Woche vergeben. So groß war die Nachfrage von den Gemeinden, nicht nur von den Touristikern, sondern sehr wohl auch von den Bürgermeisterinnen und Bürgermeistern, weil jeder in seiner Gemeinde Schwachstellen erkannt hat. Und ich muss auch sagen, wenn wir in Südtirol Gemeinden haben mit 2, 3, 5, 10.000 Nächtigungen im Jahr, wenn so eine Gemeinde einen Betrieb hätte, der vielleicht einen Betrieb baut, wo eine Dorfbar das ganze Jahr dann offen wäre, dann wäre es für ein Dorf ein Mehrwert. Heute kann ich als Landesrat nicht mal dafür betten, bestimmt für ein Projekt geben, wo jeder Südtiroler sagen würde, bitte gib das, weil diese Gemeinde mit 220 oder 500 Einwohnern ist stark abwanderungsgefährdet und hat im Tourismus sowas von keinem Schaden diesem Land angerichtet. Aber nicht mal das kann ich tun. Und deshalb muss ich sagen, diese 1000 Betten sind für mich mehr Hemmschuh als Vorteil als Landesrat. Aber auch hier wird die Kontrolle im Land gehalten. Wenn wir die Betten vergeben, schauen wir genau, welche Gemeinden und danach welche Betriebe einen Zuschlag bekommen. Und diese Betten müssen auch dann wieder in das Landeskontingent zurückkommen.
1: Dennoch bleibt der Bettenstopp ein Zahlenrätsel. Es braucht fast schon höhere Mathematik dazu. Ein kurzer Ausblick. Werden wir Ende September dann tatsächlich mal wissen, wie viele neue Betten kommen dazu?
2: Das wird schon einige Wochen länger dauern, weil die Gemeinden selbst nicht mal den genauen Überblick haben, die ja dann 116 Gemeinden müssen uns diese entsprechenden Daten liefern. Wenn die am 30. September eine Tourismuszone ablehnen, dann müssen sie uns auch sagen, eine Zone mit wie vielen Betten abgelehnt wurde, damit ich auch am Ende sagen kann, von diesen ca. 12.000 Betten, wie viele verlängert, wie viele abgelehnt wurden und wie viele vielleicht schon vor 30.09. mit einem Bautitel ein Baurecht sich erhalten haben. Es wäre angenehm, wenn man eine genaue Zahl hätte. Das wird auch in Zukunft, dass die Zahl stimmt, ganz, ganz schwierig werden, weil wir merken, dass die Bauämter in den Gemeinden zum Teil unterbesetzt sind. Aber wir haben den Versuch unternommen und das muss ich der Vorgängerregierung auch gut anerkennen. Das Landestourismusentwicklungskonzept tut gut, dass man weiß, wo stehen wir, aber dann werden wir auch sagen müssen, wo geht die Reise hin, denn das Konzept ist ja bis 30.09. gedacht. Das ist ja nicht ein Endpunkt, das wird ja nicht die Welt untergehen nach dem 30.09. Wir werden aber gut denken müssen mit dem, was wir heute in Südtirol an Ressourcen vorfinden, wie wir weitergehen. Wir werden da nicht alle Gemeinden gleich behandeln können. Und ich glaube, dass man hier doch speziell für gewisse Gemeinden in Zukunft Möglichkeiten geben sollte. Wir müssen alles tun, dass am Ende eine kleine Gemeinde erhalten bleibt, dass die Abwanderung gestoppt wird, dass das Dorfgeschäft, das Dorfgasthaus erhalten bleibt. Und da werden wir ein paar Leute brauchen.
1: Allerdings sinkt auch die Akzeptanz der Bevölkerung für den Tourismus, gerade in hochtouristischen Gebieten.
2: Wir haben gemerkt, dass die Akzeptanz in den verschiedenen Gebieten unterschiedlich wahrgenommen wird. Wir haben Gebiete, wo wir eine sehr hohe Akzeptanz haben, aber dort ist eben wenig und kein Tourismus. Im Gegenteil, die Leute sagen, wenn wir doch ein bisschen mehr hätten, das Gasthaus wird nächstes Jahr schließen, weil die Nachfolgegeneration sagt, von dem kann man einfach nicht leben. Und dann haben wir freilich jene Gebiete, wo sehr viel los ist. Und wir merken freilich auch in Südtirol, dass es ein West-Ost-Gefälle gibt. Im Westen wird ziemlich weniger, im Burggrafenamt, im Finchgau, in den Dolomiten wird mehr. Im gesamten Land halten wir die Zahlen im Moment. Und wir merken auch, dass der deutsche Gast, der maßgebend war für diesen Erfolg in den letzten Jahrzehnten, weniger wird.
1: Allerdings auch durch internationale Gäste ersetzt worden ist. Danke für das Gespräch.
2: Danke Ihnen.
0: Landesrat Louis Weicher im Morgengespräch mit Verena Volker, das aufgezeichnet wurde. Südtirol hat laut Weicher einen wichtigen Schritt in Richtung nachhaltige touristische Entwicklung gesetzt und er gibt zu, dass die Regelung zum Bettenstopp kompliziert ist. Das Morgengespräch mit Louis Weicher können Sie gerne auch auf unserer Nachrichtenseite bz.rheinnews.it nachhören.

Ganz neu hier im Frühstücksradio Frei Südtirol, Bruno Mars und On My Soul. Einen guten Morgen heute an diesem Donnerstag um 7:45 Uhr.

0: Es ist 7.30 Uhr. Rai Südtirol, hier sind die Nachrichten mit Matthias Mayer.
1: Landesrat Louis Weicher verteidigt geplante Anpassungen der Bettenbremse. Die Steuer auf die meisten Autos und alle Motorräder entfällt. Das Wetter wechselhaft bei 17 bis 25 Grad. Von einem negativen Gutachten des Gesetzgebungsausschusses lässt sich Tourismuslandesrat Louis Weicher nicht stoppen. Er will die neuen Ausnahmen vom Bettenstopp morgen der Landesregierung vorlegen. Weicher sagte im Morgengespräch auf Rai Südtirol, dass dadurch weder neue Betten noch neue Tourismuszonen entstehen würden. Bestehende Zonen sollen unter Auflagen verlängert werden können. Vorgesehen sind höchstens 150 Betten pro Betrieb sowie Vorgaben zu Wasser, Energie, Personal, Unterkünften und Verkehr. Wie viele der rund 12.000 betroffenen Betten bestehen bleiben, wird erst einige Wochen nach dem 30. September feststehen. Nach dem Südtiroler Landtag hat gestern auch der Regionalrat über die Neueinteilung des Senatskreises Bozen-Überetsch-Unterland debattiert. Die Grünen wollten ein Nein des Regionalrates zur Abtrennung von Überetsch und Unterland erwirken. Die Sitzung wurde jedoch beendet, bevor es zur Abstimmung über den Begehrensantrag kam. Brigitte Foppa von den Grünen wirft den Mehrheitsparteien vor, die Behandlung des Antrags gezielt verzögert zu haben und spricht von einem Tiefpunkt in der parlamentarischen Debatte. Verschiedene Veranstalter in Südtirol laden ab heute zum internationalen Müllsammeltag ein. An Infoständen werden Müllsäcke und Zangen verteilt. Die Verantwortliche für das Naturparkhaus Texelgruppe, Anna-Maria Gapp, sagte wörtlich zu Rai Südtirol: Es gibt nichts, was es nicht gibt, was an Müll rumliegt. Die IDM organisiert die Sammlung zusammen mit 5 Südtiroler Naturparks, 10 Tourismusvereinen und der Umweltstiftung Summit Foundation, und zwar bis einschließlich Sonntag. Die Regierung Meloni befreit rund 14,5 Millionen Fahrzeuge von der Steuer. Im kommenden Jahr sind Autos mit bis zu 80 Kilowatt bzw. rund 110 PS Leistung steuerfrei. Das sind rund 70% aller Autos. Dagegen sind alle Motorräder steuerfrei. Die Befreiung gilt allerdings nur für ein Fahrzeug pro Kopf. Zur Finanzierung stellt der Staat den Regionen rund 2,3 Milliarden Euro für entgangene Einnahmen bereit. Ministerpräsidentin Giorgia Meloni sprach von einer der meistgehassten Steuern. Die Opposition tat die Befreiung als einmaliges Wahlgeschenk ab. Der US-Kongress hat deutlich verschärfte Sanktionen gegen Russland beschlossen. Nach dem Senat billigte auch das Repräsentantenhaus das Sanktionspaket. Es ist das erste gegen Russland in der zweiten Amtszeit von Präsident Donald Trump. Neben Strafmaßnahmen gegen Präsident Wladimir Putin sind Sanktionen gegen die Schattenflotte vorgesehen. Mit deren Schiffen umgeht Russland internationale Ölsanktionen. Der ChatGPT-Entwickler OpenAI hat weitere Probleme bekannt gegeben. Es gehe um 6 Fälle. Die künstliche Intelligenz habe sich in Tests so wörtlich unerwartet oder besorgniserregend verhalten. So sei das Vorgehen der KI von den Interessen der menschlichen Benutzer abgewichen. Laut dem US-Unternehmen versuchte etwa ein Modell, von ihm selbst erstellte Dateien ins Netz hochzuladen, nur um sie bei Antworten als Quelle vorweisen zu können. Das Wetter. Zunächst ziehen ein paar Regenschauer durch, danach lockern die Wolken auf, zeitweise zeigt sich die Sonne. Am Nachmittag und am Abend kommt es höchstens vereinzelt zu weiteren Schauern. Die Höchsttemperaturen reichen von 17 bis 25 Grad. Morgen Freitag ist es wechselnd bis stark bewölkt. Im Tagesverlauf bilden sich einige Regenschauer. Von Rai Südtirol hörten Sie Nachrichtenredaktion Peter Treibenreif.
2: Daniel Hofer aus der Landesverkehrsmeldezentrale mit einer aktuellen Meldung. Auf der Schnellstraße Meran-Bozen in Fahrtrichtung Meran zwischen Terlan und Vilpian hat sich ein Unfall ereignet. Rechnen Sie mit Wartezeiten und Staubbildungen. Fahren Sie vorsichtig.

0: Der Sound der 1980er Jahre hier bei uns im Frühstücksradio auf Freies Südtirol mit Cyndi Lauper. Einen guten Morgen um gleich 7:58. Sogar die Macher von KI-Programmen warnen inzwischen. Das haben Sie vorhin vielleicht bei uns in den Nachrichten gehört. Wir schauen uns das jetzt genauer an. Anthropic-Chef Dario Amodei zum Beispiel warnte diese Woche, dass man den KI-Wettlauf bremsen sollte. Das hat weltweit Schlagzeilen gemacht. Das andere US-Unternehmen OpenAI gab jetzt 6 weitere kritische Fälle bekannt. Das ist auf der gerade in San Francisco stattfindenden Dreamforce-Messe ein ganz großes Thema. Die US-Regierung sieht allerdings keine Notwendigkeit zum Handeln angesichts der Konkurrenz mit China. ARD-Korrespondentin Gabi Biesinger berichtet.
1: Bei der jährlichen Dreamforce-Konferenz in San Francisco mit 50.000 Besucherinnen und Besuchern geben sich in dieser Woche hochkarätige KI-Firmenchefs die Klinke in die Hand. OpenAI-Chef Sam Altman und Anthropic-Boss Dario Amodei wiederholten dabei ihre Warnungen vom vergangenen Wochenende, die Entwicklung künstlicher Intelligenz müsse besser eingehegt werden. Amodei sagte vor dem Publikum im Moscone-Messezentrum: Lasst uns Transparenz hochhalten und in Sicherheit investieren. Wir müssen Sicherheitsstandards innerhalb der Industrie festsetzen und das auch auf internationaler Ebene. Kurz nach Amodeis Auftritt ging auch Jensen Huang, Chef der Chipfirma Nvidia, in seiner Keynote-Ansprache auf das Thema ein. Der Markt regelt das. Wir brauchen keine neuen Gesetze. Wir brauchen entscheidungsfreudige Unternehmen, die nach vorne gehen. Schnelle Entwicklung und Produktsicherheit sind ja kein Widerspruch. Entwickle so schnell du kannst und wenn du Sicherheitsbedenken hast, entscheide eben selbst, eine Pause zu machen. Huang erhielt auf der Plattform X Zustimmung von Meta-Chef Mark Zuckerberg, der schrieb, KI-Unternehmen hätten einen natürlichen Anreiz, die Sicherheit ihrer Modelle zu gewährleisten, um erhebliche Haftungsrisiken zu vermeiden. Damit sind Zuckerberg und Huang auf der marktorientierten Linie von US-Präsident Donald Trump. Der rief Jensen Huang in dieser Woche auf dem Handy an, als der gerade auf einem anderen Tech-Gipfel in Los Angeles auf dem Podium saß. Huang stellte sein Handy auf laut und Trump ließ das Publikum wissen, dass die KI-Kritiker Schwindler seien, die anderen Interessenten in die Hände spielen würden.
2: They're just playing right into the hands of a lot of people that don't want to see it happen. It's a hoax.
1: Und dabei geht es Trump vor allem um die Konkurrenz zu China und dass die USA im weltweiten KI-Wettrennen die Nase vorn behalten sollen. Umfragen zeigen jedoch, dass die Mehrheit der US-Bürger das anders sieht. Bereits im August, vor der aktuellen Sicherheitsdiskussion, hatte das Pew Meinungsforschungsinstitut ermittelt, dass mehr als die Hälfte, 52% der Amerikaner, der Aussicht, dass KI im Alltag eine größere Rolle spielen wird, eher mit Sorge als mit Begeisterung gegenüberstehen. In Washington werden derweil ungewöhnliche Allianzen geschmiedet. Der unabhängige und politisch links stehende Abgeordnete Bernie Sanders trat in dieser Woche auf einer Pro-Human-Veranstaltung auf und forderte besseren Schutz vor KI-Risiken.
3: Despite living in a so-called democracy,
1: obwohl wir in einer sogenannten Demokratie leben, hat die Bevölkerung nahezu keinen Einfluss auf die beispiellose Transformation, die ihre Welt gerade umkrempelt. Dabei teilte er die Bühne ausgerechnet mit Steve Bannon, dem rechten Politikstrategen und Ex-Trump-Berater, der mit Blick auf die Warnungen von KI-Chefs wie Amodei oder Altman sagte:
4: We can never trust what an oligarch says.
1: Wir können den Oligarchen nicht trauen. Sie wollen uns dumm halten, Angst einjagen. Wir haben keine Angst. Wir regeln die Sache.
4: We're gonna take this on.
1: Das ist leichter gesagt als getan und würde einen gewissen Gemeinsinn voraussetzen. Und auf den hofft etwa Tristan Harris vom Center for Humane Technology noch, der mit Sanders und Bannon auf der Bühne stand.
5: If we were a sane society,
1: wenn wir eine vernünftige Gesellschaft wären, würden wir alle KI-Fortschritte mit anderen Nationen teilen, vor allem mit China. Die USA könnten warnen, zur Aufklärung beitragen, in dem Bewusstsein, dass niemandem geholfen ist, wenn man der Erste ist, der die Killer-KI entwickelt hat.
5: If I build the Terminator AI before you do.
0: So der Technologieethiker, bekannt aus der Netflix-Doku Das Dilemma mit den sozialen Medien.

0: guten Morgen heute an diesem Donnerstag am 17. September. Der Regen verzieht sich so langsam und wir schauen jetzt um 7:45 mit Katja De Gennaro in die heutigen Zeitungsausgaben. Guten Morgen.
1: Guten Morgen.
0: Auf den Titelseiten taucht heute ein Wort immer wieder auf: Bollo.
2: Bollo Ciao, titelt der Mailänder Giornale. Die Kfz-Steuer entfällt nächstes Jahr, vorausgesetzt man fährt ein Motorrad, einen Klein- oder einen Mittelklassewagen. Die großen Schlitten sind von der Maßnahme ausgenommen. Diese Überraschung hatte gestern Ministerpräsidentin Meloni auf der Pressekonferenz nach der Sitzung des Ministerrates auf Lager. Es geht wieder einmal um die Entlastung der privaten Haushalte. Ob die Maßnahme einmalig sein wird oder ob wir der Kfz-Steuer für längere Zeit Ade sagen können, war vorerst unklar. Die Wirtschaftszeitung Il Sole 24 Ore zitiert Finanzminister Giorgetti jedenfalls mit der Ankündigung, das wird eine strukturelle, also eine dauerhafte Maßnahme. Finanziert wird die Abschaffung der Kfz-Steuer mit Geld aus dem PNRR, das eingespart werden konnte. Die Regionen werden für die fehlenden Einnahmen mit 2,3 Milliarden Euro entschädigt. Die Ersparnis für Autobesitzer liegt bei maximal 240 Euro, hat der Sole berechnet. Und das Wirtschaftsblatt erinnert sich zurück an Silvio Berlusconi, der im Jahr 2008, zwei Tage vor den Parlamentswahlen, die ihm die Rückkehr in den Palais Chigi ermöglichten, die Streichung der Kfz-Steuer versprach, dieses Versprechen aber nie eingehalten hat. Seitdem war die Abschaffung von Bollo fixer Bestandteil jedes Wahlprogramms von Mitte-Rechts. Und ist das nun ein Wahlgeschenk der Regierung Meloni? Einige Blätter interpretieren die Maßnahme eindeutig in diese Richtung. Der Fatto Quotidiano zum Beispiel, er spricht von einer Mancetta elettorale. Und in der Karikatur der Stampa heißt es, meno bolli, più polli, soll heißen, weniger Steuern und mehr Trottel, die der Regierung auf den Leim gehen.
0: Im Morgengespräch haben wir Landesrat Louis Weicher gehört. Ihn setzt heute auch die neue Südtiroler Tageszeitung auf die Titelseite.
2: Arnold versus Louis lautet die Schlagzeile. Die unterschiedlichen Sichtweisen von Walcher und seinem Vorgänger Arnold Schuler als Tourismuslandesrat zum Bettenstopp werden, so stellt es die Tageszeitung dar, zur Zerreißprobe im Edelweiß. Innerhalb der SVP tut man jetzt so, als ginge es ausschließlich um eine Art persönlichen Krieg. Es ist aber auch der Versuch, von den inhaltlichen und formalen Bedenken der Opposition gegen die Ausnahmebestimmungen zum Bettenstopp abzulenken, meint die Tageszeitung.
0: Von einem SVP-internen Konflikt zum nächsten. Regelrechten Stunk gab es in der Partei zuletzt wegen der Neueinteilung der Senatswahlkreise in Südtirol.
2: Ja, und jetzt, wo der neu geschaffene ethnische Senatswahlkreis Bozen-Leifers offenbar nicht mehr abzuwenden ist, stellt sich auch für die SVP die Frage, ob er für einen italienischen Mitte-Rechts-Kandidaten wirklich so leicht zu erobern sein wird. Denn hier fallen ja auch die Stimmen von rund 30.000 deutschsprachigen Wählern ins Gewicht. Die Tageszeitung glaubt zu wissen, wer momentan die besten Aussichten auf diesen Senatssitz hat, nämlich Angelo Gennaccaro. Die SVP will keine Kandidatur von Fratelli d'Italia in Bozen-Leifers unterstützen. Landesrat Christian Bianchi von Forza Italia sagt, no grazie. Und den Stimmenfänger für den amtierenden Senator Gigi Spagnoli will man in der Brennerstraße auf keinen Fall spielen, denn der PD-Mann hat die SVP zuletzt scharf kritisiert. Landtagspräsident Angelo Gennaccaro hat grundsätzlich das Profil, das der SVP gefallen dürfte. Es schreibt die Tageszeitung. Gennaccaro hält sich auf Anfrage bedeckt. Er sieht kaum Chancen für sich selbst als Mann der Mitte, sagt er. Im Alto Adige kommt eine jener Personen zu Wort, die im Sprachenzertifikatsskandal als Vermittler zwischen Kandidaten und Sprachschulen gewirkt haben soll.
0: Das ist eine stolze Zahl. 1700 Kandidaten, Kandidatinnen sollen auf unsaubere Art und Weise zu ihrem TELC-Zertifikat gekommen sein. Die Ermittlungen gegen die drei Sprachschulen und ihre Kundschaft aus Südtirol, die laufen noch.
2: Ja, ermittelt wird auch gegen den Mann, der heute im Alto Adige auspackt. Anonym erzählt er, wie das System funktionierte. Vermittler gab es viele, sagt er. Sein Tarif lag bei 850 Euro. Dafür leitete er Kandidaten, die ein Deutsch Zertifikat brauchten, an die Telgschulen in Rom und Caserta weiter, die jetzt ins Visier der Bozner Justiz geraten sind. Da seine Kundschaft vor allem im Krankenhaus arbeitete, trieb er sich dort oft herum und kam dabei anderen Vermittlern ins Gehege. Eines Tages bekam ich einen Anruf und es wurde mir nahegelegt, mich rund ums Krankenhaus nicht mehr blicken zu lassen, gibt er im Alto Adige an. Im Corriere dell'Alto Adige können wir nachlesen, wie der erste landesweite Open Day des Unternehmerverbandes ablaufen wird. 120 Betriebe, die qualifizierte Mitarbeiter benötigen, öffnen im Oktober ihre Tore. Ziel ist es, Vorurteile gegen die Fabriksarbeit abzubauen. Von der Fabrik zum Bergbau. Es gibt Hinweise, dass es im hintersten Passaia, genau gesagt im Sebertal, einmal ein Kupferbergwerk gegeben hat. Wie die Dolomiten berichten, haben Forscher Dokumente zu dem längst aufgelassenen Bergwerk gefunden. Die Spuren reichen bis ins 16. Jahrhundert zurück. Im Bild sieht man den Zugang zu einem Probestollen im Sebertal. Ja, und das Thema Organtransplantation nimmt sich die neue FF-Nummer vor. Das Wochenmagazin geht der Frage nach, wie es ist, mit einem fremden Herzen in der Brust zu leben, wie viele Südtiroler Organe spenden, wohin diese Organe gehen, wie die Chancen stehen, ein neues Organ zu bekommen und wie die Transplantation aus moraltheologischer Sicht zu bewerten ist. Wer ein Organ gespendet bekommt, erlebt so etwas wie eine zweite Geburt, schreibt die FF. Ein Dialysepatient, dem eine Spenderleber eingepflanzt wurde, sagt, Spenderniere eingepflanzt wurde, sagt, es ist ein bombastisches Gefühl, wenn du wieder trinken und Wasser lassen kannst.
0: Natürlich, da geht es ums Überleben und um Lebensqualität. Aber wir erinnern uns, Ende Dezember ist die Transplantation eines Spenderorgans aus Südtirol gescheitert. Der zweijährige Empfänger, ein Bub namens Domenico aus Neapel, hat den Eingriff nicht überlebt. Das Spenderherz war nämlich unwiederbringlich beschädigt.
2: Und genau dieser Fall ist auch Anlass für die Titelgeschichte der FF. Beim Transport des Kinderherzens aus Südtirol passierte ein Fehler. Das Team aus Neapel hatte kein Eis für den Transport dabei, also wurde Trockeneis aus Bozen verwendet. Das Herz gefror bei bis zu minus 78 Grad. Nach der gescheiterten Transplantation wurde der kleine Domenico an eine Herz-Lungen-Maschine angeschlossen und starb nach 2 Monaten. Dass eine Transplantation schief geht, ist aber die Ausnahme. In der Regel führen die Patienten heute nach einer Transplantation ein gutes Leben. 10 Jahre, 20 Jahre, mit einer neuen Niere sogar 30 Jahre. FF-Kolumnistin Alexandra Kienzel tut in der neuen Nummer ihre Betrübtheit darüber kund, dass es laut PISA-Studie mit der Lesekompetenz der jungen Südtiroler abwärts geht. Was tun? Uns damit abfinden, dass es bergab geht mit der menschlichen Intelligenz? Halb so wild, wir haben ja jetzt die künstliche. Oder doch lieber gegensteuern. Abhilfe könnte die Vorbildfunktion der Erwachsenen schaffen, meint sie. Es führt kein Weg daran vorbei, selbst wieder mehr zu lesen und mit demselben gebannten Blick ins Buch zu schauen, mit dem die Kinder uns aufs Handy starren sehen. Kienzels Betrachtungen gipfeln im Aufruf »Make Lesen sexy again«.
0: Oder einfach mal vorlesen, so wie wir es gerade von Katja De Gennaro gehört haben im Pressespiegel. Dankeschön. Einmal im Monat schauen wir auf unser aller Gesundheit. Heute an diesem 17. September ist das Thema Wunden, offene Wunden, Wundheilung, Sepsis. Und wir fragen uns, wie behandeln, was ist wichtig dabei zu beachten und wann sollten wir auf jeden Fall zur Visite zum Arzt, zur Ärztin gehen. Unser Thema nach 8 im Frühstücksradio.

0: Ganz entspannte Klänge von Eric Clapton, Change the World. Es ist Donnerstag, es ist viel los im Land. Wenn Sie Lust haben auszugehen, hier ein paar Tipps von Lea Robatscher.
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2: Radfahren liegt derzeit voll im Trend und bietet für jeden das passende Rad. Vom E-Bike über das Mountainbike bis hin zum Rennrad. Einen Einblick in diese vielfältige Welt bekommt man derzeit in Brixen. Dort dreht sich bei der Bike Festa 4 Tage lang alles um das Fahrrad. Von heute bis Sonntag lädt das Festival den ganzen Tag über zu Testfahrten durch die Stadt sowie zu kreativen Aktionen und Workshops ein. Hanne und Bernd führen eine glückliche Ehe. Dennoch hat die Beziehung im Laufe der Jahre an Intensität verloren. Das ändert sich, als Hannes Ex plötzlich vor ihrer Tür steht.
3: Hallo. Ist alles in Ordnung?
4: Anne, wer ist das?
5: Ist Kurt. Kurt, mein Ex-Mann.
2: Offenbar hat er aufgrund seiner Demenzerkrankung vergessen, dass er und Hanne seit 20 Jahren geschieden sind. Das Ehepaar nimmt ihn bei sich auf, was ihrem Leben eine neue Leichtigkeit verleiht. Der verlorene Mann erzählt eine berührende Geschichte über Vergessen und Erinnern, über Liebe und Freundschaft, über das Älterwerden und Jungbleiben, über Abschied und den Mut, neu zu beginnen. Zu sehen um 20 Uhr im UFO Bruneck. Einen Vortrag über die Entwicklung der Vogelwelt in Südtirol hält heute Patrick Ecker. Er ist Ornithologe und Mitglied der Arbeitsgemeinschaft für Vogelkunde und Vogelschutz Südtirol. Wie sich die Vogelwelt entwickelt, welche Arten vorkommen und welche Veränderungen es gibt, erfahren Interessierte heute um 19.30 Uhr im Avimundus in Schlanders. Wer kennt ihn nicht, den rothaarigen Lausbuben, der nur Streiche im Kopf hat? Pumuckl überredet den Meister Eder, bei einem Preisausschreiben mitzumachen und tatsächlich gewinnt Eder die Schiffsreise. Dabei handelt es sich jedoch um eine Falle. Das Figurentheater und Schauspiel Pumuckl zieht das große Los nach einem Theaterstück von Alice Kaut ist von heute bis Sonntag zu sehen. Beginn ist jeweils um 17 Uhr im Theater im Hof in Bozen.
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6: Landesrat Luis Weicher verteidigt geplante Anpassungen der Bettenbremse. Regierung erlässt Steuer auf 70% der Autos und alle Motorräder. Das Wetter wechselhaft bei 17 bis 25 Grad. Tourismuslandesrat Luis Weicher will trotz des negativen Gutachtens des Gesetzgebungsausschusses an den neuen Ausnahmen vom Bettenstopp festhalten. Weicher will der Verlängerung morgen in der Landesregierung zustimmen.
7: Mein Vorschlag steht, er ist klar und transparent und er will nur eine Regel anwendbar machen für die Praxis. Ich mache kein neues Bett und keine Tourismuszone, das will ich auch immer wieder betonen. Und deshalb glaube ich, kann ich durchaus diese Änderung machen.
6: Die Verlängerung soll an Bedingungen geknüpft werden. Dazu gehören eine Obergrenze von 150 Betten pro Betrieb sowie Vorgaben zu Wasser, Energie, Mitarbeiterunterkünften und Verkehr. Die endgültigen Zahlen erwartet Weicher erst einige Wochen nach dem 30. September. Nach dem Südtiroler Landtag hat gestern auch der Regionalrat über die Neueinteilung des Senatskreises Bozen-Überetsch-Unterland debattiert. Die Grünen wollten ein Nein des Regionalrates zur Abtrennung von Überetsch und Unterland erwirken. Die Sitzung wurde jedoch beendet, bevor es zur Abstimmung über den Begehrensantrag kam. Brigitte Foppa von den Grünen wirft den Mehrheitsparteien vor, die Behandlung des Antrags gezielt verzögert zu haben und spricht von einem Tiefpunkt in der parlamentarischen Debatte. Österreichs Botschafter Michael Rendi hat gestern in Rom die SVP-Parlamentarier empfangen. Thema waren die Folgen des neuen Wahlgesetzes und des neuen Senatswahlkreises Bozen-Leifers für die Vertretung der Sprachminderheiten. Die SVP-Parlamentarier unterstrichen die Zusage der italienischen Regierung, den Schutz der Minderheiten auch bei der Wahl der Abgeordnetenkammer abzusichern. Dafür sei ein Notenwechsel mit Wien vorgesehen. Für 70% der Autos ist im kommenden Jahr keine Steuer fällig. Dazu kommen alle Motorräder. Pro Kopf ist ein einziges Fahrzeug steuerbefreit. Ministerpräsidentin Giorgia Meloni sprach von einer der meistgehassten Steuern. Roman Drescher.
8: Meloni nannte es als Ziel, Besitzern von Kleinwagen und Fahrzeugen mit mittlerem Hubraum mehr Geld zu verschaffen. Steuerbefreit sind die Autos bis 80 Kilowatt bzw. rund 110 PS. Das sind rund 14,5 Millionen Autos staatsweit. Finanzminister Giancarlo Giorgetti betonte, die öffentlichen Haushalte blieben stabil. Der Staat stelle den Regionen rund 2,3 Milliarden Euro für entgangene Einnahmen bereit, ohne neue Schulden aufzunehmen. Die Opposition aus Partito Democratico, Movimento 5 Stelle und Alleanza Verdi Sinistra spricht dagegen von einem Geschenk im Wahljahr. Das sei keine dauerhafte Reform. Die Regierung hat gestern zudem einen Tankrabatt für Diesel bis zum 5. Oktober verlängert.
6: Der ChatGPT-Entwickler OpenAI hat weitere Probleme bekannt gegeben. Es gehe um 6 Fälle. Die künstliche Intelligenz habe sich in Tests so wörtlich unerwartet oder besorgniserregend verhalten. So sei das Vorgehen der KI von den Interessen der menschlichen Benutzer abgewichen. Laut dem US-Unternehmen versuchte etwa ein Modell, von ihm selbst erstellte Dateien ins Netz hochzuladen, nur um sie bei Antworten als Quelle vorweisen zu können. Für den Bau des Landesbibliothekenzentrums in Bozen hat der Abriss der ehemaligen Pascoli-Schule begonnen. Vor 26 Jahren hat die Landesregierung den Bau beschlossen. In 3 Jahren soll der neue Gebäudekomplex fertiggestellt sein. Gunda Regensberger.
9: Das Projekt war im Laufe der Jahre immer wieder verzögert, umgeplant und verschoben worden. Ursprünglich mit 40 Millionen Euro veranschlagt, sind die Kosten mittlerweile auf 103 Millionen Euro angewachsen. Auch weil das Projekt vor 2 Jahren um das Zentrum für Minderheitenschutz und Autonomie erweitert wurde. Im neuen sprachenübergreifenden Bibliothekenzentrum sollen die 3 großen Bibliotheken der Stadt unter einem Dach vereint werden. Nach dem Abriss der ehemaligen Schulgebäude wird das Fundament mit Stützpfählen verstärkt. Im Dezember soll die Baugrube ausgehoben werden. Weil gleichzeitig auch die Tiefgarage am Siegesplatz errichtet wird, ist in den kommenden Jahren mit Verkehrsbehinderungen in Bozen zu rechnen.
6: Verschiedene Veranstalter in Südtirol laden ab heute zum internationalen Müllsammeltag ein. An Infoständen werden Müllsäcke und Zangen verteilt. Die Verantwortliche für das Naturparkhaus Texelgruppe Anna-Maria Gapp sagte wörtlich zu Rai Südtirol: Es gibt nichts, was es nicht gibt, was an Müll rumliegt. Die IDM organisiert die Sammlung zusammen mit 5 Südtiroler Naturparks, 10 Tourismusvereinen und der Umweltstiftung Summit Foundation. Und zwar bis einschließlich Sonntag. Das Wetter. Letzte Regenschauer ziehen nach Osten ab. Danach lockern die Wolken auf. Zeitweise zeigt sich die Sonne. Am Nachmittag und am Abend kommt es höchstens vereinzelt zu weiteren Schauern. Die Höchsttemperaturen reichen von 17 bis 25 Grad. Morgen Freitag ist es wechselnd bis stark bewölkt. Im Tagesverlauf bilden sich einige Regenschauer. 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Redaktion Roman Drescher und Peter Treibenreif.
10: Guten Morgen wünscht Daniel Hofer aus der Landesverkehrsmeldezentrale. Auf der Schnellstraße Meran-Bozen in Fahrtrichtung Meran zwischen Derlan und Filpian kommt es zu Behinderungen und Staus nach einem Unfall. Rechnen Sie auf den Stadtzufahrten, vor allem auf jenen von Bozen, mit Verzögerungen und Wartezeiten im Berufsverkehr. Und zu weiteren Verzögerungen wegen Arbeiten kommt es immer wieder auf der Landesstraße Bozen-Meran bei Moritzing, auf der Brenner Staatsstraße bei Klausen und auf der Staatsstraße Klausen-Pontives bei Klausen. Kommen Sie gut voran!
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0: Und mit Aaron Schrott an der Technik. Wir wünschen Ihnen einen guten Start in diesen Donnerstag. Es ist 7:07. Die kleinen und großen Schürfwunden des Lebens oder überhaupt die Wunden des Lebens. Manche verheilen mit einem Wimpernschlag, andere brauchen ewig, hinterlassen vielleicht Narben. Wir haben manchmal sensiblere Haut als in anderen Zeiten. Manchmal wollen die Wunden sich einfach nicht schließen. Und manchmal geht es auch darum, dass es irgendwie immer einen Druck auf gewisse Stellen gibt. Wann werden Wunden wirklich dringend behandelbar? Welche Richtlinien gibt es? Das sind so die Fragen, die Sie jetzt gleich bei uns geklärt bekommen. Heute unser Thema an diesem Gesundheitsdonnerstag. Und dazu haben wir Primar Guido Schumacher vom Krankenhaus Brixen eingeladen. Schönen guten Morgen.
12: Ja, guten Morgen. Vielen Dank.
0: Und wir besprechen gleich die wichtigsten Grundsätze und die Fragen dazu hier im Frühstücksradio.

0: Einen guten Morgen heute an diesem Donnerstag, am 17. September. Es ist 14 nach 8 und das ist heute unser Gesundheitstag auf Reis Südtirol. Es dreht sich bei uns alles um Wunden, von der kleinen Schnittverletzung bis hin zu schweren Infektionen oder auch einer Sepsis. Wichtig ist vor allem rechtzeitig zu erkennen, wann eine Wunde harmlos ist und wann man effektiv auch handeln muss und sie behandeln lassen muss. Einer, der genau weiß, worauf es dabei ankommt, ist zu uns ins Studio gekommen, Primarprofessor Dr. Guido Schumacher, Leiter der Chirurgie der Krankenhäuser Brixen und Sterzing. Schönen guten Morgen.
1: Guten Morgen.
0: Was wir uns vor Ihnen erhoffen, ist natürlich zu klären, wie wir uns verhalten sollen, welche Fehler wir besser vermeiden sollten und effektiv auch unterscheiden können möglicherweise, wann es ernst ist. Und man kennt das ja, man schneidet sich, das geht oft so schnell in der Küche, im Bad, wir machen schnell ein Pflaster drauf und denkt sich, das wird schon wieder. Und das kann gut gehen, muss aber nicht. Was sind denn die häufigsten Fehler, die wir bei einer frischen Wunde machen?
1: Ja, also diese Wunden da in der Küche zum Beispiel, das ist ja ein relativ sauberes Messer und ein normaler Schnitt, der normalerweise nicht so tief ist, das ist kein Problem. Da ist tatsächlich das Pflaster drauf die beste Therapie, vor allen Dingen, um die Blutung zunächst mal zu stoppen. Aber wenn es tiefer ist und es blutet stark, dann sollte man den Arm hochhalten, oberhalb des Herzniveaus, dann fließt nämlich das Blut ab. Und einfach draufdrücken auf die Wunde, das so maximal 5 Minuten, dann steht die Blutung. Was ich immer wieder feststelle, Patienten fragen immer nach Salben oder irgendwas, was man draufschmieren sollte. Auf frische Wunden gehört keine Salbe, das muss man sagen, und auch keine Watte. Watte hat Fussel und die bleiben dann in der Wunde stecken. Also Bakterien dürfen nicht eingesperrt werden.
0: Aber desinfizieren schon, oder?
1: Ja, man hat ja meistens auch nichts zu Hause. Also so eine normale Schnittwunde muss man auch nicht groß desinfizieren. Ich würde das unter den Wasserhahn halten. Auch damit das Blut weggespült wird. Die ganze Hand ist ja dann oft blutig. Und das reicht normalerweise aus.
0: Schnittwunden sind das eine. Das andere ist zum Beispiel, wenn Kinder sich die Knie aufschlagen, genau. Und vielleicht alles voller Dreck und ja. Staub und Kies und Sand ist. Wie reagieren wir in solchen Situationen?
1: Ja, das ist ein anderes typisches Beispiel. Ich habe selber als Kind immer Fußball gespielt, auch als Erwachsener noch. Und diese Schürfwunden am Knie, die sollte man schon reinigen, aber am besten mit normalem Wasser. Aber jetzt versuchen Sie mal, einem Kind Alkohol aufs Knie zu machen. Das ist ein Trauma, das tut extrem weh. Und deswegen würde ich auch in so einer Situation nur Wasser und dann mit der flachen Hand das schön abwischen. Das tut auch schon weh. Und dann würde ich es trocken verbinden. Mhm. Also auch da nichts drauf schmieren.
0: Also der Klassiker mit Wasser drauf stimmt, desinfizieren ja. Muss nicht sein.
1: Ja, weil es einfach weh tut. Mhm. Man hat jetzt nicht irgendwelche Desinfektionsmittel zu Hause, eine bestimmte Auswahl oder so. Und deswegen, Alkohol hat man vielleicht doch irgendwo, aber das tut halt brutal weh.
0: Okay, dann könnte es auch ohne gehen. Mhm. Und Pflaster drauf, Sie haben gerade gesagt, trocken verbinden. Ist das ein Unterschied?
1: Ja, trocken verbinden heißt Pflaster eigentlich. Also ich würde bei so einer Knieschürfwunde oder Unterschenkel oder wo das schon verbinden, weil wenn man Kleidung anzieht, hat man ja dann die Kleidung, die ständig da scheuert. Das tut erstens weh und außerdem reibt man ständig wieder neue Bakterien rein und bringt Unruhe in die Wunde. Also das Beste wäre schon eine Wunde ruhig zu stellen. Ruhig stellen geht natürlich nicht richtig, aber wenn Pflaster drauf ist auf der Schürfwunde, dann ist es im Prinzip, da gibt es keine Reibung und dann ist es ziemlich ruhig.
0: Früher hieß es oft, ich glaube, das glauben viele Menschen immer noch, oder vielleicht stimmt es ja auch, an der Luft heilt es am besten. Ist das jetzt ein medizinischer Mythos, weil Sie gerade gesagt haben, die Kleidung soll natürlich nicht reiben, aber wenn es an einer Stelle wäre, wo ich keine Reibung habe, ist das dann besser mit Pflaster oder ohne Pflaster?
1: Ja, grundsätzlich stimmt das. Also Luft ist insofern gut, weil Bakterien möchten nicht eingesperrt werden, wie ich schon gesagt habe. Das sage ich auch den Patienten, wenn sie zu Hause auf der Couch sitzen und nicht unter Leuten sind, dann können die ruhig mal ihren Bauch an die freie Luft halten und so eine Schürfwunde eben auch. Es sei denn, die nässt so stark, dass es dann runterläuft, dann würde ich doch ein Pflaster drauf machen. Aber grundsätzlich ist das nicht schlecht. Zum Beispiel, wenn ich eine Blase an der Ferse habe, das ist ja sehr oberflächlich. Wenn ich zu Hause bin, laufe ich dann barfuß rum und lasse das offen.
0: Mhm. Woran erkennen Sie denn oder woran können wir Nicht-Mediziner und Medizinerinnen erkennen, ob das jetzt noch Teil einer normalen Heilung ist oder ob diese Wunde vielleicht sich gerade verändert und ich vielleicht doch mir das anschauen lassen sollte?
1: Mhm. Also grundsätzlich kann man sagen, Wunden, die schlechter werden im Lauf der nächsten Tage. Das ist natürlich ein Alarmzeichen. Das sieht dann nach einer Infektion aus oder gleichzeitig tut das dann auch meistens mehr weh. Es wird rot oder es kommt wieder Sekret raus, also irgendein Wundwasser, was vorher nicht da war oder gar Eiter. Und das sind so sichere Zeichen für eine Infektion. Da muss man jetzt gucken, warum ist das infiziert? Muss ich die Wunde vielleicht öffnen? Ich denke gerade an eine Operationswunde, die ja sauber ist und steril im OP gemacht, aber eine Woche später könnte es dann dazu kommen, dass es plötzlich rot ist an einer Stelle und da müsste man wieder das Prinzip, die Bakterien nicht einsperren, sondern freilassen, die Klammer oder die Naht entfernen an der Stelle.
0: Bitte nicht selber schon vom Fachpersonal.
1: Muss man vielleicht auch spülen, das ist dann eine ärztliche Aufgabe natürlich.
0: Das eine sind OP-Wunden, da ist es vielleicht allen Beteiligten klar, da braucht es sehr viel Achtsamkeit, wie sich das entwickelt. Aber wenn ich jetzt so eine normale Schürfwunde hernehme oder vielleicht einen Schiefer, der irgendwie nicht ganz rausgekommen ist. Also es gibt ja so viele Beispiele, wie Wunden irgendwie...
1: Also Schürfwunden, da wird ein normales Immunsystem normalerweise locker mit fertig. Mhm. Da muss man nichts Besonderes machen. Es gibt aber Wunden, sagen wir mal hier ist auch sehr viel Landwirtschaft in Südtirol. Da kann man sich sehr schnell verletzen an einem rostigen Eisendraht oder Nagel. Und dann sieht die Wunde zwar klein aus, aber in der Tiefe sind jede Menge Bakterien reingekommen. Und die entzünden sich gerne und häufig.
0: Da ist ein Indikator zum Beispiel, wenn es geschwollen wird, es rot wird, wenn es heiß wird.
1: Genau. Da gibt es so lateinische Begriffe, das ist also Schwellung, Rötung, Schmerzen, was noch?
0: Mhm. Ja, wahrscheinlich, ne? Ja, genau.
1: Wärme.
0: Weil Sie eine kleine Verletzung angesprochen haben, aus einer kleinen Verletzung kann im schlimmsten Fall eine schwere Infektion werden. Wie kommt es denn überhaupt, dass aus einer Wunde eine Sepsis wird, eine Blutvergiftung?
1: Ja, das passiert immer dann, wenn das Immunsystem doch nicht damit fertig wird. Und das passiert, wenn zum Beispiel ein Patient oder sonstige Krankheiten hat. Zum Beispiel Zuckerkranke haben ein schlechteres Immunsystem, Organtransplantierte haben ein schlechteres Immunsystem oder was weiß ich, viele andere Krankheiten, die man sich so vorstellen kann, die führen dazu, dass das Immunsystem schlechter ist. Oder man hat eben stark infizierte, tiefe Wunden, zum Beispiel Tierbisse sind auch so ein Problem. Die gelten immer als sehr stark infiziert. Die soll man auch nie zunähen, wenn die in die Rettungsstelle kommen. Ne? Und das Immunsystem schafft das dann irgendwann nicht, gegen diese Bakterien anzukämpfen. Und die drücken sich dann irgendwann über einen Abszess oder sonst wie in das Blutsystem. Und das bedeutet dann die beginnende Sepsis.
0: Und eine beginnende Sepsis ist effektiv auch extrem gefährlich.
1: Ja, also das kann sehr gefährlich werden. Das kann auch sehr schnell gehen, aber das geht nicht von einer Sekunde auf die nächste. Mhm. Also es geht los mit Fieber. Fieber ist die erste Reaktion des Körpers. Er versucht, die Prozesse zu beschleunigen. Das geht mit höherer Temperatur besser. Und dann werden alle möglichen Immunzellen aktiviert und die erkennen Bakterienbestandteile und tote Zellen. Und es gibt fast eine Überreaktion nachher des Immunsystems. Die Gefäße ziehen sich zusammen. Die zentralen Organe, die müssen versorgt werden. Das heißt, wir kriegen kalte Hände, also die Peripherie da werden die Gefäße zusammengezogen und das geht bis zum Organversagen.
0: Also ein Notprogramm eigentlich, um den Körper zu retten, dafür werden andere Teile geopfert und das kann dann das gesamte Leben kosten. Warum zählt da wirklich jede Stunde, wenn es drauf ankommt?
1: Ja, das kann manchmal innerhalb von einer Stunde lebensbedrohlich werden. Mhm. Ja, das geht schon sehr schnell, ist aber sehr unterschiedlich. Also man weiß es vorher nicht genau, wie lange das noch dauert. Ne?
0: So zusammenfassend könnte man sagen, größter Fehler, was ich jetzt gehört habe, ist, die Salben können wir weglassen bei Wunden.
1: Vor allen Dingen bei frischen Wunden. Ne? Man kann so Narben salben, dann ist aber die Wunde praktisch schon ausgeheilt. Das ist so nach 4 Wochen oder so, dann kann man Salben draufschmieren, aber auf die frische Wunde nicht.
0: Mhm. Offen lassen im Sinne auch, wenn es nicht reibt, dann ist das okay, wenn es nicht nässt. Und ansonsten trocken verbinden mit einem Pflaster, das geht auch. Also dass es gut geschützt ist, auch vor weiteren ja, vor weiterer Reibung, das war das Wort vorhin. Und ansonsten, wenn sich was verändert, prinzipiell beobachten und lieber medizinisch abklären.
1: Genau, wenn es schlimmer wird, abklären. Und es gibt ja auch chronische Wunden, über die haben wir noch gar nicht gesprochen. Das ist nochmal ein riesiges Thema. Die behandelt man wiederum ganz anders.
0: Ne? Mhm. Aber das wird heute Nachmittag, nehme ich mal an, eines der großen Themen sein. Sie sind ja netterweise heute zweimal bei uns. Sie kommen dann nochmals ab 17 Uhr live zu uns ins Studio. Da wird Uli Velano durch die Sendung begleiten, unsere Gesundheitsspezialistin, gemeinsam mit dem Dermatologen und Wundspezialisten Tobias Thuile. Dr. Thuile, beantworten Sie ja dann auch die Fragen unserer Hörerinnen und Hörer live im Radio. Also wenn es bei Ihnen gerade, wenn Sie uns zugehört haben, Fragen gibt rund um Wunden, offene Wunden, Wundheilung, mögliche Komplikationen, nach 17 Uhr können Sie direkt mit den Ärzten sprechen unter 83 mal die 0 144 77, oder Sie können gerne auch eine E-Mail schreiben an sprechstunde@rai.it und wir werden dann Ihre Fragen einbauen in die Sendung und wir freuen uns natürlich über jede Frage. Vielen Dank, Dr. Schumacher, dass Sie heute bei uns waren.
1: Vielen Dank, dass ich hier sein durfte.
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1: Am 4. November 1926, also vor 100 Jahren, ist in Bozen der Osttiroler Maler Albin Eckerliens gestorben. 1913 war er mit seiner Familie hierher gezogen.
2: Er hat eben das Ambiente zwischen dem Alpinen und dem Mediterranen genau in Bozen gefunden, hat den Wein sehr geschätzt, er hat die Landschaft geschätzt, er hat die Leute geschätzt. Und in gewisser Weise war das für ihn ein Paradies, geradezu, vor allem so einen schönen Hof, den er gefunden hat in St. Justin, an diesem alten Weinhof aus dem 16. 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
3: Landesrat Luis Weicher verteidigt geplante Anpassungen der Bettenbremse. Regierung erlässt Steuer auf 70% der Autos und alle Motorräder. Das Wetter wechselhaft bei 17 bis 25 Grad. Das negative Gutachten des Gesetzgebungsausschusses gefährdet laut Tourismuslandesrat Luis Weicher nicht die geplanten Ausnahmeregelungen des Bettenstopps. Er will die neuen Ausnahmen vom Bettenstopp morgen der Landesregierung vorlegen. Weicher sagte im Morgengespräch auf Rai Südtirol, dass dadurch weder neue Betten noch neue Tourismuszonen entstehen würden. Bestehende Zonen sollen unter Auflagen verlängert werden können. Vorgesehen sind höchstens 150 Betten pro Betrieb sowie Vorgaben zu Wasser, Energie, Personal, Unterkünften und Verkehr. Wie viele der rund 12.000 betroffenen Betten bestehen bleiben, wird erst einige Wochen nach dem 30. September feststehen. Nach dem Südtiroler Landtag hat gestern auch der Regionalrat über die Neueinteilung des Senatskreises Bozen-Überetsch-Unterland debattiert. Die Grünen wollten ein Nein des Regionalrates zur Abtrennung von Überetsch und Unterland erwirken. Die Sitzung wurde jedoch beendet, bevor es zur Abstimmung unter den Begehungsantrag kam. Brigitte Fopper von den Grünen wirft den Mehrheitsparteien vor, die Behandlung des Antrags gezielt verzögert zu haben und spricht von einem Tiefpunkt in der parlamentarischen Debatte. Österreichs Botschafter Michael Rendi hat gestern in Rom die SVP-Parlamentarier empfangen. Thema waren die Folgen des neuen Wahlgesetzes und des neuen Senatswahlkreises Bozen-Leifers für die Vertretung der Sprachminderheiten. Die SVP-Parlamentarier unterstrichen die Zusage der italienischen Regierung, den Schutz der Minderheiten auch bei der Wahl der Abgeordnetenkammer abzusichern. Dafür sei ein Notenwechsel mit Wien vorgesehen. Die Regierung Meloni befreit rund 14,5 Millionen Fahrzeuge von der Steuer. Im kommenden Jahr sind Autos mit bis zu 80 Kilowatt bzw. rund 110 PS Leistung steuerfrei. Das sind rund 70% aller Autos. Dagegen sind alle Motorräder steuerbefreit. Die Befreiung gilt allerdings nur für ein Fahrzeug pro Kopf. Zur Finanzierung stellt der Staat den Regionen rund 2,3 Milliarden Euro für entgangene Einnahmen bereit. Ministerpräsidentin Giorgia Meloni sprach von einer der meistgehassten Steuern. Die Opposition tat die Befreiung als einmaliges Wahlgeschenk ab. Der US-Kongress hat deutlich verschärfte Sanktionen gegen Russland beschlossen. Nach dem Senat billigte auch das Repräsentantenhaus das Sanktionspaket. Es ist das erste gegen Russland in der zweiten Amtszeit von Präsident Donald Trump. Neben Strafmaßnahmen gegen Präsident Wladimir Putin sind Sanktionen gegen die Schattenflotte vorgesehen. Mit deren Schiffen umgeht Russland internationale Ölsanktionen. Verschiedene Veranstalter in Südtirol laden ab heute zum internationalen Müllsammeltag ein. An Infoständen werden Müllsäcke und Zangen verteilt. Die Verantwortliche für das Naturparkhaus Texelgruppe, Anna-Maria Gapp, sagte wörtlich zu Rheinische Südtirol: Es gibt nichts, was es nicht gibt, was an Müll rumliegt. Die IDM organisiert die Sammlung zusammen mit 5 Südtiroler Naturparks, 10 Tourismusvereinen und der Umweltstiftung Summit Foundation, und zwar bis einschließlich Sonntag. Von Rai Südtirol hörten Sie Nachrichten. Redaktion Roman Drescher.
4: Guten Morgen wünscht Daniel Hofer aus der Landesverkehrsmeldezentrale. Auf der Schnellstraße Meran-Bozen in Fahrtrichtung Meran zwischen Terlan und Filpian kommt es zu Behinderungen und Staus nach einem Unfall. Rechnen Sie auf den Stadtzufahrten, vor allem auf jenen vom Bozen, mit Verzögerungen und Wartezeiten im Berufsverkehr. Und zu weiteren Verzögerungen wegen Arbeiten kommt es immer wieder auf der Landesstraße Bozen-Meran bei Moritzing, auf der Brenner Staatsstraße bei Klausen und auf der Staatsstraße Klausen-Pontives bei Klausen. Kommen Sie gut voran.
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5: Und da schauen wir uns jetzt gemeinsam mit dem Meteorologen Philipp Tatarotti an. Guten Morgen.
6: Guten Morgen, grüß Gott.
5: Es hat verbreitet geregnet. Bleibt es auch heute noch nass oder kommt noch Regen heute?
6: Ja, in der Nacht hat es im ganzen Land geregnet. Dabei fielen zwischen 5 und rund 30 Liter pro Quadratmeter. Letzte Regenschauer ziehen jetzt nach Osten ab. Danach ist es trocken und die Wolken lockern auf, sodass sich zumindest zeitweise die Sonne zeigt.
5: Na, dann ist vielleicht wichtig zu verstehen, mit welchen Temperaturen wir heute noch rechnen können.
6: Die Temperaturen liegen am Nachmittag zwischen knapp 20 Grad im Vöningen-Wipptal und rund 25 Grad im Unterland.
5: Also doch ein bisschen abgekühlt. Wie geht es Richtung Wochenende weiter?
6: Morgen wird es wieder unbeständiger. Es gibt viele Wolken und im Tagesverlauf bilden sich einige Regenschauer. Am Samstag stabilisiert sich das Wetter dann. Nach Auflösung von morgendlichem Hochnebel scheint häufig die Sonne. Und auch am Sonntag überwiegt oft der Sonnenschein bei durchziehenden hohen Wolkenfeldern.
5: Dankeschön, Philipp Tatarotti vom Landeswetterdienst.
6: Gerne, auf Wiederhören.

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1: Und eine der Geschichten des heutigen 17. September hat mit der Eisenbahn und mit den Alpen zu tun. Vor 155 Jahren wurde im Herzen der Alpen nämlich Geschichte geschrieben mit dem Bau des Monsenis-Tunnels. Er verband erstmals Frankreich und Italien auf direktem Schienenweg und das Revolutionäre war wirklich die damalige Zeit vor 155 Jahren. Heute gibt es nicht weit davon entfernt ein modernes Bauprojekt, den neuen Monsenis-Basistunnel. Er soll Europas Bahnverkehr revolutionieren. Lea Robacher hat sich, Isabel Ellemund hat sich für uns die Geschichte mal angeschaut.
2: Mit der Erfindung der Eisenbahn 1825 zogen sich immer mehr Schienennetze durch Europa. Auch Italien plante eine Schnellzugverbindung von Rom nach Paris. Nachdem die kürzeste Strecke gewählt wurde, startete das bahnbrechende Bauprojekt im Jahre 1857. Von zwei Seiten gleichzeitig wurde gegraben und somit durch die Westalpen gebohrt. Die Arbeit gestaltete sich anfangs sehr mühsam. An den zwei Eingängen wurde mit Handbohrer, Hammer und Meißel geschuftet. Zudem wurden Teile der Gesteinsschichten mit Schwarzpulver gesprengt. Maximal 1 Meter pro Tag schafften die Minenarbeiter. Die geplante Bauzeit betrug 25 Jahre. Doch dann kam es zu einem historischen Meilenstein der Ingenieurskunst. Der Franzose Germain Sommeiller entwickelte die erste druckluftbetriebene Bohrmaschine. Diese Erfindung verkürzte die Bauzeit um 14 Jahre. Am 17. September 1871 wurde der Monsenis-Eisenbahntunnel in den Westalpen feierlich eröffnet. Er gilt als erster großer Alpentunnel und war 11 Jahre lang als der längste Tunnel der Welt bekannt. Er verbindet Frankreich und Italien und unterquert die Westalpen. Der grenzüberschreitende Tunnel misst rund 13 Kilometer. Laut Experten weist der Tunnel für heutige Standards aber einige Nachteile auf.
3: Sein schmales, eingleisiges Design und die steilen Anstiege machen ihn ineffizient für moderne Hochgeschwindigkeitszüge und schwere Güterzüge. Die Züge auf dieser Strecke kämpfen ständig gegen die Schwerkraft und verbrauchen mehr Energie als notwendig. Außerdem ist ein schneller, hochfrequenter Bahnverkehr in nur einer Röhre gar nicht möglich.
2: Die Lösung ist der neue Monsenis-Basistunnel. Einer, wie ihn Europa noch nie gesehen hat. Im Jahr 2001 startete die Planung, 2016 dann die Bauarbeiten an den Hauptröhren. Der neue Tunnel soll mit einer Länge von rund 57 Kilometern die alte Bergstrecke entlasten, mehr Güterverkehr auf die Schiene bringen und die Reisezeit deutlich verkürzen. Passagiere sollen nach der Fertigstellung im Jahre 2033 mit 220 Stundenkilometer durch die Alpen reisen. Eine Fahrt zwischen Paris und Mailand soll sich von 7 auf 4 Stunden verkürzen. Heute kommen beim Bau riesige, fortschrittliche Tunnelbohrmaschinen zum Einsatz. Nach Fertigstellung bildet es das Herzstück des Mittelmeerkorridors und ist ein wichtiger Teil des Bahnnetzes in Europa. Das Projekt wird von der EU, Italien und Frankreich finanziert.
1: Isabel Ellemund hat für uns die Geschichte des Monsenis recherchiert und erzählt. Der Blick zurück und auch der Blick voraus. Eine andere Geschichte des heutigen Tages hat mit der Langspielplatte zu tun. Die allererste Langspielplatte wurde am 17. September 1931 in New York vorgestellt. Auch da gibt es mittlerweile viel Neues dazu.

0: Einen guten Morgen heute an diesem Donnerstag am 17. September. Es ist 7:07 und wir haben heute Gesundheitstag, den ganzen Tag über, natürlich auch andere Themen. Wir wollen Sie umfassend informieren, aber wir widmen uns heute dem Thema Wundheilung. Und meine Kollegin Verena Amort ist schon hier bei mir. Verena, ich weiß nicht, ob du das Gespräch mit Dr. Schumacher heute gehört hast, um 7:45.
1: In Teilen habe ich es gehört.
0: Ich habe was gelernt. Ich habe ganz viel falsch gemacht mit meinen Kindern. Ich dachte immer, ein Salbele hier und ein Salbele dort, das wäre eine gute Idee, aber bei Abschürfungen und so.
1: Nicht unbedingt.
0: Nein,
1: einfach im
0: Gegenteil.
1: An der Luft heilen lassen.
0: Genau, Wasser und eventuell ein Pflaster und das war es dann auch schon. Also ja, ich meine, sie sind trotzdem erwachsen geworden, möchte ich dazu sagen. Aber ich habe was gelernt, ja.
1: Genau, und wir werden heute auch einiges lernen und einiges erfahren, auch von dem, was andere Leute erfahren haben, zum Beispiel beim Müllsammeln in freier Natur. Die Clean-Up-Days, die gehen ja heute los. Ja, und wir haben also ein paar Stimmen eingefangen für den Treffpunkt von freiwilligen Müllsammlern und Müllsammlerinnen und uns erzählen lassen, was ihnen da so alles begegnet in Wald und Wiese.
0: Wollen wir das wirklich wissen?
1: Ich glaube, es ist gut, wenn wir es wissen, ja.
0: Es ist wichtig, dass wir es wissen, genau. Vielleicht so gesehen. Und natürlich bleibst du auch noch dran bei dem ganzen Thema Gesundheitstag. Das möchte ich schon an dieser Stelle auch nochmals unterstreichen, weil es da ja wirklich zum einen die kleinen Fehler gibt, wie ich sie gerade beschrieben habe, aber auch wichtige Momente, die wir auf keinen Fall versäumen dürfen, uns in den wichtigen Momenten dann auch die richtige Hilfe zu holen. Verena Amort wird da dranbleiben und Sie umfassend informieren. Gleich nach 9 ist sie an ihrer Seite heute am Vormittag. Ja, und wir vom Frühstücksradio, das waren heute Aaron Schrott und ich bin Jutta Wieser. Wir wünschen Ihnen noch einen ganz wundervollen Donnerstag. Es wird wieder trocken, es wird morgen auch wieder ein bisschen nasser, ein bisschen regnerischer, aber auf jeden Fall, ganz egal wie das Wetter ist, genießen Sie es und viel Spaß.

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1: Landesrat Luis Weicher verteidigt geplante Anpassungen der Bettenbremse. Die weltweiten Wasserspeicher schrumpfen. Das Wetter wechselhaft bei 17 bis 25 Grad. Tourismuslandesrat Luis Weicher will sich von einem negativen Gutachten im Gesetzgebungsausschuss zum Bettenstopp nicht von seinem Vorhaben abbringen lassen. Er plant, die neuen Ausnahmen vom Bettenstopp morgen der Landesregierung vorzulegen. Weicher sagte im Morgengespräch auf Rai Südtirol, dass dadurch weder neue Betten noch neue Tourismuszonen entstehen würden. Bestehende Zonen sollen unter Auflagen verlängert werden können. Vorgesehen sind höchstens 150 Betten pro Betrieb sowie Vorgaben zu Wasser, Energie, Personal, Unterkünften und Verkehr. Wie viele der rund 12.000 betroffenen Betten bestehen bleiben, wird erst einige Wochen nach dem 30. September feststehen. Nach dem Südtiroler Landtag hat gestern auch der Regionalrat über die Neueinteilung des Senatskreises Bozen über Oberetsch-Unterland debattiert. Die Grünen wollten ein Nein des Regionalrates zur Abtrennung von Oberetsch und Unterland erwirken. Die Sitzung wurde jedoch beendet, bevor es zur Abstimmung über den Begehrensantrag kam. Brigitte Foppa von den Grünen wirft den Mehrheitsparteien vor, die Behandlung des Antrags gezielt verzögert zu haben, und spricht von einem Tiefpunkt in der parlamentarischen Debatte. Österreichs Botschafter Michele Rendi hat gestern in Rom die SVP-Parlamentarier empfangen. Thema waren die Folgen des neuen Wahlgesetzes und des neuen Senatswahlkreises Bozen-Leifers für die Vertretung der Sprachminderheiten. Die SVP-Parlamentarier unterstrichen die Zusage der italienischen Regierung, den Schutz der Minderheiten auch bei der Wahl der Abgeordnetenkammer abzusichern. Dafür sei ein Notenwechsel mit Wien vorgesehen. Die Wasservorkommen sind nach einem Bericht der Weltwetterorganisation in den vergangenen Jahren knapper geworden. Der Abfluss aus Flüssen sei zurückgegangen. Gletscher schrumpften und in vielen Weltregionen sinke der Grundwasserspiegel, schreibt die Weltwetterorganisation in ihrem jährlichen Wasserbericht. Der Grundwasserspiegel war in Zentral- und Osteuropa besonders tief. Der US-Künstler Peter Max ist im Alter von 88 Jahren gestorben. Max wurde 1937 in Berlin geboren und floh mit seiner Familie vor dem Nationalsozialismus. In den 1960er Jahren wurde er mit seinen farbenfrohen, von der Psychedelik geprägten Arbeiten bekannt. Er gestaltete unter anderem die Yellow Submarine-Albumhülle der Beatles, das erste MTV-Logo und war offizieller Künstler der Fußball-WM 1994 in den USA. Verschiedene Veranstalter in Südtirol laden ab heute zum internationalen Müllsammeltag ein. An Infoständen werden Müllsäcke und Zangen verteilt. Die Verantwortliche für das Naturparkhaus Textlgruppe, Anna-Maria Gapp, sagte wörtlich zu Rai Südtirol: Es gibt nichts, was es nicht gibt, was an Müll rumliegt. Die IDM organisiert die Sammlung zusammen mit 5 Südtiroler Naturparks, 10 Tourismusvereinen und der Umweltstiftung Summit Foundation und zwar bis einschließlich Sonntag. Ein Fahrraddieb ist in Meran auf frischer Tat ertappt worden. Der Mann versuchte, nahe dem Fahrplatz, mit einem Bolzenschneider das Schloss von 2 E-Bikes zu durchtrennen. Doch ein Stadtpolizist beobachtete ihn. Die Fahrräder zweier Schweizer Touristen haben einen Gesamtwert von rund 13.850 Euro. Die Touristen erstatteten Anzeige. Der Mann wurde auf freiem Fuß angezeigt. Das Wetter. Letzte Regenschauer ziehen nach Osten ab, danach lockern die Wolken auf, zeitweise zeigt sich die Sonne. Am Nachmittag und am Abend kommt es höchstens vereinzelt zu weiteren Schauern. Die Höchsttemperaturen reichen von 17 bis 25 Grad. Morgen Freitag ist es wechselnd bis stark bewölkt. Im Tagesverlauf bilden sich einige Regenschauer. 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Redaktion Roman Drescher und Peter Treimreif.
2: Schönen guten Morgen aus der Landesverkehrsmeldezentrale. Ich bin Manuel Scutellaro. Auf der Schnellstraße Mebo in Richtung Meran zwischen Terlan und Filbern wurde die Unfallstelle geräumt. Im Berufsverkehr stockt es noch auf den Stadtzufahrten wie in Bozen von der Mebo-Ausfahrt Bozen Süd bis zum Vögeltunnel. Und der Vogelpass bleibt auf Odinger Seite wegen Asphaltierungsarbeiten gesperrt. Die Umleitung erfolgt über die Gardathaler Startstraße. Kommen Sie gut und sicher ans Ziel.
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3: Ja, jetzt um kurz nach neun mit dem Treffpunkt auf Radio Südtirol kommt die Sonne wieder, könnte man so sagen. Sie haben es gerade gehört wahrscheinlich oder auch selber gesehen. Die Nebelfelder nach dem Regen der vergangenen Nacht, die verziehen sich so langsam und es klart auf. Falls Sie heute schon länger Radio hören, dann haben Sie das auch mitgekriegt. Wir setzen heute wieder einen gesundheitlichen Schwerpunkt und da dreht sich alles rund um Wunden. Das kann ein kleiner Schnitt sein in den Finger, der lange nicht zuheilt. Oder Patienten, Patientinnen können sich auch wund liegen, wenn sie für längere Zeit das Bett nicht verlassen können. Da gibt's also viel zu bereden heute bei unserem Gesundheitstag auf Radio Südtirol. An der Sendetechnik ist heute Karl Pfeiffer. Gemeinsam begleiten wir Sie durch den Vormittag. Jetzt gleich mit La Isla Bonita von Madonna. Schönen guten Morgen.

0: an guten Tagen von Johannes Oerding. Das ist Reise Südtirol. Ihnen einen feinen Vormittag mit uns. Es ist gleich 8:45. Eine kleine Schnittwunde, eine Schürfwunde oder eine Blase am Fuß. Meistens heilt unsere Haut ganz von selbst, wenn sie verletzt ist. Aber nicht jede Wunde schließt sich problemlos. Vor allem dann, wenn sie sich entzündet, immer wieder aufgeht oder über Wochen nicht verheilt, dann sollte man genauer hinschauen. Warum manche Wunden zum Problem werden, was eine gute Wundheilung braucht und wann ärztliche Hilfe notwendig ist, damit beschäftigen wir uns heute am Gesundheitstag auf Reise Südtirol. Oliver Delano war an der Innsbrucker Intensivklinik und hat für uns nachgefragt.
1: An der Innsbrucker Universitätsklinik gehören schwer heilende Wunden auf der Intensivstation zum Alltag. Viele Patientinnen und Patienten müssen über längere Zeit liegen. Dadurch können Druckstellen entstehen, aus denen sich offene Wunden entwickeln. Besonders schwierig, die betroffenen Stellen lassen sich bei schwer kranken und wenig mobilen Patientinnen und Patienten oft kaum vollständig entlasten. Die richtige Hautpflege und die tägliche Kontrolle der Risikostellen kann Wunden vermeiden, lautet Diplom-Krankenpflegerin Johanna Dilitz.
2: Kontrollieren, wo Stellen sind, die was drücken, keine zu engen Schuhe, einfach auf druckfreies Schuhwerk achten und die tägliche Pflege mit Fußcremen, generell die ganzen Beine eincremen, darauf achten, dass das Hautmilieu passt.
1: Doch bei der Versorgung allein geht es nicht nur darum, eine bestehende Wunde zu behandeln. Entscheidend ist auch, Druck von den betroffenen Stellen zu nehmen und die Voraussetzungen dafür zu schaffen, dass Heilung überhaupt möglich wird. Worauf es dabei besonders ankommt, erklärt die Diplom-Krankenpflegerin und Wundspezialistin Helga Tschuk.
3: Eine perfekte Pflege beinhaltet für mich eine optimale Beobachtung, also eine Krankenbeobachtung, eine Bewertung und dann eine ganz gezielte Umsetzung. Und zwar von der herkömmlichen medizinischen Anwendung als auch die naturwissenschaftliche Anwendung. Und wenn Pflege so ganz ein breites Nähkästchen, sage ich immer, hat, was sie anwenden kann, dann wird sie das Richtige für die Person finden, die sie zu betreuen hat.
1: Bei schwer kranken Patientinnen und Patienten ist die Wundheilung oft zusätzlich erschwert, weil der Körper ohnehin stark belastet ist. Kräfte, Durchblutung und Abwehr spielen dabei eine wichtige Rolle.
3: Wir merken einfach, dass die Patienten teilweise Wundheilungsstörungen aufweisen, teilweise sonst belasteter sind, weil sie von Haus aus weniger Abwehr mitbringen. Man merkt, dass sie einfach, dass der Körper Abwehrschwäche zeigt generell, weil möglicherweise auch Hygienemaßnahmen wir zu viele setzen zu Hause, also der Körper nicht mehr lernt, auch zu kämpfen.
1: Generell gilt, Wunden erst gar nicht groß werden zu lassen. Gefährdete Stellen sollten früh erkannt, regelmäßig kontrolliert und möglichst entlastet werden. Denn je früher man reagiert, desto größer ist die Chance, dass aus einer kleinen Hautveränderung keine langwierige offene Wunde wird.
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1: Vor kurzem ist sie mit der Verdienstmedaille des Landes Tirol ausgezeichnet worden für ihren Einsatz für Menschen mit Behinderung im Oberpustertal. Olga Della Vaia Senfter. Seit über 60 Jahren pflegt sie ihre Tochter Claudia und sie engagierte sich in verschiedenen sozialen Verbänden. Und das, obwohl sie ihren Mann früh verloren hat und als Hüttenwirtin auf der Drei-Schuster-Hütte auch so genug zu tun gehabt hätte.
2: Man muss positiv bleiben, da kommt man schon durchs Leben. Erreicht man viel und man macht viel. 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

0: Schönen guten Morgen aus der Landesverkehrsmeldezentrale. Ich bin Manuel Scutellaro. Auf der Schnellstraße Mebo in Richtung Meran zwischen Terlan und Filbern wurde die Unfallstelle geräumt. Im Berufsverkehr stockt es noch auf den Stadtzufahrten Wien-Bozen von der Mebo-Ausfahrt Bozen-Süd bis zum Vegeltunnel. Und der Vogelpass bleibt auf Odinger Seite wegen Asphaltierungsarbeiten gesperrt. Die Umleitung erfolgt über die Gardathaler Startstraße. Kommen Sie gut und sicher ans Ziel.
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2: Nach dem Regen in der Nacht und in der Früh noch lockert es jetzt im ganzen Land zunehmend auf und zeitweise kommt die Sonne durch. Wirklich stabil bleibt es heute aber nicht. Schon am Nachmittag, spätestens aber am Abend kann es erneut vereinzelt regnen. Die Höchstwerte, die für heute zu erwarten sind, die liegen so zwischen 17 und 25 Grad.

Catch the Wind, Fang den Wind von Donovan. 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Gewalt im Alter. Für einen normal denkenden und normal lebenden Mensch hört sich das eigentlich ganz furchtbar an, aber es kommt öfter vor, als man meinen möchte. Das Land Südtirol und die Gemeinde Bozen haben jetzt reagiert und haben eine neue Broschüre herausgegeben, eben zum Thema Gewalt. Es kommt öfter vor, als man meinen möchte. Das Land Südtirol und die Gemeinde Bozen haben jetzt reagiert und haben eine neue Broschüre herausgegeben, eben zum Thema Gewalt im Alter. Kollegin Simone Mann

0: Gemälde und der Senior wartet darauf und hat sonst wenig sozialen Kontakt. Es gibt die wirtschaftliche Gewalt, wo jemand sagt, ach, mit dem Geld und Bankkonto und Internet, da kennst du dich nicht mehr aus, das mache alles ich. Oder jemand ist im Seniorenwohnheim, hat sein Taschengeld. Da brauchst du ja kein Geld, das vergibst du vielleicht nur. Lassen wir das, das mache alles ich. Das sind alles so Kleinigkeiten, wo eigentlich schon von Gewalt die Rede ist, weil man von sich ausgehen müsste. Möchte ich das? Glaube nicht. Und darauf zu achten, was dann die Würde des Menschen einschränkt.
1: Sie haben von Gewalt zu Hause gerade eben auch gesprochen. Kann man da vielleicht auch die Auslöser festmachen von dieser Gewalt, wenn zu Hause gepflegt wird?
0: Ja, die Auslöser sind meistens das Überbeschützen. Achtung, du kannst da hinfallen, beweg dich vielleicht nicht mehr so oft oder auch die Überforderung. Wir haben wirklich Personen, die 24 Stunden pflegen und dann in die Überforderung gehen. Es ist sehr, sehr belastend und dass man hier irgendwann einmal kurz ausrastet im Sinne von auch sagt, jetzt sei einmal still oder setz dich einmal, gib einmal eine Ruhe, dann wäre das schon, wenn man es eng sieht, eine Form der Gewalt. Aber natürlich nachvollziehbar. Und wie in jeder Beziehung, auch zwischen Eheleuten oder Eltern und Kindern, immer diese Gratwanderung. Man muss sich jetzt nicht bei jedem Wort denken, ist das jetzt, ist das nicht. Ich glaube, man mit gesundem Hausverstand und wenn es passiert, dann aussprechen, reden, sich entschuldigen, aber dann wieder versuchen zu verstehen, was möchte der Senior.
1: Fehlt der gesunde Hausverstand, weil es solche Broschüren braucht, Gewalt im Alter?
0: Ja, dass wir einfach sehen, dass man zu viel dieses Bild im Kopf hat von Gewalt als physische Gewalt. Und ich bin zum Beispiel einmal in einem Haus gewesen, wo man den Eindruck hatte, die Seniorin hat es fein, die ist in einem Polstersessel, das passt. Aber wenn man dann weiß, dass von einem Polstersessel ein Senior mit einer bestimmten Einschränkung sich gar nicht alleine aufsetzen mehr kann oder aufstehen kann und das möchte, dann rein theoretisch ist das auch schon Gewalt. Also hier auch deshalb viele Stühle, Holzstühle und so weiter, damit man das nicht einschränkt, weil Freiheitseinschränkung ist natürlich auch Gewalt.
1: Jetzt laut der Weltgesundheitsorganisation, laut der WHO, ist jede sechste Person über 60 Jahre von Gewalt betroffen innerhalb eines Jahres im sozialen Umfeld. Das heißt, man kann diese Zahlen natürlich auch auf Südtirol übertragen, aber es gibt hier für uns keine speziellen Erhebungen, oder?
0: Wir haben das Telefon eingerichtet schon seit 2012 und wir sehen hier, die Hemmschwelle ist einfach zu groß. Wir müssen einfach auch bedenken, dass dieses Abhängigkeitsverhältnis. Nicht? Ich bin eine Senior und bin angewiesen auf die Person, die mich pflegt. Und dann gegen diese Vorgehen, was bedeutet das für mich in Zukunft? Was hat das für Konsequenzen? Und dann bin ich vielleicht als Senior dann eher bereit, vieles zu erdulden, weil ich mir vorstelle, dann wird es noch viel schlimmer. Insofern haben wir sehr niedrige Zahlen und daher haben wir diese Sensibilisierungskampagne noch einmal aufgegriffen, um zu sagen, Achtung, schaut hin, schaut nicht weg. Sollte auch jemand in der Umgebung oder in der Nachbarschaft solches Phänomen auffinden, dem Sozialsprengel, dem ambulanten Betreuungsdienst melden, dass man vielleicht auch aufklärt, vermittelt. Man muss nicht immer schnell Anzeige erstatten, wenn es nicht gravierend ist, wo eine Anzeige natürlich vonnöten ist.
2: Sagt die Direktorin des Landesamtes für Senioren und Sozialsprengel, Brigitte Waldner. Die neue Broschüre zum Thema Gewalt im Alter soll sensibilisieren und informieren und ja generell einfach darauf aufmerksam machen, dass es das überhaupt gibt und dass auch vermeintlich geringes Fehlverhalten den anderen unter Umständen tief verletzen kann. Wenn jemand von Gewalt im Alter betroffen ist oder diese in seinem Umfeld vermutet oder wahrnimmt, dann kann er sich an folgende Nummer wenden: 0471 16 26 266. Ich wiederhole sie gleich noch einmal. Die Nummer ist aktiv von Montag bis Freitag von jeweils 9 bis 12 Uhr und am Donnerstag auch am Nachmittag. Hier noch einmal die Nummer 0471, also Bozner Vorwahl, 16 26 266.

66. Es geht auch, sich per Mail an die Stelle zu wenden. Die Mail kann man schicken an senioren.telefon@sozialbetrieb.bz.it. Eine etwas lange E-Mail-Adresse. Hier noch einmal senioren.telefon@sozialbetrieb.bz.it. Und generell weitere Informationen zum Thema gibt es auch auf der Internetseite Gewalt im Alter EU.

0: Die Dire Straits mit ihrem Party-Hit von 1982, Twisting by the Pool. Ihnen einen schönen guten Morgen. Etwas vom Schönsten, denke ich, was ein Mensch hinterlassen kann, bevor er für immer geht, das ist etwas Handgeschriebenes für seine Lieben. Ein Brief, eine Tagebuchaufzeichnung oder eventuell auch nur eine handgeschriebene Einkaufsliste. Denn nur wenige Dinge, finde ich, lassen einen Menschen so präsent erscheinen wie seine Handschrift und nur wenige Dinge sind dermaßen identitätsstiftend. Allerdings schreiben immer weniger Leute mit der Hand. Wir sitzen vor PCs, Smartphones und Laptops und hämmern meistens in die Tasten. Das hat spürbare Folgen auch für die kognitive Entwicklung junger Leute, sagt Professor Sven Nickel. Er ist an der Uni für Bildungswissenschaften Bozen zuständig für den Bereich Lese- und Schreibdidaktik.
1: Beim Schreiben geht es ja eigentlich darum, Texte zu schreiben. Das heißt, sich zu überlegen, was will ich eigentlich schreiben, für die richtigen Wörter zu suchen, die Sätze zu bauen, das auch noch zu überwachen. Ist das eigentlich richtig, was ich da schreibe? Muss ich das anders machen, etc.? Das sind die Hierarchie höheren. Und dafür sind unheimlich viele kognitive Ressourcen notwendig. Und die stehen umso mehr zur Verfügung, indem die unteren hierarchieniedrigen Prozesse automatisiert sind. Und zu diesen zählen eben Handschreiben, Tastaturschreiben, also das motorische Element, und das Rechtschreiben. Diese Prozesse können automatisiert werden und das macht Sinn für bessere Texte. Es gibt auch eine Korrelation. Wer automatisierter schreibt, schreibt auch bessere Texte.
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1: Landesrat Luis Weicher verteidigt geplante Anpassungen der Bettenbremse. Die Beschäftigten aller Apple-Geschäfte Italiens sind zum Streik aufgerufen. Das Wetter wechselhaft bei 17 bis 25 Grad. Tourismuslandesrat Luis Weicher will sich von einem negativen Gutachten im Gesetzgebungsausschuss zum Bettenstopp nicht von seinem Vorhaben abbringen lassen. Er plant, die neuen Ausnahmen vom Bettenstopp morgen der Landesregierung vorzulegen. Weicher sagte im Morgengespräch auf Rai Südtirol, dass dadurch weder neue Betten noch neue Tourismuszonen entstehen würden. Bestehende Zonen sollten unter Auflagen verlängert werden können. Vorgesehen sind höchstens 150 Betten pro Betrieb sowie Vorgaben zu Wasser, Energie, Personal, Unterkünften und Verkehr. Wie viele der rund 12.000 betroffenen Betten bestehen bleiben, wird erst einige Wochen nach dem 30. September feststehen. Nach dem Südtiroler Landtag hat gestern auch der Regionalrat über die Neueinteilung des Senatskreises Bozen-Überetsch-Unterland debattiert. Die Grünen wollten ein Nein des Regionalrates zur Abtrennung von Überetsch und Unterland erwirken. Die Sitzung wurde jedoch beendet, bevor es zur Abstimmung über den Begehrensantrag kam. Brigitte Foppa von den Grünen wirft den Mehrheitsparteien vor, die Behandlung des Antrags gezielt verzögert zu haben und spricht von einem Tiefpunkt in der parlamentarischen Debatte. Österreichs Botschafter Michael Arendi hat gestern in Rom die SVP-Parlamentarier empfangen. Thema waren die Folgen des neuen Wahlgesetzes und des neuen Senatswahlkreises Bozen-Leifers für die Vertretung der Sprachminderheiten. Die SVP-Parlamentarier unterstrichen die Zusage der italienischen Regierung, den Schutz der Minderheiten auch bei der Wahl der Abgeordnetenkammer abzusichern. Dafür sei ein Notenwechsel mit Wien vorgesehen. Die Beschäftigten der Apple-Geschäfte in Italien sind morgen zum Streik aufgerufen. Der Tag hat hohe Symbolkraft, weil morgen das neue iPhone vorgestellt wird. Die Gewerkschaften drängen für mehr als 1.600 Beschäftigte auf unbefristete Verträge, bessere Arbeitsbedingungen und ausreichend Personal. Apple habe in den jüngsten Verhandlungen keine ausreichenden Zugeständnisse gemacht. Begleitet wird der Streik von Kundgebungen unter anderem in Rom und Mailand. Die Wasservorkommen sind nach einem Bericht der Weltwetterorganisation in den vergangenen Jahren knapper geworden. Der Abfluss aus Flüssen sei zurückgegangen, Gletscher schrumpften und in vielen Weltregionen sinke der Grundwasserspiegel, schreibt die Weltwetterorganisation in ihrem jährlichen Wasserbericht. Der Grundwasserspiegel war in Zentral- und Osteuropa besonders tief. In Gais haben die Carabinieri einen 35-Jährigen wegen Drogenhandels festgenommen. Die Beamten waren wegen einer Ruhestörung zu seiner Wohnung gerufen worden. Dort beschlagnahmten sie laut eigenen Angaben knapp 1 Kilogramm Marihuana sowie Ketamin, Kokain, LSD und weitere synthetische Drogen. Der bereits polizeibekannte italienische Staatsbürger sitzt in Untersuchungshaft. Ein Fahrraddieb ist in Merano auf frischer Tat ertappt worden. Der Mann versuchte nahe dem Fahrplatz mit einem Bolzenschneider das Schloss von 2 E-Bikes zu durchtrennen. Doch ein Stadtpolizist beobachtete ihn. Die Fahrräder zweier Schweizer Touristen haben einen Gesamtwert von rund 13.850 Euro. Der Mann wurde auf freiem Fuß angezeigt. Das Wetter. Letzte Regenschauer ziehen nach Osten ab, danach lockern die Wolken auf, zeitweise zeigt sich die Sonne. Am Nachmittag und am Abend kommt es höchstens vereinzelt zu weiteren Schauern. Die Höchsttemperaturen reichen von 17 bis 25 Grad. Morgen Freitag ist es wechselnd bis stark bewölkt. Im Tagesverlauf bilden sich einige Regenschauer. Von Rai Südtirol hörten Sie Nachrichtenredaktion Peter Treibenreif.
2: Grüß Gott aus der Landesverkehrsmeldezentrale. Jetzt begrüßt Sie Karin Unterhofer. Die Landesstraße Vogelpass ist auf Ohlanger Seite auf der Höhe Machner wegen Asphaltierungsarbeiten gesperrt. Die Umleitung erfolgt über die Gadertaler Staatsstraße. Auf der Jaufenbachstraße auf Sterzinger Seite bei Kalch abschnittsweise Einbahnregelung mit zeitweiligen Sperren bis zu 30 Minuten wegen Sanierungsarbeiten. Es besteht eine Verkehrsaufhebung für Busse und Lkw mit einem Gesamtgewicht über 7,5 Tonnen. Einbahnregelungen mit Wartezeiten wegen Arbeiten gibt es unter anderem auf der Passeirer Stadtstraße zwischen Riffian und Zaltaus, auf der Brenner Stadtstraße bei Klausen und auf der Gadertaler Stadtstraße bei Zwischenwasser. Gute Fahrt!
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3: Einmal im Monat bieten wir auf Rai Südtirol Ihnen einen Schwerpunkt an im Radio zum Thema Gesundheit. Heute sind es Wunden, kleine Wunden, größere Wunden, Wunden, die eigentlich mit wenig Aufwand schnell verheilen können und solche, ja, bei denen man genauer hinschauen muss. Es geht um Wundversorgung, um Wundheilung und es geht auch um Wundprävention, zum Beispiel, wenn jemand längere Zeit bettlägerig ist. Schön, dass Sie dabei sind heute Vormittag beim Treffpunkt und bei diesem Schwerpunkt Gesundheit. Wir machen erstmal noch ein bisschen Musik von Fiction Factory und danach kommt John Fred and his Playboy Band mit Judy in Disguise. Schönen Vormittag.

0: 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Es ist jetzt gleich 13 Minuten nach 10 und wir begleiten Sie gerne durch diesen Donnerstagvormittag. Große, entzündete oder chronische Wunden stellen die Medizin vor besondere Herausforderungen. Manche Wunden heilen ja innerhalb weniger Tage, andere bleiben aber über Wochen oder Monate sogar bestehen. Besonders schwierig wird es, wenn Wunden großflächig entzündet oder eben chronisch werden und bereits Gewebe beschädigt ist. Dann reicht eine einfache Wundversorgung oft nicht mehr aus. Uli Velano hat sich bei Dr. Alexander Gardetto informiert, welche Möglichkeiten die moderne rekonstruktive Chirurgie heute bietet und wann sie zum Einsatz kommt.
1: Große entzündete oder chronische Wunden stellen die Medizin vor besondere Herausforderungen. Manchmal ist die Durchblutung beeinträchtigt, manchmal fehlt bereits Gewebe und manche Wunden lassen sich mit herkömmlichen Methoden nicht mehr schließen. Dann kommt die rekonstruktive Chirurgie ins Spiel. Dabei geht es nicht nur darum, eine Wunde zu verschließen. Geschädigte Bereiche sollen wiederhergestellt und wichtige Funktionen möglichst erhalten werden. Einer, der mit solchen Fällen besonders häufig zu tun hat, ist Dr. Alexander Gardetto. Als Facharzt für plastische, ästhetische und Wiederherstellungschirurgie behandelt er unter anderem Verletzungen und Gewebedefekte, bei denen sich eine Wunde nicht mehr schließen lässt. Und das ist chirurgisch betrachtet eine große Herausforderung.
2: Dann muss schon mehr gemacht werden. Dann muss einerseits neben der Wundreinigung auch ein sogenanntes Wunddepritement gemacht werden. Das heißt, es müssten dann auch eventuell loses Gewebe, wie so auf gut südtirolerisch gesagt, Hautfetzen oder Anteile oder auch abgestorbene Anteile entfernt werden. Dann ist es auch ganz, ganz wichtig, dass die Wunde danach mit antiseptischen Verbänden verbunden werden.
1: Bei manchen Patientinnen und Patienten ist eine Wunde nicht nur entzündet, es fehlt bereits Gewebe. Dann muss der entstandene Gewebeschaden bestmöglich rekonstruiert werden. Welche Möglichkeiten es dafür heute gibt, erklärt der Wiederherstellungschirurg Dr. Alexander Gardetto.
2: Dabei kann der plastische Chirurg abwägen, ob die Wunde durch eine sogenannte lokale Lappenplastik verschlossen werden kann. Das heißt, man holt sich dabei durch gewisse chirurgische Techniken die Haut und das subkutane Fettgewebe bzw. die Unterhaut von der Nachbarschaft her und legt diese dann auf die Wunde auf. Oder man nimmt die Spalthauttransplantation her. Das heißt, man nimmt mit einem entsprechenden Gerät ganz dünn eine Haut, vorzugsweise am Oberschenkel, Außenseite ab und deckt dann den Defekt.
1: Die moderne Medizin macht heute vieles möglich, was früher kaum denkbar war. Und mit jeder neuen Methode in der Wundversorgung wachsen auch die Chancen auf Heilung.

0: die Spider-Murphy-Gang, die im nächsten Jahr ihr unglaubliches 50-jähriges Bandjubiläum feiert mit einer großen Konzerttournee ab April durch Deutschland und Österreich. Nach Innsbruck kommen sie auch. Ende April ist es da dann soweit. Ja, und wir bleiben noch ein bisschen in Österreich. Am 4. November 1926, also vor 100 Jahren, ist der Osttiroler Maler Albin Eckerlienz in Bozen gestorben. Er hat dort ab 1913 mit seiner Familie auf dem Gründwaldhof in St. Justina gelebt. In dieser Bozener Zeit ist das herausragende Spätwerk von Albin Eckerlienz entstanden. In dieser Phase seines Schaffens arbeitete Eckerlienz extrem expressionistisch. Die Formen sind verzerrt, die Farben fahl. Heike Genett hat sich die Eckerlienz-Ausstellung auf Schloss Bruck in Lienz zusammen mit dem Kunsthistoriker Karl Kraus angeschaut.
1: Ganz großartig ist auch eben das Bild der Kriegsfrauen. Ist auch ungewöhnlich, weil es ein Thema, das sonst kaum aufgegriffen worden ist, dass man die Frauen in den Mittelpunkt eines Kriegsbildes stellt. Das sind die Frauen, die nicht an der Front sind, sondern zu Hause leiden. Das sind Mütter, Schwestern, Ehefrauen logischerweise. Und die so leiden unter dieser Situation, dass Eckerlienz daraus keine Porträts gemacht hat, sondern eben, die wirken wirklich wie hölzerne Masken. Die schauen aus wie tragische Figuren aus einem Theater in gewisser Weise. Und wenn man sagt, wie verzerrt das alles ist, dieser Raum weit weg von jeder Perspektive, sondern es kippt fast geradezu, um diese Darstellung noch zu dramatisieren. Und das Drama ist da wirklich mehr als großartig festgehalten, ein Drama dieser Frauen, die im Krieg nur Opfer sind und oft die größeren Notleidenden sind als die Männer, die sonst irgendwie als Soldaten eingezogen sind.
2: Und auch hier wieder, die Augen sind zu, beziehungsweise wie wenn sie nicht da wären, die Augen, im Gegensatz zu den Porträts, Selbstbildnis oder die Kinder, die er gemalt hat. Also hier sind die Augen irgendwie ja ganz nach innen gekehrt.
1: Ja, man sagt ja, die Augen sind ein Spiegel der Seele, aber in diesem Fall sind sie zu. Und der Spiegel der Seele ist hier die Haltung. Und nicht eben die Augen, die einen anschauen oder wo auch immer hin, sondern eben ist ein Blick nach innen. Wie Sie wissen, Gotthard Bonnell hat auch Porträts mit diesen zugenden Augen gemacht. Und letztlich ist die gleiche Intention, man schaut nicht nach außen hin, sondern schaut nach innen hin. Wie geht's einem? Welche Dramen hat man hinter sich? Und das ist genau eben dieses Stilmittel, der offene Mund, der wie eine Maske ausschaut, eben auch wie diese Larven geradezu extrem stilisiert, um sozusagen die Emotionen festgefroren zu lassen.
2: Und neben dem Bild der Kriegsfrauen hängt ein sehr bekanntes von Albin Eckerlienz, das Tischgebet.
1: Da sieht man, dass er gewisse Sachen hinter sich gelassen hat bei dem. Also diese extreme Deformation lässt er zurück. Dafür spielt das Licht eine größere Rolle. Man sieht eben, das Licht und Schatten verländert das Bild wesentlich mehr als bei dem Linken nochmals. Und es ist noch monochromer. Also er arbeitet wirklich wie einer Aussparung alles Sinnlichen. Und das ist schon auch unglaublich, welche Ausdruckskraft dieses Werk hat mit dieser leeren Schüssel. Also wenn man das analysiert, auch psychologisch gesehen, das Stehen um einen Tisch herum, die Schublade ist offen, die leere Schüssel. Es geht ums tägliche Überleben mehr oder weniger. Und eben der Halt des Ganzen gibt offensichtlich die Religiosität. Ohne dem wäre das Leben vermutlich auch nicht ertragbar, wenn man nicht diesen Halt hätte. Und wie wenig selbstverständlich es ist, dass man überhaupt ein Essen hat. Für viele ist es ein täglicher Kampf gewesen bei den Bergbauern, um überhaupt überleben zu können. Und das ist irgendwie schon sehr eindrücklich festgehalten.
0: Die Ausstellung auf Schloss Bruck trägt den Titel Ich bin fertig und beleuchtet das Spätwerk des Malers Albin Eckerlienz. Sie ist noch bis zum 11. Oktober in Lienz zu sehen. 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

0: Grüß Gott aus der Landesverkehrsmeldezentrale. Jetzt begrüßt Sie Karin Unterhofer. Die Landesstraße Vogelpass ist auf Ohlanger Seite auf der Höhe Machner wegen Asphaltierungsarbeiten gesperrt. Die Umleitung erfolgt über die Gadertaler Staatsstraße. Auf der Jaufenbachstraße auf Sterzinger Seite bei Kalch abschnittsweise Einbahnregelung mit zeitweiligen Sperren bis zu 30 Minuten wegen Sanierungsarbeiten. Es besteht eine Verkehrsaufhebung für Busse und Lkw mit einem Gesamtgewicht über 7,5 Tonnen. Einbahnregelungen mit Wartezeiten wegen Arbeiten gibt es unter anderem auf der Passaierer Stadtstraße zwischen Riffian und Zaltaus, auf der Brenner Stadtstraße bei Klausen und auf der Gadertaler Stadtstraße bei Zwischenwasser. Gute Fahrt!
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2: Fast in ganz Südtirol hat es mittlerweile aufgelockert und es zeigt sich die Sonne. Nur in einigen wenigen Gegenden, wie zum Beispiel gerade im hinteren Arntal, da ist es noch bewölkt. Allerdings kommt es auch heute wieder zu ein paar Regenschauern, aber erst voraussichtlich am späteren Nachmittag oder Abend. Und die Temperaturen, die sind ganz typisch für die Jahreszeit Mitte September. 17 bis 25 Grad erwarten wir heute als Höchstwerte.

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Es ist gleich 20 Minuten vor 11. Josef Rohrer ist Journalist, er ist Autor und Kurator von Ausstellungen. Und er ist einer, der sich mit der Geschichte Südtirols in vielfältiger Weise auseinandersetzt. In seinem kleinen Büchlein Geschichte Südtirols erleben reiht er 25 kurze Kapitel aneinander, die zum Beispiel heißen »Wo kommen all die Berge her?« oder »Wenn fast alle nur Bahnhof verstehen?« oder ein Wirt als Volksheld. Und er zeichnet darin in groben Zügen eben die wichtigsten Kapitel unserer Landesgeschichte nach, auf ebenso informative wie kurzweilige und humorvolle Art und Weise. Das Büchlein Geschichte Südtirols erleben von Josef Rohrer passt in jede Handtasche und könnte vielleicht auch ein nettes Geschenk sein für jemanden, der hier nur zu Besuch ist und sich zwar ein bisschen, aber nicht allzu lang und schwer und ausführlich in die Geschichte unseres Landes einlesen möchte. Dieses Buch können Sie jetzt bei uns gewinnen. 83 mal die 0 144 77, das ist die Nummer, die Sie dazu wählen sollten. Und Sie sollten natürlich auch eine kleine Frage meinerseits richtig beantworten können. Zu gewinnen gibt's also das Büchlein von Josef Rohrer, Geschichte Südtirols erleben. Und das ist die Nummer dazu, 83 mal die 0 144 77. Ich freue mich auf Ihren Anruf.

0: 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Heute ist es das Büchlein Geschichte Südtirols erleben von Josef Rohrer. Und ja, Franz Josef aus Vierschach, der würde sich das gerne krallen sozusagen. Schönen guten Morgen.
1: Ja, schönen guten Morgen. So war's die nächste. Schmieden, aber trotzdem, das hätte man schon gern krallen.
0: Ja, fein. Franz Josef, die Wetterkameras aus Innichen, die zeigen, dort braucht es heute eine Jacke zum durchs Dorf gehen, ja. Oder?
1: Und man ist eigentlich nicht mehr gewöhnt, dass es ein bisschen kühler ist, aber nicht feiner wie vorher.
0: Ja. Mhm. Würden Sie sagen, der Sommer ist vorbei bei Ihnen?
1: Nein.
0: Der kommt wieder. Gut. Genau, wir hören Sie ein bisschen unterbrochen. Also wir haben jetzt nicht die beste Leitung, deshalb versuche ich Ihnen meine Frage so schnell wie möglich zu stellen, bevor Sie vielleicht wieder die Leitung verlieren oder die Leitung fällt. Franz Josef, in dem Buch von Josef Rohrer, da werden eben ja verschiedene Kapitel der Südtiroler Landesgeschichte aufgezeigt, unter anderem natürlich auch Andreas Hofer, ein Wirt als Volksheld. Und ich hätte jetzt gerne von Ihnen gewusst, wie viele Straßen, nein, ich muss das anders formulieren, was schätzen Sie, wie viele von den 116 Südtiroler Gemeinden haben eine Andreas-Hofer-Straße? Was meinen Sie, wie viele das sind? Sind das 100, sind das 48 oder sind das 17? Also in wie vielen der 116 Südtiroler Gemeinden gibt es eine Andreas-Hofer-Straße? 100, 48 oder 17?
1: Na, 100 sicher nicht, weil es in jeder Gemeinde.
0: Sie sagen, also wenn ich es jetzt richtig verstanden habe, dann sagen Sie die zweite Antwort, das wäre 48. Habe ich Sie richtig verstanden? Leider hören wir Sie ganz schlecht. Wiederholen Sie nochmal die Antwort, bitte.
1: Ich stimme für die Nummer 2, 48.
0: Leider nein. Das stimmt leider nicht, Franz Josef. Ich habe mir schon gedacht, die richtige Antwort, die ist tatsächlich etwas überraschend. Aber 48 Gemeinden sind es nicht, die eine Andreas-Hofer-Straße haben. Tut mir leid für Sie, Franz Josef. Ich hoffe, Sie nehmen es uns nicht übel und bleiben trotzdem dran bei Reisetirol.
1: Leben ist auch nicht.
0: Genau. Einen schönen Tag Ihnen noch und schöne Grüße ins Bustertal. Ja, dann wechseln wir jetzt kurz ins Eisacktal. Wir schwenken ein bisschen näher ran an Bozen, ins Eisacktal nach Leiern, genauer gesagt, zu Frieda. Schönen Vormittag.
2: Guten Morgen.
0: Frieda, was glauben denn Sie? Wie viele Südtiroler Gemeinden haben eine Andreas-Hofer-Straße? Bleiben noch zur Auswahl 100 oder 17? Schwierig, oder? Nicht ganz einfach.
2: Ich muss raten. Also ich glaube eher nur die wenigen.
0: Also eher 17?
2: Ja.
0: Genau so ist es. Genau, eigentlich überraschend bei 116 Gemeinden, aber tatsächlich gibt es nur in 17 Südtiroler Gemeinden eine Andreas-Hofer-Straße. Ich weiß nicht, ob es in Leien auch eine gibt.
2: Nein.
0: In Leien gibt es auch keine eben. Also mir fällt spontan nein. Ein Tramin und Neumarkt, Bozen natürlich. Ich glaube, in Lana gibt es auch eine und in Bruneck, aber viel mehr kriege ich jetzt auch nicht zusammen. Ja. Aber ja. Es sind tatsächlich nur 17 Gemeinden, die eine Andreas-Hofer-Straße haben. Und damit, Frieda, geht das Büchlein zur Geschichte Südtirols an Sie. Wir schicken
2: schön.
0: Ihnen
2: danke vielmals.
0: Das gerne zu und vielleicht erzählen Sie uns noch, was Sie heute noch vorhaben.
2: Ja, jetzt gehe ich kochen.
0: Mhm. Ja, fast
2: heute gibt es was, ich weiß nicht, ob es für Sie auch gut wäre, Zwetschgenknödel.
0: Das wäre für mich sehr gut, Frieda.
2: Ja.
0: Wenn Sie mich schon so fragen. Ja, frische Zwetschgen wahrscheinlich, die sind ja jetzt alle auf einmal reif wahrscheinlich und ja, dann muss man sie auch.
2: Und die Enkelkinder essen das furchtbar gern und Das tun wir heute zur Überraschung machen.
0: Ja, wunderbar. Werden da auch die Zwetschgenknödel, die gegessen werden, gezählt? Also bei mir zu Hause war es immer so, wir haben uns da immer gegenseitig übertroffen.
2: Zählen darf man nicht.
0: Zählen darf man nicht. Gut, Frieda, das dann wünsche
2: ich. Das habe ich zu meinen Onkel, weil wir als Kinder immer die Knödel gezählt haben. Dann hat er gesagt, das macht man nicht und das darf man nicht.
0: Und jeder darf einfach essen, solange da ist.
2: Ja, ja, ja.
0: So ist es. Frieda, wir wünschen Ihnen gutes Gelingen, der Zwetschgenknödel.
2: Ihnen vielen herzlichen Dank und eine gute Arbeit. Wiederhören.

0: Heute Abend gibt's beim Südtirol Festival in Meran ein weiteres Highlight in der langen Liste. Die Camerata Salzburg ist dazu Gast mit den beiden Brüdern Lukas und Arthur Jussen am Klavier. Ja, und was sonst noch los ist in Südtirol, das hat jetzt Lea Robatscher für Sie.
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2: Radfahren liegt derzeit voll im Trend und bietet für jeden das passende Rad. Vom E-Bike über das Mountainbike bis hin zum Rennrad. Einen Einblick in diese vielfältige Welt bekommt man derzeit in Brixen. Dort dreht sich bei der Bike Festa 4 Tage lang alles um das Fahrrad. Von heute bis Sonntag lädt das Festival den ganzen Tag über zu Testfahrten durch die Stadt sowie zu kreativen Aktionen und Workshops ein. Hanne und Bernd führen eine glückliche Ehe. Dennoch hat die Beziehung im Laufe der Jahre an Intensität verloren. Das ändert sich, als Hannes Ex plötzlich vor ihrer Tür steht.
3: Hallo. Ist alles in Ordnung? Hanne, wer ist das?
4: Das ist Kurt. Kurt, mein Ex-Mann.
2: Offenbar hat er aufgrund seiner Demenzerkrankung vergessen, dass er und Hanne seit 20 Jahren geschieden sind. Das Ehepaar nimmt ihn bei sich auf, was ihrem Leben eine neue Leichtigkeit verleiht. Der verlorene Mann erzählt eine berührende Geschichte über Vergessen und Erinnern, über Liebe und Freundschaft, über das Älterwerden und Jungbleiben, über Abschied und den Mut, neu zu beginnen. Zu sehen um 20 Uhr im UFO Bruneck. Einen Vortrag über die Entwicklung der Vogelwelt in Südtirol hält heute Patrick Ecker. Er ist Ornithologe und Mitglied der Arbeitsgemeinschaft für Vogelkunde und Vogelschutz Südtirol. Wie sich die Vogelwelt entwickelt, welche Arten vorkommen und welche Veränderungen es gibt, erfahren Interessierte heute um 19.30 Uhr im Avi Mundus in Schlanders. Wer kennt ihn nicht, den rothaarigen Lausbuben, der nur Streiche im Kopf hat? Pumuckl überredet den Meister Eder, bei einem Preisausschreiben mitzumachen und tatsächlich gewinnt Eder die Schiffsreise. Dabei handelt es sich jedoch um eine Falle. Das Figurentheater und Schauspiel Pumuckl zieht das große Los nach einem Theaterstück von Alice Kaut ist von heute bis Sonntag zu sehen. Beginn ist jeweils um 17 Uhr im Theater im Hof in Bozen.

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1: In Südtirol gibt es große Unterschiede bei privaten Krankenversicherungen. UNO-Bericht sieht mögliche US-Kriegsverbrechen im Iran. Das Wetter wechselhaft bei 17 bis 25 Grad. Private Krankenversicherungen unterscheiden sich in Südtirol deutlich nach Preis und Leistung. Das zeigt ein Vergleich der Verbraucherzentrale mit 12 Angeboten. Die Jahresprämien reichen je nach Alter und Produkt von knapp 400 bis fast 1.900 Euro. Nur 5 Angebote schützen ausdrücklich vor einer Kündigung durch den Versicherer. Bei den meisten endet der Versicherungsschutz zwischen dem 75. und 85. Lebensjahr. Die Verbraucherzentrale empfiehlt, Leistungen, Selbstbehalte und mögliche Prämiensteigerungen genau zu prüfen. Eine private Versicherung sei in Südtirol nicht zwingend notwendig. Das Ultner Paket der Alperia soll ausschließlich für die Gemeinde Ulten gelten. Das hat Energie- und Umweltlandesrat Peter Brunner auf Anfrage der Grünen mitgeteilt. Die Nachbargemeinde St. Pankraz ist demnach nicht einbezogen. Mit dem Paket stellt Alperia den Ultnerinnen und Ultnern Stromvorteile in Aussicht, falls das Pumpspeicherkraftwerk gebaut wird. Über die Details verhandeln derzeit Alperia, die Gemeinde und die Arbeitsgruppe für Ulten. Ergebnisse sollen im kommenden Herbst vorliegen. Ein UNO-Untersuchungsausschuss sieht Hinweise auf US-Kriegsverbrechen im Iran. Es gebe hinreichende Gründe für die Annahme, dass die USA für den Angriff auf eine Schule und eine Sportstätte im Iran verantwortlich seien. Diese Angriffe im vergangenen Februar seien Kriegsverbrechen. Zudem wirft der Ausschuss den iranischen Behörden Verbrechen gegen die Menschlichkeit vor. Diese seien bei der gewaltsamen Niederschlagung der Bevölkerungsproteste begangen worden. Tourismuslandesrat Louis Weicher will sich von einem negativen Gutachten im Gesetzgebungsausschuss zum Bettenstopp nicht von seinem Vorhaben abbringen lassen. Er plant, die neuen Ausnahmen vom Bettenstopp morgen der Landesregierung vorzulegen. Weicher sagte auf Reise Südtirol, dass dadurch weder neue Betten noch neue Tourismuszonen entstehen würden. Bestehende Zonen sollen unter Auflagen verlängert werden können. Vorgesehen sind höchstens 150 Betten pro Betrieb sowie Vorgaben zu Wasser, Energie, Personal, Unterkünften und Verkehr. Wie viele der rund 12.000 betroffenen Betten bestehen bleiben, wird erst einige Wochen nach dem Stichtag am 30. September feststehen. Die Regionalregierung hat die Vereinbarung für die provisorische Unterbringung der Bozner Gerichtsämter genehmigt. Damit kann der Gerichtsbetrieb wieder vollständig aufgenommen werden. Das Landesgericht zieht Anfang Oktober in die Südtiroler Straße in Bozen. Die Staatsanwaltschaft ist bereits teilweise in der Rittnerstraße tätig. Das Land bezahlt Mieten und die Kosten für Umbauten. Die Region übernimmt Ausstattung und Betriebskosten. In Gais haben die Karabiniere einen 35-Jährigen wegen Drogenhandels festgenommen. Die Beamten waren wegen einer Ruhestörung zu seiner Wohnung gerufen worden. Dort beschlagnahmten sie laut eigenen Angaben knapp 1 Kilogramm Marihuana sowie Ketamin, Kokain, LSD und weitere synthetische Drogen. Der bereits polizeibekannte italienische Staatsbürger sitzt in Untersuchungshaft. Das Wetter. Die Wolken lockern auf, zeitweise zeigt sich die Sonne. Am Nachmittag und am Abend kommt es höchstens vereinzelt zu weiteren Schauern. Die Höchsttemperaturen reichen von 17 bis 25 Grad. Morgen Freitag ist es wechselnd bis stark bewölkt. Im Tagesverlauf bilden sich einige Regenschauer. 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Redaktion Peter Treibenreif.
2: Daniel Hofer begrüßt Sie aus der Landesverkehrsmeldezentrale. Auf Südtirols Hauptstraßen herrscht erhöhtes Verkehrsaufkommen. Kolonnenverkehr und Stau wegen Überlastung gibt es dabei auf der Bustertaler Stadtstraße in Fahrtrichtung Brixen zwischen St. Lorenzen und Kienz sowie zwischen Fintel und Schaps und in beiden Fahrtrichtungen zwischen Bercher und Ohlang. Auf der Brenner Staatsstraße zwischen Blumau und Atzwang bei Steg besteht eine Einbahnregelung wegen Arbeiten. Rechnen Sie hier mit Staus, vor allem in Fahrtrichtung Süden. Weitere Verzögerungen und Wartezeiten wegen Arbeiten gibt es auf der Passaierer Staatsstraße bei Saltaus, auf der Brenner Staatsstraße bei Klausen, auf der Staatsstraße Klausen-Pontives bei Klausen, auf der Staatsstraße zum Grödner Joch oberhalb von Plan de Galba und auf der Gardataler Staatsstraße bei Zwischenwasser. Kommen Sie gut voran!
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4: Wir begleiten Sie gern bei dem, was Sie gerade zu tun haben, jetzt am Vormittag. Heute gehen Sie los, die sogenannten Clean-Up-Days. Dabei rufen verschiedene Institutionen und Vereine auf, Müll, der irgendwo in der Landschaft rumliegt, aufzusammeln. Auch die Naturparke beteiligen sich schon seit Jahren an dieser Aktion. Und Anna-Maria Gapp vom Naturparkhaus Dechselgruppe in Naturns hat da schon einiges erlebt.
5: Es wurde wirklich ganz viel gefunden. Teilweise haben wir sogar ganze Einkaufswagen mitgenommen, wo wir dann den Müll auch hineingetan haben. Es gibt nichts, was es nicht gibt, was am Müll rumliegt.
4: Ja, damit das nicht so bleibt, sind alle, die Zeit und Lust haben, eingeladen, sich an den Clean-Up Days, also an gemeinsamen Müllsammelaktionen landesweit zu beteiligen. Einige Erfahrungen von freiwilligen Müllsammlern, was die so alles finden an Müll und wo, die teilen wir gerne mit Ihnen, zu hören um 12:15 auf Reisetirol. Und jetzt haben wir musikalisch The Cars für Sie mit Drive. Schönen Vormittag.

0: Radfahren, das liegt voll im Trend. Die einen verbinden damit Freizeit, Spaß und Vergnügen, während es für die anderen längst fixer Bestandteil im Alltag ist, weil sie zum Beispiel mit dem Rad zur Arbeit oder zur Schule fahren. Die Radwelt bietet mittlerweile auch eine riesige Auswahl. Von E-Bikes über Mountainbikes bis hin zu Rennrädern gibt es die unterschiedlichsten Modelle. Und auch beim Zubehör, da bleibt kein Wunsch offen. Einen Einblick in diese vielfältige Welt bekommt man in diesen Tagen in Brixen. Dort dreht sich 4 Tage lang alles um das Thema Rad, im wahrsten Sinne des Wortes, bei der sogenannten Bike Festa, veranstaltet vom Brixen Tourismus. Wir haben mit Projektleiterin Vera Profanter gesprochen. Der inklusive Charakter der Veranstaltung, der ist ihr und ihrem Team besonders wichtig.
1: Jeder hat sein eigenes Motiv, warum er Radl fährt. Sei es Gesundheit, sei es, weil er schneller ist, sei es aus einem Naturaspekt. Und da möchten wir einfach verschiedene Berührungen mit dem Thema Rad schaffen, um Menschen die Möglichkeit zu bieten, das zu testen, sich heranzutasten und sich auch einfach traut, dabei zu sein. Die Veranstaltung richtet sich nicht nur an Experten, sondern eben an Einsteiger und jeder, der eine Freude mit dem Radl hat. Und selber war uns ganz wichtig, einfach, dass wir ein Treffpunkt für alle sein.
0: Die Bikefesta in Brixen, die ist sehr vielseitig und beruht eigentlich auf 4 Säulen. Neben dem Testen von Fahrrädern kann man sich mit Experten austauschen, man kann sich Vorträge anhören und ja, die Kulinarik und das gute Essen kommt natürlich auch nicht zu kurz.
1: Die 4 Säulen, was wir haben, sind Brandfesta, also alles rund um Marken und Testen. Ridefesta, wenn ich ein Produkt da habe, dann natürlich möchte ich das testen. Gustofesta, Südtirol essen, trinken, lokale Produkte, passt logisch super zusammen. Und Bibelfesta, das heißt, wir reden nicht selber, sondern wir lassen ganz fest Menschen reden über die besonderen Geschichten, die sie rund ums Fahrrad erlebt haben.
0: Ja, da gibt es wahrscheinlich einiges zu erzählen. In der Vergangenheit hat es bereits das sogenannte Mountainbike Festival in Brixen gegeben. Das wurde jetzt neu gedacht und neu interpretiert und dabei rückt das Radfahren als nachhaltige Form der Mobilität in den Mittelpunkt.
1: Ich glaube, Radfahren ist, sei es eben im Alltag, wie auch in der Freizeit, sicher die Zukunft. Im Alltag geht sicher alles in Richtung die nachhaltige Mobilität. Es ist einfach schneller, es ist sauber. Ich muss keinen Parkplatz suchen. Und wenn wir uns da andere Fahrradstädte in Europa anschauen, dann ist das sicher ein wichtiger Schritt in Richtung der Lebensqualität. Und ich glaube, es ist alles hektischer. Und mit dem Radl, vor allem jetzt auch mit der ganzen Sache des E-Bikes, kann ich einfach in vielleicht kürzerer Zeit trotzdem eine tolle Strecke noch hinlegen. Und ich glaube, das ist so ganz ein wichtiger Einklang, der sich gerade in der Gesellschaft festsetzt. Und der Trend, den wir im Grunde ja mitverfolgen und auch versuchen zu begleiten.
0: Die Bikefesta in Brixen, eine 4-tägige Veranstaltung rund ums Radfahren mit geführten Touren, mit der Möglichkeit, verschiedene Fahrräder vom Mountainbike übers E-Bike und Lastenrad bis hin zum Rennrad auszuprobieren und auch mit Vorträgen und Filmen. Da ist für jeden etwas mit dabei, für Jung und Alt, für Einheimische und Gäste und natürlich für alle, die gerne aufs Radl steigen. Das ganze ausführliche Programm um die große Bikefesta in Brixen finden Sie unter eben diesem Stichwort auch gerne im Netz.

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0: Daniel Hofer begrüßt Sie aus der Landesverkehrsmeldezentrale. Auf Südtirols Hauptstraßen herrscht erhöhtes Verkehrsaufkommen. Kolonnenverkehr und Stau wegen Überlastung gibt es dabei auf der Bustertaler Stadtstraße in Fahrtrichtung Brixen zwischen St. Lorenzen und Kienz sowie zwischen Fintel und Schaps und in beiden Fahrtrichtungen zwischen Bercher und Ohlang. Auf der Brenner Stadtstraße zwischen Blumau und Atzwang bei Steg besteht eine Einbahnregelung wegen Arbeiten. Rechnen Sie hier mit Staus, vor allem in Fahrtrichtung Süden. Weitere Verzögerungen und Wartezeiten wegen Arbeiten gibt es auf der Passeierer Stadtstraße bei Saldaus, auf der Brenner Stadtstraße bei Klausen, auf der Stadtstraße Klausen-Pontives bei Klausen, auf der Stadtstraße zum Grödner Joch oberhalb von Plan de Gralba und auf der Gardataler Stadtstraße bei Zwischenwasser. Kommen Sie gut voran!
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2: Der Nachmittag bringt eine Mischung aus Sonne und Wolken. Gegen Abend hin kann es lokal leicht regnen, aber meistens bleibt es trocken. Die Temperaturen steigen auf Höchstwerte von 17 bis 25 Grad. Der morgige Freitag beginnt vielerorts stark bewölkt. Im Lauf des Vormittags lockert es auch etwas auf, aber im Großen und Ganzen ist es morgen eher wechselhaft. Stabiler wird es dann am Wochenende. Dann kommt vorwiegend die Sonne zurück.

Auch damit begleiten wir Sie mit Wild World von Cat Stevens. Es ist gleich 20 Minuten vor 12. Und ja, auf Radio Südtirol setzen wir heute wieder einen gesundheitlichen Schwerpunkt. Und zwar erfahren Sie bei uns ganz viel über Wundbehandlung, Wundheilung und auch Vorsorge. Und es mag erstaunlich klingen, dass selbst die moderne Hightech-Medizin auf Methoden zurückgreift, die seit Jahrhunderten bekannt sind. Und jetzt wird's so kurz vor Mittagessen beim Zuhören vielleicht kurz ein bisschen unangenehm. Es geht nämlich bei der Wundbehandlung um Maden und um Blutegel und, ja, Gott sei Dank, auch um Honig in der Wundheilung eben. Was zunächst wenig appetitlich klingt, das kann bei Behandlung um Maden

0: auch winzige tierische Helfer zum Einsatz. Sie sehen vielleicht nicht appetitlich aus, arbeiten aber erstaunlich präzise. Medizinische Maden können abgestorbenes Gewebe gezielt entfernen und damit eine Wunde für die weitere Heilung vorbereiten. Wie das funktioniert und warum die kleinen Larven gesundes Gewebe weitgehend in Ruhe lassen, erklärt der plastische Chirurg Peter Kronberger.
1: Viele chronische Wunden haben Belege und stagnieren in dieser, wir nennen das Ganze Exudationsphase, das heißt, sie sind entweder gelb oder schwarz in der Farbe und die Made reinigt diese Wunde. Sie reinigt aber nicht nur, das ganz Besondere an diesen biochirurgischen Reinigung ist, dass sie gleichzeitig die Wundheilung fördert und aber auch gegen Keime wirkt.
0: Und die Maden sind nicht die einzigen tierischen Helfer, die in der modernen Medizin eine Renaissance erleben. Auch Blutegel werden heute wieder gezielt eingesetzt, allerdings mit einer ganz anderen Aufgabe. Wenn sich nach Operationen oder rekonstruktiven Eingriffen Blut im Gewebe staut und nicht ausreichend abfließt, können die Blutsauger dabei helfen, diesen Stau vorübergehend zu entlasten. Dafür werden die Blutegel angesetzt, sie beißen sich fest und erledigen ihre Aufgabe.
2: Der Blutegel, den kann ich punktuell einsetzen an einem Finger, an einem Ohr, wenn es ein Hämatom ist, oder an einem Lappen. Das heißt also, ich brauche jetzt nicht den ganzen Körper sozusagen die Durchblutung ändern, sondern ich ändere eigentlich nur dort die Gerinnung am Finger durch den Blutegel.
0: Und schließlich gibt es noch ein Wundermittel, das deutlich angenehmer klingt: Honig. Allerdings kommt dabei nicht der Honig aus dem Frühstücksglas auf die Wunde, sondern speziell aufbereiteter medizinischer Honig. Er kann das Wachstum bestimmter Keime hemmen und wird deshalb bei ausgewählten Wunden eingesetzt.
3: Das ist ein Manuka-Honig, das ist ein Medizinprodukt, der ist gammabestrahlt und ultrafiltriert. Das heißt, das ist ein steriler Honig, der pollenfrei ist. Und der Vorteil von dem Ganzen ist, dass er einfach... Oder eigentlich der Nachteil von einem normalen Honig ist, dass er als Rohkost zählt, zur Rohkost zählt, und deswegen können Clostridien-Sporen drinnen vorkommen.
0: Maden, Blutegel und Honig, Methoden, die alles andere als neu sind. Die Wirkung ist seit Jahrhunderten bekannt, aber erst jetzt sind sie wissenschaftlich anerkannt.
4: Ja, interessant, was Uli Velano da herausgefunden hat. Sie ist jetzt bei mir im Studio, weil sie sich schon vorbereitet, Uli, auf die Sendung von heute Nachmittag. Fein, dass du da bist.
5: Hallo Verena. Ja, ganz wichtig, weil es ist so ein großes Thema und es trifft uns alle. Jeder hatte schon mal eine Wunde, die nicht heilt. Und genau da gibt es ganz viele Möglichkeiten, dass man diese Wunde unterstützt. Und wenn man einen Arzt braucht, dann sollte man ihn unbedingt rechtzeitig einfach auch konsultieren. Zum Beispiel haben wir heute zwei Ärzte eingeladen, die eine gute Anlaufstelle wären. Dr. Tobias Thuile, er ist Dermatologe und Wundspezialist. Denn man muss schon ein Spezialist für Wunden sein, damit man da wirklich auch weiterhelfen kann. Denn Wunden sind etwas ganz Komplexes. Und den Primar Dr. Guido Schumacher. Also wenn dann einmal eine Sepsis oder was Größeres da ist, dann brauchen wir auch einen Chirurgen.
4: Die beiden werden heute Nachmittag zu Gast sein, ab 17.05 Uhr bei dir, Uli, in der Sprechstunde. Wenn Sie Fragen also haben zu Wunden, zur Wundversorgung, zu Wunden, die sich nicht schließen wollen oder zu Wunden, die eben immer wieder vielleicht aufbrechen, dann melden Sie sich gerne bei uns. Sie können das telefonisch machen unter der Nummer 83 mal die 0 144 77, ab 17 Uhr, wie gesagt. Oder Sie können uns auch vorab schon eine Mail schicken mit Ihrer Frage an sprechstunde@rei.it.

0: Weggeworfene Papiertaschentücher, rostige Getränkedosen, zerknüllte Zigarettenschachteln oder auch alte Schuhsohlen. Wer in Südtirol beim Zu-Fuß-Gehen die Augen offen hält, der stößt auf allerhand Müll. Am Wegesrand im Wald hinter der Bushaltestelle. Seit Jahren schon beteiligen sich über die IDM, die Summit Foundation, die Naturparke, die Tourismusvereine, viele Leute in Südtirol an den sogenannten Clean-up Days, an gemeinsamen Müllsammelaktionen. Und die gehen heute wieder los. Bis zum Wochenende soll und kann jeder, der zu Fuß unterwegs ist, alles einsammeln, was nicht in die Natur gehört. Und natürlich auch übers Wochenende hinaus. Viele tun's eh schon und brauchen dafür keine ausgerufenen Clean-Up-Days. Die bücken sich halt einfach und nehmen mit, was andere weggeschmissen haben. Andere haben sich auch schon in Vergangenheit zu organisierten Müllsammelaktionen zusammengefunden. Wie zum Beispiel die Firmlinge im Sarntal.
1: Wir waren da überall in Tal unterwegs, also auch Rheinzoll drin und Holz drin, also da überall verteilt. Und wir sind so in Dreiergruppen umeinander gegangen und da haben sie so verschiedene Sachen gefunden, Zigarettenstummel. Und zum Beispiel war so ein Hundedreck in Sackel drin, aber halt ein Sackel noch liegen gelassen. Und ich denke mir, wenn du es schon zusammen glaubst, dann wird man es vielleicht auch noch in den Müll werfen und nicht noch da rumliegen lassen. Dann hätte ich besser gar keinen Sackel nehmen. Und leere Plastikflaschen oder so, wenn man sich denkt, es macht jetzt wirklich keinen Unterschied, ob man es jetzt auf die Straße niederwirft oder im Müllkübel daneben.
0: Nicht immer, so beobachtet ein freiwilliger Müllsammler in Lana, wird Abfall bewusst liegen gelassen. Aber manchmal, wenn es besonders unangenehmer Müll ist, dann schon.
2: Ja, was ich beobachte, ist, wo es eher an Müll liegt, also einfach die Papiersacktücheln. Jetzt haben wir darum keine guten Erfahrungen gemacht, wenn sie zusammengeklappt haben. Auch wenn sie farbig noch sein, gell. Aber es ist, wir sagen, das Figeljoch da ist relativ frei von Müll. Und wenn man das mit dem Sessel einfährt, wenn ein Müll dort liegt, dann sind es Flaschen, die Leute einfach auf den Lift, was aus der Tasche fällt. Was nicht so mutwillig liegen glatt geworden ist.
0: Und auch die von der Müllabfuhr oder die Gemeindearbeiter nehmen den Müll manchmal von dort mit, wo er eigentlich nicht hingehört.
3: Täglich sind überall bei den Bushaltestellen den Müllkübel auszuladen und dann auf den Müllkübel. Aber viel wird schon ab, dass einfach halt an einer Bushaltestelle dort, wo ein Kübel zu in den Sackel steht, nicht, dann nimmst du ihn mit. Und besser ist, er steht zusammen, wenn jemand den Wald schmeißt.
0: Genau, aber weil das trotzdem noch viel zu oft passiert, dass Leute ihren Müll einfach irgendwo liegen lassen, laden eben viele Gemeinden, Tourismusvereine und auch die Südtiroler Naturparke alle dazu ein, bei den Clean-Up-Days von heute bis zum Wochenende selbst die Ärmel hochzukrempeln und mit Handschuhen und Müllsack loszuziehen. Auf Wandersteigen, im Dorf, entlang vom Bachbett oder im Wald. Gemeinschaftlich organisiertes Ausrücken zum Müllsammeln gibt's in diesen Tagen ganz sicherlich auch in Ihrer Nähe. Am besten einfach im Internet suchen unter dem Stichwort Clean-up Days Südtirol. Da finden sich dann Uhrzeiten und Treffpunkte. Ja, und einige Tourismusvereine oder auch die Naturparkhäuser oder auch Gasthäuser am Ausgangspunkt von Wanderwegen im Land bieten sogar ein Clean-up-Kit an, das man sich da abholen kann. Greifzange und Müllsack sind da dabei.
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0: 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Hier sind die Nachrichten mit Matthias Mayer.
1: Ein Ende des Streits um das Brunecker Eisstadion steht bevor. EU legt Gesetzesvorschlag für Social Media Verbot vor. Das Wetter zeitweise sonnig bei 17 bis 25 Grad. In Bruneck soll im Frühjahr mit den Sanierungsarbeiten am neuen Eisstadion begonnen werden. Sowohl die Stadtwerke Bruneck als auch die Baufirmen und die Techniker befinden sich in Verhandlungen über eine außergerichtliche Einigung. Damit könnte der Streit um die Beseitigung der Baumängel bereits in den kommenden Wochen beigelegt werden. Das 20 Millionen Euro teure Stadion war erst vor 5 Jahren eröffnet worden. Hannes Senfter.
2: Die langgezogene Dachkonstruktion der Intercable Arena ist wohl eines der Markenzeichen der Brunecker Sportanlagen. Das 20 Millionen Euro teure Prestigeprojekt war vor fast genau 5 Jahren eröffnet worden und ist seither Spielstätte der Eishockeymannschaften des HC Bustertal. Doch schon seit einiger Zeit sorgen Baumängel für Probleme. Vor allem über das Dach tritt Wasser in das Gebäude ein. Im VIP-Bereich zeigten sich statische Mängel, die mit Stützen behelfsmäßig repariert wurden. Bald schon war klar, dass die Behebung der Bauschäden wohl nur vor Gericht sich klären lässt. Auch deshalb wurde im vergangenen Jahr ein Beweissicherungsverfahren eröffnet. Nun scheint man jedoch außergerichtlich eine Einigung zu finden. Das bestätigen sowohl Stadtwerke-Direktor Gustav Michi als auch der Chef des Bauunternehmens Unionbau, Thomas Außerhofer. Es gebe gute Aussichten, dass man zu einer einvernehmlichen Lösung kommt. Wohl auch deshalb soll im Frühjahr mit den Sanierungsarbeiten am Stadion begonnen werden.
1: Private Krankenversicherungen unterscheiden sich in Südtirol deutlich nach Preis und Leistung. Das zeigt ein Vergleich der Verbraucherzentrale mit 12 Angeboten. Die Jahresprämien reichen je nach Alter und Produkt von knapp 400 bis fast 1.900 Euro. Nur 5 Angebote schützen ausdrücklich vor einer Kündigung durch den Versicherer. Bei den meisten endet der Versicherungsschutz zwischen dem 75. und 85. Lebensjahr. Die Verbraucherzentrale empfiehlt, Leistungen, Selbstbehalte und mögliche Prämiensteigerungen genau zu prüfen. Eine private Versicherung sei in Südtirol nicht zwingend notwendig. Die EU-Kommission will Kinder und Jugendliche künftig stärker vor Risiken in sozialen Netzwerken schützen. Dazu haben Kommissionspräsidentin Ursula von der Leyen und EU-Kommissarin Henna Virkkunen in Straßburg den Gesetzesvorschlag Kids Act vorgestellt. Europaweit sind einheitliche Altersgrenzen und strengere Vorgaben für Online-Dienste vorgesehen. Roman Drescher.
3: Nach dem Vorschlag der EU-Kommission sollen Kinder unter 13 Jahren keinen Zugang zu sozialen Netzwerken haben. Eigene Nutzerkonten wären erst ab 15 Jahren erlaubt. Für 13- bis 15-Jährige sind von den Eltern verwaltete Konten mit eingeschränkten Funktionen vorgesehen. Zudem sollen Plattformen auf alles verzichten, was die Jugendlichen in Kaninchenlöcher zieht, also süchtig macht. Profile von Minderjährigen müssten standardmäßig privat eingestellt sein. Standortdaten, Kamera und Mikrofon sollen deaktiviert werden. Für die Alterskontrolle ist der Einsatz digitaler Nachweise vorgesehen. Über den Vorschlag müssen nun das Europäische Parlament und die Mitgliedstaaten beraten.
1: Ein UNO-Untersuchungsausschuss sieht Hinweise auf US-Kriegsverbrechen im Iran. Es gebe hinreichende Gründe für die Annahme, dass die USA für den Angriff auf eine Schule und eine Sportstätte im Iran verantwortlich seien. Diese Angriffe im vergangenen Februar seien Kriegsverbrechen. Zudem wirft der Ausschuss den iranischen Behörden Verbrechen gegen die Menschlichkeit vor. Diese seien bei der gewaltsamen Niederschlagung der Bevölkerungsproteste begangen worden. Die Beschäftigten der Apple-Geschäfte in Italien sind morgen zum Streik aufgerufen. Der Tag hat hohe Symbolkraft, weil morgen das neue iPhone vorgestellt wird. Die Gewerkschaften drängen für mehr als 1.600 Beschäftigte auf unbefristete Verträge, bessere Arbeitsbedingungen und ausreichend Personal. Apple habe in den jüngsten Verhandlungen keine ausreichenden Zugeständnisse gemacht. Begleitet wird der Streik von Kundgebungen unter anderem in Rom und Mailand. Im Tiergarten Schönbrunn ist ein europaweit bedeutender Zuchterfolg gelungen. Erstmals haben Rotspiegel-Amazonen 3 Küken selbst aufgezogen. Die seltenen Papageien stammen aus Eiern, die nach einem Schmuggelfall am Wiener Flughafen beschlagnahmt worden waren. Der Tiergarten verfügt laut eigenen Angaben über Europas einziges Zuchtpaar. In freier Wildbahn auf Jamaika leben nur noch bis zu 15.000 Rotspiegel-Amazonen. Das Bundesland Tirol erhöht Anfang kommenden Jahres die Zahl der Dosiertage für Lastwagen um mehr als 37%. Von Jänner bis März sind 11 Termine vorgesehen. Die Handelskammer Bozen sieht darin eine Reaktion auf das laufende Verfahren vor dem Europäischen Gerichtshof. Der Generalanwalt hält die Blockabfertigung für zulässig, andere Tiroler Fahrverbote dagegen für rechtswidrig. Nach Einschätzung der Handelskammer Bozen baut Tirol deshalb jene Beschränkung aus, die wahrscheinlich bestehen bleibt. Das Verkehrsaufkommen rechtfertige die Zunahme der Dosiertage nicht, schreibt die Handelskammer in einer Aussendung. Das Südtiroler Projekt Regiokorn soll weiter wachsen. Seit 15 Jahren bauen Bauern wieder Roggen, Dinkel, Gerste und Buchweizen an. Künftig soll auch Sommerweizen dazukommen. IDM-Agrardirektor Thomas Vill sieht noch Entwicklungsmöglichkeiten.
4: Natürlich möchten wir weiter wachsen. Es ist ein Erfolgsmodell, aber es gibt noch viel Potenzial. Getreide braucht weniger Wasser als andere Dinge, die wir anbauen. Von daher hat es sicherlich eine große Zukunft und wir sehen auch großes Interesse bei den Produzenten.
1: Derzeit erzeugen 60 Bauern auf 100 Hektar etwa 300 Tonnen Regiokorn. 20 Bäckereien verarbeiten das Getreide zu Brot, Apfelstrudel und Buchweizentorten. Wegen der höheren Produktionskosten sind die Erzeugnisse teurer als herkömmliche Backware. Das Ultner Paket der Alperia soll ausschließlich für die Gemeinde Ulten gelten. Das hat Energie- und Umweltlandesrat Peter Brunner auf Anfrage der Grünen mitgeteilt. Die Nachbargemeinde St. Pankratz ist demnach nicht einbezogen. Mit dem Paket stellt Alperia den Ultnerinnen und Ultnern Stromvorteile in Aussicht, falls das Pumpspeicherkraftwerk gebaut wird. Über die Details verhandeln derzeit Alperia, die Gemeinde und die Arbeitsgruppe für Ulten. Ergebnisse sollen bald vorliegen. Die Regionalregierung hat die Vereinbarung für die provisorische Unterbringung der Bozener Gerichtsämter genehmigt. Damit kann der Gerichtsbetrieb wieder vollständig aufgenommen werden. Das Landesgericht zieht Anfang Oktober in die Südtiroler Straße in Bozen. Die Staatsanwaltschaft ist bereits teilweise in der Rittnerstraße tätig. Das Land bezahlt Mieten und die Kosten für Umbauten. Die Region übernimmt Ausstattung und Betriebskosten. In Gais haben die Karabiniere einen 35-Jährigen wegen Drogenhandels festgenommen. Die Beamten waren wegen einer Ruhestörung zu seiner Wohnung gerufen worden. Dort beschlagnahmten sie laut eigenen Angaben knapp 1 Kilogramm Marihuana sowie Ketamin, Kokain, LSD und weitere synthetische Drogen. Der bereits polizeibekannte italienische Staatsbürger sitzt in Untersuchungshaft. 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Redaktion Roman Drescher und Peter Dreimreif.
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5: Der heutige Nachmittag verläuft im Großteil Südtirols recht sonnig mit einigen harmlosen Wolken. Es bleibt also meist trocken. Die Temperaturen steigen dazu auf 20 Grad im Vöningen-Wipptal bis rund 25 Grad im Unterland. Der morgige Freitag beginnt vielerorts stark bewölkt, danach kann sich zeitweise die Sonne zeigen. Am Nachmittag muss man aber mit dem ein oder anderen Regenschauer rechnen. Am Wochenende bessern sich die Verhältnisse, der Samstag beginnt teils noch mit Hochnebel, danach setzt sich aber verbreitet die Sonne durch und auch der Sonntag bringt recht sonniges Wetter mit hohen Wolkenfeldern. Die Temperaturen erreichen Höchstwerte von 22 bis 27 Grad. Hier noch die aktuellen Werte von 12 Uhr, Bozen und Meran 21 Grad, Brixen und Schlanders 20, Sterzing und Auer 18 Grad, Bruneck meldet 15, Doblach und Reschen 13 Grad, 10 Grad am Brenner, 6 auf der Blose, 18 Grad in Innsbruck, in Linz 14 und in Trient 20 Grad. Das waren die aktuellen Aussichten mit Philipp Tartarotti.
6: Schönen Mittag aus der Landesverkehrsmeldezentrale. Ich bin Manuel Scutellaro. Auf der Brennerautobahn in Richtung Norden zwischen Brixen und Sterzing staut es vor der Mautstelle ca. 2 Kilometer wegen Überlastung. Wegen Überlastung kommt es zu Kolonnenbildungen und Staus auf der Finchgauer Staatsstraße in Richtung Reschen zwischen Forst und Töll sowie im Pustertal in Fahrtrichtung Brixen zwischen Fintel und Schaps und in Richtung Enichen zwischen Bruneck und Percher. Und wegen Bauarbeiten staut es auf der Brenner Staatsstraße zwischen Atzwang und Steg sowie bei Klausen vor allem in Fahrtrichtung Norden. Soweit der Meldungen. Gute Fahrt!
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7: Ja, wie gehört, viel Verkehr wieder heute in einigen Gegenden im Land. Falls Sie im Auto unterwegs sind, wünschen wir Ihnen viel Geduld. Falls Sie schon auf dem Weg zum Mittagstisch sind, dann wünsche ich Ihnen gemeinsam mit Daniel Gizali, der jetzt an der Technik ist, Mahlzeit.

0: Manchmal kann es so schnell gehen, gerade wenn man es beim Kochen und beim Essen zubereiten ein bisschen eilig hat. Man schnippelt Gemüse oder schneidet eine Scheibe Brot ab. Man rutscht mit dem Messer ab und schon ist es passiert. Ein Schnitt im Finger. Wie mit solchen kleinen Wunden umgehen, das verrät uns Dr. Guido Schumacher. Er ist Primar der Chirurgie an den Krankenhäusern Brixen und Sterzing.
1: Ja, also diese Wunden da in der Küche zum Beispiel, das ist ja ein relativ sauberes Messer und ein normaler Schnitt, der normalerweise nicht so tief ist, das ist kein Problem. Da ist tatsächlich das Pflaster drauf, die beste Therapie. Vor allen Dingen, um die Blutung zunächst mal zu stoppen. Aber wenn es tiefer ist und es blutet stark, dann sollte man den Arm hochhalten, oberhalb des Herzniveaus, dann fließt nämlich das Blut ab. Und einfach draufdrücken auf die Wunde, das ist so maximal 5 Minuten, dann steht die Blutung. Was ich immer wieder feststelle, Patienten fragen immer nach Salben oder irgendwas, was man draufschmieren sollte. Auf frische Wunden gehört keine Salbe, das muss man sagen, und auch keine Watte. Watte hat Fussel und die bleiben dann in der Wunde stecken. Also Bakterien dürfen nicht eingesperrt werden.
2: Aber desinfizieren schon, oder?
1: Ja, man hat ja meistens auch nichts zu Hause. Also so eine normale Schnittwunde muss man auch nicht groß desinfizieren. Ich würde das unter den Wasserhahn halten. Auch damit das Blut weggespült wird. Die ganze Hand ist ja dann oft blutig. Und das reicht normalerweise aus.
2: Schnittwunden sind das eine. Das andere ist zum Beispiel, wenn Kinder sich die Knie aufschlagen, genau. Und vielleicht alles voller Dreck und ja. Staub und Kies und Sand ist. Wie reagieren wir in solchen Situationen?
1: Ja, das ist ein anderes typisches Beispiel. Ich habe selber als Kind immer Fußball gespielt, auch als Erwachsener noch. Und diese Schürfwunden am Knie, die sollte man schon reinigen, aber am besten mit normalem Wasser. Aber jetzt versuchen Sie mal, einem Kind Alkohol aufs Knie zu machen. Das ist ein Trauma, das tut extrem weh. Und deswegen würde ich auch in so einer Situation nur Wasser und dann mit der flachen Hand das schön abwischen. Das tut auch schon weh. Und dann würde ich es trocken verbinden. Mhm. Also auch da nichts drauf schmieren.
2: Also der Klassiker mit Wasser drauf stimmt, desinfizieren muss nicht sein.
1: Ja, weil es einfach weh tut. Mhm. Man hat jetzt nicht irgendwelche Desinfektionsmittel zu Hause, eine bestimmte Auswahl oder so. Und deswegen, Alkohol hat man vielleicht doch irgendwo, aber das tut halt brutal weh.
2: Okay, dann könnte es auch ohne gehen. Mhm. Und Pflaster drauf, Sie haben gerade gesagt, trocken verbinden. Ist das ein Unterschied?
1: Ja, trocken verbinden heißt Pflaster eigentlich. Also ich würde bei so einer Knieschürfwunde oder Unterschenkel oder wo das schon verbinden, weil wenn man Kleidung anzieht, hat man ja dann die Kleidung, die ständig da scheuert. Das tut erstens weh und außerdem reibt man ständig wieder neue Bakterien rein und bringt Unruhe in die Wunde. Also das Beste wäre schon eine Wunde ruhig zu stellen. Ruhig stellen geht natürlich nicht richtig, aber wenn Pflaster drauf ist auf der Schürfwunde, dann ist es im Prinzip, da gibt es keine Reibung und dann ist es ziemlich ruhig.
2: Früher hieß es oft, ich glaube, das glauben viele Menschen immer noch, oder vielleicht stimmt es ja auch, an der Luft heilt es am besten. Ist das jetzt ein medizinischer Mythos, weil Sie gerade gesagt haben, die Kleidung soll natürlich nicht reiben, aber wenn es an einer Stelle wäre, wo ich keine Reibung habe, ist das dann besser mit Pflaster oder ohne Pflaster?
1: Ja, grundsätzlich stimmt das. Also Luft ist insofern gut, weil Bakterien möchten nicht eingesperrt werden, wie ich schon gesagt habe. Das sage ich auch den Patienten, wenn sie zu Hause auf der Couch sitzen und nicht unter Leuten sind, dann können die ruhig mal ihren Bauch an die freie Luft halten. Und so eine Schürfwunde eben auch. Es sei denn, die nässt so stark, dass es dann runterläuft. Dann würde ich doch ein Pflaster drauf machen. Aber grundsätzlich ist das nicht schlecht. Zum Beispiel, wenn ich eine Blase an der Ferse habe. Das ist ja sehr oberflächlich. Wenn ich zu Hause bin, laufe ich dann barfuß rum und lasse das offen.
0: Dr. Guido Schumacher war das im Gespräch mit Jutta Wieser. Der Primar der Chirurgie an den Krankenhäusern Brixen und Sterzing kommt heute nochmal zu uns. Ab 17 Uhr wird er gemeinsam mit dem Dermatologen und Wundspezialisten Dr. Tobias Thuile Ihre Fragen beantworten live im Radio auf RAI Südtirol. Eine Mail können Sie uns vorher schon schicken an sprechstunde@rai.it.

0: In 6 Minuten beginnt das Mittagsmagazin auf Reis Südtirol. Davor schaue ich gemeinsam mit Simone Meyer aber noch auf den heutigen Nachmittag. Auch da werden wir natürlich unseren Schwerpunkt Gesundheit heute zum Thema Wunden weiterziehen und weiter beleuchten. Und Simone, du nimmst uns mit ins Kino.
1: Wir gehen ins Kino gemeinsam mit Stefan Windecker. Er ist unser Kinoredakteur sozusagen. Er wird uns nach drei neue Filme in unseren Kinos vorstellen. Einer davon, der hat einen starken Lokalbezug, würde ich mal sagen, denn er handelt von Simon Messner. Das ist der Sohn von Reinhold Messner, der übrigens heute Geburtstag feiert. 82 Jahre alt wird er. Gratuliere ihm und allen anderen Geburtstagskindern. Und ja, ein spannender Film von Veronika Kaserer. Und dieser Film feiert heute im Filmclub Bozen Premiere. Die Premiere ist schon ausverkauft, aber es wird noch einige Gelegenheiten geben, diesen Film sich anzuschauen im Kino in den folgenden Tagen. Und es geht in dem Film um Simon Messner. Aus dem Schatten heißt der Film, Simon Messner aus dem Schatten, das sagt schon viel. Also dieser Sohn versucht sich aus dem Schatten des übermächtigen Vaters, muss man sagen, Bergsteigerlegende, zu winden, obwohl er natürlich auch selbst in die Fußstapfen des Vaters tritt. Er ist auch Bergsteiger. Mehr dann heute nach 3.
0: Bei den neuen Kinofilmen zu hören auf Reis Südtirol. Danke dir, Simone, fürs Vorbeischauen. Ich bin Verena Amort und ich wünsche Ihnen noch einen feinen Tag mit Reis Südtirol.

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3: Und dazu begrüße ich Sie herzlich. Fein, dass Sie uns zuhören. Das Mittagsmagazin heute mit diesen Themen. Die Regierung in Rom schafft die Autosteuer ab. Hören Sie hier gleich, für welche Fahrzeugkategorien das ausgilt. Und wir fragen nach, ob die populäre Maßnahme der Regierung Meloni in Südtirol überhaupt zur Anwendung kommt. Dazu eine Einschätzung von Landeshauptmann Arno Kompatscher. Wir berichten zudem über das Eisstadion in Bruneck, wo es nach einer Einigung im langen Rechtsstreit über die Bauschäden aussieht. Gerade erst angefangen haben die Bauarbeiten am Bibliothekenzentrum in Bozen. Seit mehr als 25 Jahren wird daran geplant, wie das Zentrum nun aussehen soll. Und wir berichten darüber, was es mit dem neuen privaten Zentrum für Frauengesundheit im Walterpark auf sich hat. Das einige der Themen heute. Daniel Gizali betreut die Technik im Sekretariat. Angelika Mitterer. Im kommenden Jahr entfällt für rund 14,5 Millionen Fahrzeuge in Italien die Kfz-Steuer. Eher überraschend hat gestern Ministerpräsidentin Giorgia Meloni die Steuerbefreiung angekündigt, mit der die Regierung den von den steigenden Energiekosten belasteten privaten Haushalten etwas Luft verschaffen will. Die Opposition wirft Meloni vor, schon ein Jahr vor den Wahlen populäre Wahlgeschenke zu verteilen. Welche Fahrzeuge fallen nun aber unter die neue Regelung und wie viel spart man sich durch die Abschaffung der Kfz-Steuer? Katja De Gennaro mit einem Überblick.
4: Der Ministerrat hatte untere und mittlere Einkommensschichten im Auge, als er die Streichung der Kfz-Steuer beschloss. Denn von der Steuerbefreiung ausgenommen sind nicht nur Luxuskarossen und SUVs, sondern auch bestimmte Mittelklassewagen und selbst leistungsstarke Motorräder. Die Maßnahme solle jenen zugutekommen, die sie am nötigsten brauchen, erklärt Regierungschefin Giorgia Meloni.
5: Cerchiamo di concentrare le risorse che abbiamo su chi ha maggiormente bisogno di quelle risorse.
4: So bleibt für zahlreiche Modelltypen von Volkswagen Golf, Toyota Yaris, Audi A3, BMW Serie 1 und Mercedes Klasse A auch im kommenden Jahr die Autosteuer aufrecht. Auch viele Motorräder mit größerem Hubraum haben mehr als die 80 Kilowatt drauf, die die Regierung als Limit für die Befreiung festgesetzt hat. In den Genuss der Maßnahme kommen aber immerhin 7 von 10 Fahrzeugen, die auf Italiens Straßen unterwegs sind. Unter der 80-kW-Schwelle liegen Bandina, Opel Corsa, Volkswagen Polo, Citroën C3 und andere Kleinstwagen und Stadtautos. Bis zu 240 Euro kann man sich auf diese Weise sparen. Wer 2 Fahrzeuge besitzt, dem wird die Kfz-Steuer des kleineren erlassen.
5: Chi è possessore di più di un'automobile e viene esentato dal pagamento del bollo per quella che ha, che è meno potente.
4: Gilt das auch für die Jahre nach 2027? Kritiker, besonders die Mitte-Links-Parteien, bezeichnen die Maßnahme als einmaliges Zuckerle, mit dem das Wahlvolk rund ein Jahr vor den Parlamentswahlen bei Laune gehalten werden soll. Doch Meloni unterstreicht, die Steuerbefreiung sei keine Notmaßnahme, sondern eine Grundsatzentscheidung, also dauerhaft.
5: Abbiamo scelto in buona sostanza una misura strutturale a fronte di una misura emergenziale.
4: Auch Finanzminister Giancarlo Giorgetti deutet an, dass es nicht bei der einmaligen Steuerbefreiung bleiben wird.
6: Pensiamo che questa misura che nasce ovviamente in questa situazione emergenziale poi inevitabilmente diventi strutturale.
4: Die Einnahmen aus der Kfz-Steuer stehen den Regionen zu. Sie sollen für den Ausfall vollumfänglich aus der Staatskasse entschädigt werden. 2,3 Milliarden Euro lässt sich das die Regierung kosten.
3: Ja, das also die neuen Regelungen zum Aus der Kfz-Steuer. Bleibt die Frage, kommt die Aussetzung der Kfz-Steuer auch in Südtirol zum Tragen? Ja, sagt Landeshauptmann Arno Kompatscher. Er hat uns am Vormittag bestätigt, dass dazu bereits Gespräche mit Finanzminister Giancarlo Giorgetti geplant sind.
7: Der Entwurf des staatlichen Dekrets sieht vor, dass die Steuerrückerstattung für die entgangenen Einnahmen auch für die autonomen Provinzen Bozen und Trient vorgesehen ist. Das heißt, dass auch wir dann entsprechend durch eine Anpassung unserer Bestimmung diese Befreiungen vornehmen können. Sie betrifft ohnehin Fahrzeuge, wo die Besteuerung derzeit auch mittels Verweis auf die staatlichen Bestimmungen erfolgt und somit ist das auch dann unmittelbar auf Südtirol anwendbar. Finanzminister Giorgetti hat uns gegenüber angekündigt, dass er dann mit jeder einzelnen Region bzw. Provinz dann direkt auch das Thema der Rückerstattung besprechen will. Das wird dann wohl in den nächsten Tagen und Wochen erfolgen.
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3: Und wir blicken in diesem Mittagsmagazin jetzt nach Brunneck. Vor fast genau 5 Jahren war in Brunneck das neue Eishockeystadion eröffnet worden. Das gelbe, mehr als 20 Millionen Euro teure Prestigeobjekt galt seither als Vorzeigestadion für das Südtiroler Eishockey. Doch bald schon zeigten sich Baumängel. Wer diese bezahlen soll, führte zu einem Rechtsstreit. Nun scheint man eine Lösung gefunden zu haben und schon im Frühjahr sollen die Baumängel behoben werden. Mehr von Hannes Senfter.
8: Fast einem gelben Raumschiff gleich schwebt das neue Brunecker Eisstadion am Stadtrand seit 5 Jahren. Es ist die Heimstätte der Mannschaften des HC Bustertal. Ein Stadion, das seit Anfang an für viel Aufsehen, wohl auch aufgrund der interessanten Architektonik und des 50 Meter langen Daches sorgt. Doch eben diese Dachkonstruktion führt seit Jahren vor allem bei den Stadtwerken zu Sorgenfalten. Denn durch das Dach tritt Wasser in das Gebäude ein. Gleichzeitig zeigen sich im VIP-Bereich des Stadions statische Mängel. So mussten die Decken behelfsmäßig mit Stützen gesichert werden. Und das bereits nach wenigen Jahren der Fertigstellung. Wer soll für diese Schäden nun aufkommen? Eine Frage, die man bisher nicht beantworten konnte und die klarerweise bei Baukosten von mehr als 20 Millionen Euro vor Gericht gelandet ist. Dort läuft seit vergangenem Jahr ein Beweissicherungsverfahren. Das sollte eigentlich klären, wer für die Mängel verantwortlich ist. Doch weil Gerichtsverfahren langwierig sind und man nie weiß, wie sie ausgehen und das Dach weiter undicht ist, hat man nach einer Lösung gesucht. Und die scheint man nun auch fast gefunden zu haben. So zeichnet sich ein außergerichtlicher Vergleich ab. Das bestätigen sowohl die Brunecker Stadtwerke als Eigentümer als auch die beteiligten Baufirmen und Techniker. Man sei an einem guten Punkt, sagte Unionbauchef Thomas Außerhofer zu Rai Südtirol. Laut Stadtwerke-Generaldirektor Gustav Michi kommt man mit dem eingeschlagenen Weg schneller zu einer einvernehmlichen Lösung. Und die sieht im ersten Moment die Sanierung der Schäden am 20 Millionen Euro teuren Prestige-Projekt vor. So sollen noch im Frühjahr die Arbeiten beginnen, das Dach und die statischen Mängel zu beheben. Läuft alles nach Plan, dann sollte bereits in den kommenden Wochen auch eine außergerichtliche Einigung vorliegen, wer diese Baumängel bezahlt. Und damit wäre ein langer Gerichtsstreit ohne klaren Ausgang rund um das Brunecker Eisstadion vom Tisch.
3: Und da bleiben wir dran und werden informieren, sobald es soweit ist und der Rechtsstreit um die Beseitigung der Baumängel am Brunecker Eisstadion dann endgültig beigelegt wird. Vor 26 Jahren hat die Landesregierung den Bau und die Finanzierung eines Landesbibliothekenzentrums in Bozen genehmigt. Gestern, ein Vierteljahrhundert später, haben die Abbrucharbeiten an der Pascoli-Schule begonnen, wo das neue Zentrum entstehen soll, das auch das Zentrum für Minderheitenschutz und Autonomie beherbergen soll. Gunda Regensberger.
9: Alles schaute wie gebannt auf die drehbare Abrisszange, wie sie Stück für Stück Dach- und Mauerteile der ehemaligen Bascoli-Schule abbiss und in die Tiefe stürzen ließ. Unter der Journalistenschar mit Bauhelmen auch der Bürgermeister von Bozen Claudio Corarati und Bautenlandesrat Christian Bianchi. Bianchi räumte ein, dass es wirklich lange gedauert habe, bis zum tatsächlichen Beginn der Arbeiten. Es ist aber auch so, dass es mit den Bauarbeiten eigentlich schon zu Jahresbeginn losgegangen ist. Im Inneren des Gebäudes wurden Teile abgerissen, Leitungen wurden entfernt, auch Fenster und Türen. Und schließlich hat auch die Entsorgung von Asbest einiges an Zeit gekostet.
10: Curarci dello smaltimento di alcune parti con amianto che hanno impiegato un po' di tempo per essere terminate.
9: Im neuen Bibliothekenzentrum sollen die drei großen Bibliotheken der Stadt unter einem Dach vereint werden. Und zwar die Landesbibliothek Tessmann, die Stadtbibliothek Cesare Battisti und die italienische Landesbibliothek Claudia Augusta. Erst vor 2 Jahren hinzugekommen sind die Mediatheken und das Zentrum zum Schutz der Minderheiten und der Autonomie.

0: sein. Er wird anstelle von 3 ehemaligen italienischen Schulen errichtet, der Lehrerbildungsanstalt Bascoli, der Longon-Schule und der Mittelschule Archimede. Die Bozner Bevölkerung wird einiges an Geduld aufbringen müssen, weil wegen der Baustelle und des gleichzeitigen Baus der Tiefgarage am Siegesplatz mit größeren Verkehrsbehinderungen zu rechnen ist.
1: Sie hören das Mittagsmagazin auf Reis Südtirol, 12.40 Uhr jetzt. Und wir bleiben in Bozen. Auf 1000 Quadratmetern entsteht im Walterpark ein privates Zentrum für Frauengesundheit. Das interdisziplinäre Zentrum wird neben der Gynäkologie auch Sportmedizin, Ernährungsberatung oder Psychotherapie anbieten. Es gehe darum, Frauen zum Beispiel während der Menopause oder bei chronischen Erkrankungen ganzheitlich zu betreuen, sagt die Mitbegründerin und Gynäkologin Christine Brunner. Die Südtirolerin hat im Brustzentrum der Tirolklinik in Innsbruck gearbeitet und wechselt jetzt in die Privatmedizin. Im Gespräch mit Elisa Dabeiner erklärt sie, dass der Standort Bozen aus privaten Gründen gewählt wurde, aber nicht nur.
2: Natürlich, Bozen hat uns die zentrale Lage überzeugt, aber natürlich auch der Fachärztemangel, aber nicht der in den öffentlichen Krankenhäusern, sondern in den privaten Niederlassungen. Wir haben eigentlich in Südtirol sehr wenig private niedergelassene Gynäkologen und Gynäkologinnen.
3: Sie bieten, ich nenne nur einige Punkte, gynäkologische Visiten an, sie bieten Reha-Programme an, auch psychologische Visiten. Wird es da eine Konvention mit dem öffentlichen Gesundheitssystem geben?
2: Wir haben angesucht für eine Konvention mit dem öffentlichen Gesundheitssystem. Aber Gott sei Dank, muss ich sagen, werden jetzt in Südtirol zunehmend Frauen-Kind-Zentren gebaut. Und somit ist auch momentan der Bedarf nicht da. Aber trotzdem werden wir weiterhin engen Austausch mit der Sanität sein, einfach zu schauen, ob es irgendwo Überschneidungen gibt, wo wir für die Sanität hilfreich sein können oder wo die Sanität auch für uns immer im Sinne der Frau hilfreich sein kann.
3: Sie sprechen hier ein ganzheitliches Konzept an, das Sie umsetzen wollen. Warum ist das gerade für die Gesundheit von Frauen so wichtig?
2: Dieses Ganzheitliche ist natürlich für die Gesundheit der Frau wichtig, aber ich glaube für die Gesundheit eines jeden Menschen wichtig. Und wir haben das eigentlich erst in den letzten Jahren gelernt. Und ich muss sagen, mich haben das die Patientinnen, also die Frauen gelernt. In schweren Situationen, wo wir auch High-End-Therapien machen, sprich Chemotherapien, haben sie uns gelernt, dass sie sagen wollen, ich will aber etwas dafür tun, dass ich gesund werde. Das heißt, sie wollen die Ernährung umstellen, die wollen sich bewegen, aber die wollen auch psychisch unterstützt werden.
3: Auf Ihrer Homepage sprechen Sie die Südtiroler Bergwelt an, auch das mediterrane Flair hier in Bozen. Das heißt, Zielgruppen sind auch Patientinnen von außerhalb.
2: Wir haben sehr viele Gäste aus Deutschland, Österreich, Schweiz oder auch Italien. Und wir wollen das jetzt mit der Medizin verbinden. Das heißt, dass diese Frauen, die zu uns kommen für ein Rehabilitationsprogramm für 1, 2 oder 3 Wochen, am Vormittag bei uns hier betreut werden und am Nachmittag natürlich Südtirol genießen können. Aber nicht, dass man sagt, ja, Urlaub machen, sondern wir wissen, wie wichtig die Psyche in der Heilung ist. Und wenn wir uns vorstellen, dass wir nach der Therapie mit der Rittnerbahn auf dem Ritten fahren können, da holt sich die Seele und auch der Körper. Und ich glaube, das sind Ressourcen, die wir uns nicht bewusst sind hier in Südtirol, was das für die Gesundheit, aber auch für die Genesung bedeuten.
1: Ein neues privates Zentrum für Frauengesundheit in Bozen also. Finanziert wurde das Zentrum von privaten Investoren sowie durch Projektförderungen des Landes und des Staates. Im Oktober wird das private Zentrum für Frauengesundheit in Bozen öffnen. Dann will Christine Brunner auch mit den Frauenhäusern des Landes zusammenarbeiten. Wie oft ärgern wir uns über zurückgelassenen Müll? Egal, ob der Müll mit oder ohne Absicht liegen bleibt, für Natur und Umwelt stellt er allemal ein Problem dar. Der internationale Müllsammeltag wird heute bis Sonntag zu den Clean-Up-Days begangen. Alle, denen die Umwelt am Herzen liegt, sind eingeladen, mitzumachen beim Wandern und beim Müllsammeln. Verena Niederkofler hat mit der Leiterin des Naturparkhauses Texelgruppe in Naturns, Anna-Maria Gapp, gesprochen.
4: Wie kann man sich den Ablauf hier genau vorstellen?
5: Wir sind Ausgabestelle für Müllsäcke, Müllzangen. und haben auch gleichzeitig

0: einen Infostand vom Haus zum Thema Müll in der Natur, Auswirkungen des Mülls in der Natur und versuchen eben so unseren Beitrag zu diesen Clean-Up-Days zu leisten.
1: Was ist denn das Kurioseste, was da gefunden werden kann? Oder was wurde denn in der Vergangenheit schon alles gefunden?
0: Es wurde wirklich ganz viel gefunden. Teilweise haben wir sogar ganze Einkaufswägen mitgenommen, wo wir dann den Müll auch hineingetan haben. Na, es gibt wirklich alles. Es gibt nichts, was es nicht gibt, was am Müll rumliegt.
1: Was ist denn Ihnen besonders in Erinnerung geblieben?
0: Eben einmal dieser Einkaufswagen, das ist das große Stück, dann gibt es ganze ja, Spielzeug, wird einfach entsorgt, Puppen werden entsorgt, dann natürlich ganz viel Verpackungsmaterialien von Brötchen, Dosen natürlich, Kaugummi relativ wenig, aber dafür ganz, ganz viel Zigarettenreste.
1: Wer sind denn die Teilnehmer? Wer kommt denn alles und möchte den Müll denn aufsammeln?
0: Bei uns sind es wirklich vor allem Kinder, die richtig Spaß haben, den Müll einzusammeln und dann auch nicht verstehen, wie kann man den ganzen Müll überhaupt liegen lassen, weil sie würden das niemals tun. Gerade wenn die Kinder noch kleiner sind, also ich rede jetzt von einer Altersklasse ab 6 Jahren, meistens sind es Kinder von 6 bis 12, die würden das von sich aus gar nicht machen, gar nicht wegwerfen und haben richtig Spaß dran, den Müll zu sammeln und würden sogar die Klos sammeln. Und da müssen wir dann sagen, stopp, die lassen wir lieber liegen. Aber ansonsten wird von den Kindern, die haben ein sehr gutes Auge und die sammeln alles ein. Und das ist eigentlich unsere Altersklasse. Wobei wir oft sagen, ja, warum müssen unsere Kinder den Müll anderer Leute zusammensammeln? Aber es ist auch eine Sensibilisierung, auch für Erwachsene, zu sagen, schaut, die Kinder sammeln unseren Müll zusammen. Die Kinder sind sehr sensibel, was die Sauberkeit in der Natur betrifft.
1: Und gibt es auch ein kleines Dankeschön oder einen Preis oder gratis Tageskarten für Lift oder dergleichen?
0: Wir haben ja immer alles kostenlos. In den Naturparks gibt es keinen Eintritt, also man muss keinen Eintritt bezahlen, um die Dauerausstellung zum Beispiel besuchen zu können. Aber Sie kriegen natürlich ein kleines Dankeschön. Das kann sein ein Malbuch mit den Tieren des Waldes drinnen. Das kann sein unser Daxi-Heft, das noch weitere Informationen zum Thema Naturpark gibt. Oder auch ein Spiel, ein Kartenspiel, immer in Verbindung mit der Natur.
2: Das sagt die Leiterin des Naturparkhauses Texelgruppe in Naturns, Anna-Maria Gapp. Die Müllsammeltage werden von der IDM zusammen mit 5 Südtiroler Naturparks, 10 Tourismusvereinen und der Umweltstiftung Summit Foundation organisiert, und zwar bis einschließlich Sonntag. Roggen, Dinkel und Gerste, Buchweizen aus Südtirol. Das sind die Getreidesorten des Regiokorns in Südtirol, das seit 15 Jahren hierzulande angebaut wird. Und mit dieser Dachmarke des regionalen Getreideanbaus wird lokal und international auch geworben. Dahinter stehen die IDM, der Südtiroler Bauernbund, unter anderem das Versuchszentrum Leimburg. Alle Projektpartner haben heute anlässlich des 15-jährigen Bestehens in der Merano Mühle Bilanz gezogen. Gunter Regensberger hat sich diese Bilanz noch einmal mit dem Agrardirektor der IDM, mit Thomas Vill, angeschaut und ihn gefragt, welche Produkte eigentlich mit dem Regiokorn hergestellt werden.
3: Es wird vor allem Brot hergestellt natürlich, der Regioleib, den es jeden Freitag gibt bei den teilnehmenden Bäckereien. Es wird Apfelstrudel hergestellt und es wird die Buchweizentorte hergestellt unter anderem.
4: Die Getreidesorten sind Roggen, Dinkel, Gerste und Buchweizen. Warum nicht Weizen?
3: Weizen wird in naher Zukunft dazukommen, nämlich der Sommerweizen, der sich besonders für den Anbau in unserer Region eignet.
4: Sind die Preise der Produkte höher als für herkömmliche Produkte?
3: Natürlich sind die Preise etwas höher, weil die Produktionskosten bei uns höher sind. Dafür steht aber die geprüfte Qualität, das Vertrauen, dass die Konsumenten diese Produkte haben können und eben die Regionalität, die einen großen Vorteil bietet.
4: Was hat das Regiokorn für einen Mehrwert für die Produzenten und Händler, für die Kunden und die Umwelt?
3: Es ist vor allem wieder die Ansiedlung der traditionellen Getreidesorten in Südtirol, die ja zu unserem Land gehören. Für die Konsumenten ist eben der Mehrwert, dass sie ein Produkt bekommen, das wirklich überprüft aus Südtirol kommt. Und für die Produzenten ist der Mehrwert eben auch, dass sie die Verbindung zur Heimat stärken können. Und für Die Umwelt ist natürlich die kurzen Wege. Wir müssen das Getreide nicht von weit her importieren, sondern können es hier vor Ort produzieren, mahlen und verpacken.
4: Was haben Sie sich für die Zukunft vorgenommen?
3: Natürlich möchten wir weiter wachsen. Es ist ein Erfolgsmodell, aber es gibt noch viel Potenzial. Weizen braucht, oder Getreide braucht weniger Wasser als andere Dinge, die wir anbauen. Von daher hat es sicherlich eine große Zukunft und wir sehen auch großes Interesse bei den Produzenten.
4: Aber wird es trotzdem immer ein Nischenprodukt bleiben? Oder sehen Sie da ein größeres Potenzial, eben gerade weil mit dem Klimawandel die Hitze und Dürre im Sommer zunimmt und das Getreide weniger Wasser braucht als zum Beispiel Äpfel?
3: Ich glaube, in naher Zukunft wird es noch ein kleineres Produkt bleiben, weil eben die Umstellung sehr viel Zeit braucht und auch Überzeugungsarbeit. Aber ich sehe für die Zukunft schon Potenzial, dass wir mehr machen können.
2: Thomas Fill, Agrardirektor der IDM, über das Regiokorn. Eingangs haben wir das noch nicht erwähnt. 20 Bauern machen landesweit bei diesem Projekt des Regiokorns mit, das typische Getreidesorten in Südtirol erhalten und vermarkten will. Seit 15 Jahren gibt es das Regiokorn. Heute wurde Bilanz gezogen.
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2: Und zur internationalen Wirtschaft jetzt. Revolut ist eine stark wachsende Neobank mit Hauptsitz in Großbritannien. Insidern zufolge beträgt ihr Wert rund 100 Milliarden Euro. Damit ist sie wertvoller als manche traditionelle Bank. Unbekannte Hacker haben sich nun den Zugang zu Daten von 680 Kunden aus Italien verschafft. Dabei sind sie besonders raffiniert vorgegangen. Peter Malferdeiner fasst zusammen.
6: Das Vorgehen der Kriminellen war so einfach wie wirkungsvoll. Ihnen gelang es, sich mit Hilfe einer Schadsoftware Zugang zur Backmail einer italienischen Präfektur zu verschaffen. Über diese Mailadresse haben sie vom britischen Finanzdienstleister Revolut Kundendaten angefordert. Dem Schreiben lag ein gefälschter europäischer Ermittlungsbefehl bei. Revolut ließ sich blenden und gab Daten von 680 besonders vermögenden Kunden aus Italien heraus und in die Hände der Betrüger. Betroffen sind Daten wie der Name, Telefon- und E-Mail-Kontakte der Kunden, Fotos von deren Ausweisen, die Kontodaten sowie Transaktionen, die über das Konto liefen. Revolut wurde schließlich misstrauisch und wandte sich direkt an die betreffende Präfektur. Diese bestritt, die Nachricht verschickt zu haben. Die Polizei ermittelt nun wegen des Verdachts auf unbefugten Zugriff auf ein Computersystem und Computerbetrug. Auch die italienische Behörde für Datenschutz schaltete sich ein. Revolut betont, die eigenen Systeme und die Gelder der Kunden seien nicht betroffen. Ein Sprecher des Finanzdienstleisters sprach von einem ausgeklügelten Betrug durch Identitätsvortäuschung. Nach Angaben von Revolut sind die direkt betroffenen Kunden vom Unternehmen kontaktiert und über den Vorfall informiert worden. Revolut habe ihnen zudem Unterstützung angeboten. Die Hacker verlangen ein Lösegeld für die Herausgabe der gestohlenen Daten, 3 Millionen Dollar in Kryptowährung. Ansonsten drohen sie damit, die Daten im Darknet zu verkaufen. Für die geschädigten Revolut-Konten könnte dies unangenehme Folgen haben. Die Betrüger könnten mit der ergaunerten Identität Geschäfte im Namen von Revolut-Kunden tätigen. Revolut hat erst im März eine britische Bankenlizenz erhalten. Davor operierte Revolut mit einer EU-Lizenz aus Litauen. Begonnen hat Revolut 2015 als günstige Reisezahlungs-App. Innerhalb eines Jahrzehnts entwickelte sich das Unternehmen zu einer globalen Digitalbank mit Millionen Kunden und einem umfassenden Finanzangebot.
2: Peter Malferdeiner hat über den Datenskandal bei der Neobank Revolut berichtet. Um sensible Daten geht es immer auch in den sozialen Medien. Soziale Netzwerke sollen für Kinder unter 13 Jahren jetzt in der EU künftig verboten sein, so will es die EU-Kommission. Am Vormittag hat EU-Kommissionspräsidentin Ursula von der Leyen den entsprechenden Gesetzesvorschlag vorgestellt. Aus Straßburg berichtet RD-Korrespondentin Katrin Schmidt.
7: Neben dem Tabu für unter 13-Jährige sieht der Gesetzentwurf auch besondere Einschränkungen für 13- bis 15-Jährige vor. Sie dürften auf Instagram, TikTok und Co. nur noch sogenannte Mini-Konten mit eingeschränkter Funktion unter elterlicher Aufsicht eröffnen und maximal eine Stunde am Tag nutzen. Diesem Vorschlag liegt die monatelange Arbeit einer Expertengruppe im Auftrag der EU-Kommission zugrunde. Die 4 bis 6 Stunden, die Jugendliche in Europa im Schnitt täglich auf Social Media verbringen, schaden der Gehirn- und Persönlichkeitsentwicklung, resümiert dieses Gremium und empfiehlt den graduellen Ansatz. Nachdem Jugendliche ab 15 Jahren dann die Online-Dienste selbstständig nutzen können, wenn die Plattformen ausreichend Jugendschutzvorkehrungen nachweisen können, so zum Beispiel suchtfördernde Algorithmen und die Möglichkeit zum endlosen Scrollen unterbinden. Der Gesetzesvorschlag, also der Kids Act, soll heute darlegen, wie die Kommission die Regeln durchsetzen will und welche Strafen es für Digitalkonzerne geben könnte. Dies wiederum liegt allein in der Kompetenz der EU-Kommission. Die einzelnen Staaten können nationale Altersgrenzen für Social Media auch selbst festlegen. Diese wären dann aber von den Eltern zu kontrollieren. Die heutigen Vorschläge gehen dann in die Verhandlungen im EU-Parlament und im Rat der 27 EU-Länder.
2: Nach Deutschland noch kurz zu einem interessanten Farbenstreit. Die Farbe Orange kennt man in Zusammenhang mit der Baumarktkette Obi, deren 3 Lettern Orange von den Baumärkten prangen, auch in Südtirol. Obi hatte deshalb in Deutschland diese Farbe rechtlich schützen lassen. Andere konkurrierende Unternehmen klagten nun gegen diese Exklusivität und der Bundesgerichtshof entschied, die Farbe Orange gehört nicht allein Obi. ARD-Korrespondentin Elena Radatz berichtet.
8: Der Baumarktriese Obi hat kein exklusives Recht an der Farbe Orange. Das hat heute der für Markenrecht zuständige Senat des Bundesgerichtshofs entschieden. Das Unternehmen Obi hatte schon 2010 den Farbton Orange als abstrakte Farbmarke beim deutschen Patent- und Markenamt schützen lassen. Orange sah man bei Obi als unverwechselbaren Bestandteil der Markenidentität. Anders sah das allerdings die Konkurrenz. In diesem Falle die Baumarktketten Hornbach und Globus. Beide haben selbst Orange im Logo. Tatsächlich würden 6 der 7 größten Baumarktketten die Farbe Orange oder Rot für ihr Logo verwenden. Hornbach und Globus hatten daher beantragt, die Farbmarke zu löschen. Der Verbraucher denke bei der Farbe Orange eben nicht automatisch an Obi. Das sah zuletzt auch das Bundespatentgericht so und entschied gegen Obi. Das Unternehmen wandte sich in letzter Instanz an den Bundesgerichtshof in Karlsruhe. Der hat die Rechtsbeschwerde von Obi heute zurückgewiesen. Bei einer abstrakten Farbmarke fehle schon die für den Markenschutz erforderliche Unterscheidungskraft. Denn Verbraucher schließen aus der Farbe regelmäßig nicht auf ein bestimmtes Unternehmen, so die Karlsruher Richter.
2: 12.57 Uhr in diesem Mittagsmagazin an diesem Donnerstag. Noch ein kurzer Überblick zu dem, was Sie heute Abend machen können.
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9: Radfahren liegt derzeit voll im Trend und bietet für jeden das passende Rad. Vom E-Bike über das Mountainbike bis hin zum Rennrad. Einen Einblick in diese vielfältige Welt bekommt man derzeit in Brixen. Dort dreht sich bei der Bike Festa 4 Tage lang alles um das Fahrrad. Von heute bis Sonntag lädt das Festival den ganzen Tag über zu Testfahrten durch die Stadt sowie zu kreativen Aktionen und Workshops ein. Hanne und Bernd führen eine glückliche Ehe. Dennoch hat die Beziehung im Laufe der Jahre an Intensität verloren. Das ändert sich, als Hannes Ex plötzlich vor ihrer Tür steht.
10: Hallo. Ist alles in Ordnung? Anne, wer ist das?
11: Ist Kurt. Kurt, mein Ex-Mann.
9: Offenbar hat er aufgrund seiner Demenzerkrankung vergessen, dass er und Hanne seit 20 Jahren geschieden sind. Das Ehepaar nimmt ihn bei sich auf, was ihrem Leben eine neue Leichtigkeit verleiht. Der verlorene Mann erzählt eine berührende Geschichte über Vergessen und Erinnern, über Liebe und Freundschaft, über das Älterwerden und Jungbleiben, über Abschied und den Mut, neu zu beginnen. Zu sehen um 20 Uhr im UFO Bruneck. Einen Vortrag über die Entwicklung der Vogelwelt in Südtirol hält heute Patrick Ecker. Er ist Ornithologe und Mitglied der Arbeitsgemeinschaft für Vogelkunde und Vogelschutz Südtirol. Wie sich die Vogelwelt entwickelt, welche Arten vorkommen und welche Veränderungen es gibt, erfahren Interessierte heute um 19.30 Uhr im Avi Mundus in Schlanders.
12: Hurra, der Kobold mit dem roten Haar, hurra!
9: Wer kennt ihn nicht, den rothaarigen Lausbuben, der nur Streiche im Kopf hat? Pumuckl überredet den Meister Eder, bei einem Preisausschreiben mitzumachen und tatsächlich gewinnt Eder die Schiffsreise. Dabei handelt es sich jedoch um eine Falle. Das Figurentheater und Schauspiel Pumuckl zieht das große Los nach einem Theaterstück von Alice Kaut ist von heute bis Sonntag zu sehen. Beginn ist jeweils um 17 Uhr im Theater im Hof in Bozen.
2: Das war das Mittagsmagazin für heute. Hier folgen jetzt die Nachrichten mit Matthias Mayer. Vielen Dank bis hierhin, sagt Hannes Beintner.
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12: Ein Ende des Streits um das Brunecker Eisstadion steht bevor. EU legt Gesetzesvorschlag für Social-Media-Verbot vor. Das Wetter zeitweise sonnig bei 17 bis 25 Grad. In Bruneck soll im Frühjahr mit den Sanierungsarbeiten am neuen Eisstadion begonnen werden. Sowohl die Stadtwerke Bruneck als auch die Baufirmen und die Techniker befinden sich in Verhandlungen über eine außergerichtliche Einigung. Damit könnte der Streit um die Beseitigung der Baumängel bereits in den kommenden Wochen beigelegt werden. Das 20 Millionen Euro teure Stadion war erst vor 5 Jahren eröffnet worden. Hannes Senfter.
13: Die langgezogene Dachkonstruktion der Intercable Arena ist wohl eines der Markenzeichen der Brunecker Sportanlagen. Das 20 Millionen Euro teure Prestigeprojekt war vor fast genau 5 Jahren eröffnet worden und ist seither Spielstätte der Eishockeymannschaften des HC Bustertal. Doch schon seit einiger Zeit sorgen Baumängel für Probleme. Vor allem über das Dach tritt Wasser in das Gebäude ein. Im VIP-Bereich zeigten sich statische Mängel, die mit Stützen behelfsmäßig repariert wurden. Bald schon war klar, dass die Behebung der Bauschäden wohl nur vor Gericht sich klären lässt. Auch deshalb wurde im vergangenen Jahr ein Beweissicherungsverfahren eröffnet. Nun scheint man jedoch außergerichtlich eine Einigung zu finden. Das bestätigen sowohl Stadtwerke-Direktor Gustav Michi als auch der Chef des Bauunternehmens Unionbau, Thomas Außerhofer. Es gebe gute Aussichten, dass man zu einer einvernehmlichen Lösung kommt. Wohl auch deshalb soll im Frühjahr mit den Sanierungsarbeiten am Stadion begonnen werden.
12: Private Krankenversicherungen unterscheiden sich in Südtirol deutlich nach Preis und Leistung. Das zeigt ein Vergleich der Verbraucherzentrale mit 12 Angeboten. Die Jahresprämien reichen je nach Alter und Produkt von knapp 400 bis fast 1.900 Euro. Nur 5 Angebote schützen ausdrücklich vor einer Kündigung durch den Versicherer. Bei den meisten endet der Versicherungsschutz zwischen dem 75. und 85. Lebensjahr. Die Verbraucherzentrale empfiehlt, Leistungen, Selbstbehalte und mögliche Prämiensteigerungen genau zu prüfen. Eine private Versicherung sei in Südtirol nicht zwingend notwendig. Die EU-Kommission will Kinder und Jugendliche künftig stärker vor Risiken in sozialen Netzwerken schützen. Dazu haben Kommissionspräsidentin Ursula von der Leyen und EU-Kommissarin Henna Virkkunen in Straßburg den Gesetzesvorschlag Kids Act vorgestellt. Europaweit sind einheitliche Altersgrenzen und strengere Vorgaben für Online-Dienste vorgesehen. Roman Drescher.
14: Nach dem Vorschlag der EU-Kommission sollen Kinder unter 13 Jahren keinen Zugang zu sozialen Netzwerken haben. Eigene Nutzerkonten wären erst ab 15 Jahren erlaubt. Für 13- bis 15-Jährige sind von den Eltern verwaltete Konten mit eingeschränkten Funktionen vorgesehen. Zudem sollen Plattformen auf alles verzichten, was die Jugendlichen in Kaninchenlöcher zieht, also süchtig macht. Profile von Minderjährigen müssten standardmäßig privat eingestellt sein. Standortdaten, Kamera und Mikrofon sollen deaktiviert werden. Für die Alterskontrolle ist der Einsatz digitaler Nachweise vorgesehen. Über den Vorschlag müssen nun das Europäische Parlament und die Mitgliedstaaten beraten.
12: Ein UNO-Untersuchungsausschuss sieht Hinweise auf US-Kriegsverbrechen im Iran. Es gäbe hinreichende Gründe für die Annahme, dass die USA für den Angriff auf eine Schule und eine Sportstätte im Iran verantwortlich seien. Diese Angriffe im vergangenen Februar seien Kriegsverbrechen. Zudem wirft der Ausschuss den iranischen Behörden Verbrechen gegen die Menschlichkeit vor. Diese seien bei der gewaltsamen Niederschlagung der Bevölkerungsproteste begangen worden. Die Beschäftigten der Apple-Geschäfte in Italien sind morgen zum Streik aufgerufen. Der Tag hat hohe Symbolkraft, weil morgen das neue iPhone vorgestellt wird. Die Gewerkschaften drängen für mehr als 1600 Beschäftigte auf unbefristete Verträge, bessere Arbeitsbedingungen und ausreichend Personal. Apple habe in den jüngsten Verhandlungen keine ausreichenden Zugeständnisse gemacht. Begleitet wird der Streik von Kundgebungen unter anderem in Rom und Mailand. Im Tiergarten Schönbrunn ist ein europaweit bedeutender Zuchterfolg gelungen. Erstmals haben Rotspiegel-Amazonen drei Küken selbst aufgezogen. Die seltenen Papageien stammen aus Eiern, die nach einem Schmuggelfall am Wiener Flughafen beschlagnahmt worden waren. Der Tiergarten verfügt laut eigenen Angaben über Europas einziges Zuchtpaar. In freier Wildbahn auf Jamaika leben nur noch bis zu 15.000 Rotspiegel-Amazonen. Das Bundesland Tirol erhöht Anfang kommenden Jahres die Zahl der Dosiertage für Lastwagen um mehr als 37%. Von Jänner bis März sind 11 Termine vorgesehen. Die Handelskammer Bozen sieht darin eine Reaktion auf das laufende Verfahren vor dem Europäischen Gerichtshof. Der Generalanwalt hält die Blockabfertigung für zulässig, andere Tiroler Fahrverbote dagegen für rechtswidrig. Nach Einschätzung der Handelskammer baut Tirol deshalb jene Beschränkung aus, die wahrscheinlich bestehen bleibt. Das Verkehrsaufkommen rechtfertige die Zunahme der Dosiertage nicht, schreibt die Handelskammer in einer Aussendung. Das Südtiroler Projekt Regiokorn soll weiter wachsen. Seit 15 Jahren bauen Bauern wieder Roggen, Dinkel, Gerste und Buchweizen an. Künftig soll auch Sommerweizen dazukommen. IDM-Agrardirektor Thomas Fill sieht noch Entwicklungsmöglichkeiten.
3: Natürlich möchten wir weiter wachsen. Es ist ein Erfolgsmodell, aber es gibt noch viel Potenzial. Getreide braucht weniger Wasser als andere Dinge, die wir anbauen. Von daher hat es sicherlich eine große Zukunft und wir sehen auch großes Interesse bei den Produzenten.
12: Derzeit erzeugen 60 Bauern auf 100 Hektar etwa 300 Tonnen Regiokorn. 20 Bäckereien verarbeiten das Getreide zu Brot, Apfelstrudel und Buchweizentorten. Wegen der höheren Produktionskosten sind die Erzeugnisse teurer als herkömmliche Backwaren. Das Ultner-Paket der Alperia soll ausschließlich für die Gemeinde Ulten gelten. Das hat Energie- und Umweltlandesrat Peter Brunner auf Anfrage der Grünen mitgeteilt. Die Nachbargemeinde St. Pankratz ist demnach nicht einbezogen. Mit dem Paket stellt Alperia den Ultnerinnen und Ultnern Stromvorteile in Aussicht, falls das Pumpspeicherkraftwerk gebaut wird. Über die Details verhandeln derzeit Alperia, die Gemeinde und die Arbeitsgruppe für Ulten. Ergebnisse sollen bald vorliegen. Die Regionalregierung hat die Vereinbarung für die provisorische Unterbringung der Bozener Gerichtsämter genehmigt. Damit kann der Gerichtsbetrieb wieder vollständig aufgenommen werden. Das Landesgericht zieht Anfang Oktober in die Südtiroler Straße in Bozen. Die Staatsanwaltschaft ist bereits teilweise in der Rittnerstraße tätig. Das Land bezahlt Mieten und die Kosten für Umbauten. Die Region übernimmt Ausstattung und Betriebskosten. In Gais haben die Carabinieri einen 35-Jährigen wegen Drogenhandels festgenommen. Die Beamten waren wegen einer Ruhestörung zu seiner Wohnung gerufen worden. Dort beschlagnahmten sie laut eigenen Angaben knapp 1 Kilogramm Marihuana sowie Ketamin, Kokain, LSD und weitere synthetische Drogen. Der bereits polizeibekannte italienische Staatsbürger sitzt in Untersuchungshaft. 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
15: Der heutige Nachmittag verläuft im Großteil Südtirols recht sonnig, mit einigen harmlosen Wolken. Es bleibt also meist trocken. Die Temperaturen steigen dazu auf 20 Grad im Vöningen-Wipptal bis rund 25 Grad im Unterland. Der morgige Freitag beginnt vielerorts stark bewölkt. Danach kann sich zeitweise die Sonne zeigen. Am Nachmittag muss man aber mit dem ein oder anderen Regenschauer rechnen. Am Wochenende bessern sich die Verhältnisse. Der Samstag beginnt teils noch mit Hochnebel, danach setzt sich aber verbreitet die Sonne durch und auch der Sonntag bringt recht sonniges Wetter mit hohen Wolkenfeldern. Die Temperaturen erreichen Höchstwerte von 22 bis 27 Grad. Das waren die aktuellen Aussichten mit Philipp Tartarotti.
16: Karin Unterhofer aus der Landesverkehrsmeldezentrale. Kolonnenverkehr und Stau wegen Überlastung gibt es auf der Brennerautobahn in Fahrtrichtung Norden zwischen Brixen und Sterzing und auf der Bustertaler Stadtstraße in Richtung Brixen zwischen Findl und Schaps und in Richtung Innichen zwischen Bruneck und Bercha. Gute Fahrt!

Karin Unterhofer aus der Landesverkehrsmeldezentrale. Kolonnenverkehr und Stau wegen Überlastung gibt es auf der Brennerautobahn in Fahrtrichtung Norden zwischen Brixen und Sterzing und auf der Bustertaler Stadtstraße in Richtung Brixen zwischen Findl und Schaps und in Richtung Innichen zwischen Bruneck und Bercha. Gute Fahrt!

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1: Fein, Sie zu begleiten, gemeinsam mit Hans Dirler an der Technik. Hallo, guten Nachmittag. Musikalisch beginnen wir diesen Donnerstag mit Musik eines Briten, der weltweit bekannt geworden ist als Sänger der Band Culture Club und auch durch sein schrilles, extravagantes Auftreten, Boy George. Erst vor kurzem hat er die Musikwelt gespalten durch einen umstrittenen KI-Song We Will Dance Again, ein Lied hergestellt mit künstlicher Intelligenz, in dem er sich Gaza feindlich äußert, kann man sagen. In einer Textzeile heißt es frei übersetzt: Ihr sagt Völkermord, ich sage Krieg. Ja, jedenfalls hat die Plattform Bandcamp den Account von Boy George nach der Veröffentlichung des Songs gelöscht. Sein langjähriger Manager ist weg und Boy George hat auch seine Anstellung im Musical Jesus Christ Superstar verloren. Wir hören ihn jetzt mit Musik aus einer Zeit, in der er seine Solokarriere begonnen hat, 1987, damals noch ohne KI und ohne politische Aussagen. Everything I Own.

Mark Almond singt The Days of Pearly Spencer hier bei uns auf Reis Südtirol. O Venedig, so heißt der Reiseführer von Maria Wiesner, erschienen im Folio Verlag. Ja, Venedig, was für eine Stadt. Eine Stadt, die träumen lässt, wunderschön, voller Kunst. Erst vor kurzem sind die Filmfestspiele dort zu Ende gegangen. Der Goldene Löwe für den besten Film wurde überreicht an die Regisseurin Mai Altoki für ihr Historiendrama Women Unknown. Viele, viele Menschen kommen jährlich nach Venedig. 15 Millionen sind es im Jahr, also Touristen. Und ja, durch diese besondere Stadt zu besonderen Orten führt eben der Reiseführer O Venedig. Und Sie können diesen Reiseführer gewinnen, wenn Sie die Frage zum Café richtig beantworten. 8 3 mal die 0 144 77, das ist unsere gebührenfreie Nummer. Rufen Sie an, spielen Sie mit, wenn Sie die letzten 3 Monate nichts hier bei uns gewonnen haben.

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1: Inzwischen hat Stefan aus Kaltern angerufen und kann vielleicht den Reiseführer O Venedig gewinnen. Hallo Stefan.
2: Ja, hallo, grüß Gott. Guten Nachmittag.
1: Guten Nachmittag, Stefan. Ich denke mal, dass Sie schon mal in Venedig waren, oder?
2: Ja, einige Male. Zuletzt aber, ja, vielleicht 3-4 Jahre her, ja.
1: Und was gefällt Ihnen besonders an dieser Stadt?
2: Na, persönlich gefällt mir das jüdische Ghetto. Ein bisschen das ganze Gebiet dort ist von mir aus gesehen persönlich, glaube ich, so geblieben, wie es halt allem war. Irgendwie verbinde ich das mit dem originalen Venedig. So. Das ist meine persönliche Einschätzung.
1: Das jüdische Venedig, auch Maria Wiesner schreibt eben in dem Reiseführer O Venedig genau über dieses jüdische Venedig, das ehemalige Ghetto. Eine sehr spannende Geschichte, muss man sagen. Die Venezianer haben sozusagen die Juden in diesem Ghetto auch eingeschlossen. Über Nacht wurden die Tore abgeschlossen und so weiter. Und dieses Ghetto ist mit der Zeit auch immer weiter gewachsen. In der Zeit der Judenverfolgung sind mehr Juden in dieses Ghetto, in dieses Viertel gezogen. Deshalb sind dort auch die Gebäude so hoch. Man hat also nach oben gebaut, was man eben konnte. Also sehr, sehr spannend. Und nicht nur diese Geschichte findet man in dem Buch, viele weitere. Ich drücke Ihnen jetzt für die Frage zum Kaffee fest die Daumen, Stefan. Und ja,
2: okay.
1: Die Frage ist, welche der folgenden Aussagen stimmt nicht? A. Venedig ist die Stadt, wo der berühmte Frauenheld Giacomo Casanova aufgewachsen ist. B. Die berühmte Rialto-Brücke führt über den Canal Grande. Oder C. Bei den Filmfestspielen in Venedig wird die Goldene Palme vergeben.
2: Ja, also vom Bauhauser würde ich sagen C. Es ist ja der Goldene Löwe, ne? Die Palme, wenn es mich nicht täuscht.
1: Das stimmt. Sehr gut, sehr gut, sehr gut, Stefan. Das Buch gehört ja, Ihnen, der Reiseführer gehört Ihnen. Ich wünsche viel Spaß damit bei der nächsten Venedig-Reise und bedanke mich fürs Mitmachen.
2: Ja, unbedingt. Das sofort eingeplant, damit wir ja das Buch ausnutzen können.
1: Sehr gut. Fein. Okay. Einen schönen Donnerstag noch.
2: Danke. Ebenfalls.
1: Auf Wiederhören. Noch.

0: Schönen Nachmittag wünscht Daniel Hofer aus der Landesverkehrsmeldezentrale. Auf der Brenner Autobahn in Fahrtrichtung Norden zwischen Brixen und Sterzing sowie auf der Pustertaler Staatsstraße in Fahrtrichtung Innichen zwischen Bruneck und Bercha gibt es noch Kolonnenverkehr und Staus wegen Überlastung. Zu Verzögerungen wegen Arbeiten kommt es immer wieder auf der Passeirer Staatsstraße bei Saldaus, auf der Landesstraße Bozen-Meran bei Moritzing, auf der Brenner Staatsstraße zwischen Blumau und Atzwang sowie bei Klausen, auf der Staatsstraße Klausen-Pontives bei Klausen und auf der Gardataler Staatsstraße bei Zwischenwasser. Am Vorkelpass wurden die Arbeiten frühzeitig beendet, die Straße ist wieder frei befahrbar. Gute und sichere Fahrt!
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2: Heute gibt es eine Mischung aus Sonne und wenigen Wolken. Es könnte vereinzelt ein paar Tropfen regnen, aber meist bleibt es trocken. Aktuell werden 24 Grad in Bozen und in Meran gemessen, 22 Grad in Ayers, 19 Grad in Bruneck und 17 Grad in Ridnaun. Der morgige Freitag soll laut Landeswetterdienst vielerorts stark bewölkt beginnen. Dann lockert es im Laufe des Vormittags auf und am Nachmittag bilden sich über Südtirol verteilt ein paar Regenschauer. Die Höchstwerte sollen morgen 19 Grad in Sterzing erreichen und 24 Grad in Bozen.

0: SDS mit Wunder meiner Seligkeit hier auf Rheinsüdtirol. Es geht so schnell und schon ist es passiert. Man rutscht ab und schneidet sich in den Finger mit dem Messer beim Gemüseschneiden oder mit dem Brotmesser. Das ist unangenehmer, aber alles nicht so schlimm. Wie wir mit solchen kleinen Wunden umgehen sollten, verrät uns Dr. Guido Schumacher, Primar der Chirurgie an den Krankenhäusern Brixen und Sterzing.
1: Ja, also diese Wunden da in der Küche zum Beispiel, das ist ja ein relativ sauberes Messer und ein normaler Schnitt, der normalerweise nicht so tief ist, das ist kein Problem. Da ist tatsächlich das Pflaster drauf, die beste Therapie. Vor allen Dingen, um die Blutung zunächst mal zu stoppen. Aber wenn es tiefer ist und es blutet stark, dann sollte man den Arm hochhalten, oberhalb des Herzniveaus, dann fließt nämlich das Blut ab. Und einfach draufdrücken auf die Wunde, das ist so maximal 5 Minuten, dann steht die Blutung. Was ich immer wieder feststelle, Patienten fragen immer nach Salben oder irgendwas, was man draufschmieren sollte. Auf frische Wunden gehört keine Salbe, das muss man sagen, und auch keine Watte. Watte hat Fussel und die bleiben dann in der Wunde stecken. Also Bakterien dürfen nicht eingesperrt werden.
2: Aber desinfizieren schon, oder?
1: Ja, man hat ja meistens auch nichts zu Hause. Also so normale Schnittwunde muss man auch nicht groß desinfizieren. Ich würde das unter den Wasserhahn halten. Auch damit das Blut weggespült wird, die ganze Hand ist ja dann oft blutig und das reicht normalerweise aus.
2: Schnittwunden sind das eine, das andere ist zum Beispiel, wenn Kinder sich die Knie aufschlagen, genau. Und vielleicht alles voller Dreck und ja. Staub und Kies und Sand ist, wie reagieren wir in solchen Situationen?
1: Ja, das ist ein anderes typisches Beispiel. Ich habe selber als Kind immer Fußball gespielt, auch als Erwachsener noch, und diese Schürfwunden am Knie, die sollte man schon reinigen, aber am besten mit normalem Wasser. Aber jetzt versuchen Sie mal, einem Kind Alkohol aufs Knie zu machen. Das ist ein Trauma, das tut extrem weh. Und deswegen würde ich auch in so einer Situation nur Wasser und dann mit der flachen Hand das schön abwischen. Das tut auch schon weh. Und dann würde ich es trocken verbinden. Mhm. Also auch da nichts drauf schmieren.
2: Also der Klassiker mit Wasser drauf stimmt, desinfizieren muss nicht sein.
1: Ja, weil es einfach weh tut. Mhm. Man hat jetzt nicht irgendwelche Desinfektionsmittel zu Hause, eine bestimmte Auswahl oder so. Und deswegen, Alkohol hat man vielleicht doch irgendwo, aber das tut halt brutal weh.
2: Okay, dann könnte es auch ohne gehen. Mhm. Und Pflaster drauf, Sie haben gerade gesagt, trocken verbinden. Ist das ein Unterschied?
1: Ja, trocken verbinden heißt Pflaster eigentlich. Also ich würde bei so einer Knieschürfwunde oder Unterschenkel oder wo das schon verbinden, weil wenn man Kleidung anzieht, hat man ja dann die Kleidung, die ständig da scheuert. Das tut erstens weh und außerdem reibt man ständig wieder neue Bakterien rein und bringt Unruhe in die Wunde. Also das Beste wäre schon eine Wunde ruhig zu stellen. Ruhig stellen geht natürlich nicht richtig, aber wenn ein Pflaster drauf ist auf der Schürfwunde, dann ist es im Prinzip, da gibt es schon eine

0: Also Luft ist insofern gut, weil Bakterien möchten nicht eingesperrt werden, wie ich schon gesagt habe. Das sage ich auch den Patienten, wenn sie zu Hause auf der Couch sitzen und nicht unter Leuten sind, dann können die ruhig mal ihren Bauch an die freie Luft halten und so eine Schürfwunde eben auch. Es sei denn, die nässt so stark, dass es dann runterläuft, dann würde ich doch ein Pflaster drauf machen. Aber grundsätzlich ist das nicht schlecht. Zum Beispiel, wenn ich eine Blase an der Ferse habe, das ist ja sehr oberflächlich. Wenn ich zu Hause bin, laufe ich dann barfuß rum und lasse das offen.
1: Dr. Guido Schumacher im Gespräch mit Jutta Wieser. Und er kommt heute nochmal zu uns. Ab 17 Uhr wird er gemeinsam mit dem Dermatologen und Wundspezialisten Dr. Tobias Thuile Ihre Fragen beantworten, live hier bei uns im Radio. Also wenn Sie Fragen rund um Wunden, Wundheilung oder mögliche Komplikationen haben, rufen Sie uns an nach den Nachrichten um 17 Uhr unter der gebührenfreien Nummer 83x0-144-77 oder schreiben Sie uns auch schon jetzt eine E-Mail an sprechstunde@rai.it.
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0: mit Musik aus den späten 90ern von Sixpence None the Richer ein Stück durch diesen 17. September. Die öffentliche Verwaltung in Südtirol will einfacher, digitaler und gleichzeitig persönlicher werden durch die neue Generation des Bürgerportals MyCivis. Manuela Reiter berichtet.
1: Behördengänge gehören zum Leben dazu. Doch oft kosten sie Zeit, nicht weil sie kompliziert sind, sondern weil der erste Schritt, wie so oft im Leben, der schwierigste ist. Wo beginne ich überhaupt? Genau diese Suche soll künftig entfallen. Denn nicht der Bürger soll sich durch die Verwaltung kämpfen, sondern die Verwaltung den richtigen Weg zum passenden Dienst weisen. Möglich machen soll das die neue Generation von MyCivis, dem digitalen Bürgerportal des Landes Südtirol, das Informationen, Dienstleistungen und Online-Services an einem Ort bündelt. Dazu Stefan Gaslitter, Generaldirektor der Südtiroler Informatik AG.
2: Das MyCivis-Portal ist der digitale Schalter für tendenziell alle Dienste der öffentlichen Verwaltung. Es ist ein großes Anliegen der Politik, der Verwaltung und auch unsererseits, dass der Bürger die Dienste findet, egal von wem er sie bekommt, dass er Zugang hat und dass er sie nutzen kann.
1: Bereits heute bündelt MyCivis hunderte digitale Dienste der öffentlichen Verwaltung auf einer einzigen Plattform. Neu ist jedoch nicht nur das Erscheinungsbild. Hinter der Weiterentwicklung steckt eine grundsätzliche Veränderung. Künftig soll sich die Verwaltung stärker an den Bedürfnissen der Bürgerinnen und Bürger orientieren und nicht umgekehrt. Landeshauptmann Arno Kompatscher nennt ein Beispiel.
3: Es geht darum, dass wir user-friendly werden, also nutzerfreundlicher, nicht in der Logik, wie passt es für die Verwaltung agieren, sondern wie passt es für die Bürgerin, für den Bürger? Also man muss nicht mehr wissen, wer ist da zuständig, sondern was brauche ich? Das muss die Überlegung sein, wenn man irgendeinen Dienst braucht, dass man einfach sagt, ich muss jetzt meine Tochter für den Kindergarten anmelden, dann muss das System automatisch erkennen, wo man hingeleitet wird.
1: Digitalisierung bedeutet aber nicht, dass persönliche Anlaufstellen und der direkte Kontakt zum Menschen verschwinden. Gerade weil nicht alle Menschen dieselben digitalen Kompetenzen mitbringen, setzt die öffentliche Verwaltung weiterhin auf mehrere Zugangswege. Patrick Bocher von der Projektleitung Service Desk Civis erklärt die Möglichkeiten.
4: Das Wichtigste ist, dass wir den Bürger auf drei Ebenen unterstützen. Digital, das heißt die Webseite MyCivis, telefonisch und schriftlich, Service Desk Level 1, und dann auch physisch, die Digipoints. Jeder Bürger kann entscheiden, auf welcher dieser drei Ebenen er gerne mit seiner öffentlichen Verwaltung in Kontakt treten kann. Wie gesagt, digital, telefonisch, schriftlich oder auch physisch zu den Digipoints.
1: Ob digital von zu Hause aus oder mit persönlicher Unterstützung vor Ort. Entscheidend ist, dass öffentliche Dienste für alle Menschen zugänglich bleiben. Genau daran arbeitet MyCivis weiter. Schritt für Schritt hin zu einer Verwaltung, die den Menschen in den Mittelpunkt stellt.
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0: 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Hier sind die Nachrichten mit Markus Kasserer.
3: Im Regionalrat gibt es keine Mehrheit für eine Inflationsanpassung der Hausfrauenrente. Kanada zeigt sich offen für die Idee einer EU-Sondermitgliedschaft. Das Wetter zeitweise sonnig bei 17 bis 25 Grad. Der Gesetzgebungsausschuss des Regionalrats hat einen Gesetzentwurf zur Inflationsanpassung der Hausfrauenrente abgelehnt. Die Vorlage der Grünen-Fraktion scheiterte mit 6 Nein gegen 5 Ja-Stimmen. Mit dem Entwurf wollten die Grünen die jährliche Anpassung der Hausfrauenrente an die Inflation erreichen. Diese war vor 2 Jahren abgeschafft worden. Betroffen sind laut Grünen rund 3.800 Rentnerinnen. Deren Rente beträgt derzeit zwischen 520 und 625 Euro brutto. Die italienische Regierung arbeitet an einem früheren Renteneintritt mit 64 Jahren. Wer diese Möglichkeit in Anspruch nimmt, dessen Rente wird gänzlich nach dem beitragsbezogenen System berechnet, wie Arbeitsstaatssekretär Claudio Durigon der Nachrichtenagentur ANSA sagte. Nach Angaben Durigons würde die auf 3 Jahre befristete Maßnahme rund 1,6 Milliarden Euro pro Jahr kosten. Gerechnet wird mit etwa 80.000 zusätzlichen Pensionierungen im ersten Jahr und insgesamt 180.000. Kanada zeigt sich offen für die Idee einer EU-Sondermitgliedschaft. Bei seiner Rede im Europaparlament nannte Regierungschef Mark Carney unter anderem die Bereiche kritische Rohstoffe, Rüstungskapazitäten, KI und Energiesicherheit, wo die beiden Partner enger kooperieren könnten. Ziel sei dabei nicht, ein dritter Machtblock zu werden, sondern Resilienz zu schaffen, damit niemand die territoriale Integrität, Freiheit und Demokratie Europas und Kanadas gefährden könne. In Schweden hat das Mitte-Links-Bündnis die Parlamentswahl knapp gewonnen. Das Lager um Oppositionsführerin Magdalena Andersson von den Sozialdemokraten sicherte sich 176 der 349 Sitze im Parlament. Das teilte die Wahlbehörde mit. Der bisherige konservative Ministerpräsident Ulf Kristersson trat von seinem Amt zurück. Der Erfolg des Oppositionsbündnisses beendet den Rechtsruck der vergangenen 4 Jahre, in denen Schweden seine zuvor liberale Migrationspolitik deutlich verschärft hatte. Die Regierungsbildung dürfte aber schwierig werden. Das Ultner Paket der Alperia soll ausschließlich für die Gemeinde Ulten gelten. Das hat Energie- und Umweltlandesrat Peter Brunner auf Anfrage der Grünen mitgeteilt. Die Nachbargemeinde St. Pankraz ist demnach nicht einbezogen. Mit dem Paket stellt Alperia den Ultnerinnen und Ultnern Stromvorteile in Aussicht, falls das Pumpspeicherkraftwerk gebaut wird. Über die Details verhandeln derzeit Alperia, die Gemeinde und die Arbeitsgruppe für Ulten. Ergebnisse sollen im kommenden Herbst vorliegen. In der Stilfser Fraktion Gomagoi ist es zur Mittagszeit zu einem Zusammenstoß zwischen einem PKW und einem Motorrad gekommen. Dabei wurden 2 Personen verletzt. Der Notarzthubschrauber Pelikan 3 brachte die schwerer verletzte Person ins Krankenhaus nach Meran. Die 2. Person wurde ins Krankenhaus Schlanders eingeliefert. Im Einsatz standen auch Weißes Kreuz, Freiwillige Feuerwehr und Carabinieri. Und noch der Blick aufs Wetter. Es ist zeitweise sonnig, meist bleibt es trocken. Die Temperaturen steigen auf 17 bis 25 Grad. Morgen Freitag ist es zunächst vielerorts stark bewölkt. Im Laufe des Vormittags sind vorübergehende Auflockerungen möglich. Am Nachmittag bilden sich übers Land verteilt ein paar Regenschauer. 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
4: Guten Nachmittag aus der Landesverkehrsmeldezentrale. Ich bin Manuel Scutellaro. Auf der Brennerautobahn in Richtung Norden zwischen Brixen und Sterzing staut es vor der Mautstelle weiterhin ca. 2 Kilometer wegen Überlastung. Wegen Überlastung kommt es zu Kolonnenbildungen auf der Pustertaler Staatsstraße in Richtung Brixen zwischen Findl und Schaps und bei Percha in beiden Richtungen. Und wegen Bauarbeiten gibt es Wartezeiten im Passaital zwischen Riffieren und Saldaus, auf der Brenner Staatsstraße bei Steg und bei Klausen und auf der Jaufenpassstraße bei Kalch. Kommen Sie gut und sicher ans Ziel.
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5: Hallo, guten Nachmittag und alles Gute Reinhold Messner und allen anderen Geburtstagskindern zum Geburtstag. Heute wird die lebende Bergsteigerlegende 82 Jahre alt und heute feiert ein Dokumentarfilm Premiere, in dem Reinhold Messner eine wichtige Rolle spielt, auch wenn er nicht direkt am Film beteiligt war. Im Film geht es um seinen Sohn Simon Messner, der sich aus dem Schatten des Vaters windet und gleichzeitig in seine Fußstapfen getreten ist.
6: Wenn er jetzt sozusagen in meine Fußstapfen trete, dann gibt es ein großes Problem.
7: Mein Nachname natürlich, der ist da, den habe ich geerbt, ob ich will oder nicht, aber der hilft mir null beim Klettern.
5: Simon Messner aus dem Schatten. Die Premiere heute im Filmclub Bozen ist schon ausverkauft, aber es wird noch einige Gelegenheiten geben, sich den Film in den nächsten Tagen anzuschauen und wir hören gleich genauer hinein in diese Geschichte.

0: Weder Vater, so der Sohn heißt es oft. Aber was, wenn der Vater Reinhold Messner heißt und sein Name fast übermächtig ist? Simon Messner ist wie sein berühmter Vater Bergsteiger geworden. Doch im Dokumentarfilm Simon Messner aus dem Schatten von der Südtiroler Filmemacherin Veronika Kaserer geht es um weit mehr als Gipfel und Expeditionen. Dieser sehr persönliche Bergfilm ist einer von drei Neustarts, die Stefan Windecker heute vorstellt. Dazu kommen ein Abend unter Paaren, der ja ziemlich aus dem Ruder läuft, und die Rückkehr eines Horrorklassikers.
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2: Mein Nachname natürlich, der ist da, den habe ich geerbt, ob ich will oder nicht. Aber der hilft mir null beim Klettern.
3: Simon Messner ist 1990 gewissermaßen mit einem schweren Rucksack auf die Welt gekommen. Sein Vater ist die lebende Bergsteigerlegende Reinhold Messner. Und der wollte eigentlich nie, dass sein Sohn ihm ins Hochgebirge folgt.
4: Wenn er jetzt sozusagen in meine Fußstapfen trete, dann gibt es ein großes Problem.
5: Nicht so sehr, weil Sie sagen, Sie möchten ihn nicht diesen Gefahren aussetzen?
4: Ich möchte ihn nicht diesen Gefahren aussetzen und nicht diesen Erfolgsdruck aussetzen.
3: Doch genau so ist es gekommen. Auch Simon Messner hat das Bergabenteuer gepackt. Die Regisseurin Veronika Kaserer zeigt aber nicht einfach den Sohn, der in die Fußstapfen des berühmten Vaters tritt. Ihr Film erzählt davon, wie schwierig es sein kann, seinen eigenen Weg neben einem übergroßen Namen zu finden.
6: Diese Frage, diese Beziehung Vater-Sohn, die hat mich aus einem anderen Aspekt her interessiert. Wie geht ein Sohn damit um, wenn die Beziehung zu dem Vater so schwierig ist? Also ich wollte es vielmehr gerne in dieses Universelle heben. Also ich wollte gerne einen Weg finden, wie kann ich diese Geschichte auch so erzählen, dass so viele Menschen wie möglich damit etwas anfangen können. Und in Gesprächen mit Bekannten, Freunden und so weiter habe ich auch schnell festgestellt, es gibt kaum jemanden, der innerhalb der Familie eben keine komplexen Beziehungen hat. Und ich denke, dass dieser Film deswegen auch für ein breiteres Publikum auch interessant ist.
3: Dabei wird es auch persönlich. Simons Mutter Sabine, seine Schwester Magdalena und seine Frau Anna kommen zu Wort. Es geht um Nähe und Distanz in der Familie, um das Warten zu Hause und um Simon Messners neue Rolle als Vater einer kleinen Tochter. Denn auch er kennt den Drang nach oben.
2: Bergsteigen ist wahnsinnig egoistisch. Jedem Kletterer ist bewusst, eines Tages kann es sein, dass er nicht mehr zurückkommt. Aber mit Familie ist es ein Gedanke, der herzzerreißend ist.
3: Das Herzstück des Films ist eine Expedition zum 6754 Meter hohen Chumik Kangri, einem noch unbekannten Berg im pakistanischen Karakorum. Dafür lässt Simon Messner seine junge Familie für Wochen zurück. Doch der eigentliche Aufstieg findet im Inneren statt, zwischen Freiheitsdrang und Verantwortung, Risikoleidenschaft und Vaterrolle und immer wieder dem großen Erbe Reinhold Messners. Reinhold Messner selbst ist durch Archivaufnahmen im Film immer wieder präsent. Eine Anfrage der Regisseurin, im Film aufzutreten, hat er allerdings abgelehnt.
6: Ich habe ihn gefragt, ob er bei dem Film mitmachen möchte. Sein Sohn Simon macht auch mit. Und dann hat er das freundlich verneint und das war auch für mich in Ordnung. Er hat mir allerdings versprochen, sich den Film anzuschauen, wenn er fertig ist.
3: Simon Messner, Aus dem Schatten, ist ein bildstarker Bergfilm und zugleich ein nachdenkliches Porträt über einen Mann, der seinen eigenen Weg gefunden hat.
7: Hi! Hey, kommt rein.
8: Danke für die Einladung.
7: Wir freuen uns so sehr, dass ihr da seid.
3: Ein Abend, zwei Paare und jede Menge unterdrückter Gefühle. In The Invite spielt Seth Rogen einen frustrierten Musiklehrer. Auch seine Ehe ist ziemlich festgefahren. Da kommt eine Einladung seiner Frau an die Nachbarn aus der Wohnung darüber gerade recht. Oder auch nicht. Auftritt Penelope Cruz und Edward Norton. Er ist Feuerwehrmann, sie Psychotherapeutin und redet ziemlich offen über Sex. Und überhaupt führen die beiden offenbar ein wesentlich aufregenderes Liebesleben.
9: Wir fühlen uns sehr stark zu euch hingezogen.
7: Das ist aber nett von euch, danke.
10: Ja.
7: Komm, danke, John.
10: Danke, sehr schmeichelhaft.
3: Aus dem gemütlichen Pärchenabend wird deshalb ziemlich schnell ein Spiel mit Erwartungen und Grenzen. Es wird geflirtet, provoziert und gestritten. Und irgendwann geht es um die Frage, ob die beiden Paare nicht noch etwas mehr miteinander teilen wollen als nur Essen und Wein.
10: Nur um das klarzustellen. Du, sie und ich.
9: Ja.
10: Ich auch.
9: Ja, du auch.
3: The Invite ist das Hollywood-Remake einer spanischen Komödie. Das Thema ist nicht unbedingt neu und äußerlich passiert an diesem Abend gar nicht so viel. Trotzdem ist dieses Kammerspiel unterhaltsam. Und Resident Evil startet noch einmal neu. Die berühmte Videospielreihe bekommt nach den Filmen mit Mila Jovovich eine neue Geschichte und neue Figuren.
11: Hat jemand eine Leber bestellt oder eine Niere oder sowas? Irgendwer? Könnte wichtig sein.
3: Im Mittelpunkt steht ein medizinischer Kurier. Ein Auftrag führt ihn in einen Albtraum aus mutierten Kreaturen und tödlichen Gefahren.
11: Ich habe hier einen Notfall. Dürfte ich vielleicht Ihr Telefon benutzen?
12: Hier ist Michelle. Bitte lass mir eine Nachricht.
13: Hey Babe, es tut mir leid, dass von die Verbindung abgebrochen ist. Es ist was passiert. Und ich kann die Polizei nicht erreichen.
3: Der neue Resident Evil setzt stärker auf Survival-Horror. Das heißt weniger brachiale Action, dafür mehr Spannung, böse Überraschungen und schwarzen Humor. Freigegeben ist dieser Horrorfilm ab 14 Jahren.
13: Hey, krieg ich hin.
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0: Take That mit Patience. Fein, dass Sie dabei sind hier im Nachmittag von Reis Südtirol. Und vielleicht geht es Ihnen auch manchmal so wie mir, dass Sie Ihre eigene Schrift nicht mehr lesen können. Ja, ich habe eine ziemlich unleserliche Schreibschrift. Jedenfalls haben sich die Methoden in der Schule, um das Schreiben zu lehren, immer wieder geändert. Einer, der das genau beobachtet, ist Professor Sven Nickel. Er ist an der Uni für Bildungswissenschaften für den Bereich Lese- und Schreibdidaktik zuständig.
1: Seit den 1970er, 80er Jahren beginnen die Kinder mit einer Druckschrift, mit geraden Buchstabenformeln, mit Groß- und Kleinbuchstaben. Und in der zweiten Klasse kommt dann eine verbundene Handschrift dazu, die aber ganz andere Buchstabenformen auch hat. Das ist im Prinzip eine neue Schriftform. Und die Idee dahinter ist natürlich, dass man in der zweiten Klasse durch die Verbundenheit schneller, geläufiger, flüssiger schreiben kann. Aber das ist eigentlich ein Mythos. Das stimmt nämlich so gar nicht.
0: Ein Jahr lang Druckschrift lernen, danach die Schreibschrift lernen. 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
1: 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Die sind am geläufigsten und am flüssigsten. Und der Vorteil wäre dann, dass die Kinder nur noch eine Schriftform kennenlernen und nicht zwei. Und aus diesen einen dann eben diese Verbindung herstellen.
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0: Guten Nachmittag aus der Landesverkehrsmeldezentrale. Ich bin Manuel Scutellaro. Auf der Brennerautobahn in Richtung Norden zwischen Brixen und Sterzing staut es vor der Mautstelle weiterhin ca. 2 Kilometer wegen Überlastung. Wegen Überlastung kommt es zu Kolonnenbildungen auf der Pustertaler Staatsstraße in Richtung Brixen zwischen Findl und Schaps und bei Percha in beiden Richtungen. Und wegen Bauarbeiten gibt es Wartezeiten im Passaital zwischen Riffieren und Saldaus, auf der Brenner Staatsstraße bei Steg und bei Klausen und auf der Jaufenpassstraße bei Kalch. Kommen Sie gut und sicher ans Ziel.
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2: Heute gibt es eine Mischung aus Sonne und Wolken. Es könnte vereinzelt ein paar Tropfen regnen, aber meist bleibt es trocken. 26 Grad werden aktuell in Auer gemessen, 25 Grad in Bozen und in Meran, 23 Grad in Schlanders, 20 Grad in Sterzing und 16 Grad sind es in St. Magdalena in Xiers. Der morgige Freitag soll laut Landeswetterdienst vielerorts stark bewölkt beginnen. Dann lockert es im Laufe des Vormittags auf und am Nachmittag bilden sich über Südtirol verteilt ein paar Regenschauer. Die Höchstwerte erreichen 19 Grad in Sterzing und 24 Grad in Bozen.

0: Heute haben wir einen Schwerpunkt hier auf Reis Südtirol und das sind die Wunden. Und was vielleicht viele nicht wissen, bei der Wundheilung kommen auch tierische Helfer zum Einsatz. Uli Velano berichtet.
1: Auf der Intensivstation der Innsbrucker Universitätsklinik gehören modernste Geräte und Hightech-Medizin zum Alltag. Doch ausgerechnet hier kommen bei bestimmten Wunden auch winzige tierische Helfer zum Einsatz. Sie sehen vielleicht nicht appetitlich aus, arbeiten aber erstaunlich präzise. Medizinische Maden können abgestorbenes Gewebe gezielt entfernen und damit eine Wunde für die weitere Heilung vorbereiten. Wie das funktioniert und warum die kleinen Larven gesundes Gewebe weitgehend in Ruhe lassen, erklärt der plastische Chirurg Peter Kronberger.
2: Viele chronische Wunden haben Belege und stagnieren in dieser, wir nennen das Ganze Exudationsphase, das heißt, sie sind entweder gelb oder schwarz in der Farbe und die Made reinigt diese Wunde. Sie reinigt aber nicht nur, das ganz Besondere an diesen biochirurgischen Reinigung ist, dass sie gleichzeitig die Wundheilung fördert und aber auch gegen Keime wirkt.
1: Und die Maden sind nicht die einzigen tierischen Helfer, die in der modernen Medizin eine Renaissance erleben. Auch Blutegel werden heute wieder gezielt eingesetzt, allerdings mit einer ganz anderen Aufgabe. Wenn sich nach Operationen oder rekonstruktiven Eingriffen Blut im Gewebe staut und nicht ausreichend abfließt, können die Blutsauger dabei helfen, diesen Stau vorübergehend zu entlasten. Dafür werden die Blutegel angesetzt, sie beißen sich fest und erledigen ihre Aufgabe.
3: Der Blutegel, den kann ich punktuell einsetzen an einem Finger, an einem Ohr, wenn es ein Hämatom ist oder an einem Lappen. Das heißt also, ich brauche jetzt nicht den ganzen Körper sozusagen die Durchblutung ändern, sondern ich ändere eigentlich nur dort die Gerinnung am Finger durch den Blutegel.
1: Und schließlich gibt es noch ein Wundermittel, das deutlich angenehmer klingt, Honig. Allerdings kommt dabei nicht der Honig aus dem Frühstücksglas auf die Wunde, sondern speziell aufbereiteter medizinischer Honig. Er kann das Wachstum bestimmter Keime hemmen und wird deshalb bei ausgewählten Wunden eingesetzt.
4: Das ist ein Manuka-Honig, ist ein Medizinprodukt, der ist gammabestrahlt und ultrafiltriert. Das heißt, das ist ein steriler Honig, der pollenfrei ist. Und der Vorteil von dem Ganzen ist, dass er einfach oder eigentlich der Nachteil von einem normalen Honig ist, dass er als Rohkost zählt, zur Rohkost zählt und deswegen können Clostridien-Sporen drinnen vorkommen.
1: Maden, Blutegel und Honig, Methoden, die alles andere als neu sind. Die Wirkung ist seit Jahrhunderten bekannt, aber erst jetzt sind sie wissenschaftlich anerkannt.
0: Wenn Sie Fragen zum Thema Wunden haben, dann schreiben Sie eine E-Mail an sprechstunde@rai.it oder rufen Sie nach 17 Uhr an in der Sprechstunde bei Uli Velano.
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0: Das ist der Nachmittag auf Reis Südtirol und wir hören ein paar alte Mythen. Fahrradfahren macht Frauen unfruchtbar und es soll ihr Gesicht entstellen. Sie bekommen ein Fahrradgesicht, ein Bicycle Face mit heraustretenden Augen und einem hervorstehenden Kinn. Ja, solche Behauptungen sind am Ende des 19. Jahrhunderts erfunden worden, um die Frauen vom Fahrradfahren abzuhalten. Denn die Geschichte des Fahrrads ist auch eine Geschichte der Emanzipation der Frau. Und die ersten Frauen auf den Fahrrädern hatten es nicht leicht. Sie wurden zum Teil auch mit Steinen beworfen. Dem ist heute nicht mehr so. Und das Fahrrad wird von allen gefeiert, Mann, Frau, divers. Zum Beispiel bei der Bikefesta in Brixen. Dort bekommt man einen bunten Einblick in die inzwischen sehr vielfältige Welt des Fahrrads.
1: Jeder hat sein eigenes Motiv, warum er Radl fährt. Sei es Gesundheit, sei es, weil er schneller ist, sei es aus einem Naturaspekt. Und da möchten wir einfach verschiedene Berührungen mit dem Thema Rad schaffen, um Menschen die Möglichkeit zu bieten, das zu testen, sich heranzutasten und sich auch einfach traut, dabei zu sein. Die Veranstaltung richtet sich nicht nur an Experten, sondern eben an Einsteiger und jeder, der eine Freude mit dem Radl hat. Und selber ist es ganz wichtig, einfach, dass wir ein Treffpunkt für alle sein.
0: Sagt die Projektleiterin Vera Profanta. Die Bikefesta basiert auf 4 Säulen. Neben dem Testen von Fahrrädern kann man sich mit Experten austauschen, Vorträge anhören und die Kulinarik kommt auch nicht zu kurz.
1: Die 4 Säulen, was wir haben, sind Brandfesta, also alles rund um Marken und Testen. Ridefesta, wenn ich ein Produkt da habe, dann natürlich möchte ich das testen. Gustofesta, Südtirol essen, trinken, lokale Produkte, passt logisch super zusammen. Und Peoplefesta, das heißt, wir reden nicht selber, sondern wir lassen ganz fest Menschen reden über die besonderen Geschichten, die sie rund ums Fahrrad erlebt haben.
0: In der Vergangenheit hat es bereits das sogenannte Mountainbike-Testival in Brixen gegeben und das wurde jetzt neu interpretiert und dabei rückt das Radfahren als nachhaltige Form der Mobilität in den Mittelpunkt.
1: Ich glaube, Radfahren ist, sei es eben im Alltag wie auch in der Freizeit, sicher die Zukunft. Im Alltag geht sicher alles in Richtung die nachhaltige Mobilität. Es ist einfach schneller, es ist sauber, ich muss keinen Parkplatz suchen. Und wenn wir uns da andere Fahrradstädte in Europa anschauen, dann ist das sicher ein wichtiger Schritt in Richtung der Lebensqualität. Und ich glaube, es ist alles hektischer. Und mit dem Radl, vor allem jetzt auch mit der ganzen Sache des E-Bikes, kann ich einfach in vielleicht kürzerer Zeit trotzdem eine tolle Strecke noch hinlegen. Und ich glaube, das ist so ganz ein wichtiger Einklang, der sich gerade in der Gesellschaft festsetzt. Und der Trend, den wir im Grunde ja mitverfolgen und auch versuchen zu begleiten.
0: Sagt die Leiterin von der Bikefesta in Brixen, Vera Profanta. Mit heute beginnt das große Fahrradfest und es dauert bis einschließlich Sonntag. Gefeiert wird in der Brixner Altstadt zwischen den Weinreben und auch auf dem Hausberg Bloße. Mehr Infos finden Sie auf bikefesta.com.

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1: Im Regionalrat gibt es keine Mehrheit für eine Inflationsanpassung der Hausfrauenrente. Die oppositionellen Sozialdemokraten gewinnen Parlamentswahl in Schweden. Das Wetter zeitweise sonnig bei 17 bis 25 Grad. Der Gesetzgebungsausschuss des Regionalrats hat einen Gesetzentwurf zur Inflationsanpassung der Hausfrauenrente abgelehnt. Die Vorlage der Grünen Fraktion scheiterte mit 6 Nein gegen 5 Ja-Stimmen. Mit dem Entwurf wollten die Grünen die jährliche Anpassung der Hausfrauenrente an die Inflation erreichen. Diese war vor 2 Jahren abgeschafft worden. Betroffen sind laut Grünen rund 3.800 Rentnerinnen. Deren Rente beträgt derzeit zwischen 520 und 625 Euro brutto. Abgelehnt hat die politische Mehrheit im Regionalrat auch einen Gesetzentwurf des Team K zur Stärkung von Petitionen und Bürgerbeteiligung. Auch die sozialdemokratische Jugend Südtirols sagt Nein zum Senatswahlkreis Bozen-Leifers. Der neu geschaffene, maßgeschneiderte Wahlkreis verfolge das alleinige Ziel, mit absoluter Sicherheit die Wahl eines italienischen Senators zu ermöglichen. Das sei ein inakzeptabler Rückschritt, schreibt die Nachwuchsorganisation des PD. Die junge Generation in Südtirol sei mit der Hoffnung auf ein anderes Südtirol aufgewachsen, auf ein Südtirol, das Brücken baue. In diesem Zusammenhang zeigen sich die jungen Sozialdemokraten auch vom Schweigen der Bozner SVP überrascht. In Schweden hat das Mitte-Links-Bündnis die Parlamentswahl knapp gewonnen. Das Lager um Oppositionsführerin Magdalena Andersson von den Sozialdemokraten sicherte sich 176 der 349 Sitze im Parlament. Das teilte die Wahlbehörde mit. Der bisherige konservative Ministerpräsident Ulf Kristersson trat von seinem Amt zurück. Der Erfolg des Oppositionsbündnisses beendet den Rechtsruck der vergangenen 4 Jahre, in denen Schweden seine zuvor liberale Migrationspolitik deutlich verschärft hatte. Die Regierungsbildung dürfte aber schwierig werden. Kanada zeigt sich offen für die Idee einer EU-Sondermitgliedschaft. Bei seiner Rede im Europaparlament nannte Regierungschef Mark Carney unter anderem die Bereiche kritische Rohstoffe, Rüstungskapazitäten, KI und Energiesicherheit, wo die beiden Partner enger kooperieren könnten. Ziel sei dabei nicht, ein dritter Machtblock zu werden, sondern Resilienz zu schaffen, damit niemand die territoriale Integrität, Freiheit und Demokratie Europas und Kanadas gefährden könne. Angesichts steigender Gaspreise spricht sich der Südtiroler Energieverband für regionale Wärmeversorgung über Fernheizwerke aus. Während sich der Gaspreis seit 2019 verdreifacht habe, sei die Entwicklung bei Fernwärme weitestgehend stabil geblieben, schreibt der Energieverband. Für Fernwärmekunden gebe es deutlich weniger Preisschwankungen. Gleichzeitig fordert der Südtiroler Energieverband die Politik auf, Zertifizierungen und Verwaltungsverfahren zu vereinfachen, um zusätzliche Kosten von den Kunden fernzuhalten. Bei einem verstärkten Polizeieinsatz in Bozen sind 5 Personen angezeigt worden. Den schwerwiegendsten Vorfall meldet die Polizei aus der Trienstraße. Ein 30-jähriger Albaner mit Vorstrafen soll versucht haben, ein Fahrrad zu stehlen. Als Anwohner ihn dabei überraschten, soll er sie mit einem Messer bedroht haben. Die Beamten entwaffneten und verhafteten den Mann. Im Bereich der Rombrücke wurden außerdem 2 Männer wegen des Tragens von Messern angezeigt. Insgesamt kontrollierte die Polizei 141 Personen und 31 Fahrzeuge. Und noch der Blick aufs Wetter. Es ist zeitweise sonnig, meist bleibt es trocken. Die Temperaturen steigen auf 17 bis 25 Grad. Morgen Freitag ist es zunächst vielerorts stark bewölkt. Im Laufe des Vormittags sind vorübergehende Auflockerungen möglich. Am Nachmittag bilden sich übers Land verteilt ein paar Regenschauer. 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
2: Aktuelle Meldungen aus der Landesverkehrsmeldezentrale. Auf der Brenner Autobahn in Fahrtrichtung Norden zwischen San Michele und Neumarkt gibt es 4 Kilometer Stau wegen eines defekten LKWs. Und auf der Brenner Staatsstraße zwischen Kardaun und Bozen Süd gibt es Kolonnenverkehr und Stau in beiden Fahrtrichtungen wegen Überlastung. Gute Fahrt!
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3: Und jetzt mit Daniel Gizzali an der Technik. Hallo nochmal an diesem 17. September. Genau heute vor 155 Jahren, am 17. September 1871, ist der damals längste Eisenbahntunnel eingeweiht worden. Der Mont-Cenis-Tunnel im Herzen der Alpen zwischen Frankreich und Italien. Wir werden einiges über dieses große Bauprojekt hören im heutigen Kalenderblatt in ein paar Minuten.

0: Earth and Fire mit The Weeknd hier auf Reis Südtirol am 17. September. Ein Eisenbahntunnel zwischen Frankreich und Italien im Herzen der Alpen, der Mont-Cenis-Tunnel. Dieser Tunnel ist genau heute vor 155 Jahren eröffnet worden, am 17. September 1871. Inzwischen wird neben diesem wichtigen Tunnel ein neuer gebaut und über das neue und das alte Bauprojekt kann uns Kollegin Isabel Ellemund genaueres sagen.
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2: Mit der Erfindung der Eisenbahn 1825 zogen sich immer mehr Schienennetze durch Europa. Auch Italien plante eine Schnellzugverbindung von Rom nach Paris. Nachdem die kürzeste Strecke gewählt wurde, startete das bahnbrechende Bauprojekt im Jahre 1857. Von zwei Seiten gleichzeitig wurde gegraben und somit durch die Westalpen gebohrt. Die Arbeit gestaltete sich anfangs sehr mühsam. An den zwei Eingängen wurde mit Handbohrer, Hammer und Meißel geschuftet. Zudem wurden Teile der Gesteinsschichten mit Schwarzpulver gesprengt. Maximal einen Meter pro Tag schafften die Minenarbeiter. Die geplante Bauzeit betrug 25 Jahre. Doch dann kam es zu einem historischen Meilenstein der Ingenieurskunst. Der Franzose Germain Sommeiller entwickelte die erste druckluftbetriebene Bohrmaschine. Diese Erfindung verkürzte die Bauzeit um 14 Jahre. Am 17. September 1871 wurde der Mont-Cenis-Eisenbahntunnel in den Westalpen feierlich eröffnet. Er gilt als erster großer Alpentunnel und war 11 Jahre lang als der längste Tunnel der Welt bekannt. Er verbindet Frankreich und Italien und unterquert die Westalpen. Der grenzüberschreitende Tunnel misst rund 13 Kilometer. Laut Experten weist der Tunnel für heutige Standards aber einige Nachteile auf.
3: Sein schmales, eingleisiges Design und die steilen Anstiege machen ihn ineffizient für moderne Hochgeschwindigkeitszüge und schwere Güterzüge. Die Züge auf dieser Strecke kämpfen ständig gegen die Schwerkraft und verbrauchen mehr Energie als notwendig. Außerdem ist ein schneller, hochfrequenter Bahnverkehr in nur einer Röhre gar nicht möglich.
2: Die Lösung ist der neue Mont-Cenis-Basistunnel. Einer, wie ihn Europa noch nie gesehen hat. Im Jahr 2001 startete die Planung, 2016 dann die Bauarbeiten an den Hauptröhren. Der neue Tunnel soll mit einer Länge von rund 57 Kilometern die alte Bergstrecke entlasten, mehr Güterverkehr auf die Schiene bringen und die Reisezeit deutlich verkürzen. Passagiere sollen nach der Fertigstellung im Jahre 2033 mit 220 Stundenkilometer durch die Alpen reisen. Eine Fahrt zwischen Paris und Mailand soll sich von 7 auf 4 Stunden verkürzen. Heute kommen beim Bau riesige, fortschrittliche Tunnelbohrmaschinen zum Einsatz. Nach Fertigstellung bildet es das Herzstück des Mittelmeerkorridors und ist ein wichtiger Teil des Bahnnetzes in Europa. Das Projekt wird von der EU, Italien und Frankreich finanziert.
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0: In ein paar Minuten ist es 16:30. Fein, dass Sie dabei sind hier im Nachmittag von Reis Südtirol. Er war bekannt für seine monumentalen dekorativen Ölgemälde. Bauern bei der Arbeit, religiöse Motive, Eindrücke aus dem Ersten Weltkrieg. Als er älter wird, wird er expressionistischer. Albin Ecker-Lienz. Am 4. November 1926, vor fast 100 Jahren, ist der Osttiroler Maler in Bozen gestorben. Er hat dort ab 1913 mit seiner Familie auf dem Gründwaldhof in St. Justina gelebt und in dieser Bozner Zeit ist das herausragende Spätwerk von Ecker-Lienz entstanden. Die Formen sind verzerrt, die Farben fahl. Heike Genett hat sich die Ecker-Lienz-Ausstellung auf Schloss Bruck in Lienz angesehen, zusammen mit dem Kunsthistoriker Karl Kraus.
1: Ganz großartig ist auch eben das Bild der Kriegsfrauen. Ist auch ungewöhnlich, weil es ein Thema, das sonst kaum aufgegriffen worden ist, dass man die Frauen in den Mittelpunkt eines Kriegsbildes stellt. Das sind die Frauen, die nicht an der Front sind, sondern zu Hause leiden. Das sind Mütter, Schwestern, Ehefrauen logischerweise. Und die so leiden unter dieser Situation, dass Ecker-Lienz daraus keine Porträts gemacht hat, sondern eben, die wirken wirklich wie hölzerne Masken. Die schauen aus wie tragische Figuren aus einem Theater in gewisser Weise. Und wenn man sagt, wie verzerrt das alles ist, dieser Raum weit weg von jeder Perspektive, sondern es kippt fast geradezu, um diese Darstellung noch zu dramatisieren. Und dieses Drama ist da wirklich mehr als großartig festgehalten, ein Drama dieser Frauen, die im Krieg nur Opfer sind und oft die größeren Notleidenden sind als die Männer, die sonst irgendwie als Soldaten eingezogen sind.
2: Und auch hier wieder, die Augen sind zu, beziehungsweise wie wenn sie nicht da wären, die Augen, im Gegensatz zu den Porträts, Selbstbildnis oder die Kinder, die er gemalt hat. Also hier sind die Augen irgendwie ja ganz nach innen gekehrt.
1: Ja, man sagt ja, die Augen sind ein Spiegel der Seele, aber in diesem Fall sind sie zu und der Spiegel der Seele ist hier die Haltung. Und nicht eben die Augen, die einen anschauen oder wo auch immer hin, sondern eben ist ein Blick nach innen. Wie Sie wissen, Gotthard Bonnell hat auch Porträts mit diesen zugenden Augen gemacht. Und letztlich ist die gleiche Intention, man schaut nicht nach außen hin, sondern schaut nach innen hin. Wie geht es einem? Welche Dramen hat man hinter sich? Und das ist genau eben dieses Stilmittel, der offene Mund, der wie eine Maske ausschaut, eben auch wie diese Larven geradezu extrem stilisiert, um sozusagen die Emotionen festgefroren zu lassen.
2: Und neben dem Bild der Kriegsfrauen hängt ein sehr bekanntes von Albin Ecker-Lienz, das Tischgebet.
1: Da sieht man, dass er gewisse Sachen hinter sich gelassen hat bei dem. Also diese extreme Deformation lässt er zurück. Dafür spielt das Licht eine größere Rolle. Man sieht eben, das Licht und Schatten verländert das Bild wesentlich mehr als bei dem linken nochmals. Und es ist noch monochromer. Also er arbeitet wirklich wie einer Aussparung alles Sinnlichen. Und das ist schon auch unglaublich, welche Ausdruckskraft dieses Werk hat mit dieser leeren Schüssel. Also wenn man das analysiert, auch psychologisch gesehen, das Stehen um einen Tisch herum, die Schublade ist offen, die leere Schüssel. Es geht ums tägliche Überleben mehr oder weniger. Und eben der Halt des Ganzen gibt offensichtlich die Religiosität. Ohne dem wäre das Leben vermutlich auch nicht ertragbar, wenn man nicht diesen Halt hätte. Und wie wenig selbstverständlich es ist, dass man überhaupt ein Essen hat. Für viele ist es ein täglicher Kampf gewesen bei den Bergbauern, um überhaupt überleben zu können. Und das ist irgendwie schon sehr eindrücklich festgehalten.
0: Sagt der Kunsthistoriker Karl Kraus. Die Ausstellung auf Schloss Bruck trägt den Titel Ich bin fertig und beleuchtet das Spätwerk von Albin Ecker-Lienz. Die Ausstellung ist noch bis zum 11. Oktober in Lienz zu sehen. 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

0: Daniel Hofer begrüßt Sie aus der Landesverkehrsmeldezentrale. Auf Südtirols Hauptstraßen herrscht erhöhtes Verkehrsaufkommen. Zu Verzögerungen und Wartezeiten kommt es zurzeit besonders auf den Stadtein- und Ausfahrten und in den Stadtzentren von Bozen und Brixen. Und zu Wartezeiten wegen Arbeiten kommt es immer wieder auf der Brenner Staatsstraße zwischen Blumau und Atzwang bei Steg sowie bei Klausen und auf der Staatsstraße Klausen-Pontives bei Klausen. Kommen Sie gut voran!
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2: Ja, heute gibt es eine freundliche Mischung aus Sonne und Wolken. Es könnte vereinzelt ein paar Tropfen regnen, aber meistens bleibt es trocken. 26 Grad werden aktuell in Bozen gemessen, 21 in Bruneck, 20 Grad in Sterzing und 18 Grad sind es in St. Walburg und in Sarntein. Morgen am Freitag erwarten uns in der Früh vielerorts viele Wolken, dann lockert es auf und am Nachmittag bilden sich über Südtirol verteilt ein paar Regenschauer. Die Höchstwerte erreichen morgen 19 Grad in Sterzing und 24 Grad in Bozen.

0: Das ist der Nachmittag auf Reis Südtirol an diesem 17. September. Das Transart Festival läuft zurzeit und bietet wie immer ein spannendes Programm. Morgen werden wir nach 5 in die heurige Ausgabe dieses Festivals für zeitgenössische Kultur und Kunst eintauchen mit dem Transart-Direktor Peter Paul Keinrath. Und wenn jemand Lust hat auf Flamenco in neue Formen gepackt, der kann das heute im Neutech-Park in Bozen erleben. Ab 20 Uhr Flamenco sin generos Flamenco zwischen Tradition und Avantgarde. Mehr Tipps jetzt von Lea Robatscher.
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2: Radfahren liegt derzeit voll im Trend und bietet für jeden das passende Rad. Vom E-Bike über das Mountainbike bis hin zum Rennrad. Einen Einblick in diese vielfältige Welt bekommt man derzeit in Brixen. Dort dreht sich bei der Bike Festa 4 Tage lang alles um das Fahrrad. Von heute bis Sonntag lädt das Festival den ganzen Tag über zu Testfahrten durch die Stadt sowie zu kreativen Aktionen und Workshops ein. Hanne und Bernd führen eine glückliche Ehe. Dennoch hat die Beziehung im Laufe der Jahre an Intensität verloren. Das ändert sich, als Hannes Ex plötzlich vor ihrer Tür steht.
3: Hallo, ist alles in Ordnung? Hanne, wer ist das?
4: Ist Kurt. Kurt, mein Ex-Mann.
2: Offenbar hat er aufgrund seiner Demenzerkrankung vergessen, dass er und Hanne seit 20 Jahren geschieden sind. Das Ehepaar nimmt ihn bei sich auf, was ihrem Leben eine neue Leichtigkeit verleiht. Der verlorene Mann erzählt eine berührende Geschichte über Vergessen und Erinnern, über Liebe und Freundschaft, über das Älterwerden und Jungbleiben, über Abschied und den Mut, neu zu beginnen. Zu sehen um 20 Uhr im UFO Bruneck. Einen Vortrag über die Entwicklung der Vogelwelt in Südtirol hält heute Patrick Ecker. Er ist Ornithologe und Mitglied der Arbeitsgemeinschaft für Vogelkunde und Vogelschutz Südtirol. Wie sich die Vogelwelt entwickelt, welche Arten vorkommen und welche Veränderungen es gibt, erfahren Interessierte heute um 19.30 Uhr im Avimundus in Schlanders. Wer kennt ihn nicht, den rothaarigen Lausbuben, der nur Streiche im Kopf hat? Pumuckl überredet den Meister Eder, bei einem Preisausschreiben mitzumachen und tatsächlich gewinnt Eder die Schiffsreise. Dabei handelt es sich jedoch um eine Falle. Das Figurentheater und Schauspiel Pumuckl zieht das große Los nach einem Theaterstück von Alice Kaut ist von heute bis Sonntag zu sehen. Beginn ist jeweils um 17 Uhr im Theater im Hof in Bozen.

0: aus Schweden von ABBA. SOS an diesem Donnerstag, und das ist nicht irgendein Donnerstag hier auf Radio Südtirol, sondern ein Gesundheitstag. Wir haben schon einiges zum Thema Wunden heute im Laufe des Tages gehört und wir werden noch mehr hören gleich in der Sprechstunde bei Kollegin Uli Villano, und sie ist schon jetzt hier bei mir im Studio. Hallo Uli.
1: Schönen Nachmittag.
0: Ja, Wunden würde man meinen, das sei vielleicht ein oberflächliches Thema, aber manche Wunden, die gehen in die Tiefe und die können auch über lange Zeit Probleme machen.
1: Also gerade tiefe Wunden, da muss man ganz genau hinschauen, ob sie wirklich sauber sind, wie lang sind sie offen, heilen sie. Und wenn man merkt, dass eine Wunde länger offen ist, sagen wir mal 3 bis 6 Wochen, braucht man unbedingt einen Arzt, denn eine Wunde kann sehr große Probleme machen und kann bis zur Sepsis gehen.
0: Das sind dann die chronischen Wunden, oder?
1: Chronische Wunden. Und es haben speziell ältere Leute oder Menschen mit einem schlechten Immunsystem, weil einfach der Körper so geschwächt ist oft, dass dann diese Wunden nicht heilen. Aber auch da kann man was tun. Da gibt es ganz coole und Möglichkeiten, die wirklich der Gamechanger sind, also dass die Leute dann weniger Probleme haben. Und wir haben heute 2 Spezialisten, denn Wunden, das ist, so einfach es klingt, ist wirklich was Komplexes. Und darüber sprechen heute bei uns im Studio Dr. Tobias Thuile. Er ist Dermatologe und spezieller Wundspezialist. Und Primar Dr. Guido Schumacher, Leiter der Chirurgie in Brixen. Wenn es zu Sepsis kommt oder wenn eine Wunde wirklich gereinigt werden muss, dann ist er der richtige Fachmann und er weiß, was zu tun ist. Und wir haben 2 Spezialisten, die man kaum auf einen Haufen kriegt, sage ich mal ganz salopp.
0: Die Sprechstunde beginnt gleich nach den Nachrichten um 17 Uhr. Ich wünsche dir eine gute Sendung, Uli.
1: Danke. Ich freue mich auf viele Anrufe und auf viele Fragen, weil diese Sendung gestalten unsere Zuhörer und Zuhörerinnen.
0: Und die Nummer ist immer dieselbe, 83 mal die 0 144 77. Ja, ich wünsche dir auch viele Anrufe und wir vom Nachmittag wünschen Ihnen, liebe Hörer und Hörerinnen, gute Unterhaltung weiterhin mit Reis Südtirol. Daniel Gizzali war heute an der Technik. Diese letzte Stunde. Für mich ist es heute ein kurzer Nachmittag und ja, wir hören uns morgen wieder, wenn Sie möchten. Mein Name ist Simone Meyer und ja, feinen Donnerstag. Machen Sie es gut.

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1: Der Landeshauptmann spricht sich für eine Autosteuerbefreiung auch für Südtirol aus. EU-Parlament fordert stärkeren Schutz der EU-Außengrenzen. Das Wetter morgen wechselhaft bei 19 bis 24 Grad. Landeshauptmann Arno Kompatscher spricht sich für eine Autosteuerbefreiung auch in Südtirol aus. In diesem Bereich hat das Land primäre Zuständigkeit. Dank der niedrigen Kfz-Steuer im Vergleich zu anderen Regionen nahm Südtirol bisher 80 Millionen Euro jährlich an Kfz-Steuern ein. Künftige Mindereinnahmen würden von der Regierung rückerstattet. Laut einer Mitteilung des zuständigen Ministeriums in Rom gibt es in der Region Trentino-Südtirol 363.000 natürliche Personen, die entweder ein Motorrad oder einen PKW mit einer Leistung von maximal 80 Kilowatt besitzen. Für diese wäre die Befreiung von der Kfz-Steuer für das kommende Jahr vorgesehen. Die Gemeinde Kastelruth hat sich für ein grundsätzliches Verbot von Hubschrauberlandeplätzen für touristische Zwecke ausgesprochen. Den entsprechenden Grundsatzbeschluss fasste die Gemeinde gestern Abend. Die Errichtung eines Landeplatzes für touristische oder Freizeitzwecke stehe im Widerspruch zu den Schutzzielen des Gebietes, heißt es im Beschluss. Bürgermeisterin und Ausschuss werden beauftragt, diese Interessen gegenüber Land- und Flugaufsichtsbehörde ENAC zu vertreten. Kastelruth ist die Gemeinde mit den meisten Nächtigungen in Südtirol. Das EU-Parlament hat in einer nicht bindenden Resolution einen stärkeren Schutz der EU-Außengrenzen gefordert. An der spanischen Regierung wird Kritik geübt. Wegen der massenhaften Grenzübertritte in der Exklave Ceuta Ende Juli, aus diesem Grund, wenn nicht entschieden gehandelt werde, gefährde dies den gesamten Schengen-Raum, warnt das Parlament. Die EU-Kommission hatte Spanien vergangene Woche zur Bewältigung der Lage in Ceuta knapp 115 Millionen Euro Soforthilfe zugesagt. In Schweden hat das Mitte-Links-Bündnis die Parlamentswahl knapp gewonnen. Das Lager um Oppositionsführerin Magdalena Andersson von den Sozialdemokraten sicherte sich 176 der 349 Sitze im Parlament. Das teilte die Wahlbehörde mit. Der bisherige konservative Ministerpräsident Ulf Kristersson trat von seinem Amt zurück. Der Erfolg des Oppositionsbündnisses beendet den Rechtsruck der vergangenen 4 Jahre, in denen Schweden seine zuvor liberale Migrationspolitik deutlich verschärft hatte. Die Regierungsbildung dürfte aber schwierig werden. Der Gesetzgebungsausschuss des Regionalrats hat einen Gesetzentwurf zur Inflationsanpassung der Hausfrauenrente abgelehnt. Die Vorlage der grünen Fraktion scheiterte mit 6 Nein gegen 5 Ja-Stimmen. Mit dem Entwurf wollten die Grünen die jährliche Anpassung der Hausfrauenrente an die Inflation erreichen. Diese war vor 2 Jahren abgeschafft worden. Betroffen sind laut Grünen rund 3.800 Rentnerinnen. Deren Rente beträgt derzeit zwischen 520 und 625 Euro brutto. Angesichts steigender Gaspreise spricht sich der Südtiroler Energieverband für regionale Wärmeversorgung über Fernheizwerke aus. Während sich der Gaspreis seit 2019 verdreifacht habe, sei die Entwicklung bei Fernwärme weitestgehend stabil geblieben, schreibt der Energieverband. Für Fernwärmekunden gebe es deutlich weniger Preisschwankungen. Gleichzeitig fordert der Südtiroler Energieverband die Politik auf, Zertifizierungen und Verwaltungsverfahren zu vereinfachen, um zusätzliche Kosten von den Kunden fernzuhalten. Und noch der Blick aufs Wetter. Morgen Freitag ist es wechselhaft. Zunächst ist es vielerorts stark bewölkt. Im Laufe des Vormittags sind vorübergehende Auflockerungen möglich. Am Nachmittag bilden sich über Südtirol verteilt ein paar Regenschauer. Die Höchsttemperaturen reichen von 19 Grad in Sterzing bis 24 Grad in Bozen. Am Samstag stabilisiert sich das Wetter. Nach Auflösung von Hochnebel scheint wieder häufig die Sonne. 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
2: Daniel Hofer begrüßt Sie aus der Landesverkehrsmeldezentrale. Auf Südtirols Hauptstraßen herrscht erhöhtes Verkehrsaufkommen. Zu Verzögerungen und Wartezeiten kommt es zurzeit besonders auf den Stadtein- und Ausfahrten und in den Stadtzentren von Bozen und Brixen. Und zu Wartezeiten wegen Arbeiten kommt es immer wieder auf der Brenner Staatsstraße zwischen Blumau und Atzwang bei Steg sowie bei Klausen und auf der Staatsstraße Klausen-Pontives bei Klausen. kommen Sie gut voran.
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3: Schönen Nachmittag und herzlich willkommen zu unserem Gesundheitstag auf Reise Tirol. Kennen Sie das? Ein kleiner Schnitt, ein Kratzer, eine Schürfwunde, eigentlich nichts Besonderes. Doch manchmal heilt genau so eine kleine Verletzung nicht, entzündet sich oder wird immer größer. Heute dreht sich deshalb alles um Wunden, und zwar von der kleinen Alltagsverletzung zur chronischen und schlecht heilenden Wunde, die sogar zu Sepsis werden kann. Wir wollen wissen, was kann man selbst tun, wann reicht ein Pflaster nicht mehr aus und welche Warnzeichen sollte man unbedingt ernst nehmen. Dafür haben wir heute zwei Spezialisten bei uns im Studio. Dr. Tobias Duile, Dermatologe und Wundspezialist aus Bozen. Schönen Nachmittag.
4: Ja, schönen guten Nachmittag und vielen Dank für die Einladung.
3: Und wenn eine Wunde tiefer, größer oder komplizierter wird und chirurgisch versorgt werden muss, dann ist Primarprofessor Dr. Guido Schumacher, Leiter der Chirurgie in Brixen, gefragt. Schönen Nachmittag.
5: Ja, schönen Nachmittag ebenso. Vielen Dank für die Einladung.
3: Herr Dr. Tuile, beginnen wir ganz mal von vorne, weil ich glaube, wir wissen alle, wie man eine normale Wunde versorgt. Aber vielleicht liegt man da auch oft falsch. Wann ist eine Wunde harmlos? Und wenn eine harmlose Wunde mal da ist, wie versorge ich sie richtig?
4: Ja, das ist natürlich gleich schon eine ganz komplexe Frage. Natürlich, Wundmanagement ist ein riesiges Thema, das natürlich eben von der kleinen, ganz einfachen, unkomplizierten Wunde bis zur sehr, sehr schlecht heilenden chronischen Wunde reicht. Grundsätzlich würde ich sagen, dass jede kleine, leicht blutende Verletzung auch ganz unkompliziert zu Hause versorgt werden kann. Es ist einfach sehr wichtig, dass die Wunden zu Beginn, die kleinen Verletzungen zu Beginn, gut gereinigt werden, auch desinfiziert werden und dann mit einem schützenden Pflaster versorgt werden. Wunden, die zum Arzt gehören, da würde ich sagen, gehören vor allen Dingen größere Verbrennungen, auch größere Schürfwunden können problematisch sich entwickeln, aber auch Bissverletzungen und natürlich stark blutende oder klaffende Wunden, die vielleicht auch akut chirurgisch versorgt werden müssen.
3: Aber was ist der erste Schritt? Was mache ich, wenn ich eine Wunde habe? Meine Oma hat immer gesagt, ja, kein Pflaster. Sie haben halt gesagt, doch Pflaster. Was ist jetzt das Richtige? Fangen wir ganz vorne an.
4: Also grundsätzlich, umso besser eine Wunde am Anfang gereinigt ist, umso sauberer die Wunde ist, umso schneller und umso besser wird sie heilen. Und ja, die Wunde gehört auf jeden Fall geschützt und auch versorgt, mit einem Pflaster versorgt. Grundsätzlich ist es so, dass wenn unsere Haut hat eine ganz wichtige Schutzfunktion und durch eine Verletzung wird diese Schutzfunktion durchbrochen. Sobald diese Schutzfunktion durchbrochen wird, starten Prozesse der Wundheilung. Und diese Prozesse der Wundheilung, die können einfach beschleunigt werden, wenn ich die Wunde schütze und sie ja eigentlich mit einem Wundverband versorge.
3: Auf wie dieser Prozess beginnt und was dann abläuft, das besprechen wir später. Aber eine ganz wichtige Frage jetzt noch an den Herrn Primar. Sie sind Chirurg, Sie schneiden natürlich sehr gerne. Wenn man zu Ihnen kommt, dann wird geschnitten. Ab wann müssen Sie eine Wunde wirklich chirurgisch versorgen?
5: Also wir schneiden nur, wenn es notwendig ist. Das ist macht zwar Spaß, mein Beruf, aber wir schneiden nicht jeden Patienten auf, der da vorbeikommt. Das mal zunächst vorab. Nee, also wann muss der Chirurg an die Wunde ran? Das bei akuten Wunden, klar, wir haben eben uns vorgestellt, wir schneiden uns in den Finger beim Zwiebelschneiden. Da braucht man sicher keinen Chirurgen dafür. Aber so, sagen wir mal, eine Kreissägenverletzung ist schon wieder was anderes. Da ist die Wunde ausgefranst und breite Schneise in der Haut und so, das kann man nicht einfach mit einem Pflasterchen versorgen. Und ganz wichtig, auch diese chronischen Wunden, da kommen wir wahrscheinlich gleich noch drauf zu sprechen, das sind 5 cm durchmessende, kreisförmige Wunden am diabetischen Fuß zum Beispiel oder am Unterschenkel. Und da entstehen immer wieder so Areale mit abgestorbenem Gewebe, was weg muss, weil da heilt nichts. Oder die Bakterien, die machen so einen Biofilm, um sich selber zu schützen. und Eiweißausschwitzungen kommen da vor und das muss man teilweise chirurgisch eben reinigen und weil das weh tut, auch manchmal in Narkose im OP.
6: Also auch chronische Wunden, also Wunden, ja, die ganz schlecht heilen, das sehr oft ältere Menschen auch trifft.
5: Ja.
6: Wie erkenne ich eine chronische Wunde? Ab wann ist für Sie was chronisch?
5: Also da gibt es eigentlich eine Definition. Eine Wunde, die mehr als 8 Wochen anhält und keine Tendenz zur Besserung zeigt, die wird dann als chronisch bezeichnet. Und chronische Wunden entstehen meistens aufgrund einer Vorerkrankung. Also viele Patienten sind dann Diabetiker oder haben schlechte Durchblutung in den Beinen oder haben ein schlechtes Immunsystem, weil sie ein Organ transplantiert bekommen haben. Das ist auch immer häufiger. Also eine Vorerkrankung liegt meistens vor.
6: Also chronische Wunden sollte man auf jeden Fall anschauen. Sie sehen, ja, da sind ganz viele Fragen, die wollen wir jetzt in der nächsten Stunde hoffentlich alle klären. Und jetzt sind natürlich auch Sie gefragt. Vielleicht haben Sie selbst eine Wunde, die einfach nicht heilen will, die immer wieder aufgeht oder sich entzündet. Oder Sie möchten wissen, wie man eine Verletzung richtig versorgt oder wann man damit unbedingt zum Arzt sollte. Nützen Sie jetzt die Gelegenheit, 2 solche Spezialisten gleichzeitig im Studio, das hat man nicht alle Tage. Rufen Sie uns jetzt an unter der Telefonnummer 83 mal die 0 144 77 oder schreiben Sie uns eine Mail an sprechstunde@3.it.

0: Heute am Gesundheitstag auf Rai Südtirol dreht sich alles um Wunden und wir haben schon den ersten Anrufer, den Herrn Martin. Schönen Nachmittag, Herr Martin. Ups, Herr Martin, ich glaube, er ist gerade aus der Leitung geflogen. Wenn Sie das jetzt hören, wir freuen uns, probieren Sie es nochmal, wir freuen uns, wenn wir Ihre Frage beantworten dürfen. Heute auf Rai Südtirol, es dreht sich alles um Wunden. Unsere Telefonnummer lautet 83 mal die 0 144 77. Ja, ich glaube, der Herr Martin hat es nochmal probiert. Hallo, schönen Nachmittag.
1: Ja, guten Nachmittag.
0: Welche Frage dürfen wir für Sie beantworten, also unsere zwei Spezialisten?
1: Ja, ich habe eine Tochter, die ist 7 Jahre alt. Und der hat einen Klüfte auf die großen, hauptsächlich auf der großen Zehe, links und rechts. Aber mit den alten Schmirben und mit Cremen und verbinden. Aber das will einfach nicht richtig verheilen.
0: Okay.
1: Und da wollte ich mal fragen, was man da tun kann, ob es da irgendeine Möglichkeit oder eine bessere Möglichkeit gibt, das zu lösen.
0: Vor allem, das dürfte sehr schmerzhaft sein, wenn man Schuhe anhat, ist aber typisch Druckstellen. Herr Dr. Thuile, was kann man denn dagegen tun? Was können Sie unserem Anrufer, den Herrn Martin, empfehlen?
2: Ja, hallo Martin, vielen Dank für die Frage. Ja, das ist ein relativ häufiges Problem. Unsere Haut, die besteht ja aus verschiedenen Schichten. Wir haben die Oberhaut, die unsere Haut zur Umwelt abgrenzt, und wir haben in der Tiefe eine Lederhaut, und diese Lederhaut, die umgibt einmal den ganzen Körper, besteht wie so eine starke Fasermatte, also so wie das Leder, das wir so als Material kennen. Und bei solchen Klüften an den Füßen, da kommt es einfach zu einer Verdickung von der Oberhaut, und das kann verschiedene Gründe haben. Und unsere Oberhaut, die hat eine gewisse Elastizität, aber wenn eine gewisse Dicke überschritten wird, dann kann sie diese Elastizität verlieren. Damit kommt es zu den Einrissen, und diese Risse, die können dann bis in die Tiefe reichen und dann natürlich, wenn die Lederhaut mit beeinträchtigt ist, weil da haben wir dann die Nervenfasern, dann kann es stark schmerzhaft sein. Da können verschiedene Gründe dahinter stecken. Es ist nicht ganz so leicht zu beantworten. Häufig sehen wir solche Sachen, wenn sogenannte Ekzeme vorhanden sind, wie zum Beispiel bei der Neurodermitis, was häufig bei Kindern ist, wo wir eben eine Störung dieser Schutzfunktion von der Oberhaut haben. Aber es gibt auch so genetische Veranlagung, dass einfach die Haut verdickt ist. Oder es kann natürlich auch ganz einfach Druckstellen sein. Das heißt, wenn zum Beispiel im Schuh einfach gewisse Druckstellen entstehen, dann reagiert unsere Haut, sie verdickt sich an dieser Stelle. Und wenn sie sich zu stark verdickt, dann bricht sie an dieser Stelle oder reißt sie an dieser Stelle ein. Da gibt es jetzt eine klassische Wunde, von der wir heute sprechen. Und das ist natürlich das A und O, ist eine super gute Pflege. Da gibt es einfach Pflegecremen, die Hautbarriere aufbauen können, die Schutzfunktion der Haut aufbauen können. Und was man da ganz gut machen kann, da gibt es Pflegecremen mit einem Inhaltsstoff, das ist der Harnstoff. Harnstoff hat eine Wirkung auf der Haut, und vor allem ab so Konzentrationen von 10%. Es gibt verschiedene Pflegeprodukte mit 20% oder 30% an Harnstoff. Dieser Harnstoff, der wirkt auf die Oberhaut, der macht die Oberhaut weicher und kann das dann unterstützen, dass man praktisch dann die Oberhaut so ein bisschen abtragen kann. Ansonsten müsste das wirklich mal von einem Arzt beurteilt werden, weil wenn zum Beispiel eben Ekzeme oder so Entzündungen dahinter stecken, dann kann es auch manchmal notwendig sein, dass entzündungshemmende Behandlungen gemacht werden.
0: Vor allem Harnstoffe ist besser bekannt oder findet man im Handel unter Urea. Also genau. Urea ist der Harnstoff, und da gibt es ja schon ganz tolle Cremen. Also das heißt, die Pflege ist einfach das Wichtigste.
2: Die Pflege ist natürlich das A und O. Es kann aber sein, dass rein die Pflege das nicht löst und dass man das dann ein bisschen genauer anschauen muss. Ja.
0: Martin, Sie sehen, es ist eigentlich ein bisschen eine komplexe Geschichte, weil man muss wissen, woher das Problem kommt. Aber wenn so etwas nicht mehr zuwächst oder wenn diese Wunde nicht heilt, Herr Primar, ist es dann so, dass man dann doch auch da schauen muss, dass man ein bisschen was wegschneidet?
3: Also Hornhaut oder sowas, das kann man natürlich sowieso ohne Probleme wegschneiden. Und was der Kollege Tuile eben angesprochen hat, wenn sich das infiziert zum Beispiel und das geht von alleine nicht weg durch entzündungshemmende Maßnahmen oder es entsteht irgendwo ein Abszess, jetzt nicht unbedingt da an dem Zeh oder am Fuß, sondern so grundsätzlich, dann, klar, dann kommt wieder der Chirurg ins Spiel und den Abszess muss man entlasten, weil die Bakterien sonst eingesperrt sind und das soll man nicht so lassen.
0: Wir haben Herr Martin?
1: Ja.
0: Wie bei Ihrer Tochter, haben Sie das Gefühl, es ist etwas, was nur selber abheilen kann, weil Sie sprechen ja, dass es schon länger ist, oder haben Sie das Gefühl, es ist chronisch?
1: Nein, es ist nicht länger, aber es kommt so von Zeit zu Zeit. Dann bricht bei der Unterseite von die großen Zehen, bricht dann da, wo die Falten von der Haut sein, bricht die Haut wieder auf und dann sagt sie, und jetzt ist da die Kluft wieder da und dann, wir haben schon in der Apotheke eine Heilsalbe geholt und machen das mit Pflaster und waschen das auch, aber mir kommt vor, es will nicht weggehen. Es kommt vor allem wieder.
0: Ja, mit Urea probieren, Urea-Creme, wie viel Prozent müssen unbedingt Urea drin sein?
2: Das ist so ein bisschen, weil natürlich Urea jetzt auf ganz offener Haut kann ein bisschen brennen, das kann ein unangenehmes Gefühl machen, das ist in aller Regel, würde ich zuerst, so wie es auch schon gemacht worden ist, mit einer guten Heilsalbe mal anfangen. Eben vielleicht braucht es auch eine kurzzeitige entzündungshemmende Behandlung, das vielleicht mit dem Arzt besprechen, dass man mit der entzündungshemmenden Behandlung das zur Abheilung bringt und dann einfach ganz, ganz wichtig, und das wird gern unterschätzt allgemein in der Dermatologie, auch bei anderen Hauterkrankungen, ist, wenn es mal gut geht, dass man dann nicht einfach alles wieder weglässt und wartet, bis es wieder schlecht wird, sondern dass man dann vielleicht mit einer 10% Harnstoffcreme einfach eine Erhaltung macht, dass man die Haut einfach dann pflegt, wenn es ja auch gut geht, damit es einfach weniger häufiger auftritt.
0: Danke für Ihren Anruf. Ein ganz wichtiges Thema haben wir jetzt schon angerissen, und zwar die Pflege. Also das heißt, Wunden entstehen oft, weil man falsch pflegt oder nicht die richtige Pflege hat. Bevor eine Wunde da ist, Herr Dr. Tuile, wie pflege ich meine Haut richtig, damit keine Wunden entstehen? Gerade für Diabetiker eine wichtige Frage.
2: Ja, Diabetes ist natürlich ganz ein eigenes Kapitel, weil da geht es vor allen Dingen um das diabetische Fußsyndrom. Das ist, das haben wir jetzt schon sehr tief im Thema drinnen, gerade bei Diabetiker, weil die haben einfach im Laufe der Erkrankung entwickeln sich verschiedene Probleme. Das können sein Probleme der Durchblutung, das können sein Probleme mit der Sensibilität, also mit den Wahrnehmungen, vor allem an den Füßen. Diabetiker müssen auf ihre Füße einfach extrem gut aufpassen, weil einfach kleine Druckstellen, wie ich jetzt eben auch schon erklärt habe, gerade an den Füßen durch zum Beispiel Fehlbelastungen oder die falschen Schuhe, kann es zu Verdickungen der Haut kommen. Und unter solchen Verdickungen können Wunden entstehen. Und gerade bei Diabetiker können sich solche Wunden sehr schnell in die Tiefe vorarbeiten, bevor man an der Oberfläche wirklich was sieht. Und da geht es natürlich um eine gute Pflege mit guter Pflegecreme, mit den entsprechenden Inhaltsstoffen und vor allen Dingen auch um eine regelmäßige Kontrolle. Ideal wäre einfach, wenn da, das machen vielfach die Podologen, also medizinische Fußpfleger, dass gerade Diabetiker einfach von einem medizinischen Fußpfleger auch regelmäßig begleitet werden.
0: Heute auf Radio Südtirol dreht sich alles um Wunden. Wenn Sie eine Frage haben, wenn es nur ein Schnitt ist, wie verarzte ich einen Schnitt richtig, so dass er sich nicht entzündet? Oder andere Fragen, alles rund um Wunden. Wir freuen uns, wenn Sie uns anrufen. Die Telefonnummer lautet 8 3 × 0 144 77. Sie wissen ja, diese Sendung gestalten Sie mit. Ihre Fragen zeigen oder... Eine Frage von Ihnen ist sehr wichtig, oder dass Sie uns anrufen, weil eben das Ihre Sendung ist. Herr Primar, wir haben jetzt schon gehört, die Pflege ist wichtig, aber gerade Diabetiker sind auch Ihr Thema. Also wenn dann Wunden nicht mehr heilen, und da geht es oft gar nicht um die Größe. Wann ist eine Wunde gefällig?
3: Also gerade der diabetische Fuß, die Patienten, die liegen in der Regel bei den Internisten auf Stationen und wir kommen regelmäßig dazu, schauen uns die Wunden an. Das ist ein wirklich sehr komplexes und schwieriges Thema, weil die Diabetiker ihre Füße nicht spüren. Die sind in ihrem Kopf praktisch ausgeklinkt, wenn man es mal so sagen darf. Ja. Das heißt, man muss natürlich, wenn man immer auf der Wunde rumläuft, ist es noch schwieriger, die zur Heilung zu bringen. Deswegen liegen sie auch manchmal stationär und man muss natürlich sehr, sehr aufpassen, dass die Entzündung, die ja meistens da schon vorliegt, nicht immer zum Glück, aber meistens vorliegt, nicht voranschreitet, kann auf den Knochen übergreifen im Fuß und dann ist es noch schwieriger, die Wunde zu behandeln.
0: Also je länger man wartet auch und umso länger man eine Wunde nicht behandelt, umso schwieriger wird es, oder?
3: Ja, genau. Genau. Also man muss wirklich mit Fachkompetenz da die Wunden anschauen, sie säubern, wenn sie nässen, unter Umständen jeden Tag neu machen. Die Nekrosen, also das abgestorbene Gewebe, muss man abschneiden, entweder mit so einem scharfen Löffel oder mit einem Messer, bis es blutet. Ne? Und wenn es blutet und wenn man Antibiotika braucht zum Beispiel, die wirken nicht in totem Gewebe. Deswegen muss man das so abschneiden, dass so kleine punktförmige Blutungen entstehen. Und da kann auch das Antibiotikum wirken, was eben oft notwendig ist.
0: Aber auch da muss man wieder schauen, dass es hygienisch top ist.
3: Ja, ja,
0: oder?
3: Natürlich. Und sie müssen sich schonen. Die müssen mit Krücken laufen und die sollen nicht auf den Wunden rumlaufen, speziell wenn die unterm Fuß sind.
0: Herr Dr. Thuile, Wunden, wir haben schon einmal nachgefragt, aber lassen Sie mich diese Frage nochmal stellen. Ab wann ist eine Wunde gefährlich? Ab wann sagen Sie, weil es ist ja nicht die Größe, ab wann ist es für Sie, wo Sie sagen, da braucht es einen Arzt?
2: Ja, also ich würde das ungefähr so einschätzen. Also grundsätzlich ist jede Wunde ein sehr individuelles Geschehen. Und wir unterscheiden jetzt in der Medizin grob die akute Wunde bei einem gesunden Patienten, die wahrscheinlich durch eine Verletzung entstanden ist. Und sobald die Haut verletzt ist, startet der Körper Heilungsprozesse. Zuerst kommt es zur Blutstillung, dann starten Prozesse der Wundreinigung. Der Körper reinigt die Wunde selbstständig durch sein Abwehrsystem. Sobald die Wunde gereinigt ist, starten dann Prozesse der Heilung. Es sprießen neue Gefäße ein. Das Gewebe wird versorgt und es wird neues Gewebe aufgebaut, bis sich schließlich dann die Haut an der Oberhaut wieder verschließt. Ein solcher Prozess bei einem Gesunden, der dauert je nach Wunde vielleicht 10 Tage, vielleicht 2 Wochen, aber sollte relativ schnell abgeschlossen sein. Und wenn man sieht, dass eine Wunde nach 2-3 Wochen diese Heilungstendenz nicht zeigt, dann gehört sie meiner Meinung nach genauer angeschaut. Allerdings muss man dann auch ein bisschen tiefer gehen, weil wir sprechen dann von chronischen Wunden. Das ist bei uns einfach in der Medizin definiert. Wenn nach einem gewissen Zeitraum, 6 bis 8 Wochen, eine Wunde keine Heilungstendenz zeigt, dann ist es eine chronische Wunde. Aber dann ist es nicht mehr einfach eine Verletzung, auch wenn wahrscheinlich eine Verletzung die ursprüngliche Ursache ist. Aber dann braucht diese Wunde eine Diagnose. Dann braucht man eine Abklärung, warum diese Wundheilungsprozesse, diese natürlichen Wundheilungsprozesse in diesem Fall nicht ordnungsgemäß ablaufen. Und da können eben verschiedene Probleme dann dahinter stecken. Und diese Probleme müssen unbedingt angeschaut und behandelt werden. Das heißt, eine chronische Wunde wird vollkommen anders behandelt und braucht auch eine andere Vorgehensweise als eine akute Wunde. Weil ich da einfach einen Experten oder eine Person brauche, die auch sich Gedanken macht, nicht nur über die Wundauflage und über die Versorgung der Wunde, sondern auch über die Ursache, warum diese Wunde nicht heilt. Es kann bei einer akuten Wunde auch daran liegen, dass vielleicht ein Fremdkörper in der Wunde ist. Es kann daran liegen, dass die Verletzung einfach sehr ausgedehnt ist und es andere Wundversorgungen braucht als ein einfaches Pflaster. Oder es kann auch eben daran liegen, dass vielleicht Probleme mit der Blutversorgung dahinter stecken, wie zum Beispiel eine Vene, ein Problem der Venen oder der arteriellen Versorgung.
0: Das heißt, also man muss einmal rausfinden, wo liegt das Problem und dann die richtige Versorgung.
2: Genau.
0: Wir haben einen neuen Anrufer. Schönen Nachmittag. Hallo?
4: Grüß Gott.
0: Ja, schönen Nachmittag. Welche Frage dürfen wir, wer sind Sie und welche Frage dürfen wir für Sie beantworten?
4: Ernst bin ich.
0: Ernst. Welche Frage dürfen...
4: Ja, ich möchte fragen... Ich leide an einer Polyneuropathie und da habe ich gelesen, dass mit dieser Krankheit die Wunden nicht mehr heilen können.
0: Herr Dr. Thuile?
2: Das stimmt So nicht, nein. Also Polyneuropathie ist eine Erkrankung, so wie bei vielen Diabetikern, aber das kann auch andere Gründe haben. Polyneuropathie kann verschiedene Gründe haben. Dabei kommt es einfach zu einer kontinuierlichen Verringerung der Sensibilität. Unsere Haut ist ja auch ein Organ, was fühlt, was spürt, was einfach in der Umwelt auch präsent ist. Und es muss halt unbedingt dann eigentlich zu einer Wundheilungsstörung führen. Eher das Problem, wenn zum Beispiel bei einer Polyneuropathie eine Wunde zum Beispiel an einer Fußsohle ist, dann spüren sie diese Wunde nicht und laufen vielleicht kontinuierlich auf dieser Wunde herum. Das wird wahrscheinlich der Grund sein, warum die Wunde überhaupt entstanden ist. Und wenn dann trotzdem noch weiter kontinuierlich Druck auf diese Wunde ist, den sie nicht spüren, dann wird die Wunde einfach nicht abheilen, weil die Ursache der Entstehung oder auch der schlechten Abheilung dieser Wunde nicht behandelt wurde. Aber rein die Polyneuropathie ist nicht unbedingt kein Grund für eine schlechte Wundheilung.
0: Ja,
4: weil ich müsste mich operieren lassen an der Prostata.
2: Ja.
4: Und dann habe ich gelesen, dass hier mit dieser Krankheit Wunden nicht mehr haben.
2: Nein, da hätte ich jetzt in diesem Fall keine Bedenken, aber vielleicht weiß Primar schon mal mehr dazu.
3: Wenn ich es richtig verstanden habe, ja. Muss an der Prostata operiert werden, ob die Polyneuropathie ein Problem
0: genau.
3: ist. Natürlich werden vor jeder Operation werden alle möglichen Erkrankungen, die man hat oder nicht hat, abgecheckt. Und wenn das Narkoserisiko nicht stark erhöht ist, kann man das sehr gut operieren.
0: Vielen Dank für diesen Anruf. Also ich habe das sehr wichtig gefunden, weil es ist ja oft die Frage, dass gerade nach einer OP oft die Wunde mehr Probleme macht als wirklich der Eingriff selber. Aber da sind Sie schon ganz gut gewappnet, Herr Primar, oder? Da bereiten Sie sich vor, falls da ein Problem sein sollte.
3: Ja, die postoperative Wundheilung. Ja?
0: Genau.
3: Ja, also normalerweise heilt ja eine Wunde gut, weil wir steril arbeiten im OP. Das ist eigentlich selten, dass die Wunden nicht gut heilen. Es kann aber passieren. Wir haben ja auch sehr viele Notfalloperationen, die wir dann nachts machen mit einer Bauchfellentzündung und so. Und da kommen natürlich auch Bakterien in die Haut und ins Unterhautgewebe während der Operation. Und da haben wir dann schon häufiger mal Wundheilungsstörungen. Die kann man aber alle gut handeln eigentlich.
0: Apropos Störung, bevor wir die nächsten Fragen beantworten, schauen wir mal in den Verkehrsfunk, ob es auf unseren Straßen eine Störung gibt.
5: Daniel Hofer begrüßt Sie aus der Landesverkehrsmeldezentrale. Auf Südtirols Hauptstraßen herrscht erhöhtes Verkehrsaufkommen. Zu Verzögerungen und Wartezeiten kommt es zurzeit besonders auf den Stadtein- und Ausfahrten und in den Stadtzentren von Bozen und Brixen. Und zu Wartezeiten wegen Arbeiten kommt es immer wieder auf der Brenner Stadtstraße zwischen Blumau und Atzwang bei Steg sowie bei Klausen und auf der Stadtstraße Klausen-Pontives bei Klausen. Kommen Sie gut voran.
0: Heute auf Reis Südtirol dreht sich alles um Wunden und ich kann mir vorstellen, da gibt es ganz viele Fragen dazu, denn es ist ein Problem, was wir wirklich immer wieder haben und immer wieder stellen wir uns trotzdem die Frage, was ist jetzt angemessen, was muss ich jetzt tun? Und vor allem Zuhörerinnen oder Zuhörer, die aber sagen, okay, ich habe da eine Erkrankung, wie ist es jetzt mit der Wundheilung, wie ist es nach einer Operation, was muss ich tun? Was kann ich tun? Muss eine Wunde trocken oder muss sie doch feucht gehalten werden? All diese Fragen möchten wir in den nächsten 25 Minuten noch mit Ihnen beantworten. Rufen Sie uns an. Die Telefonnummer lautet 83 mal die 0 144 77. Also wenn Sie eine Frage zu Wunden haben, rufen Sie uns an. Wir freuen uns über jeden Anruf, den wir von Ihnen bekommen und vor allem über jede Frage. Herr Dr. Tuile, wir haben das jetzt schon besprochen. Manche Wunden müssen feucht gehalten werden, also die brauchen ein feuchtes Milieu und andere ganz trocken. Na, wie kann ich das ein bisschen abschätzen? Sagen Sie mir das.
2: Ja, also grundsätzlich, aber eben wieder muss man ein bisschen unterscheiden zwischen der akuten Wunde, der Verletzung und der chronischen Wunde. Grundsätzlich in der modernen Medizin verwenden wir die feuchte Wundversorgung, weil wir ganz gute Evidenz, also ganz gute Beweise haben, dass diese feuchte Wundversorgung einfach das optimale Milieu schafft, um eine Wunde möglichst zur Abheilung zu bringen. Und feuchte Wundversorgung, das heißt nicht, dass die Wunde nass ist, sondern dass ich mit modernen Wundauflagen, also mit modernen Verbänden, Wundsekret so aufnehme, dass die Wundoberfläche nicht nass, aber feucht ist, aber eben überschüssiges Sekret an den Verband abgegeben wird, oder wenn die Wunde selbst zu wenig Sekret abgibt, dass vielleicht auch die Wunde durch Produkte einfach angefeuchtet wird.
0: Wir haben die nächste Anruferin, die Anna. Schönen Nachmittag wünsche ich Ihnen.
6: Guten Nachmittag, ja, da ist die Anna. Also ich möchte fragen, ob es schädlich ist, wenn man die Aloe Vera auf die Wunde tut, auch wenn es blättert, dass man einfach den Saft von der Aloe Vera ausstreicht.
0: Herr Thuile,
6: das macht das immer und das hört noch auf zu blättern und die Wunde heilt perfekt zu, dass man es fast nicht mehr kennt.
0: Ja, Aloe Vera, ja, in der Kräuterlehre und in der Kräutermedizin ein wichtiges Produkt. Was sagt jetzt der Schulmediziner dazu?
2: Ja, hallo Anna.
6: Also,
2: ja. Wie gesagt, eine akute Wunde, eine kleine Schnittwunde, die wird mit jedem Verband am Ende oder mit jeder Methode irgendwo abheilen. Es gibt, vielleicht haben Sie mal auch von Honig und so weiter auf Wunden gehört, wir sind keine Freunde davon, dass Wunden mit unsterilem Material in Kontakt kommt, weil man im Endeffekt damit auch Bakterien übertragen kann. Es gibt einfach keine Garantie, dass diese Produkte sauber und frei von Bakterienbestandteilen sind. Und das Gleiche gilt eben, wie man es oft hört, auch für den Honig. Es gibt natürlich medizinischen Honig, der sehr breite Anwendung findet in der Wundpflege. Aber es sind ganz spezielle, sorgfältig hergestellte Produkte, die absolut steril sind und für allgemein Honig oder andere von anderen Naturprodukten auf offenen Wunden würde ich abraten, sondern die Wunde reinigen und möglichst steril verbinden.
6: Mhm, danke.
0: Danke für diese Frage, die hat mich auch persönlich sehr interessiert, weil natürlich ich auch immer wieder diese Hausmittel, die wir ja alle kennen, aber denen würden Sie jetzt nicht gerade zupflichten oder sagen, das ist richtig. Zum Beispiel die Intensivstation in der Innsbrucker Klinik verwendet Honig, unter anderem auch Maden und manche solche Methoden. Davon sind Sie nicht begeistert, Herr Doktor?
2: Nein, man muss unterscheiden. Natürlich, dieser medizinische Honig, das Manduka-Honig, wird in Neuseeland hergestellt. Das sind kontrollierte Medizinprodukte, die in bestimmten Wundauflagen verwendet werden und absolut ihre Berechtigung haben, wie viele andere Wundprodukte auch. Und das muss man ganz klar unterscheiden vom klassischen Haushaltshonig oder Honig, den wir zu Hause haben, weil er einfach bestimmte Bakterien enthalten kann. Da geht es auch um Clostridien, die bestimmte Toxine auch bilden können. Und am Ende muss man einfach sagen, nicht steriles Material, nicht sterile Produkte haben auf einer Wunde grundsätzlich nichts verloren.
0: Also wirklich das auch abwägen. Herr Primar, findet man bei Ihnen auch Maden und Honig und Blutegel?
3: Also Maden haben wir schon sehr häufig verwendet. Die gibt es schon sehr lange. Das sind ja auch ganz kontrollierte Stämme, praktisch ein Medizinprodukt. Das sind Maden, glaube ich, von der Goldfliege oder ich weiß es nicht ganz genau. Und da weiß man eben sehr genau, was die tun. Die fressen totes Gewebe, die fressen auch Bakterien. Und ich habe auch selber den Effekt gesehen, haben wir auch an der Charité, an der Universitätsklinik eingesetzt bei solchen chronischen Wunden. Mit Honig habe ich persönlich keine Erfahrung, aber habe auch gelesen, dass das Bakterizid ist. Das heißt, zumindest die Bakterien am Wachstum hindern kann und denen das Wasser entziehen kann. Also es gibt da schon auch einen Effekt, haben Sie auch gesagt.
0: Also wichtig, wenn ich das so sagen darf, Herr Dr. Thuile, nochmal zu Ihnen, Sie als Wundspezialist, nicht viel herumdoktern, sondern lieber auf eine sterile Creme, oder? Was empfehlen Sie da?
2: Ja, also
0: was sollte man zu Hause haben?
2: Genau, also ich würde zu Hause haben ein unkompliziertes, einfaches Desinfektionsmittel, das sich auch für die für offene Hautstellen eignet. Ich würde zu Hause sterile Pflaster, sterile Wundverbände haben. Und was ganz gut ist, auch zu Hause zu haben, sind sogenannte Wunddistanzgitter. Wunddistanzgitter oder Fettgarzen, sagt man auch langläufig dazu. Das sind Wundauflagen, die zum Beispiel auf größeren Schürfwunden oder auch auf oberflächlichen Verbrennungen ganz gut eingesetzt werden kann. Die werden praktisch direkt auf die offene Wunde aufgetragen und machen nicht unbedingt eine feuchte Wundversorgung, aber wenn sie entfernt werden, dann ist der Verbandswechsel weniger dramatisch, das Gewebe wird weniger geschädigt beim Wechsel des Verbandes und das kann sehr gut die Wundheilung unterstützen.
0: Herr Primjahr, Sie haben auch Empfehlungen, was man daheim haben sollte?
3: Ja, ich denke, man sollte das Prinzip verstanden haben, wie man eine Wunde behandelt. Das heißt, wir haben natürlich, auf jeder offenen Wunde sind Bakterien. Wir sind ja voll von Bakterien und die Bakterien sind ja gut. Das nennt man das Mikrobiom. Wir haben ja circa 1,5 Kilo Bakterien an uns kleben oder in uns, in unserem Darm und so weiter. Das heißt, aber also in der Wunde ist es halt nicht so. Aber sobald die Keime, sagen wir mal, Kontakt zur Außenwelt haben, ist eigentlich alles gut. Man muss jetzt nur sehen, dass die sich da nicht am Boden der Wunde, das sind ja meistens keine tiefen Wunden, worüber wir sprechen, manchmal ja, aber meistens sind das so relativ oberflächliche Wunden, wo man die auch abwischen kann, diese Biofilme und so weiter. Und totes Gewebe muss weg und Bakterien müssen Kontakt zur Außenwelt haben. Wenn man die Prinzipien einhält, dann funktioniert das meistens sehr gut. Es gibt auch, man sieht auch immer wieder, auch als Fehler, dass jemand eine kleine Wunde hat, zum Beispiel nach einer Operation hat, aber unten drunter ist doch eine gewisse Höhle noch. Und dann wird da irgendeine Tamponade reingesteckt, die eigentlich den Ausgang verstopft. Und das ist schon falsch. Nämlich, wenn die dann kommen zum Verbandswechsel, man zieht die Tamponade raus und dann kommt ein Schwall Eiter hinterher. Dann habe ich verhindert, dass dieser Eiter abfließt, was aber erforderlich ist.
0: Wir haben den nächsten Anrufer. Danke für diese ausführliche Erklärung. Herr Hofer, schönen Nachmittag. Welche Frage dürfen wir für Sie beantworten?
7: Ich habe im Mastdarmausgang beim harten Stuhlgang, ich glaube, da wird dann eine leichte Wunde und da wird dann das schmerzt dann Tage und Wochen lang irgendwie und da wächst dann irgendwie so ein Kruspel nach oben und das verschwindet dann schon wieder, aber das kommt durch einen harten Stuhlgang immer wieder.
0: Ja, also auch da können wir Wunden haben auf unserem Allerwertesten und das ist natürlich sehr schmerzhaft. Ja. Herr Primjahr, was können wir denn dagegen tun? Weil das ist jetzt nicht gerade eine Stelle, wo ihr ein Pflaster darauf kleben kann.
3: Nee, da wird das Pflaster nicht gut kleben. Nein, das klingt wie eine sogenannte Fissur oder Ragade, sagen auch manche. Das kommt in der Tat durch harten Stuhl. Dann reißt praktisch beim Stuhlgang die Haut da, die sehr sensibel ist in dem Bereich, ein und das ist extrem schmerzhaft. Es ist nicht schlimm, aber sehr schmerzhaft. Und das kommt dann oft zu einem Teufelskreislauf, denn vor dem nächsten Stuhlgang erinnert man sich an den Schmerz, den man hatte und verzögert dann den Stuhlgang. Dann sagt man, nee, da gehe ich lieber nicht, das tut nämlich weh. Also, und dann wird der Stuhl noch härter und dann wird es irgendwann noch schlimmer.
7: Ne? Genau, also das, so ist es.
3: Ja, genau. Und das sollte man einmal behandeln. Das kann man beim Chirurgen machen lassen. Da muss man diesen Riss, der immer ein bisschen zuheilt und dann wieder aufreißt, einfach flach ausschneiden und dann ist das weg.
0: Ja, und es gibt ja auch dieses Hausmittel. Was sagen Sie denn dazu? Kokosöl?
3: Kokosöl zum Draufschmieren?
0: Ja.
3: Ja, das, letztlich muss man das irgendwie definitiv behandeln. Natürlich gibt es auch so Salben mit Betäubungsmitteln, so Gels, Lidocaingel und gibt es alles Mögliche. Aber die beste Empfehlung ist eben, dass man diesen Teufelskreis durchbricht.
0: Herr Hofer, wurde Ihre Frage damit beantwortet?
7: Ja, danke Ihnen.
0: Ja, danke Gerne. Ihnen, dass Sie für diese offene...
3: Eben, dass man diesen Teufelskreis durchbricht.
0: Herr Hofer, wurde Ihre Frage damit beantwortet?
7: Ja, danke Ihnen.
0: Ja, danke Gerne. Ihnen, dass Sie für diese offene Frage, weil ich glaube, das trifft sehr viel.

0: Geschichten, die man wirklich, wenn man jetzt ehrlich sein, kaum so auf einen Haufen bekommt, wenn ich das mal so salopp sagen darf. Und damit ist schon eigentlich auch für mich eine ganz wichtige Frage jetzt an Sie, Herr Primar. Da geht es ja wirklich um Wunden, die man nicht wahnsinnig gern, über die man nicht ganz genau oder gern sprechen möchte. Haben Sie weitere solche Wunden, die Sie kennen, wo Patienten einfach lieber nicht drüber sprechen möchten?
1: Ja, das ist alles, was im Anal- und Genitalbereich ist, das spricht niemand gerne an. Es spricht auch nie einer über Hämorrhoiden und so. Also alles andere, ja, wüsste ich jetzt auch nicht, worüber man nicht so gerne spricht.
0: Ja, Sie als Chirurg werden da weniger Hemmungen haben. Jetzt fragen wir mal die nächste Anruferin. Schönen Nachmittag, Katrin. Welche Frage dürfen unsere zwei Spezialisten für Sie beantworten?
2: Ja, guten Nachmittag. Es geht weniger um eine Wunde, sondern eigentlich mehr um die Narbenbildung. Das heißt, meine Tochter hat vor 12 Jahren einen Eingriff gehabt, unter dem Kinn, also so seitlich unter dem Kinn, musste sie ein Lymphknotenpaket entfernen. Und diese Wunde ist ganz schlecht abgeheilt. Das heißt, sie hat so also wirklich eine sehr, sehr hässliche Wunde, steht alles so raus, also die Haut ist so ganz knochig oder wie, also so knorpelig.
0: So Schwulst,
2: also
0: oder?
2: Richtig, genau, das ist ein flatter, richtiger Ausdruck. Und und meine Frage ist jetzt, also damals hat man uns das so erklärt, dass gewisse Personen einfach veranlagt sind, eine schlechtere Wundheilung zu haben und dann eine schlechte Narbenbildung, also hässlichere Narben als üblich.
0: Das ist eine genau die richtige Frage für einen Dermatologen und den haben wir heute da. Den fragen wir jetzt gleich, Herr Dr. Dulle. Was kann man tun, wenn man eine hässliche Narbe hat und die haben wir alle irgendwo? Gibt es da jetzt eine Lösung?
3: Also, hallo Katrin. Also,
2: hallo.
3: Ich vermute mal, dass es sich dabei um eine sogenannte hypertrophe Narbe handelt. Bei der Abheilung von Wunden, da wird neues Gewebe aufgebaut. Umso länger eine Wunde braucht, um abzuheilen, umso größer ist das Risiko, dass dieses neu aufgebaute Gewebe sich nicht so perfekt aufbaut und auch so eben so überschießend wachsen kann. Und wahrscheinlich ist sowas passiert. Dazu kann man eine Neigung haben, das stimmt, aber das kann auch einfach ein Problem in der Abheilung von dieser Wunde gewesen sein, weil vielleicht einfach irgendetwas entweder die Wunde gereizt hat. Es können manchmal Fäden unter der Haut sein, die sowas verursachen können. Oder eben einfach die Wunde nicht so optimal im Prozess abgeheilt ist. Was man da später machen kann, da gibt es verschiedene Möglichkeiten. Natürlich umso älter die Wunde ist, weil so ein Wundheilungsprozess, der dauert bis zu 2 Jahre nach der eigentlichen Abheilung, passieren einfach in der Tiefe der Haut noch Prozesse. Und wenn jetzt viel Zeit vergangen ist, wird es immer ein bisschen schwieriger. Was sehr, sehr gut funktioniert, sind Silikonpflaster, heißen die. Das sind so selbstklebende Silikonmatten, die auf die Wunde aufgeklebt werden und eben das noch ein bisschen verbessern können, wenn sie über mehrere Monate getragen werden können. Mhm. Und sonst sollte das ein Arzt anschauen, weil das kann man manchmal mit Cortison-Injektionen auch behandeln oder wenn es gar nicht anders geht, auch manchmal mit einer chirurgischen Revision von der Wunde, dass einfach die Wunde neu eröffnet wird und neu vernäht wird.
0: Und Katrin, der Primar Schuhmacher ist da schon ganz ein bisschen nervös und zeigt schon auf, er möchte unbedingt, er hat die Lösung. Herr Primar, welche Lösung hätten Sie?
1: Wenn ich es richtig verstanden habe, gab es von Anfang an eine schlechte Wundheilung, oder?
2: Der Eingriff musste zweimal gemacht werden.
1: Ja, ja.
2: Beim ersten Mal wurde die Wunde nur geklebt und war total unscheinbar. Und dann hat sich das nochmal, musste der Eingriff nochmal gemacht werden. Und dann war die Sachlage schon eine ganz andere.
1: Also,
2: musste da noch einiges an Material, also an Haut entfernt werden.
1: Ach so.
2: Und das war so ein bisschen, ja.
1: Warum musste da die Haut entfernt werden?
2: Weil das alles entzündet war anscheinend.
1: Ach, entzündet, ja. Also solche Wunden, die heilen immer mit hässlicher Narbe aus, kann man sagen.
0: Katrin, ich mache da jetzt einen Termin beim Herrn Primar Schuhmacher. Das nehme jetzt einfach ich in die Hand. Herr Primar, würden Sie sich...
1: Plastischen
0: genau, würden Sie das auch

0: Organisieren, weil gerade ich kann mir vorstellen, ein junges Mädchen möchte hübsch sein
1: Naja,
0: und ist
1: klar.
0: das nicht
1: Wir
0: fein.
1: haben ja in der
0: Ja.
1: Abteilung einen plastischen Chirurgen und der wird sich da
0: Genau.
1: kümmern.
0: Rufen Sie ihn bitte morgen an, sagen Sie mir einen schönen Gruß von der Uli Velano. Sie hat einen Termin organisiert. Wenn nicht, dann schreiben Sie mir ein Mail und ich werde dafür sorgen, dass Sie einen Termin kriegen, weil ich glaube, das muss man sich
1: Okay.
0: ja auch anschauen, oder?
1: Ja, auf jeden Fall.
0: Ja, super. Haben
1: Gerne,
0: wir Ihnen damit
1: super.
0: weitergeholfen? Ist das eine
1: Danke,
0: Lösung, wo Sie
1: ja.
0: sagen, ja, sehr gut.
1: Na eben, den Eingriff haben wir immer vermeiden wollen, weil ich den Verdacht habe, dass sie eben eine schlechte Wundheilung hat. Weil wenn man dann nochmal einen chirurgischen Eingriff macht, dann
0: Ja, das ist immer die Angst, aber das ist lange
1: ja.
0: nicht gesagt, dass das wirklich so
1: Okay,
0: ist. Ja.
1: okay, okay.
0: Ich
1: Na gut,
0: glaube, wir
1: genau
0: machen
1: noch.
0: da jetzt eine
1: Dankeschön.
0: persönliche Visite beim Herrn Bremer. Und den Termin bekommen Sie, weil normalerweise ist es ja gar nicht so einfach, aber über uns, das machen wir sehr gerne. Herr Bremer Schumacher,
1: Ja, natürlich.
0: sehr gut.
1: Super,
0: Ja,
1: super. Danke sehr.
0: danke für diesen
1: Danke.
0: Anruf. Bitte rufen auch Sie uns an, wenn Sie so eine Frage haben. Vielleicht können wir Ihnen weiterhelfen. Vielleicht können wir Ihnen sogar einen Termin beim Herrn Prima. Ja, er lacht da schon
1: Ja,
0: einmal. Oder
1: gerne.
0: beim Dermatologen.
1: Natürlich.
0: Unsere Telefonnummer ist 8 3 mal die 0 144 77. Rufen Sie uns an. Wir haben noch gute 10 Minuten. Wir möchten die noch optimal nutzen und wir haben die nächste Anruferin. Sie möchte anonym bleiben. Schönen Nachmittag. Was können wir für Sie tun?
2: Guten Nachmittag. Ich habe eine komische Frage. Ich habe in der Scheide allen bloßen. Schon 2,5 Jahre. Ich bin unter Kontrolle von einer Gynäkologin, wie sagt man dann da, eine Frau, gell?
0: Gynäkologin?
2: Ja. Und die tun alleweil fleißig mit Öl einschmieren. Aber die vergehen nicht, die blasen.
0: Mit
2: Und
0: Öl?
2: die
0: Mit
2: können
0: was
2: auch
0: für einem Öl?
2: brennen.
0: Mit
2: Öl,
0: was?
2: ja.
0: Okay. Herr Dr. Thuile, was kann man tun, wenn man im Genitalbereich einfach, wenn man da so unangenehme Schmerzen hat?
3: Ja, da können verschiedene Erkrankungen dahinter stecken, weil es gibt verschiedene entzündliche Hauterkrankungen im Genitalbereich. Das ist leider so ohne Sand zu sehen, nicht leicht zu sagen. Das ist, wenn es jetzt vielleicht von einer Gynäkologin nicht so gut behandelt wird, vielleicht eine Zweitmeinung von einem Hautarzt, weil wir Hautärzte uns auch mit entzündlichen Erkrankungen der Schleimhäute befassen, ja.
0: Aber genau im Genitalbereich, also auf der Scheide, was muss man jetzt beachten, wenn man da jetzt wirklich so eine unangenehme Geschwülste hat? Soll man schauen, dass es eher feucht ist oder trocken?
3: Ich würde es anschauen lassen, weil dabei handelt es sich meistens um entzündliche Erkrankungen, die auch eben entsprechend diagnostiziert und dann eine entsprechende Therapie dieser Erkrankung brauchen und weniger eigentlich der Wunde, weil Schleimhäute in aller Regel eigentlich sehr, sehr gut heilen und eigentlich keine spezielle Wundversorgung in der Regel brauchen.
0: Vielen Dank für diesen Anruf. Leider konnte ich Ihnen jetzt nicht helfen, weil das zu spezifisch ist, aber wir haben die nächste Anruferin, und zwar die Frau Walli. Schönen Nachmittag. Welche Frage dürfen wir Ihnen beantworten?
4: Schönen Nachmittag. Also ich wäre mich allein jetzt das zu fragen. Und zwar hätte ich eine Frage, ist die Heilung, eine Wundheilung, hängt die mit der Blutgruppe auch zusammen?
0: Ja, Herr Primar, wollen Sie diese Frage
1: Ja,
0: beantworten?
1: also mit der Blutgruppe hängt das nicht zusammen. Ich habe das zumindest noch nie gehört. Aber gibt es irgendwo ein Problem mit einer Wundheilung?
4: Nein, ich kann mich erinnern, als Kind bin ich halt auch oft gefallen und dann schlecht geheilt oder haben wir aber auch nicht so aufgepasst. Dann hat meine Mama allen gesagt zu mir, du hast ein schlechtes Blut, du heulst schlecht.
1: Ja.
0: Und was haben Sie denn für Blutgruppe? Was wäre jetzt ein schlecht?
4: 1A negativ. Aber ich war halt so
1: Ah,
4: enttäuscht,
1: negativ.
4: weil sie zu mir gesagt haben, ich habe ein schlechtes Blut. Und
0: Okay.
4: das war für mich einfach nicht schön. Aber dann habe ich eine gute Erfahrung gemacht. Ich bin noch älter geworden und alt geworden natürlich und habe verschiedene Operationen gehabt und ich habe eine gute Heilung gehabt. Meine Wunden sind alle wunderbar geheilt. Ich habe erst vor einem Jahr eine große Wunde gehabt und der ist auch super geheilt. Deswegen, weil man hört oft, der hat ein gutes Blut, der hat ein schlechtes Blut. Sie werden das.
0: Also der Dermatologe schüttelt auch ganz Dings, hat gar nichts damit zu tun, aber diese alten Weisheiten, da gibt es ein paar von denen, die man immer wieder hört und die eigentlich einfach absolut nicht stimmen. Herr Thuile, Sowas haben Sie noch nie gehört? Haben Sie es gehört, aber können Sie es zumindest...
3: Nein. Nein, da gibt es auch keine Korrelation. Ja. Ich glaube einfach, die Mutter hat die Wunden nicht so gut versorgt und dann sind sie einfach nicht so gut geheilt.
0: Einfach egal, welche Wundgruppe oder welche Blutgruppe, einfach reinigen,
3: das ist
0: oder?
3: Ganz unabhängig. Genau.
0: Wir kommen ja jetzt langsam schon. Danke.
4: Danke, das hat mir jetzt geholfen.
0: Fein.
4: Dann habe ich echt nicht so eine negative Blutgruppe.
0: Nein. Nie sowas einreden lassen. Das ist, finde ich, ganz wichtig, weil...
4: Das hat man früher oft gesagt, du hast ein gutes Blut, du hast ein schlechtes Blut.
0: Genau, aber früher hat es auch nur den Schnapsschnuller gegeben und den wenn wir halt auch nicht mehr verwenden, oder? Zu viel zu den alten Hausmitteln, die wirklich nicht immer zu empfehlen sind, oder?
4: Ich bin meiner Blutgruppe sehr dankbar.
0: Ja, genau. Einfach
4: und Ihnen dankbar für die tolle Sendung. Und der Herr Dr. Schumacher hat heute Vormittag einmal geredet und man soll die Wunden mit Wasser ausputzen, gell?
0: Mit Wasser, ja?
5: Ja.
4: Und das wäre mir jetzt, wenn ich etwas, ich hoffe, dass sie nicht haben, aber zu Herzen nehmen.
0: Ja, vielen Dank. Also mit Wasser ausputzen. Danke, dass Sie angerufen haben und wir kommen jetzt langsam schon zum Schluss. Wie gesagt, mit Wasser ausputzen. Früher hat man auch immer gesagt, man sollte die Spucke, die lassen wir jetzt weg, oder? Ganz kurz nur, die letzten eine Minute. Was sollten wir zu Hause haben, wo Sie sagen, das sollte jeder daheim haben, Herr Primar?
5: Nein, also das Wasser ist schon gut, bei vor allen Dingen, es ging um Schürfwunden heute Morgen. Ne? Wenn der Junge vom Fußball kommt und hat eine schmutzige Wunde, auswaschen mit Wasser.
0: Okay. Herr Dr. Thuile, was empfehlen Sie?
3: Ja, ich wäre eher bei sterileren Produkten, und natürlich wichtig ist, dass die Wunde sauber ist. Umso sauberer die von Anfang an ist, umso besser wird sie heilen. Und wenn Sie gerade Schürfwunden, weil es ist oft das Problem, einfach gut verbinden und dann heilen die schnell und gut.
0: Danke jetzt, dass beide Gäste heute zu uns ins Studio gekommen sind. Bei uns im Studio war der Primar der Chirurgie in Brixen, Primar Schumacher. Danke, dass Sie da waren. Und der Dermatologe aus Bozen, Dr. Thuile. Danke, dass Sie sich die Zeit genommen haben und so viele Fragen beantwortet haben. Wir haben gesehen, eine Wunde ist nicht immer nur eine Wunde. Oft heilt sie problemlos, manchmal braucht es aber Geduld, die richtige Vorsorge und vor allem den richtigen Zeitpunkt, um medizinische Hilfe zu holen. Und spätestens, wenn starke Schmerzen, Rötungen, Schwellungen, Fieber oder eine deutliche Verschlechterung dazukommen, sollte man nicht länger warten. Mein Fazit für heute, lieber einmal zu früh hinschauen als einmal zu spät, denn aus einer kleinen Verletzung kann eben auch eine Sepsis werden. 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Jetzt folgen hier die Nachrichten und dann geht es gleich weiter mit Unser Land. Heike Janet hat die Ausstellung zum Spätwerk von Albin Eckerliens auf Schloss Bruck besucht. Vielen Dank eben, dass Sie auch zugehört haben und Sie wissen ja, diese Sendung gestalten Sie mit. Wir müssen uns jetzt langsam von Ihnen verabschieden. Am Telefon war mein Kollege Hannes Hölzel, an der Technik mein Kollege Daniel Kizali und durch die Sendung begleitete Sie Uli Velano. Bleiben Sie gesund und passen Sie gut auf sich und Ihre Haut auf, damit Wunden erst gar nicht entstehen. Schönen Abend.
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1: Gemeinderat von Kastelruth fasst Beschluss gegen Hubschrauberlandeplätze. EU-Parlament fordert stärkeren Schutz der EU-Außengrenzen. Das Wetter morgen wechselhaft bei 19 bis 24 Grad. Der Gemeinderat von Kastelruth hat sich für ein grundsätzliches Verbot von Hubschrauberlandeplätzen für touristische Zwecke ausgesprochen. Den entsprechenden Grundsatzbeschluss fasste die Gemeinde gestern Abend. Die Errichtung eines Landeplatzes für touristische oder Freizeitzwecke stehe im Widerspruch zu den Schutzzielen des Gebietes, heißt es im Beschluss. Bürgermeisterin und Ausschuss werden beauftragt, diese Interessen gegenüber Land- und Flugaufsichtsbehörde ENAG zu vertreten. Kastelruth ist die Gemeinde mit den meisten Nächtigungen in Südtirol. Landeshauptmann Arno Kompatscher spricht sich für eine Autosteuerbefreiung auch in Südtirol aus. In diesem Bereich hat das Land primäre Zuständigkeit. Dank der niedrigen Kfz-Steuer im Vergleich zu anderen Regionen nahm Südtirol bisher 80 Millionen Euro jährlich an Kfz-Steuern ein. Künftige Mindereinnahmen würden von der Regierung rückerstattet. Laut einer Mitteilung des zuständigen Ministeriums in Rom gibt es in der Region Trentino-Südtirol 363.000 natürliche Personen, die entweder ein Motorrad oder einen Pkw mit einer Leistung von maximal 80 Kilowatt besitzen. Für diese wäre die Befreiung von der Kfz-Steuer für das kommende Jahr vorgesehen. Das EU-Parlament hat in einer nicht bindenden Resolution einen stärkeren Schutz der EU-Außengrenzen gefordert. An der spanischen Regierung wird Kritik geübt, wegen der massenhaften Grenzübertritte in der Exklave Ceuta Ende Juli. Wenn nicht entschieden gehandelt werde, gefährde dies den gesamten Schengen-Raum, warnt das Parlament. Die EU-Kommission hatte Spanien vergangene Woche zur Bewältigung der Lage in Ceuta knapp 115 Millionen Euro Soforthilfe zugesagt. Kanada befürwortet eine engere Anbindung an die Europäische Union und strebt als erstes Land überhaupt eine assoziierte Mitgliedschaft an. Dies erklärte der kanadische Ministerpräsident Mark Carney in einer Rede vor dem Europäischen Parlament in Straßburg. Er begrüßte damit einen entsprechenden Vorschlag von EU-Kommissionspräsidentin Ursula von der Leyen. Europa und Kanada seien gemeinsam stärker, sagte Carney. Landesrat Christian Bianchi von Forza Italia hat wegen mutmaßlich illegaler Parteienfinanzierung die Staatsanwaltschaft eingeschaltet. Bianchi beruft sich dabei auf Aussagen, die im Signa-Untersuchungsausschuss im Landtag getätigt wurden. Demnach soll die Laurin-Stiftung mit Sitz in Liechtenstein Parteien und Vereine aus dem rechten Lager mit 4 Millionen Euro illegal unterstützt haben. Die Südtiroler Freiheit weist diese Mutmaßungen zurück. Sie erhalte keine illegalen Spenden aus dem Ausland. Die Südtiroler Freiheit wirft Bianchi vor, die politische Konkurrenz diskreditieren zu wollen. Ähnlich liest sich eine Stellungnahme des Schützenbundes. Der Weiler Zeppichl in Pfelders in der Gemeinde Moos in Passaia wird durch Schutzbauten lawinensicherer gemacht. Dafür werden 1,2 Millionen Euro an EU-Fördermitteln bereitgestellt. Errichtet werden ein knapp 100 Meter langer und 9 Meter hoher Auffangdamm am Rande des Weilers sowie 300 Meter zusätzliche Schneenetze an der errechneten Anbruchstelle der Lawine. Die beiden Baulose in Pfelders werden derzeit verwirklicht. Ein Teil der Maßnahmen soll noch vor dem Wintereinbruch fertiggestellt werden, ehe die Bauarbeiten im Frühsommer kommenden Jahres fortgeführt werden. Das Wetter. Morgen Freitag ist es wechselhaft. Zunächst ist es vielerorts stark bewölkt. Im Laufe des Vormittags sind vorübergehende Auflockerungen möglich. Am Nachmittag bilden sich über Südtirol verteilt ein paar Regenschauer. Die Höchsttemperaturen reichen von 19 Grad in Sterzing bis 24 Grad in Bozen. Am Samstag stabilisiert sich das Wetter. Nach Auflösung von Hochnebel scheint wieder häufig die Sonne. 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
2: Guten Abend aus der Landesverkehrsmeldezentrale. Es begrüßt Sie Manuel Scutellaro. Auf der Pustertaler Staatsstraße staut es wegen Überlastung in Richtung Innichen zwischen St. Sigmund und Kienz sowie zwischen der Südumfahrung Bruneck und Percha. Wegen Überlastung kommt es zu Kolonnenbildungen auf den Stadtzufahrten wie in Bozen von der Mewa-Ausfahrt Eppan bis zur Meraner Kreuzung, auf dem Abschnitt von der Galileistraße bis zum Vögeltunnel und in Brixen von der Brennerstraße bis zur Dantestraße. Und wegen Bauarbeiten staut es bei Klausen auf der Brenner Staatsstraße und auf der Staatsstraße Pontives-Klausen. Soweit die aktuellen Meldungen. Gute Fahrt!
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3: Ich bin fertig. Unter diesem Titel zeigt das Museum Schloss Bruck in Lienz eine Sonderausstellung zum Osttiroler Künstler Albin Ecker-Lienz. Anlass dafür ist der Tod des bedeutendsten Tiroler Malers seiner Generation vor 100 Jahren. Albin Ecker-Lienz ist nämlich am 4. November 1926 in Bozen gestorben. Seit 1913 hatte er mit seiner Familie in der Villa Grünwaldhof in St. Justina gelebt. Und genau diesem Spätwerk, das Albin Ecker-Lienz in Bozen geschaffen hat, widmet sich die Schau in Lienz. Sie ist noch bis zum 11. Oktober auf Schloss Bruck zu sehen. Wir haben diese Ausstellung für unser Land besucht und damit herzlich willkommen. Durch die Sendung begleitet Sie Heike Czernet. Das Museum der Stadt Lienz, Schloss Bruck, hat sehr viele Werke von Albin Ecker-Lienz in seinem Sammlungsbestand. Daraus haben sich im Laufe der Jahre immer wieder Ausstellungen mit unterschiedlichen Themenschwerpunkten ergeben. Auch in Innsbruck und Wien hat es Ecker-Lienz Ausstellungen gegeben, die sich aber vor allem mit dem früheren Werk des Malers beschäftigt haben. Aber gerade die Zeit ab 1913 ist die wichtigste Phase seines Schaffens, sagt der Innsbrucker Kunsthistoriker Karl Kraus, der die Ausstellung »Ich bin fertig« auf Schloss Bruck zusammen mit Martin Kofler kuratiert hat.
4: Meines Erachtens mit den Kriegsbildern 1915-16 bis hin zu den späten Gedankenbildern Pietà, das sind die Highlights seines Schaffens und mit dem ist er wirklich auf europäischem Niveau. Also das ist genau die Botschaft dieser Ausstellung, ein großartiger Maler, vor allem mit seinen späten Werken.
3: Ich bin fertig. Wie sind Sie jetzt zu diesem Titel gekommen? Was soll damit ausgesagt werden?
4: Da gibt es eine Episode, der Maler Leopold Tauer kommt wenige Wochen vor dem Tod von Ecker-Lienz in sein Atelier nach Bozen, St. Justina, und fragt, an was arbeitest du jetzt? Da sagt Ecker-Lienz, ich bin fertig. Das heißt, einerseits ist er schon durch die Krankheit gezeichnet, er hat ja ein schweres Leberleiden, und gleichzeitig sagt er, ich bin fertig, meinen Schaffen. Alles, was ich zugegen haben können, das ist getan. Also mit seiner Pietà oder auch mit seinen Müttern oder der Auferstehung ist das, was er irgendwie machen wollte, damit gesagt. Das ist eben, ich bin fertig, ich habe das geschaffen, was ich konnte.
3: Vom Herbst 1913 bis zu seinem Tod am 4. November 1926 lebte und arbeitete Albin Ecker-Lienz in St. Justina bei Bozen, wo er in der Villa Grünwaldhof wohnte. Hat dieser Aufenthalt in Bozen und Umgebung das Spätwerk des Malers beeinflusst, Herr Kraus?
4: Ich glaube, die Umgebung ist für jeden Künstler wichtig und bei Ecker-Lienz ganz besonders. Er sieht eine andere Landschaft, er sieht den Porphyr, er sieht den wunderbaren Himmel über Bozen und genau diese Farben eben, dieses bräunliche, dieser leuchtende Himmel und auch überhaupt das Ambiente, das Südliche hat ihn schon sehr geprägt, wenn man diese Bozener Landschaften anschaut, eben Sigmundskron und Kavarienberg. Das sind ganz großartige Landschaften, genau wo die Atmosphäre, die Stimmung dieser Bozener Talkessels gezeigt wird und in gewisser Weise verdichtet wird. Er sagt immer, er möchte keine Landschaft abbilden, sondern er möchte sozusagen den Sukkus, also genau das, die Essenz dieser Landschaft festhalten. Und es ist ihm sicher gelungen mit diesen beiden Landschaften. Und allgemein natürlich ist auch eine andere Zeit. Ab 1913 hat sich die Kunstgeschichte auch verändert. Er hat sich selber verändert, er geht konsequent seinen Weg, er findet eben neue Ansätze und vor allem mit seinen Kriegsbildern geht er weit hinaus über die Konvention. Also er ist kein normaler Kriegsmaler, sondern ein Maler, der genau schaut, was passiert in diesem Krieg. Und danach mit den Gedankenbildern sucht er auch die Essenz des Daseins, das Existenzielle, das weit über dekorative Kunst hinausgeht, wie es manchmal vorher bei ihm war.
3: Welche Bedeutung, würden Sie sagen, hat Albin Eckerliens im Kontext der europäischen Malerei im frühen 20. Jahrhundert?
4: Eckerliens hat sich extrem geschadet durch den Hodlerstreit. Er hat damals die gesamte Moderne mehr oder weniger abgeurteilt. Er sagt, es sei alles nur Mode, es sei alles nur oberflächlich, Luxus. Er selber sei jemand, der aus dem wirklichen Boden heraus schafft und Zeitlose schafft. Zwischen Hodler und zwischen Klimt und Schiele und Kokoschka, die hat er alle abgetan als kurzlebige sozusagen Modeerscheinungen. Hat nicht erkannt, eben, dass es mehr oder weniger auch andere Möglichkeiten gibt. Auch das Psychologische hat ihn nicht interessiert. Er war ein Künstler, der aus dem tiefen Volk heraus, wie man sagt, schaffen will und eben Zeitloses schaffen will. Also nichts, das nur in einem Moment entsteht, sondern eben für die Ewigkeit ist. Und manchmal ist genau das Problem gewesen, je mehr er an dieses gedacht hat, je mehr er zeitlos sein wollte, je mehr er Ewiges schaffen wollte, umso zeitgebundener ist er. Und er ist in gewisser Weise zu einem Abseits in seiner Kunstgeschichte gekommen. Er hat sich selber sehr geschadet. Und wenn man sein Spätwerk sieht, eben mit den Kriegsbildern, die zählen zu den besten europäischen Werke zu dieser Thematik. Da gibt es eben nicht so viele wie den Otto Dix vielleicht, aber nicht viele andere. Und mit seinen Gedankenbildern, seiner Pietà, steht er wirklich auch ganz an der Front einer Avantgarde geradezu. Also er tut sich selber widersprechen, er sagt, er ist kein Heimatmaler, ganz gewiss nicht, mit diesen Werken geht er weit darüber hinaus. Er ist ein Künstler von europäischem Format und eben auch einer, der sich eben nicht gut einordnen lässt, aber eben sehr, sehr existenzielle Werke hinterlassen hat. Also mit seinen späten Werken kann er sich durchaus einordnen in einem sehr, sehr hohen Niveau und österreichweit gibt es vor allem Maler, die ihn so geschätzt haben. Also auch Rudolf Leopold sagt, das Bild der Pietà hat ihm gehört. Und er sagt, er hat es abgehängt und hat nichts Vergleichbares gefunden mit dieser Substanz. Also das zeigt schon eben ein Kenner, der den Schiele wiederentdeckt hat, welche Bedeutung dieser Maler für Österreich hat.
3: Bevor wir unseren Rundgang durch die Eckerliens-Ausstellung auf Schloss Bruck in Liens beginnen, ist es wichtig, in groben Zügen die Biografie von Albin Eckerliens nachzuzeichnen und auch auf die frühe und mittlere Schaffensperiode hinzuweisen. Ein kompakter biografischer Abriss findet sich etwa im Bestandskatalog der Sammlung Eckerliens im Museum Schloss Bruck. Geboren wird in Genuin Albuin Treuer 1868 in der Osttiroler Gemeinde Dölsach als uneheliches Kind der Maria Treuer und des Kirchenmalers und Fotografen Georg Ecker. Dieser heiratet jedoch eine andere Frau und nimmt Albin zu sich. Ab 1877 führt Albin dann auch den Familiennamen Ecker. Seine Skizzenbücher zeigen dem Vater schon früh Albins künstlerische Begabung. Gefördert wird das Talent durch den befreundeten Maler Hugo Engel, der an der Münchner Akademie Schüler von Franz von Defregger war. Mit erst 16 Jahren kommt auch Albin Ecker nach München, wo er von 1884 bis 1893 an der Akademie der Bildenden Künste Malerei studiert. Ab 1891 führt er dann den Namenszug Eckerliens. In München lernt er auch den Osttiroler Landsmann Franz von Defregger kennen, den er ein Leben lang einerseits verehrt und andererseits für seine Genremalerei kritisiert. Auch Albin Eckerliens hat in seiner frühen Schaffensphase Historienbilder gemalt, zum Beispiel das Gemälde Ave nach der Schlacht am Bergisel 1894 oder das Kreuz 1901-2. Der freischaffende Kunsthistoriker und Ausstellungskurator Karl Kraus erklärt, was bei Albin Eckerliens aber anders ist als bei Franz von Defregger.
4: Also in gewisser Weise Bilder, die an die Freiheitskämpfe erinnern, aber haben ganz eine andere Auffassung. Sie sind viel realistischer, sind weniger unterhaltsam, sind ganz schlicht aufgefasst, haben eine große Dramatik, also weit mehr. Da sieht man keine lustigen Tiroler, die Waffen in die Höhe strecken, sondern eben die wirklich nach vorne marschieren, mit dem Kreuz nach vorne, auch ein gewissen, also ich sag mal, einen Auftrag sehen, auch für die Kirche und so für die Religion zu kämpfen. Das sind die Anfänge eines typischen Historienmalers dieser Zeit.
3: Anlässlich der Ausführung des großen Gemäldes Das Kreuz kam Eckerliens bereits 1898 zum ersten Mal mit Südtirol in Berührung. Er reiste da von München nach Bozen und weiter ins Sarental. 1899 kam er dann ein weiteres Mal ins Sarental. Warum denn Sarental, Herr Kraus? Was suchte und fand er hier im Sarental?
4: Eckerlins wollte unbedingt diese Figuren finden, die noch ganz urtümlich sind. Das ist das Saarntal, es ist eben das Passaiertal, es ist das Ötztal und eben Osttirol. Also es sind diese Orte, wo er diese Figuren gefunden hat. Also ganz markante Figuren, die anders ausschauen als die in der Stadt, die tägliche Arbeit verrichten, die ausgemergelt sind, die vielleicht nichts Schönes haben, vielleicht aber sehr ausdrucksvoll sind. Er sucht immer genau den Urgrund, das Archaische bei seinen Figuren und hat ganz großartige Figuren gefunden, wobei die Studien oft reizvoller sind als die ausgeführten Werke. Das weniger bedeutsame ist auch reizvoller.
3: 1899 heiratete Albin Eckerlienz und übersiedelte von München nach Wien. Wie hat sich Eckerlienz in Wien weiterentwickelt? Also welche Merkmale und charakteristischen Elemente zeigt sein Malstil jetzt? Man kann sagen, in der zweiten Schaffensperiode.
4: Genau, das ist diese mittlere Schaffensperiode. Er kommt in ein Zentrum der Moderne in gewisser Weise. Es ist die Zeit der Sezessionsgründung. Also er kommt wirklich in ein Mekka der Kunst mit Klimt und so weiter. Die Sezession hat ganz neue Möglichkeiten gesehen, wie man eben weggeht von Tradition. Er selber entwickelt sich von diesem Realismus hin zu einer Stilkunst. Das heißt, die Figuren werden vereinfacht. Er sucht eben eine Art plastisch-monumentale Kunst, die damals eben sehr gesucht war, auch eben gewisserweise auch mit Anlehnungen an Fresken. Er sagt nichts Erzählerisches, sondern genau den Sukkus des Ganzen will er jetzt darstellen. Es entstehen wichtige Werke, vor allem eben auch der Totentanz, der damals hochgefeiert wurde. In dieser Zeit fällt eben auch der Haspinger, den er auch ein Auftragswerk hat. Das ist diese mittlere monumentale Phase, die plastisch ist, aber oft wenig malerische Qualitäten hat. Also das ist für mich ist eine Übergangsphase.
3: Wer waren denn in dieser Phase seine Vorbilder? Also auch welche Kunstrichtungen?
4: Das sind einerseits die Franzosen, vor allem dieser Maler auch des bäuerlichen Lebens, François Millet, der für ihn ein großes Vorbild war, eben dieses schlichte, archaische Dasein auf Wesentliches reduziert. Auf der anderen Seite, Hodler war auch eine wichtige Figur, dieser große Schweizer Maler, der eben auch eben diese Stilkunst hineinfährt, in weitem Sinne Jugendstil, also mit Figuren, die wie ein Ballett auf einer Bühne tanzen, im weitesten Sinne. Also das ist alles geordnet, stilisiert, rhythmisiert. Und Eckerlienz hat ja auch diesen Fokus auf den Rhythmus eines Bildes. Aber letztlich ist Eckerlienz einer, den man schwer einordnen kann. Er ist vieles als ein eigenes Schaffen, das sich immer konzentrierter weiterentwickelt. Und genauso ist diese Phase, die abrupt dann mehr oder weniger fast mit den Kriegsbildern ändert. Da kommt eine neue Härtung hinein, eine neue Stringenz in seinen Bildern, die vorher eben nicht so vorhanden ist, sondern eben, und vor allem später eben auch dieses Malerische, das Licht, der Farbeauftrag, der die Bilder ganz wesentlich verlebendigt.
3: In Wien war Albin Eckerlienz zuerst Mitglied des Künstlerhauses und 2 Jahre lang auch der Wiener Sezession. 1903 entsteht die erste Fassung des Sämanns, ein Motiv, das Eckerlienz noch mehrmals weiterentwickelt. 1909 vollendet er das Kasein-Gemälde Haspinger Anno 9 für die Gemeinde St. Martin in Xiers. Es befindet sich heute im Museum Schloss Bruck in Lienz. 1910 hätte Albin Eckerlienz eine Stelle als Professor an der Akademie der Bildenden Künste in Wien antreten sollen. Doch die Berufung wird durch den Thronfolger Erzherzog Franz Ferdinand vereitelt. Die Gründe dafür liegen im berühmten Bild der Totentanz. Einem der zentralen Werke von Albin Eckerlienz, erklärt Stefan Weiß, Direktor des Museums Schloss Bruck.
5: Zum 60-jährigen Thronjubiläum von Kaiser Franz Josef soll es dann in der Monarchie eine wunderbare große Ausstellung mit den besten Künstlern der gesamten Monarchie geben. Man kommt auch auf Eckerlienz zu, gibt ihm dann vor, mach mal was, irgendwas mit deinen Bauern. Und übersieht, dass er da seinen Stil, seine Darstellungsweise dramatisch geändert hat. Sein Stil, der kurz vorher noch mit dem Bild nach dem Friedensschluss für Auszeichnungen am Kaiserhof geführt hat. Dann aber ein Stil ist, der dann nicht mehr angesehen ist. Zu modern, zu fortschreitend und vor allem, es ist kein Hurra-Patriotismus aus seinen Bildern herauszulesen, den man doch braucht, wenn man so eine großartige Armee hat. Es kommt zur Ausstellung. Und Albin Eckerlienz schenkt einem 78-Jährigen zum 60-jährigen Thronjubiläum ein Bild, das er Totentanz nennt. Der Tod schreitet voran, eingehängt mit ihm Tiroler Bauern. Der Letzte schaut noch zurück, weiß, er wird vom Schlachtfeld nicht wiederkehren. Es gibt die Anekdote, Eckerlienz ist eben bei dem Bild gestanden und berichtet, der Thronfolger ist wortlos und auch ohne eines Blickes zu würdigen an dem ganzen Bild vorbeimarschiert. Und es gibt ja dann noch die Anekdote, er hätte dann seiner Entourage zugeflüstert, mal, wenn das meine Soldaten sehen, die ziehen wir ja nicht mehr in den Krieg. Wollen wir die Geschichte so glauben, aber auf jeden Fall führt dieses Werk und allgemein sein Malstil dann dazu, dass seine Chance auf der Akademie für Bildende Künste in Wien als Professor tätig zu sein und damit auch eine finanzielle Absicherung fürs künstlerische Leben einmal zu haben, die führt ins Leere.
3: Das Thema 1809 oder eben Tiroler Freiheitskämpfe kommt bei Albin Egger-Lienz in seinen früheren und mittleren Werken ja öfters vor. Herr Kraus, welche Sicht hatte er denn auf diese Tiroler Freiheitskämpfe?
4: Letztes ist ganz anders wie bei Franz von Defricker. Es ist sicher nicht etwas, was er feierlichen will. Er sieht eigentlich vielmehr die Tragik dahinter. Er sieht, wie die Menschen in irgendwas getrieben werden, wie sie zugrunde gehen. Es ist eben der Lauf der Dinge, die er sieht, was Notwendiges, aber es ist nicht etwas, das man verherrlichen muss. Der Krieg ist irgendwie etwas, was man vielleicht durchstehen muss, aber eben nicht, dass man es hochleben muss und den Krieg herbeiholen muss. Und auch bei seinen späteren Werken, auch diese späten Kriegsbilder so von 1916, 17, die sind gerade das Gegenteil. Also wenn man sagt, das Finale, also ein viel extremeres Bild gegen den Krieg kann man eigentlich gar nicht finden. Auch wenn es vielleicht nicht so intentioniert war. Er war kein Antikriegsmaler, war auch nicht. Aber wenn man das Bild anschaut, dann wirkt es wirklich wie das radikalste Antikriegsbild, das im Ersten Weltkrieg entstanden ist.

0: In unser Land auf Rai Südtirol sind wir heute zu Besuch im Museum Schloss Bruck in Lienz, wo noch bis zum 11. Oktober eine große Ausstellung zu Albin Egger Lienz Spätwerk zu sehen ist. Anlass ist der 100. Todestag des Malers am 4. November 1926 in Bozen. Zu erwähnen ist noch, dass Albin Egger Lienz 1912 nach Weimar gezogen war, wo er 3 Semester lang an der Hochschule für Bildende Kunst lehrte. Im Sommer 1913 folgte ein kurzer Aufenthalt in Katwijk aan Zee in Holland, wo Egger Lienz einige Meeres- und Dünenbilder malte. Aber vom Meer zog es Albin Egger Lienz wieder in die Berge und in seine Tiroler Heimat. Und so übersiedelte er am 1. September 1913 mit der ganzen Familie, das sind seine Frau Laura von Möllwald und die 3 Kinder Lorli, Fred und Ila, nach Bozen, wo er die Villa Grünwaldhof in St. Justina bezog. Hier fand der Maler den idealen Ort zum Leben und Arbeiten. St. Justina, so schön, so vollkommen. Mit diesen Worten ist der erste Raum der Egger-Lienz-Ausstellung auf Schloss Bruck überschrieben. Warum die Wahl eigentlich auf Bozen fiel, erklärt Karl Kraus.
1: Egger-Lienz hatte zu Bozen einen engen Bezug. Er war in Saarental vorher, der südlichste Teil, wo man Deutsch spricht. Er hat ja nicht später Italienisch können, sondern er hat eben das Ambiente zwischen dem Alpinen und dem Mediterranen genau in Bozen gefunden, hat den Wein sehr geschätzt, er hat die Landschaft geschätzt, er hat die Leute geschätzt. Und in gewisser Weise war das für ihn ein Paradies, geradezu vor allem so einen schönen Hof, den er gefunden hat in St. Justina, diesen alten Weinhof aus dem 16. Jahrhundert, hat er eingemietet, hat eine Atelier gebaut, er hat dort eben einige Leute gekannt, eben wie den Emil Ducker zum Beispiel, er hat einige Künstler gekannt, eben wie die Stolzbrüder oder den Hubert Lanzinger später oder den Hans Weber Tirol, der eben auch von Nordtirol nach Südtirol sozusagen übersiedelt ist, nach Eppan. Also man sieht, Südtirol hat eine große Attraktion für Maler gehabt, eben nicht nur im frühen 20. Jahrhundert, sondern eben auch im 19. Jahrhundert. Also in gewisser Weise ist Bozen und Südtirol einfach eine tolle Landschaft, wo man gut leben und arbeiten kann.
0: Ila Egger-Lienz schreibt 1981 über ihren Vater Albin Egger-Lienz Folgendes.
2: Hier war die Landschaft, die in ihrer Harmonie seine inneren Kämpfe schlichtete und ihn die goldbraunen Töne seiner späteren Farben lehrte. Hier war räumliche Weite, Verbundenheit mit der Natur und Einsamkeit.
0: Neben einem Foto von der Villa Grünwaldhof sind auch die stimmungsvollen Bilder Sonnenuntergang auf der Mendel 1919 und Grünwaldhof 1922 zu sehen. Ergänzt werden die Bilder in der Ausstellung immer wieder durch Zitate, entweder von Albin Egger-Lienz selbst oder von seiner Tochter Ila und von anderen Personen aus seinem Umfeld. 1915 wird Egger-Lienz zu den Bozner Standschützen einberufen und ist auf einer Festung bei Riva del Garda stationiert. Wegen gesundheitlicher Probleme wird er aber schon bald dem Kriegsfürsorgeamt zugeteilt und ist fortan als Kriegsmaler an der Südfront tätig. In dieser Zeit entsteht auch das berühmte Werk »Den Namenlosen 1914«.
1: Wenn man eben diese Helden dann mit diesen vorstürmenden Soldaten in den Namenlosen sieht, auch alleine der Titel heißt schon Namenlosen, sagt schon, was er damit aussagen will. Es ist wirklich Menschenmaterial, das nach vorne geschickt wird. Die Strategen sind im Hintergrund, aber das Volk, das ist das, das die Opfer bringt und eben auch in den sicheren Toten fällt. Also ich glaube, die ersten Monate für die Österreicher waren eine Katastrophe in Galizien und das hat er natürlich auch wahrgenommen. Er ist ja immer wieder auch an die Front gegangen und hat gesagt, für gewisse Bilder, also die er sieht, da findet er eigentlich nur mehr Gedankenstriche. Das heißt, er kann es gar nicht ausdrücken, was er da sieht, wie die Leichen verrenkt sind. Und genau diese verrenkten Leichen, die hält er dann in dem Bild im Finale fest. Es ist ein ungemein schreckliches Bild mit grünlichen, bräunlichen, fahlen Tönen. Die Leichen, die stellen ihre Beine und ihre Arme durcheinander. Also es ist wirklich ein Bild, das man, wenn man es einmal gesehen hat, nicht mehr vergessen wird. Und das ist genau das, was Egger-Lienz eben auch festhalten wollte, ohne wirklich sagen zu wollen, er war ein Antikriegsmaler. Das war er nicht. Er sagt, es ist genau eben das Schicksal gewesen, das eben mit der Geburt anfängt, mit den Säden weitergeht, mit den Ernten, mit dem Krieg. In gewisser Weise war er jemand, der sich auch gefügt hat in sein Schicksal.
3: Hat er den Krieg als naturgegebenes Schicksal betrachtet?
1: Genau, das ist der richtige Begriff. Er sagt es gerade so. Auch genau dieses Naturgegebene, das gehört zum Leben dazu, genauso wie es die Friedenszeit ist. Es gibt die Phasen, die man akzeptieren muss.
0: Nach dem Ersten Weltkrieg interpretierte Albin Eggerlien seine bekannten Werke vielfach neu und passte sie seinem malerischen Spätstil an. Warum machte er denn diese Neufassungen seiner früheren Gemälde? Man könnte ja ganz böse fragen, ist ihm nichts Neues mehr eingefallen? Oder welche Bilder und Motive waren es denn vor allem, die er wiederholte, Herr Weiß?
3: Da gibt es sicherlich zwei Wege der Wiederholungen. Die einen Wiederholungen sind so wie das Abarbeiten am Totentanz über sechs verschiedene Fassungen, eine Weiterentwicklung eines Themas, das ihm ins Herz gebrannt ist und das er dann für sich künstlerisch einfach weiterentwickeln muss. Auf der anderen Seite sind manche der Wiederholungen, ja, er unterscheidet selbst gerne in Blutkunst und Brotkunst. Blutkunst, was ihm im Blut liegt, also Herzenskunst, würde man heutzutage sagen, und Brotkunst, man muss auch von etwas leben und nicht nur von der Hand im Mund, und da sind es dann gerne Wiederholungen von Themen wie der Madonna oder den Bergmeeren, schnelle Aquarelle, die er da rausgezogen hat, aquarellisierte Fassungen eines Kopfes, der sich einfach am Markt verkaufen lässt, die nachgefragt sind und die ihm dann einen Lebensstil wieder ermöglichen.
0: Herr Kraus, eine Ergänzung?
1: Das ist genau das gewesen, was dem Eggerlien auch sehr geschadet hat, diese vielen Wiederholungen. Das sind die Bergmeer, die man in x Fassungen, Wiederholungen sieht, das Mittagessen. Da sehen wir, und der Teufel gehört zu diesen Dingen, wo ich sage, eben, die hat man vielleicht auch schon satt gesehen. Und diese Einengung auf sein Werk, genau mit diesen sogenannten bodenständigen Werken, hat für sein Renommee leider nichts Gutes getan. Also er hat ihn wirklich in eine Richtung getrieben unter dem Begriff Heimbaukunst. Das ist genau das, was ihm heute also nach wie vor nicht in ein gutes Licht bringt.
0: Wie muss man sich jetzt solche Reproduktionen vorstellen? Also da sind aber doch eigene Bilder wieder entstanden.
1: Es sind schon eigene Bilder, aber oft sind es Ausschnitte. Er greift zum Beispiel bei Sämann und Teufel nur den Sämann heraus und lässt den Teufel weg, macht nur den Kopf, genauso bei dem weibrundsprengenden Bauer. Den Kopf hat er sicher 20 Mal wiederholt. Für den freien Verkauf ist natürlich ein Bild mit 50 mal 40 leichter verkäuflich, auch sozusagen, weil es auch billiger ist, als eines, das ein Meter mal zwei Meter ist. Also gewisserweise hat er einfach den Markt bedient. Auch bei den Totentanz gibt es ganz viele Köpfe, auch im Aquarell ausgeführt, die er einfach dann verkauft hat, um eben die Familie und sich selber über die Runden zu bringen.
0: Wer waren denn sonst überhaupt die Käufer der Kunst von Albin Eggerliens? Herr Kraus, wer hat seine Werke gekauft? Wo hängen seine großen Werke, die großen Gemälde?
1: Also Eggerliens hat relativ früh schon Erfolg. Er hat einige Preise bekommen, auch in den 1890er Jahren. Der österreichische Staat hat was gekauft, das Land Tirol hat was gekauft. Und dann sind es natürlich ein großer Sammler zu nennen, eben, das ist der Franz Hauer, der hat, glaube ich, 40 Werke von ihm gekauft. Also das ist wirklich sein wichtigster Sammler gewesen, der dann leider auch gestorben ist und sagt, er fällt in ein Loch, weil eben seine wichtigsten Mäzen, also mehr oder weniger wegbricht. Und dann gibt es natürlich in Bozen einige Familien, eben ab 1913, die auch Werke für ihn gekauft haben. Familie Ammon, der ihn unterstützt hat. Und Emil Lucker, der Kaufmann, der ihn auch unterstützt hat, der auch eine große Sammlung erworben hat, die er dann an das Ferdinandum gestiftet hat, später sozusagen. Dann hat er vieles nach Italien verkauft, das ist ein neuer Markt gewesen für ihn. Und deswegen war er dementsprechend beflügelt, weil eben sogar der italienische Staat was erworben hat von ihm. Also er hat grundsätzlich hat er immer gut verkauft.

0: 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Die heutige Sendung ist dem Maler Albin Eggerlienz gewidmet, der 1926 in Bozen verstorben ist und dem im Museum Schloss Bruck in Lienz eine Ausstellung zu seinem Spätwerk gewidmet ist. Nach dem Ersten Weltkrieg und dem Anschluss Südtirols an Italien ist Albin Eggerlienz nicht wieder nach Österreich zurückgekehrt, obwohl er das hätte können. Denn 1919 wird ihm noch einmal die Professur an der Wiener Akademie der Künste angeboten, aber er lehnt endgültig ab. Im selben Jahr erwirbt er das Bozner Bürgerrecht. Interessant ist aber, wie Eggerlienz dann mit dem aufkommenden Faschismus in Italien umgeht und welches Verhältnis er überhaupt zu Italien hat. Dazu der Innsbrucker Kunsthistoriker und Ausstellungskurator Karl Kraus.
1: Das wird immer wieder gesagt, die Landschaft und die Bauern, die bleiben die gleichen im Sarntal. Und sein Ambiente bleibt das Gleiche, das für ihn entscheidend ist für sein Schaffen. Gleichzeitig ist die italienische Kulturpolitik sehr, sehr, sage ich mal, engagiert. Es kommt gleich einmal der Direktor des Museums in Brescia auf ihn zu, wollen ihn eingemeinden im weiteren Sinne, beziehungsweise ist auch eine Wertschätzung. Er sagt selber, diese italienischen Kulturmanager, eben auch danach Giorgio Nicodemi, haben ihn hochgelobt und natürlich haben ihn einen roten Teppich ausgelegt und der hat natürlich ihn auch betreten. Man hat ihn nach Venedig eingeladen, man hat einen Enkauf getätigt für die Staatsgalerie. Ein Werk von ihm ist eben das Selbstporträt in die Uffizien gekommen. Also es ist einerseits wirklich eine große Wertschätzung durch italienische Kunstkritiker und Kulturmanager und gleichzeitig natürlich steckt auch ein Teil Politik dahinter. Man will diesen Künstler, einer der wichtigsten, das zweite Wort, der Karl Moser, den man auch sehr geschätzt hat, mehr oder weniger einverleiben in die italienische Kulturszene. Da hat es zwei andere auch noch gegeben, der Ugo Jojetti, ein Kunstkritiker aus Rom, der sehr einflussreich war, den hat man eben auch mehr oder weniger an ihn angesetzt. Und dann gibt es noch die Margherita Sarfatti, das war auch eine große Kulturmanagerin und die Geliebte von Mussolini, den auch in Mailand bringen wollte. Und das heißt auch, man hat ihn, den Gotiker aus dem Norden gesehen, also einer, der ganz anders ist als die italienische Kunst, aber hat ihn geschätzt. Manche haben in ihm mehr oder weniger den Barbaren gesehen, also für viele ist er viel zu wenig, sage ich mal, romanisch, klassisch. Also es ist dieses Spiel. Und dann kommt nur noch der Faschismus dazu. Da muss man sagen, das ist ja 1922 schon, wie wir wissen, in Bozen der Blutsonntag, hat er fast negiert. Also in keinem Brief, glaube ich, kein einziger wird diese Sache erwähnt. Der steckt den Kopf in den Sand. Wird für ihn vollkommen eine Nebensache, sondern für ihn ist die Kunst wichtig. Und er kriegt seine Honorationen, der italienische König schüttelt ihn die Hand auf der venedigen Biennale. Das sind genau diese Dinge, die ihn dann den Blick verstellen auf die wahren politischen Ereignisse.
0: Herr Kraus, wir stehen ja vor zwei Bildern, die in diesem Raum, wo es um das neue Land und die alte Heimat geht, hängen. Welche Bilder waren es denn vor allem, die in Italien so gut angekommen sind?
1: Man hat vor allem diesen Spätstil für ihn eben geschätzt. Das heißt, die Werke, so, die um 1920 entstanden sind, dazu zählen eben auch diese beiden Landschaften. Auch die Porträts hat man hochgelobt. Die Porträts der Kinder, die nach wie vor für uns auch die Lieblinge dieser Ausstellung sind. Aber auch diese beiden Landschaften sind wirklich fantastisch. Man sieht hier Sieg, aber ganz abstrahiert, eben man sieht drei, vier Töne, mehr oder weniger sind diese Brauntöne, hinten diese bläulichen Bäume und ganz oben dieser grünlich-bläuliche Himmel. Alleine, wenn man den Himmel anschaut, beim nächsten Bild, das ist der Kalvarienberg, alleine das, wenn man sagen, das ist wie ein abstraktes Gemälde. Wenn man diese Ausschnitte sieht, die sind so malerisch differenziert, auch eben wie dieser Fluss, der Rhythmus dieser Pinselstriche, alles verlebendig, das Licht, dieses goldige Licht, das eben typisch ist für diese Abendlandschaften. Das ist schon festgehalten. Es gibt wenig Vergleichbares als in der österreichischen Landschaftsmalerei aus dieser Zeit, denn eben, man sagt, sie sind auf diesem Niveau.

0: Ja, wir sind jetzt zwei Stockwerke höher gekommen, spinnen aber das Thema Italien und Eckerliens noch weiter. Also schon 1907 hatte Albin Eckerliens an den internationalen Kunstausstellungen von Venedig teilgenommen und stellte auch nach 1920 bis zu seinem Tod 1926 regelmäßig dort aus. Die Kunstausstellungen hatten da noch nicht den Namen Biennale. Höhepunkt seiner Ausstellung war jedenfalls die Biennale von Venedig 1922. Karl Kraus, warum?
1: Der Leiter der Biennale damals, Vittorio Picca, ist eigens nach Bozen gekommen, hat ihn aufgesucht und hat ihn eingeladen, eine Sonderausstellung zu bekommen. Also es war ein wahnsinniges Entgegenkommen, natürlich eine große Ehre. Er hat 37 Werke ausgestellt und interessanterweise quer durch sein Schaffen. Das heißt, es ist auch das Kreuz dabei gewesen, auch der Haspinger war dabei. Natürlich auch die späteren Werke. Wir haben hier ein Foto, wo man genau sieht, was war unter anderem hier ausgestellt. Wir sehen hier im Original auf der anderen Rückseite dieser Wand die Generation, also ein ganz ein großartiges Spätwerk. Genauso das Tischgebet, das haben wir auch dann in einer, hier im Original stehen. Und der Pflüger, den haben wir leider nicht. Aber es sind auch diese Werke, die die Italiener sehr, sehr geschätzt haben. Und erstaunlich ist, dass Eckerliens nach dem Tod bis heute weder in Bozen noch im restlichen Italien eine Einzelausstellung bekommen hat. Das finde ich schon unglaublich. Bozen, wo er 13 Jahre seine wichtigsten Jahre verbracht hat, nie eine Einzelausstellung. Während Lienz natürlich, weil wir das regelmäßig und auch Fernandeum in Innsbruck und auch in Wien, aber Südtirol ist nichts gewesen. Es wird geplant, vielleicht mal in Mart, dass in Mart eine Großausstellung kommt. Also das ist Zukunft.
0: In Rovereto.
1: Genau.
0: Herr Weiß, welche sonstigen großen Ausstellungen von Albin Eckerliens im europäischen Raum sind vielleicht noch zu nennen?
2: Wenn wir jetzt rückwärts blicken, dann war es sicher die wunderbare Schau in dem Tiroler Landesmuseum Eckerliens und Otto Dix. Oder in Wien Eckerliens und der Krieg, wo die Möglichkeit bestanden hat, ihn eben nicht nur den Zeitgenossen gegenüberzustellen, sondern da 5 der 6 Totentänze nebeneinander zu präsentieren. Eine Kooperation auch mit unserem Haus. Wir hatten dann die Ehre, eben auch diese Werke bei uns zeigen zu dürfen. Ganz spannend ist allerdings, also wir haben jetzt dann vorhin gehört, er wurde ja hofiert von Italien. Man wollte das neue Territorium hier irgendwie mit einnehmen und das auch auf künstlerischer Ebene. Und da sucht man sich einfach die Künstler aus, um die jetzt im neuen Staat zu verankern. Wenn man jetzt an den Vergleich ziehen mag, passiert dasselbe. Gut 2 Jahrzehnte später wieder, aber in die andere Richtung. 1938 gehen die Werke von Albin Eckerliens aus Lienz, aus Wien, aus Innsbruck und von überall her quer durch das neue Deutsche Reich. Es kommt zu den Ausstellungen in Berlin. Schon vorher war er in Dresden zu sehen, schon vorher war er in der Kunsthalle in Bremen in Ausstellungen zu sehen. Aber eben 1938 versucht man wieder über die Kunst das quasi neue Territorium nach dem Anschluss wieder neu zu präsentieren. Das war eben einer der Punkte, die dann für ihn zu einem Makel in einer Biografie nach seinem Tod geführt haben, für die er nichts kann und die auch einfach fehlinterpretiert ist.
0: Von 1914 bis 1963 sind 7 Monographien zu Albin Eckerliens erschienen. Aber als in den 1970er Jahren der Maler Wilfried Kirschl das Thema aufgreift, stellt dieser es dokumentarisch und analytisch auf ein neues Niveau, wie man auf dem Wandtext der Eckerliens-Ausstellung auf Schloss Bruck lesen kann. Kirschls Einordnung sollte den Geruch von Blut- und Bodenkunst, der Eckerliens zu Unrecht anhaftete, endgültig vertreiben. Kirschl zitierte Eckerliens Ausspruch: Ich male keine Bauern, sondern Formen, und unterstrich damit, dass Eckerliens Universalität in der Tiefe suchte und nicht in der Breite. Und die Form war der Schlüssel dazu. Ein weiterer Bereich der Ausstellung beschäftigt sich mit dem Thema Resonanzen, die Eckerliens mit seinem Schaffen in der Kunstwelt und in der Gesellschaft hervorrief. Wir greifen nur einige der Etiketten heraus, die dem Osttiroler Maler je nach Blickwinkel zugeschrieben wurden. Bauernmaler, Heimatkünstler, Hodler-Epigone, Wegbahner deutscher Kunst, großer Moderner. Er wurde aber auch von den Nazis instrumentalisiert. Sein Schaffen ist jedoch wesentlich vielschichtiger, schreibt Kurator Karl Kraus, und erreicht vor allem mit seinen Kriegsbildern und den späten Gedankenbildern eine ganz eigene avantgardistische Formensprache. Zusammen mit Karl Kraus schauen wir uns nun das Werk Generationen von 1918-19 näher an. ein ganz starkes Bild, das einen sofort in seinen Bann zieht.
1: Ja, wir sehen hier eine Art Stube. Und es ist aber keine realistisch dargestellte Stube, sondern man sieht eben auch hier den Einfluss der zeitgenössischen Kunst, das heißt des Kubismus. Edgar Lienz zerlegt hier die Zentralperspektive facettenartig. Man sieht, wie alles einer Form untergeordnet ist. Alles ist gewisserweise stilisiert und mit dieser herben Farbigkeit auf eine ganz andere Ebene geführt. Also das ist keine realistische Darstellung, sondern eben eine Komprimierung von Generationen, vom Kind weg über die Bauer und Bäuerin, die Greisen, die vorne sitzen, und daneben die zentrale Figur, auch wenn sie seitlich ist, Christus, der dem ganzen Leben einen Sinn gibt. Gewisserweise dieses Werk, das ein großes Format hat, wie zeitgenössisch bzw. wie avantgardistisch Edgar Lienz in dieser Zeit gearbeitet hat. Da gibt es Bezüge zu deutschen Expressionisten, ich will da eben Max Beckmann nennen, und man sieht, wie wenig dieses Bild mit diesen früheren Werken zu tun hat, die man oft kennt. Also es geht weit darüber hinaus, über diese durchaus gefälligen, nach wie vor gefälligen Bilder, die wie Mahlzeit oder Mittagessen, da geht es einfach Welten darüber hinaus. Man sieht eben, wie sich dieser Künstler in wenigen Jahren geradezu radikalisiert hat im positiven Sinne. Und das Bild kann man neben ganz großen anderen hängen und es wird gut daneben stehen bleiben.
3: Ein halbes Jahr war die Arbeit meinem Blick entzogen, und als ich sie vor einigen Tagen wieder sah, nahm ich staunend wahr, dass sich bei mir die Wandlung zum Stil vollzogen hat oder im besten Gange ist. Dieses Fest ist aber kein Fest für andere, sondern es vollzieht sich nur in mir allein, still und im wonnigen Gefühle des höchsten Glücks, dessen ein Mensch fähig ist. Dieses Bild stellt für mich das Ergebnis 25-jähriger schwerer Arbeit dar. Die Summe.
0: Das schreibt Albin Edgar Lienz über sein Werk Generationen in einem Brief an den Bildhauer Gustinus Ambrosi. In diesem Bild Generationen in den Kriegsfrauen von 1918 bis 22 und in den Müttern von 1922-23 erscheinen auch die Bauern und Bäuerinnen, die einfachen Menschen also, als Zeitzeugen des Leides und des Todes. Sie sind stumme Beobachter einer unheilvollen Welt. Ila Edgar Lienz, die jüngste Tochter von Albin Edgar Lienz, schreibt im Geleitwort zum Bestandskatalog des Museums Schloss Bruck Folgendes dazu:
4: Harte Arbeit der Landbestellung in freier Natur, in sich Gekehrtheit und Gebet charakterisieren seine Gestalten. Mutterschaft und Greisentum zeichnete er mit dem Scharfblick immer bereiter Anteilnahme. Aber nie war dem Künstler der Tod das Letzte.
0: Im drittletzten Bereich der Ausstellung zum Spätwerk von Albin Edgar Lienz im Museum Schloss Bruck in Lienz steht als Überschrift »Bilder zuständlicher Versunkenheit«. Es ist ein Ausdruck, den Edgar Lienz selbst in seinen Briefen verwendet hat, sagt Karl Kraus.
1: Er sagt eben, das ist nicht die Aktivität, sondern eben die Verinnerlichung, die den Menschen prägt. Es ist das, um was es wirklich geht, um das Existenzielle, das Religiöse. Die Religion ist für ihn ganz was Entscheidendes gewesen. Das Intimste, über das er gar nicht reden möchte, weil es irgendwie so was Grundlegendes ist in seinem Wesen. Da möchte er sich eigentlich gar nicht ausdrücken, weil es irgendwie zu banal wird, wenn man darüber redet. Das muss man empfinden. Und in diesem Raum sind viele Werke, die mit dem Religiösen zu tun haben, aber nicht vordergründig. Das eine schon das Tischgebet, aber den anderen nicht. Das ist genau diese Phase nach dem Krieg, wo er extrem expressionistisch arbeitet, wo er die Formen verzerrt, diese Deformierungen zeigt, wo er die Farbe ganz fahl hinbringt, die Blinden, auch ein Thema, wo man sagt, wo geht die Menschheit hin? In gewisser Weise fällt man von einem zum nächsten, ohne selber Entscheidungen zu treffen. Da gibt es ja auch das berühmte Vorbild, den Bruegel, wie Sie wissen, gibt es auch diese Blinden. Man sieht, der Mensch ist oft wirklich hineingeworfen und oft hat er selber gar nicht die Möglichkeiten, selber Entscheidungen zu treffen, sondern man tappt von einer Falle in die nächste. Ganz großartig ist auch eben das Bild der Kriegs. Und oft hat er selber gar nicht die Möglichkeiten, selber Entscheidungen zu treffen, sondern man tappt von einer Falle in die nächste. Ganz großartig ist auch eben das Bild der Kriegsfrauen. Ist auch ungewöhnlich.

0: gewisser Weise. Und wenn man sagt, wie verzerrt das alles ist, dieser Raum weit weg von jeder Perspektive, sondern es kippt fast geradezu, um diese Darstellung noch zu dramatisieren. Und dieses Drama ist da wirklich mehr als großartig festgehalten, ein Drama dieser Frauen, die im Krieg nur Opfer sind und oft die größeren Notleidenden sind als die Männer, die sonst irgendwie als Soldaten eingezogen sind.
1: Und auch hier wieder, die Augen sind zu, beziehungsweise wie wenn sie nicht da wären, die Augen, im Gegensatz zu den Porträts, Selbstbildnis oder die Kinder, die er gemalt hat. Also hier sind die Augen irgendwie ja ganz nach innen gekehrt.
0: Ja, man sagt ja, die Augen sind ein Spiegel der Seele, aber in diesem Fall sind sie zu. Und der Spiegel der Seele ist hier die Haltung und nicht eben die Augen, die einen anschauen oder wo auch immer hin, sondern eben ist ein Blick nach innen. Wie Sie wissen, Gotthard Bonnell hat auch Porträts mit diesen zu in den Augen gemacht. Und letztlich ist es die gleiche Intention, man schaut nicht nach außen hin, sondern schaut nach innen hin. Wie geht es einem? Welche Dramen hat man hinter sich? Und das ist genau eben dieses Stilmittel, der offene Mund, der wie eine Maske ausschaut, eben auch wie diese Larven geradezu extrem stilisiert, um sozusagen die Emotionen festgefroren zu lassen.
1: Und neben dem Bild der Kriegsfrauen hängt ein sehr bekanntes von Albin Ecker-Lienz, das Tischgebet.
0: Da sieht man, dass er gewisse Sachen hinter sich gelassen hat bei dem. Also diese extreme Deformation lässt er zurück. Dafür spielt das Licht eine größere Rolle. Man sieht eben, das Licht und Schatten verländigt das Bild wesentlich mehr als bei dem Linken nochmals. Und es ist noch monochromer. Also er arbeitet wirklich wie einer Aussparung alles Sinnlichen. Und das ist schon auch unglaublich, welche Ausdruckskraft dieses Werk hat mit dieser leeren Schüssel. Also wenn man das analysiert, auch psychologisch gesehen, das Stehen um einen Tisch herum, die Schublade ist offen, die leere Schüssel. Es geht ums tägliche Überleben, mehr oder weniger. Und eben der Halt des Ganzen gibt offensichtlich die Religiosität. Ohne dem wäre das Leben vermutlich auch nicht ertragbar, wenn man nicht diesen Halt hätte. Und wie wenig selbstverständlich es ist, dass man überhaupt ein Essen hat. Für viele ist es ein täglicher Kampf gewesen bei den Bergbauern, um überhaupt überleben zu können. Und das ist irgendwie schon sehr eindrücklich festgehalten.
2: Ich male jetzt zum Beispiel ein Tischgebet. Dem seelischen Gehalt des Themas konnte ich nur durch rein Formales beikommen. Raum, Farbe, senkrechte, waagrechte, schräge Linien. Aber der Stoff bildet die Grundlage zur Bildidee und das Erlebnis überhaupt.

0: Wir nähern uns dem Ende der Ausstellung »Ich bin fertig« mit dem Spätwerk von Albin Egger-Lienz im Museum Schlossbruck in Lienz. Und gleichzeitig nähern wir uns auch dem Lebensende des Osttiroler Malers, der von 1913 bis 1926 in St. Justina bei Bozen lebte und arbeitete. Im vorletzten Raum geht es um die Kriegergedächtniskapelle neben der Pfarrkirche St. André in Lienz, die Albin Egger-Lienz mit einem vierteiligen Freskenzyklus ausstattete. Die Kapelle ist eine Auftragsarbeit aller Gemeinden Osttirols und erinnert an die Opfer des Ersten Weltkrieges. Mit dem Bau der Kapelle wird kein Geringerer als Architekt Clemens Holzmeister beauftragt. Es war dann der ausdrückliche Wunsch von Albin Egger-Lienz, selbst einmal in dieser Kriegergedächtniskapelle bestattet zu werden. Allerdings wurde ihm dieser Wunsch nicht gleich erfüllt, erklärt Museumsdirektor Stefan Weiß.
1: Nein, er wurde eben nicht in der Kriegergedächtniskapelle begraben. Zunächst nicht, muss man sagen. Im Zuge der Vorarbeiten für diese Ausstellung sind wir auch über Zeitungsartikel gestorben, die kurz später dann darüber berichten, dass mit der neu eingezogenen Staatsgrenze und nicht absprechbaren Übertragungsbedingungen zwar sein Sarg von Bozen übertragen wird auf die neue Staatsgrenze, die Abordnung aus Lienz allerdings zu spät kommt, Egger-Lienz jetzt einmal ein paar Stunden auf der Straße im Staub liegt, im Sarg, bevor er dann nach Lienz übertragen wird. Und dort ändert sich das Bild dann wieder schlagartig, im Ehrengrab bestattet, vorher aufgebahrt, riesengroßer Begräbniszug, der vom Antoniuskirchel über den Hauptplatz an seinem Elternhaus in der Schweizergasse vorbei bis zur Pfarrkirche St. André und den damals neuen Friedhof, der direkt hinter der Kriegergedächtniskapelle liegt, überführt wird. Er wird dann dort eben ehrenhaft bestattet, aber nicht dort, wo er sich

0: eigentlich Ausbedungen hat.
1: Ja, warum denn nicht?
0: Das hat mit seinem Auferstandenen zu tun, mit dem Abschluss seines Freskenzyklus in der Kriegsgedächtniskapelle, wo wir jetzt hinschauen werden.
1: Aber zuvor wollen wir unseren Rundgang durch die Ausstellung mit dem großartigen letzten Werk von Albin Eckerliens abschließen, seiner Pietà. Eine Vorstudie zu diesem Gemälde ist Der tote Christus, eine Detailarbeit, die aber auch ein eigenständiges Werk ist, wie Kunsthistoriker Karl Kraus erklärt.
2: Der tote Christus, der auf einer ganz einfachen Tischplatte aufgebahrt ist, extrem verkürzt ist. Interessant ist, dass der Maler hier auf historische Vorbilder zurückgreift. Einerseits eben den Andrea Mantegna, die Beweinung, und sonst den Eroe Morto von Giovanni Segantini, beide ähnlich verkürzt. Und was sagt uns dieses Werk? Der Mensch, der schwebt geradezu drinnen in diesen Brauntönen, in diesen Schwarztönen. Er ist zwar tot, aber er schwebt in anderen Sphären, wenn man das so sagen möchte. Malerisch großartig festgehalten in dieser Modellierung, wenn Sie schauen, wie diese Verkürzung gelungen ist, also wie die Figur extrem schmal ist und trotzdem hat man diese Tiefenwirkung und wie auch die Muskeln richtig modelliert sind, aber gleichzeitig abstrahiert sind. Und auch das Spiel, wie er mit Spannungen arbeitet, mit Diagonalen arbeitet, der eine Fuß ist weiter oben, der andere herunten, die eine Hand ist mehr geschlossen, die andere mehr offen. Das ist wirklich ein formales Meisterwerk und dann noch weiterarbeitet, wo da auch die beweinenden Figuren dazukommen.
1: Jetzt stehen wir vor der Pietà. Man ist ganz ehrfürchtig vor diesem Bild. Außer dem toten Christus sind noch drei Figuren zu sehen. Wie sind die dargestellt?
2: Ja, es sind drei weibliche, bäuerliche Figuren. Jede beweint den Christus auf ihre Art. Links die Bäuerin, die die Hände auf den Tisch gelegt hat. Die rechte Figur, die die Hände gefaltet hat, und rechts unten diese Figur, die radikal abgeschnitten ist, eine ganz kühne Komposition, wie überhaupt gesagt das Spätwerk ungemein von Einfällen geprägt ist, also formalen Einfällen. Sie sehen, wie der Tisch nicht gerade hingestellt ist, wie hinten die Linien auch schräg gestellt sind. Und diese Figuren, die wirklich, wie er selber sagt, diese Verinnerlichung zeigen, also es sind die letzten Worte, wie man sagen kann, eines Künstlers, wo er sagt, ich bin fertig.
1: Und nun stehen wir also vor der Kriegergedächtniskapelle neben der Pfarrkirche St. André in Lienz, da, wo Albin Eckerliens seine letzte Ruhestätte gefunden hat. Allerdings erst ein Jahr nach seinem Tod. Der Grund war der auferstandene Christus, das Schlussbild im vierteiligen Freskenzyklus, den Eckerliens für diese Gedächtniskapelle geschaffen hat. Stefan Weiß kennt die Details.
0: Aus bestehenden Werken hat er für dieses Haus einen Zyklus zusammengestellt, der eigentlich schon viel über Eckerliens und über die Fragen, die wir vorher angeschaut haben, aussagt. Ist es ein Kriegsmaler? Ja. Malt er positiv einen Hurra-Patriotismus? Nein. Er zieht aus vier Bildern einen kleinen Zyklus zusammen, beginnend mit Seemann und Teufel. Ganz links oben, fast unscheinbar in der Ecke verschwindend. Da kann man auch gerne wieder das religiöse Moment rausziehen aus dem Neuen Testament, die gute und die böse Saat und eben das Zeichen, das Gute und das Böse ist immer miteinander verwoben.
1: Dann praktisch gegenüber des Altars, auf der Wand gegenüber, befindet sich eines der zwei großen Fresken und dieses Bild ist ja wirklich extrem ergreifend.
0: Es heißt, die Namenlosen und die Soldaten sind nicht heldenhaft vormarschierend, sondern niedergedrückt am Boden. Wenn man sich den Acker anschaut, dann ist es tief zerfurcht, zerbombt, aufgegraben und fast schon wie in einem Grab verschwindend oder nach unten absteigend sind die Soldaten unterwegs. Ein unglaublich bedrückendes Bild, das mit dem gegenüberliegenden Werk zusammenspielt.
1: Was ist darauf zu sehen?
0: Dort sehen wir einen Stapel von Särgen, obenauf noch ein offener Sarg, ein toter Soldat, seine Hand herausgestreckt, der Helm herabgerutscht. Im ersten Moment würde man sagen, es ist das Ende, es ist der Tod, es ist das, was bleibt nach dem Krieg. Nur je länger man da drauf schaut, umso mehr verrät schon das Bild selbst einiges, aber vor allem der darunterstehende Text, den er aus Hosea, aus dem Alten Testament übernommen hat: Ich werde dein Tod sein, o Tod, Und wer ist der Tod des Todes? Das heißt, er geht dann auf ein religiöses Moment über. Und das deutet er aber schon hier im Bild an. Es ist nicht die Schwerkraft, die die Särge nach unten zieht, sondern wenn man schaut, die schweben teilweise. Wir haben halt zwei Strahlen von oben genommen. Er sieht da drinnen wohl eine Lösung für das Endliche, nämlich den Auferstandenen, den er auf der vierten Seite angebracht hat.
1: Und dieses Bild, das da ja eigentlich relativ klein erscheint, dieses Bild des auferstandenen Christus, dieses hat ja so sehr, war ja Stein des Anstoßes. Warum denn?
0: Wir sehen einen Auferstandenen, er hat die Friedensfahne, die Osterfahne in der Hand, der etwas künstlich wirkt.
1: Was hat dieser Christus, das stört? Was stört an diesem Christus?
0: Es stört die damals. Die Bevölkerung und, sagen wir, circa die Hälfte des Klerus, die Darstellungsweise. Kein glorreicher Auferstandener, der aus dem Grab entsteigt und die ganze Folter, den ganzen Tod, die Last der Welt, die er auf sich genommen hat, einfach so abgeworfen hat und herausschwebt und lächelnd der Ewigkeit entgegenschwebt, sondern es ist ein Mensch. Und dieses menschliche Dargestelltsein, dieses Abgemergelte, Ausgezehrte, dieses Darstellen eines realistisch geschundenen Körpers, das konnte von der damaligen Bevölkerung oder eben auch vom Klerus nicht akzeptiert werden. Es kommt dann dazu, dass der Vatikan daran arbeitet, ein Interdikt über die Kapelle zu verhängen. Ein kleiner Rechtsformfehler führte eigentlich dazu, dass es nie ausgesprochen wurde, aber umgesetzt wurde. Bedeutet, solange dieser Christus in dieser Kapelle ist, wird es hier kein Sakrament geben und damit eben auch nicht die Grablege von Albin Eckerliens, der kurz darauf verstirbt.
1: Aber schlussendlich, wir stehen ja hier direkt vor seinem Grab, ist er doch dann hier beerdigt worden. Wann war das dann?
0: Es war dann ein Jahr später und dann doch einiger spannender brieflicher Verkehr mit der Androhung, ja, wenn jetzt Eckerliens nicht seinen letzten Willen erhält, den er euch abgerungen hat, nachdem er euch die Bilder geschenkt hat, dann werden wir ihn überführen. Dann wird er irgendwo anders begraben werden und nicht mehr in Liens. Und nicht alles ist religiös, vieles ist politisch. Man hat dann doch irgendwie zugestimmt im letzten Moment, aber es sollte unter Ausschluss der Öffentlichkeit passieren. Und so wurde ein Jahr später in einer Nacht- und Nebelaktion um 5 oder 6 Uhr in der Früh im kleinsten Rahmen eine Umbettung vorgenommen.
1: In unser Land waren wir heute im Museum Schlossbruck in Liens zu Besuch. Hier ist eine große Ausstellung zum Spätwerk des Osttiroler Malers Albin Eckerliens zu sehen. Sie steht unter dem Motto »Ich bin fertig« und ist noch bis zum 11. Oktober zugänglich. Für uns Südtiroler interessant, diese großartigen späten Werke sind genau in der Zeit seiner Bozner Jahre entstanden, die er von 1913 bis zu seinem Tod am 4. November 1926 auf dem Grünwaldhof in St. Justina verbracht hat. Das Leben und Werk von Albin Eckerliens haben uns der Innsbrucker Kunsthistoriker und Ausstellungskurator Karl Kraus und Museumsdirektor Stefan Weiß nähergebracht. 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Die Zitate von Ila Eckerliens und Albin Eckerliens haben Verena Amort und Christoph Bichler gelesen. Daniel Kizali an der Technik und ich, Heike Genet, wünschen Ihnen noch eine gute Zeit. Auf Wiederhören!

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1: Der Landeshauptmann spricht sich für eine Autosteuerbefreiung auch für Südtirol aus. Kanada strebt als erstes Land Sondermitgliedschaft in der EU an. Das Wetter morgen wechselhaft bei 19 bis 24 Grad. Landeshauptmann Arno Kompatscher spricht sich für eine Autosteuerbefreiung auch in Südtirol aus. In diesem Bereich hat das Land primäre Zuständigkeit. Dank der niedrigen Kfz-Steuer im Vergleich zu anderen Regionen nahm Südtirol bisher 80 Millionen Euro jährlich an Kfz-Steuern ein. Künftige Mindereinnahmen würden von der Regierung rückerstattet. Laut einer Mitteilung des zuständigen Ministeriums in Rom gibt es in der Region Trentino-Südtirol 363.000 natürliche Personen, die entweder ein Motorrad oder einen PKW mit einer Leistung von maximal 80 Kilowatt besitzen. Für diese wäre die Befreiung von der Kfz-Steuer für das kommende Jahr vorgesehen. Der Sanitätsbetrieb zahlt jährlich fast 3 Millionen Euro an Schadenersatzforderungen. Pro Jahr trudeln rund 150 solcher Forderungen ein. Diese betreffen insbesondere die Fachbereiche Orthopädie und Traumatologie, Notaufnahme, Gynäkologie und Geburtshilfe sowie allgemeine Chirurgie. In 40% der Fälle zahlt der Sanitätsbetrieb. Die Daten wurden vom Ressort für Gesundheitsvorsorge und Gesundheit veröffentlicht. Kanada befürwortet eine engere Anbindung an die Europäische Union und strebt als erstes Land überhaupt eine Sondermitgliedschaft an. Dies erklärte der kanadische Ministerpräsident Mark Carney in einer Rede vor dem Europäischen Parlament in Straßburg. Er begrüßte damit einen entsprechenden Vorschlag von EU-Kommissionspräsidentin Ursula von der Leyen. Europa und Kanada seien gemeinsam stärker, sagte Carney. Gleichzeitig wies er Kritik von US-Präsident Donald Trump an einer vertieften Partnerschaft zwischen Kanada und der EU zurück. Das EU-Parlament hat in einer nicht bindenden Resolution einen stärkeren Schutz der EU-Außengrenzen gefordert. An der spanischen Regierung wird wegen der massenhaften Grenzübertritte in der Exklave Ceuta Ende Juli Kritik geübt. Wenn nicht entschieden gehandelt werde, gefährde dies den gesamten Schengen-Raum, warnt das Parlament. Die EU-Kommission hatte Spanien vergangene Woche zur Bewältigung der Lage in Ceuta knapp 115 Millionen Euro Soforthilfe zugesagt. Magdalena Andersson steht vor einem Comeback als schwedische Ministerpräsidentin. Ihr Mitte-Links-Bündnis gewann die Parlamentswahl knapp, das teilte die Wahlbehörde mit. Der bisherige konservative Ministerpräsident Ulf Kristersson trat von seinem Amt zurück. Der Erfolg des Oppositionsbündnisses beendet den Rechtsruck der vergangenen 4 Jahre, in denen Schweden seine zuvor liberale Migrationspolitik deutlich verschärft hatte. Die italienische Regierung arbeitet an einem früheren Renteneintritt mit 64 Jahren. Wer diese Möglichkeit in Anspruch nimmt, dessen Rente wird gänzlich nach dem beitragsbezogenen System berechnet, wie Arbeitsstaatssekretär Claudio Durigon der Nachrichtenagentur ANSA sagte. Nach Angaben Durigons würde die auf 3 Jahre befristete Maßnahme rund 1,6 Milliarden Euro pro Jahr kosten. Gerechnet wird mit etwa 80.000 zusätzlichen Pensionierungen im ersten Jahr und insgesamt 180.000. Der Gesetzgebungsausschuss des Regionalrats hat einen Gesetzentwurf zur Inflationsanpassung der Hausfrauenrente abgelehnt. Die Vorlage der grünen Fraktion scheiterte mit 6 Nein gegen 5 Ja-Stimmen. Mit dem Entwurf wollten die Grünen die jährliche Anpassung der Hausfrauenrente an die Inflation erreichen. Diese war vor 2 Jahren abgeschafft worden. Betroffen sind laut Grünen rund 3.800 Rentnerinnen. Deren Rente beträgt derzeit zwischen 520 und 625 Euro brutto. Der Gemeinderat von Kastelruth hat sich für ein grundsätzliches Verbot von Hubschrauberlandeplätzen für touristische Zwecke ausgesprochen. Den entsprechenden Grundsatzbeschluss fasste die Gemeinde gestern Abend. Die Errichtung eines Landeplatzes für touristische oder Freizeitzwecke stehe im Widerspruch zu den Schutzzielen des Gebietes, heißt es im Beschluss. Bürgermeisterin und Ausschuss wurden beauftragt, diese Interessen gegenüber Land- und Flugaufsichtsbehörde ENAC zu vertreten. Kastelruth ist die Gemeinde mit den meisten Nächtigungen in Südtirol. Landesrat Christian Bianchi von Forza Italia hat wegen mutmaßlich illegaler Parteienfinanzierung die Staatsanwaltschaft eingeschaltet. Bianchi beruft sich dabei auf Aussagen, die im Signa-Untersuchungsausschuss im Landtag getätigt wurden. Demnach soll die Laurin-Stiftung mit Sitz in Liechtenstein Parteien und Vereine aus dem rechten Lager mit 4 Millionen Euro illegal unterstützt haben. Die Südtiroler Freiheit weist diese Mutmaßungen zurück. Sie erhalte keine illegalen Spenden aus dem Ausland. Die Südtiroler Freiheit wirft Bianchi vor, die politische Konkurrenz diskreditieren zu wollen. Ähnlich liest sich eine Stellungnahme des Schützenbundes. Auch die sozialdemokratische Jugend Südtirols sagt Nein zum neuen Senatswahlkreis Bozen-Leifers. Der neu geschaffene, maßgeschneiderte Wahlkreis verfolge das alleinige Ziel, mit absoluter Sicherheit die Wahl eines italienischen Senators zu ermöglichen. Das sei ein inakzeptabler Rückschritt, schreibt die Nachwuchsorganisation des PD. Die junge Generation in Südtirol sei mit der Hoffnung auf ein anderes Südtirol aufgewachsen, auf ein Südtirol, das Brücken baue. In diesem Zusammenhang zeigen sich die jungen Sozialdemokraten auch vom Schweigen der Bozner SVP überrascht. Der Weiler Zeppichl in Pfelders in der Gemeinde Moos in Passaia wird durch Schutzbauten lawinensicherer gemacht. Dafür werden 1,2 Millionen Euro an EU-Fördermitteln bereitgestellt. Errichtet werden ein knapp 100 Meter langer und 9 Meter hoher Auffangdamm am Rande des Weilers sowie 300 Meter zusätzliche Schneenetze an der errechneten Anbruchstelle der Lawine. Die beiden Baulose in Pfelders werden derzeit verwirklicht. Ein Teil der Maßnahmen soll noch vor dem Wintereinbruch fertiggestellt werden, ehe die Bauarbeiten im Frühsommer kommenden Jahres fortgeführt werden. Das Wetter. Morgen Freitag ist es wechselhaft. Feuchte und labil geschichtete Luftmassen bestimmen die Lage. Zunächst ist es vielerorts stark bewölkt. Im Laufe des Vormittags sind vorübergehende Auflockerungen möglich. Am Nachmittag bilden sich übers Land verteilt ein paar Regenschauer. Die Höchsttemperaturen reichen von 19 Grad in Sterzing bis 24 Grad in Bozen. Am Samstag stabilisiert sich das Wetter. Nach Auflösung von Hochnebel scheint wieder häufig die Sonne. Auch am Sonntag überwiegt der Sonnenschein bei durchziehenden hohen Wolkenfeldern. Heute wurden gemessen Bozen 26 Grad, Meran 25, Brixen 24, Bruneck 21, Sterzing 20 Grad, Schlanders 23, Reschen 18, Toblach 15 und auf der Blose auf 2500 Meter Meereshöhe 8 Grad. 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

0: Donnerstag, 17. September 2026, radiofreier Fall auf Reich Südtirol. Bis 22 Uhr sind wir hier und jetzt gibt es gleich ein kleines Inhaltsverzeichnis. Vorher aber möchten wir uns kurz vorstellen. Heute gestalten diese Sendung am Mikrofon
1: Reinhard Jovanat
0: und Roland Leitner. Und an der Technik haben wir Hans Dirler heute. Ja, unsere Themen in Kürze, neue Töne. Heute widmen wir diese Rubrik, wo es um Neuerscheinungen geht, Barbara Zanetti. Sie hat ein neues Lied am Start und das wollen wir gemeinsam mit ihr im Gespräch vorstellen. Dann haben wir wieder einen Beitrag aus St. Jakob aus dem Neuen Theater. Heute der dritte Teil des Blues-Festivals, das am 20. und 21. März 2026 in St. Jakob live, was über die Bühne gegangen ist. Heute hören wir den Auftritt von Roberto Luti. Ja, Roberto Luti ist ein super Gitarrist aus Livorno. Er hat das Publikum restlos begeistert und natürlich auch seine Musikerinnen, Musikerkollegen von Argo and Friends, mit denen er gemeinsam aufgetreten ist. Um 20.30 Uhr ungefähr, kurz vor 20.30 Uhr wollte ich eigentlich noch sagen, wollen wir das Rad der Zeit um 10 Jahre zurückdrehen, wenn es etwas Freiraum noch gibt. Wollen wir an eine Band erinnern, die uns immer sehr gut gefallen hat bei Radio Freier Fall, Nora 13. Warum? Ja, weil genau vor 10 Jahren, heute vor 10 Jahren, ihr ja bis dato letztes Album erschienen ist. Es nennt sich The Only One, also das einzige artige eine Stück. Daraus wollen wir einen Song spielen. Dann hören wir ein Kurglocken-Intermezzo, wie es Reinhold nennt. The Cowbell Intermezzo. Ja, da geht es um die Kuhschelle, um die Kuhglocke in der Rockmusik. Dieses Instrument im wahrsten Sinne des Wortes wird eingesetzt bei bestimmten Songs und das ist recht ein kurioser Beitrag, den wir genießen wollen. Da eben um 20.30 Uhr. 20.50 Uhr dann der zweite Teil des Interviews mit der Band Black is Just a Dark White. Aus dem Unterland Dominic Santini Barcata ist der Bandleader, wenn man so will, aber nicht nur. Auch alle anderen Bandkollegen kommen zu Wort. Reinhold hat mit ihnen ein Interview geführt. Ungehörtes gibt es um 9:30 Uhr mit Landslide, Shiver Down und Son of Prediction. Zum Schluss dann noch ein Fade-Out. Diese Woche erinnern wir an eine Band der 90er Jahre, die einfach weltweit ein Begriff war. Nirvana in Zusammenhang mit der Wiener Formation Drahthaus. Warum? Das erfahren wir kurz vor 22 Uhr. Jetzt aber gute Unterhaltung bei Radio Freier Fall. Heute am Donnerstag, 17. September 2026. Wir schreiben die Ziffer 925, also Folgenummer 925, steht diese Woche auf dem Programm. Neue Töne, also aktuelle Songs, die in diesen Tagen erscheinen. Heute stellen wir den neuen Song von Barbara Zanetti vor. Er nennt sich Vergiss mein Nicht. Bevor wir das Lied hören, wollen wir aber von Barbara Zanetti selbst einige Hintergründe und die Vorgeschichte zum Titel besprechen. Barbara, das Thema Alzheimer begleitet dich ja schon länger, spätestens seit dem Song Dein Leben. Wie kam es jetzt zur erneuten Beschäftigung mit dieser Thematik, die leider sehr viele Menschen unserer Gesellschaft betrifft?
2: Ja, mir hat der Präsident der Alzheimer-Vereinigung Südtirol, der Herr Ulrich Seitz, gebeten, ein weiteres Mal ein musikalisches Stück zu schreiben. Das erste Mal war es im Rahmen des Jubiläums der 20-Jahr-Feier Alzheimer Südtirol. Das war ein sehr leises Lied mit einer sehr puristischen Instrumentierung. Cello, Gitarre und Stimme, eine Art Abschiedslied. Und dieses Mal freue ich mich besonders drauf, eben dieses Lied zu präsentieren, kurz vor dem Welt-Alzheimer-Tag, der am 21. September stattfindet. Und zwar in einer eher luftig leichten Instrumentierung her. Das Lied nennt sich eben Vergiss mal nicht. Und lädt dazu ein, mal innezuhalten und mal zuzuhören und sich auch daran zu erinnern, was im Leben wirklich zählt.
0: Entstanden ist ein berührendes Lied. Es geht um Menschenwürde und um Liebe. Eine musikalische Brücke zwischen Erinnerung und Gegenwart, Verlust und Verbundenheit. Das Lied hast du selbst komponiert und getextet. Welche Überlegungen standen bei der Entstehung des Songs im Vordergrund?
2: Ja, Musik und Text stammt aus meiner Feder. Ian versucht in dieser Komposition mit einer musikalisch, sage ich mal, wärmeren Sprache zu bedienen, also ein leichter, poppiger Sound, sozusagen, der auch ein Stück Wärme vermitteln sollte und auch ein Stück Hoffnung. Das Arrangement stammt von Chris Kaufmann. Mit ihm habe ich schon zahlreiche Produktionen in Vergangenheit realisiert und er hat einfach ein Top-Gespür und er versteht es, die musikalische Grundidee aufzunehmen und sie danach einfach weiterzuentwickeln im Arrangement. Was mich besonders freut, ist ein weiteres musikalisches Element, und zwar ein Solopart, und zwar vom Sax-Martel. Und er spielt ein weiteres musikalisches Element, und zwar ein Solopart, und zwar vom Sax-Martel. Und er spielt grandios und gekonnt mit seinem Saxophon.

prominenten Special Guest und an alle Mitwirkenden von Barbara Zanetti. Ihr neuer Song Vergissmeinnicht ist offiziell am 11. September 2026 erschienen und jetzt auf Radio Freier Fall hier

0: Ja, Popmusik vom Feinsten aus Südtirol, Barbara Zanetti. Sie ist auch die Komponistin des Songs und die Textdichterin. Gitarre Chris Kaufmann, Produktion Chris Kaufmann, Saxophon-Solo, ganz sanft in diesem Fall, von Martin Resch. Oder besser gesagt Sax Martel, so ist er im Land auf, Land ab bekannt als Entertainer. Stimme Barbara Zanetti, Aufnahmetechnik Chris Kaufmann, Erscheinungsdatum, Release Date, wie man so schön sagt, 11.09.2026. Ja, und wir wollen nicht vergessen, dass Barbara selbst diesen Song morgen Abend live vorstellen wird. Sie hat uns in einer Sprachnachricht erklärt, in welchem Zusammenhang das geschehen wird.
1: Ja, ich freue mich ganz besonders, dass ich das Alzheimer-Lied Vergiss mir nicht präsentieren darf. Live, die Premiere ist im Rahmen der Veranstaltung, die die Alzheimer-Vereinigung Südtirol initiiert, im großen Thema des Welt-Alzheimer-Tages. Und zwar haben sie da eine ganz wunderbare Referentin gewinnen können. Sie ist Demenzaktivistin, Autorin, Pflegebotschafterin und mehrmals für ihr Engagement ausgezeichnet worden. Die Rede ist von der Hamburger Sophie Rosentreter. Und ich freue mich, dass ich in diesem Rahmen auch mein Lied vorstellen darf. Ich werde es ganz puristisch angehen. Gitarre, Stimme, handgestrickte Musik. Und

0: Das wird dann auch im Anschluss noch das Video zu sehen sein. Der Wolfgang Töchterle hat es wunderbar realisiert, und zwar mit den Wörtern. Man sagt heutzutage Lyric-Video, also ein Wortvideo, und mit einem Fingerspitzengefühl und mit der Sensibilität, eben diese Botschaft eben auf die Leinwand zu projizieren und zu vermitteln. Und ich freue mich ganz besonders, wenn viele Interessierte kämen. Es besteht die Möglichkeit, sich auszutauschen bei einem Umtrunk. Und ich freue mich auf alle, die am Freitag, 18. um 18 Uhr in der Gärtnerei Schulien eintreffen. Es wird sicherlich spannender, interessanter, lehrreicher Abend werden.
1: Ja, also nicht vergessen, morgen Abend Gärtnerei Schulian, 18 Uhr. Danke, Barbara Zanetti, für die Informationen. Das Projekt rund um das neue Lied Vergissmeinnicht entstand in Zusammenarbeit mit der Alzheimer-Vereinigung Südtirol Alto Adige, die die Veröffentlichung unterstützt und damit ein Zeichen für mehr Bewusstsein, Verständnis und Menschlichkeit setzt. Ja, und wir drehen jetzt das Rad der Zeit zurück und hören die erste Veröffentlichung zum Thema Alzheimer von Barbara. Wie vorhin schon kurz erwähnt, Dein Leben. Erschienen ist der Song 2018.

An Evening with the Blues 2026. Ausschnitte vom Festival, aufgezeichnet von RAI Südtirol am 20. und 21. März im Neuen Theater von St. Jakob Leifers. Heute steht ein relativ kurzer dritter Teil auf unserem Programm und wir fahren dort fort, wo wir vor zwei Wochen mit Jörg Danielsen aufgehört haben. Sein Set war nämlich das letzte Set vor der großen Pause, die dann fast über eine halbe Stunde andauerte, damit sich das Publikum dann etwas erholen konnte bei einer kleinen Erfrischung im Foyer des Theaters, wo man kühle Getränke genießen konnte und nebenbei auch wieder eine kleine, aber feine Auswahl an Porträts bekannter und weniger bekannter Bluesmusiker besichtigen konnte. Ja, und dann ging es weiter nach dieser Pause mit dem Programm. Heuer 2026 ist der Gitarrist Roberto Luti aus der Toskana angereist. Luti spielte auf seiner Fender Stratocaster das folgende Solostück, ein ruhiger, intensiver Einstieg in diesen dritten Teil des Bluesabends von St. Jakob Leifers.

Roberto Luti mit feinstem Solo, Picking und Sliding mit seiner Fender Stratocaster hat er für erstklassiges Blues-Feeling gesorgt. Roberto Luti, Jahrgang 1977, aus Livorno gebürtig, hat mit 8 Jahren begonnen, Gitarre zu spielen. Seine Familie war schon immer begeistert für amerikanische Folk-, Blues- und Rockmusik und so kam er mit dieser Kultur sehr früh schon in Berührung. Mit 12 gründete er gemeinsam mit seinem Bruder Simone die Band Tre. Und schon ging's los. Nach vielen Konzertauftritten beschloss Roberto mit 22 Jahren nach New Orleans auszuwandern und Straßenmusiker zu werden. Bis 2008 dauerte dann sein Aufenthalt in der Crescent City am Mississippi und er kam mit einem riesigen Schatz an Erfahrungen zurück. In dieser Zeit wurde er international bekannt, dank seiner Teilnahme am Benefizprojekt für Musiker Playing for Chance. Das Zusammenarbeiten mit verschiedenen Musikerpersönlichkeiten führte darunter auch zur Zusammenarbeit mit Luke Winslow Kind. Zurück in den vollbesetzten Theatersaal von St. Jakob Leifers nahe Bozen jetzt, wo Roberto Luti mit der Homeband auftrat und nach seinem Solo, das wir kurz gehört haben, nun der folgende Song Angry Cockroaches. Als Leadgitarrist hören wir ihn und er hat natürlich mit seiner Slide-Spieltechnik geglänzt.

Ja, soweit live beim Festival An Evening with the Blues. Angry Cockroaches, zornige Kakerlaken oder verärgerte Kakerlaken. Im Original von Tito and Tarantula aus dem Film From Dusk Till Dawn. Einige von euch, von Ihnen, haben das Stück bestimmt erkannt. Ja, ein lustiges Stück und voller Intensität hier dargebracht mit der Homeband Argo and Friends. Natürlich außer bei den Solostücken immer dabei. Die Homeband Argo and Friends, Lukas Insam in diesem Fall Gitarre und Stimme, Nico Aldegani Keyboards, Gabriele J.J. Munini Bass und Thiago Accarino am Schlagzeug. Im dritten Titel, den wir mit Roberto Luti aus Livorno hören werden, kommt der Initiator der Veranstaltung und gleichzeitig auch der Vater und Erfinder dieses Festivals des Blues hinzu. An der Stimme hören wir die one and only Agostino Argo Accarino. Der Song nennt sich Trouble No More und das ist ein Upbeat Blues-Klassiker, der im Original von Muddy Waters stammt. Chicago Blues vom Feinsten jetzt auf Rai Südtirol. Also erstmals bereits im Jahr 1955 dieser Titel von Muddy Waters für Chess Records damals aufgenommen und als Schallplatte veröffentlicht. Jetzt aber live in St. Jakob.

Ja, ein wirklich ganz tolles Gitarrenduell haben sie sich da geliefert. Roberto Luti und Lukas Insam auf der Bühne bei An Evening with the Blues. Inzwischen haben wir die einschlägige Fachliteratur zu diesem Song befragt und sind fündig geworden und haben festgestellt, dass dieser Song Trouble No More von Muddy Waters aus dem Jahr 1955 schon 20 Jahre zuvor seinen Ursprung hatte, und zwar im Titel Someday Baby Blues von Sleepy John Estes, 1935 erstmals aufgezeichnet. Ja, bekannt sind natürlich die vielen Coverversionen dieses Blues-Standards, vor allem jene der Allman Brothers Band, die den Song im Studio, aber auch live in den späten 60er und frühen 70er Jahren interpretiert hat. Ja, wir bleiben in den nächsten knapp 11 Minuten in diesem vornehmen Theatersaal in St. Jakob-Leifers und genießen den für heute vorerst letzten Song vom grandiosen Auftritt des Gitarristen Roberto Luti aus Livorno. Catfish Blues nennt sich der Song. Diesmal ein sehr langsamer, gefühlvoller Einstieg, der sich zu einem großartigen Finale steigern wird, aber dazwischen gibt es alle möglichen Höhen und Tiefen. Gute Unterhaltung!

Ja, tolle Stimmung, tolle Atmosphäre für Roberto Luti, dieser Applaus im Theater von St. Jakob. Und wie schon bei der allerersten Festivalausgabe mit den Mikrofonen dabei, Reise Südtirol. Ja, der Sound der Gitarre war ganz schön verzerrt, ganz schön crunchy. Und wir berichten heute bereits zum dritten Mal von der heurigen Ausgabe von An Evening with the Blues, aufgezeichnet am 21. März 2026. Ausständig sind noch die beiden Live-Sets von Ginger Brew aus Ghana. Die Sängerin hat mit ihren American Songbook-Interpretationen geglänzt. Und Andy J. Forrest, Bluesman, Original, Mundharmonikaspieler aus New Orleans und Norditalien, demnächst hier zu hören auf Radiowelden. 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Technik für Reis Südtirol, Thomas Malknecht und David Leitner. Ein Dankeschön geht an dieser Stelle an die Crew des Teams von Music Club Neumarkt mit Fabrizio Civetta am Mischpult sowie dem Präsidenten und immer anwesenden Romolo Radicchi. Natürlich auch an Armin Rotte Rottensteiner, der für den Bühnensound zuständig war. Danke für die freundliche Zusammenarbeit an Agostino Ago Accarino und Lukas Insam, die beiden künstlerischen Leiter des Festivals An Evening with the Blues. Radiofreier Fall hier, ja, frei Südtirol, und in unseren Sendungen geht's weiter mit einem ganz anderen Thema. Jetzt immer aus dem großen und schier unerschöpflichen Südtiroler Musikkosmos. Ja, und hier ist ja der nächste Beitrag, und wir haben natürlich ausgeforscht und ein bisschen in den Archiven nachgeschaut von Radio Freier Fall. Genau vor 10 Jahren, also am Donnerstag, 15. September 2016, haben wir berichtet über Nora 13 und ihre neue CD The Only One. Damals, ja, vor 10 Jahren. Deshalb auch jetzt eine kurze Erinnerung an diese Band, die es leider in dieser Form nicht mehr gibt. Sie wurden gegründet 2005 von Thomas, Tom Plattner und Andreas Niederkofler. Mit dabei war natürlich auch Sänger Manuela Manu Röckel, und sie haben einige Alben produziert, sie waren oft in unserer Sendung zu Gast, und jetzt erinnern wir an die Veröffentlichung des Albums The Only One im September 2016. Hier der Titelsong von Nora 13.

Ja, so klingen sie. Nora 13 in Hochform. The Only One erschienen 2016, also genau vor 10 Jahren. Radio Frei auf Wahl hat damals berichtet. Heute gibt es einen kurzen Blick in die Geschichte unserer Sendereihe und wir erlauben uns, Nora 13 zu zitieren, die Band, die immer zwischen Melodic und Progressive Rock hin und her schwebte. Und wirklich großes Kompliment auch an Thomas Tom Plattner und Andreas Niederkofler und Manu Röckel, die es immer wieder verstanden haben, neue Alben herauszubringen und das Publikum zu begeistern, wenn auch im bescheidenen und kleinen Rahmen. Wonderland war das erste Album 2010, es folgte You Are the Reason 2011, Do Not Cross 2015 und schließlich 2016. The Only One. Die Historie von Nora 13 endet im Jahr 2023 mit der Veröffentlichung von 2 Singles, One and the Same und Holding On. Ja, leider gibt es die Band nicht mehr. Ihre Musik ist aber geblieben, man kann sie nachhören, entweder über den Podcast unserer Sendereihe oder aber auch auf YouTube, da gibt es einige Videos, Spotify, iTunes, Facebook. Und ja, da kann man noch die Spuren von Nora 13 nachverfolgen. Wir tun jetzt sozusagen einen Schlusspunkt setzen, bevor es dann mit dem nächsten Beitrag weitergeht. Quiet Moments aus dem Album The Only One, erschienen vor 10 Jahren. Hier sind noch einmal Nora 13.

Und jetzt kommen wir zu einem kleinen Kaubel Intermezzo, Kurglocken Intermezzo. Zwei Schwalben machen noch keinen Frühling, aber wenn zwei Bands das ungewöhnliche Instrument einsetzen, ohne wirklich voneinander zu wissen, dann ist das auch zwar kein Trend, aber mir ist es aufgefallen. Und deswegen dachte ich gerne, die zwei Songs, die heuer erschienen sind in Südtirol von zwei hiesigen Bands, dass ich die zwei Songs gerne spielen. Beide Bands haben die Kaubel, die Kurglocke als Perkussionsinstrument in jeweils einen Song eingesetzt. Die Kaubel ist Perkussionsinstrument, das man eigentlich mit der Hand spielt. Früher war es aus Metall, mittlerweile gibt es sie aus Kunststoff und es gibt Schlagzeuger, die klemmen sie sich vor die Snare oder neben die Snare und spielen sie gegebenenfalls zu ihren Songs. In die 70er Jahre wurde in die Ende 60, Anfang 70 wurde die Kurglocke ein Klangelement, das halt wieder aufgetaucht ist in die Songs. Es gibt ein paar Tracks, die wirklich bekannt sind durch das Instrument. Und bevor ich die zwei Songs von den hiesigen Bands spiele, die rausgekommen sind, möchte ich ein kleines Rätsel machen und drei kurze Ausschnitte von wirklich bekannten Songs spielen. Jeweils 10 Sekunden und das kannst du raten, welche Songs das sein. Es ist nicht so schwer. Die Auflösung kommt noch die zwei Südtiroler Bands. Und jetzt kommt der erste Song, der mit einer Kurglocke anfängt. Das war der erste Song, jetzt kommt der zweite. Der ist nicht so hart zu erkennen, sofern man in der Rockmusik von den 70er Jahren daheim ist.

Das war der zweite Song und eher neuer, wenn auch nicht mehr so neu, ist der dritte Song in den Rätseln.

Das war der dritte kurze Ausschnitt. Die Auflösung kommt noch die nächsten zwei Songs. Und deshalb kommen einmal aus Bruneck und einmal aus Marling. Die erste Band sind die Outhouse. Sie haben im Juli ihre EP What Lies Beyond Our Reach ausgebracht. Und jetzt ist der Song Lilith drauf. Und in seinem Herm jetzt und gleich im Anschluss Hermrins Song Kill or Be Killed für die Merningen aus Marling. Die haben im August ihre EP Feral ausgebracht und bei beiden Songs kommt die Kurglock vor. Man muss ein bisschen genau zuhören. Mir ist es auf jeden Fall aufgefallen. Zuerst Outhouse nach Merningen.

Das war Song Nummer 2. Das war natürlich Blue Oyster Cult mit ihrem Mega-Hit Don't Fear the Reaper. Und jetzt kommt Song Nummer 3.

Und Song Nummer 3 war natürlich Rage Against the Machine mit ihrem Nummer 1 Hit, mit ihrem bekanntesten Song Killing in the Name. Und als Abschluss von den kleinen Kurglocken-Intermezzo, von den Cowbell-Intermezzo, nochmal ein Song aus den 70er Jahren. Kurzer Song, keine 2 Minuten, ein bisschen länger als wir 2 Minuten, wo die Kurglocke wirklich eine große Rolle spielt. Und zwar kommt es von der amerikanischen Band Mountain, richtig erdiger Hardrock. Und Mountain haben auch ein Nummer 1 Single gehabt, und zwar Mississippi Queen. Der Song ist auf dem Album Climbing drauf, das 1970 erschienen ist, und damit beschließen wir das Cowbell

Jetzt kommen wir zum zweiten Teil von Interview mit Black is Just a Dark White, sehr originelle Band aus dem Unterland. Sie machen Stoner, aber sie machen instrumentalen Stoner, verzichten auf die Stimme. Und ich habe mich vor zwei Wochen mit der Band getroffen, zwei oder drei Wochen habe ich mich mit der Band im Proberaum in Kotatsch getroffen, um eben das Interview zu machen zum neuen aktuellen Album Black is Just a Dark White, rausgekommen am 9. August 2026. Man findet das Album auf Bandcamp, man findet es nicht auf Spotify, ganz bewusst. Und das Album ist verlinkt auf unserem Blog radiofreierfall.blogspot.com. Und in den zweiten Teil haben wir die Favoriten von Gitarristen und von die zwei Gitarristen eigentlich, von Dominic Santini Barcata und von Ivan Pintori. Zuerst haben wir einen kurzen Song, einen relativ kurzen Song aus dem Album als Einleitung, End Time. Dann haben wir Godzilla im Favoriten von Ivan und zum Schluss haben wir einen Song mit dem Titel Ignition, den der Santini ausgewählt hat. Ich finde, das ist ein bergiges Interview geworden. Mit der Band hat man super, habe ich kennt, super über Musik reden. Es ist wirklich berg geworden. Wir sind dann nochmal noch eine Weile beieinander geblieben und haben diskutiert über Gott und die Welt. Wirklich super. Danke an die Band an dieser Stelle. Und bevor wir mit dem Song Endtime starten, möchte ich noch einen Namen erwähnen, der eine wichtige Rolle spielt auf dem Album, und zwar in Fabio Sforza. Der Fabio ist Schlagzeuger bei den Slow Torch, die machen Stoner Metal, und der Fabio macht da, ist auch Produzent, Studiotechniker, macht Audiotechnik und hat in dem Album wirklich einen wunderbaren Sound verpasst. Also mir hat das Album wirklich super gefallen, auch vom Sound her, wie es klingt. Ist wirklich ein bärigen Job, oder? Ugliefert so, das will ich sagen. Und jetzt starten wir mit Black is Just a Dark White und End Time.

0: Ich möchte jetzt kurz mit Nivan reden, weil ich wollte mich mit dem Dominik getroffen zum Interview. Hat er mal Sachen, hat er mal ein bisschen Informationen gegeben zu den Musikern von der Band. Und bei dir, über dir hat er mir erzählt, dass du eigentlich ein Jazzer kommst. Du bist eigentlich ein Jazzer, kommst eigentlich von Jazz. Nicht? Und jetzt weiß ich nicht, ob ich da Casino mache, aber dass dir Coversongs auf die Eier gehen. Das ist halt nicht so gerne.
1: Ja, jetzt ein Jazz, das ist jetzt ein bisschen zu hoch angelegt, aber halt, ja, ich habe früher schon auch gerne so ein bisschen, ich habe ein bisschen Unterricht genommen in Jazz und ja, früher hat es mir eigentlich gepasst. Nein, Cover auf die Eier, was heißt denn halt, ja, danke Dominik. Aber halt, nein, ich tue gerne betonen, dass wir nicht Musikanten sind, sondern Musiker. Und wir sind zwar keine Profimusiker, aber durch dem, dass wir eben eigene Sachen machen und kann ich schon sagen, dass wir irgendwie ein Musikerlevel erreicht haben. Ja, halt macht man schon ein bisschen stolz auch. Und die Zeit, was wir da verbringen, die ganzen Jahre, ich meine, wir sind jetzt 13, 12, 13 Jahre in der gleichen Formation, ist auch nicht ohne. Und dass wir ja eben die Zeit investieren, um eigene Sachen zu machen, was man dann auch kann aufnehmen. Ja, natürlich, der Erfolg ist eine andere Sache, aber halt, wir haben die Sachen gemacht und ich lege schon Wert drauf auf den, ja.
0: Die Jazzer spielen ja auch Standards, deswegen meine Theorie stimmt gleich zur Hälfte, wenn ich überhaupt. Aber Jazz ist ja auch sehr offene Musik, nicht? Hat keine Grenzen. Es macht es auch eigentlich eine sehr offene, grenzenlose Musik, nicht? Es hat keine wirklichen Grenzen, außer stilistische Vorgaben, nicht? Wenn es Tonner macht, dann muss es so klingen.
1: Die Tonart ist unsere Grenze, oder?
2: Die Tonart,
1: ja. Ja. Nein, jetzt natürlich. Ja, nein, wir haben keine Grenzen. Wir natürlich, durch dem, dass wir eben keine Profis sind, haben wir halt die Grenzen, weil wir zu wenig spielen.
0: Aber immer von der Vorstellung her, wie man einen Song angeht.
2: Prinzipiell ist es wichtig, dass man nicht klingen wie irgendeine andere Band. Und weil wir ja nicht von der Muse leben müssen, wir haben alle gewisse Eltern, wir haben Familie, wir haben eine Arbeit. Durch das Heim sind wir einfach frei, selbst zu machen, was wir wollen musikalisch. Deswegen müssen wir jetzt auch nicht unbedingt ein Lied bringen mit Strophe, Refrain, mit dem Frontmann, mit der Sängerin oder etwas. Deswegen können wir es auch tun, wie wir wollen. Logisch, allen begrenzt durch unsere Fähigkeiten und unsere Ideenreichtum. Aber ich glaube, wir haben ins Vier, logisch, müssen wir irgendwo die Schnittmenge zwischen ins Vierer finden, was wir, glaube ich, in der langen Zeit einfach ziemlich getan haben. Auch das Zusammenspiel ist, als Band sind wir einfach ziemlich zusammengewachsen. Ich scherze oft einmal, wir sind eine Selbsthilfegruppe. Wenn wir uns da die Mitte treffen, kann man ein paar Plätzchen reden, ein Bierl trinken und halt ein bisschen Mose machen. Ja.
0: Ich habe einen Song gespielt vorhin, der noch nicht fertig ist, der in meinen Ohren aber schon fertig geklungen hat. Ziemlich langer Betzer. So Viertelstunden, 10 Minuten, Viertelstunden. Caravan of Souls heißt der. Santini, ich habe mich noch gefragt, wenn man einen normalen Rocksong hat, dann hat man die stärkste Strophe, dann hat man ein Refrain, hat man Orientierungspunkte, nicht? Im Song. Selbst ist es nicht, oder?
3: Wir haben also nicht jetzt eine klassische Struktur in dem Sinn, aber wir haben schon verschiedene Motive, die sich noch zentral wiederholen, aber anders vielleicht, als wir in einem ersten Abschnitt, die sich noch wiederholen oder auch mit einer gewissen Dynamik noch sich entwickeln, nicht? Und in einen ähnlichen Abschnitt wieder einmünden, der was wieder praktisch wieder eine andere Aussage zum Beispiel hat oder eine andere, wo an die Vorstellung dahinter vielleicht eine andere ist. Das hängt natürlich auch von dem ab, der was das hört, der was sich da Gedanken darüber macht. Es gibt schon eine Struktur in dem Sinn, aber jetzt nicht eine klassische Struktur, wie man sie schon oft kennt mit Strophe, Refrain, Solo und so weiter. Nicht? Also, soll,
1: stimmt. Ja, Santini, da ist eine hitzige Sache. Da haben wir eigentlich ein Motiv eingebaut, dem, was wir vor Jahren einmal aufgenommen haben. Und dem, was ich und der Santini einmal aufgenommen haben, das, was du gehört hast, das Whisper, das Gitarrengespräch da. Und das haben wir in der Rhythmik-Sektion da 4 gespielt. Und dann ist es gleich einmal, wie sagt man denn? Adakta. Und zum guten Glück, der Santini hat die Diktiergeräte, was er für die Arbeit auch braucht. Und der hat die jetzt einmal aufgenommen gehabt und hat sie mal kürzlich rausgezogen. Und die haben nicht einmal mehr gewusst, dass wir das gemacht haben. Und dann haben wir das eingebaut, ein bisschen bearbeitet. Und siehe da, jetzt ist die Rhythmik-Sektion auch zufrieden damit.
2: Das hat noch ein bisschen reichen. Ne? Jetzt haben wir es noch zu viel gewesen, wahrscheinlich.
0: Aber du hast die Dynamik schon erwähnt, spielt eine wichtige Rolle. Crescendo spielt eine wichtige Rolle. Eugen, finde ich perfekt.
1: Ja, eben, durch Thema rein instrumental sein, müssen wir halt versuchen, ein bisschen auf andere Art zu spielen. Und die Dynamik ist auch eine Herausforderung. Überhaupt bei einer Gruppe, die mit Verstärker spielt und mit Gitarren, es hat ein bisschen Feinfühligkeit auch mitzuspielen. Und ja, das ist vielleicht eine unserer Stärke. Haben wir auch kürzlich eine Kritik gekriegt im Netz, gell? Und wo gesagt wird, dass eben das kein Gesang ist, eben, dass das vielleicht eine Stärke ist, nicht das irgendwie ein Vorteil ist, dass wir nicht kein Gesang haben.
0: Ja, wie der Santini gesagt hat, das fordert den Zuhörer, die Zuhörerin, außer ein bisschen mehr zu investieren.
1: Ja, genau, deswegen haben wir auch bei unseren Auftritten meistens so ein paar wenige Zuhörer, die was das sich wirklich genau unlösen und die, was noch zu uns auch kommen und sagen, ja, das war bärig. Und natürlich die meisten erwarten sich einen Gesang bei der Musik. Und wir haben das nicht. Aber wir haben allen wieder die Unzellen, gell? Feli, ja. Die Unzellen Liebhaber.
2: Die sich darauf hinlassen. Ja. Wir haben öfter schon gehört, dass man es besser zweimal unlässt oder dreimal, dass man drin kommt in der Stimmung, in den Mut. Und jemand hat mir mal gesagt, ich habe mal gespielt, Garmisch-Straßen, und der ist vor der Bühne gestanden und hat halt gedacht, ja, weil Mikrofone sind gestanden für die anderen Bands noch, nicht? Ja, wenn fängt da noch an, fängt zu singen, nicht? Und dann hat er gewartet und dann gesagt, nein, da singt keiner. Aber dann ist er eben danach zu mir gekommen und hat mir das erzählt und hat gesagt, nein, sobald er verstanden hat, okay, da singt niemand, hat er mal angefangen zu lösen, was da zwischen Gitarren, Bass, Schlagzeug alles so passiert. Und danach ist ihm eigentlich das Licht aufgegangen, ne? Was wir transportieren wollen. Ja.
0: Apropos Licht aufgehen, spielen wir einen Favoriten von dir, Ivan, Godzilla. schaust du Godzilla? Wir haben neue Filme ausgerät.
1: Anscheinend schon. Wir machen das so, nachdem ich gesagt habe, wir sind Musiker, aber jetzt nicht ganz Profimusiker, weil ein Profimusiker macht das so. Er hat ein Bild oder er kriegt einen Auftrag, ein Bild und macht die Musik dazu. Und wir machen das anders. Wir machen die Musik und danach entscheiden wir, was das wird. Und das, was in dem Fall geworden ist, ist Godzilla. Genau das, bis umgekehrt. Genau der Godzilla, was von mir auch kommt, weil der Santini die Obertöne spielt, dort der Godzilla mit den Meerbewohnern kommunizieren über Ultraschall. Und danach, weil es ein bisschen nervöser wird, kommt er auf den Land aus und fängt mit der Zerstörung an, und bis er halt wieder zurück im Meer eingeht. Und wenn man sich das so ein bisschen vor Augen hält, dann ist das genau der Godzilla eben. Und aber nicht leider wegen seinem Pass, sondern auch, weil einfach Die Gitarre von Santini, da, also mir gefällt die so extrem, schon die Pfeiftöne, die Obertöne, was Stimmung machen, und da sein Solo, das passt also perfekt ein, und die Übergänge. Also ja, Godzilla ist vor allem schon ein Lieblingssong von mir. Ja.

0: Das war Godzilla, For Black is Just a Dark White. Ich habe jetzt mal gehört von jemandem, ist ein komischer Name, ein komischer Bandname. Seid ihr nach wie vor zufrieden mit dem Bandnamen, Santini?
1: Ja, also auf jeden Fall sind wir zufrieden und ich glaube, er hat da bestimmte Bedeutung, was ein bisschen in dem Sinne, sagen wir, ich selber oder was mich selber steuert, ist, dass das, weil sagen wir, heute ist man ja nicht mehr allein im eigenen Land, sagen wir, wo man unterwegs ist, sondern über Internet kann sich die Musik ja praktisch auf der ganzen Welt jeder, der was interessiert ist, sagen wir, anhören. Nicht? Und es gibt eben andere Länder wie sagen wir, Amerika, wo praktisch bestimmte Begriffe wie Schwarz und Weiß sagen wir, genau gegenteilig interpretiert werden, wie wir es eigentlich meinen. Nicht? Also in dem Sinn ist das für mich persönlich ein bisschen störend, aber nicht, dass mir deswegen der Namen nicht mehr gefallen, oder nicht gefallen hat.
0: Also, habt ihr auch schon negatives Feedback gekriegt diesbezüglich?
1: Haben wir auch schon einmal im Internet ja, gekriegt, ja. Mhm.
0: Und das hätte ich nicht gedacht, an die Variante.
2: Es ist so, der JJ für den Obelisk hat einmal eine Rezension geschrieben über in seinem ersten Album Sunset in the Outer Space und danach hat er halt angesprochen, dass der Bandnamen so in die Vereinigten Staaten falsch verstanden werden könnte, weil eben logisch schwarz und weiß auf die Rassen bezogen wird. Jetzt vielleicht haben wir ein bisschen unbewusst mit den Namen die eigentliche ursprüngliche Idee ist gewesen, die Leute drüber nachdenken und uns erregen, weil man kann da einiges interpretieren. Das ist jetzt keine klare Uns-zu-uns-Aussage. Vielleicht haben wir da auch ein bisschen unbewusst damit gespielt, aber definitiv sind wir nicht rassistisch, weil wir haben eigentlich auch so der Musik und Message weiterzutragen. Und die Musik soll auch, so wie der Bandnamen, unregen jeden für sich mit der Musik und seiner Stimmung praktisch sich seine Gedanken zu machen und ist eigentlich als Movie-Soundtrack fürs Kopfkino gedenkt.
0: Ich habe nachgedenkt über den Namen und ich finde, er widerspiegelt das, was die Naturwissenschaft da vertritt, dass die Natur, in der Natur gibt es nicht klar definierte Einheiten. Es gibt ein Spektrum, es gibt nicht entweder oder, sondern es gibt ein ganzes Spektrum zwischen Schwarz und Weiß zum Beispiel. Nicht? Gibt es Grau, Hellgrau, Dunkelgrau, Schwarz. Nicht? Das ist das ganze Spektrum. Nicht? Und das ist nicht entweder Schwarz oder Weiß. Das ist so ein bisschen die Bedeutung, die ich da ausgelesen habe.
3: Ja. Klingt gut. Eben, wie gesagt, wie der Felix gesagt hat, wir haben grundsätzlich kein Message, was man mit der Musik eben einfach unregend zu denken und überlegen und sich seine eigenen und ein bisschen seine eigenen Ideen zu machen über der Musik, ja, genau.
0: Eigene Ideen, wir haben unbedingt noch wollte über das Artwork reden, weil es hat die einzelnen Songs, die 8 Songs von dem Album, einzeln released, jeden Sonntag. Juli, August ist auch noch erschienen mit jeweils einem eigenen Artwork. Wer hat denn das eingefädelt? Wer kann etwas zu den Namen sagen?
3: Das hat wirklich Chorals von A bis Z der Feli gemacht. Übrigens, danke Feli, gell? Das hat wirklich alles er von der Idee, von der Umsetzung, von der, mit den Künstlern, alles. Wir haben wirklich null und deswegen muss wahrscheinlich mit ihm weiterreden. Ja,
2: beim ersten Album nicht, habe ich mich auch um ein Artwork gekümmert. Nicht, haben wir Dienst die Lulu für die Electric Moon das Artwork gemacht. Nicht, und haben wir irgendwie klare Vorstellungen gehabt, so von einem Bild, was jetzt logisch zu Sunset in the Outer Space passt. Nicht, so praktisch der Sonnenuntergang im Weltall draußen. Und das Ergebnis ist in meinen Augen gut geworden. Aber so irgendwie ist mal im Vier gekommen, das hat jetzt nicht ganz zu der Lulu ihren Style gepasst, nicht, was sie sonst so macht. Und damals haben wir es komplett neu umgegangen. Damals haben wir das Album nur mal ausgekaut. Dann hat man noch mal eine kurze Reichweite. Und danach flacht das wieder auf. Und dann ist dann mal die Idee gewesen, einfach das zu zersplitten. Jeder Song kriegt ein eigenes Artwork und soll am besten von einem anderen Künstler. Und der Künstler kriegt wirklich gleich installiert. Logisch hat das Lied den Namen, den wir gegeben haben, aber mehr auch nicht. Und danach haben wir zu jeweiligen Künstler gesagt, macht ihr was eng, zu was eng unsere Musik inspiriert. Was aus der Kombination du und installiert rauskommt. Dann haben wir auch der erste Künstler hat alle 8 gekriegt, hat sich gekannt, den Lieblingssong aussuchen. Der nächste hat noch Leimer 7 gekriegt. Irgendjemand hat noch logisch zuletzt die Arschkarte gezogen, hat Leimer uns gekriegt. Aber es sind eigentlich alle begeistert dabei gewesen. Ehrlichkeitshalber muss ich sagen, 3 Artworks sind von selben Künstler.
0: Sogar ein paar Namen, wenn sie. Wenn sie was.
2: Ziemlich viele Tattoo-Studios. Es ist die Ronali Tattoo, ex-Runa Viva V, hat zu das gemacht. Dann ist der Lukas Vieider, was in welchem offenen Tattoo-Studio hat. Dann ist die Moni Versterzing, die Moni Mo Tattoo, früher die Stupferei. Und danach ist der Pippo von Left Hand Tattoos in Deutschland draußen. Ist ein Italiener, der lang schon draußen lebt und den habe ich draußen auf Freak Valley kennengelernt. Und von Sam sind eben 3 Artworks. Und danach sind noch 2 Mädels aus Meran, die über den Kontakt von Bruno für die Slow Touch bin ich zu denen gekommen und die sind auch super dabei gewesen und haben in meinen Augen wirklich schöne Artworks geliefert. Und es ist für uns volle Spannung gewesen, was da eben rauskommt. Nicht, weil wir haben keinen Input gegeben, wir haben live das Lied gegeben und dann ist die Spannung gestiegen, bis wir es gesehen haben.
0: Ich glaube, das war Another One, ist das mit Diplomen, nicht? Ignition, ist super.
2: Ein Fliegenpilz und unten das Zinthälzel, wo umgeschert wird. So Another One ist, wo die ganzen Zwergler oder was sein da von Baumstamm rauskommen, einer nach dem anderen. Das ist noch interessanterweise, sind viele irgendwie auf den Tag gekommen. Vor allem die Imi hat eigentlich mehrere Kunstwerke noch gehabt, was er nicht recht gewusst hat, bis mir noch gesagt haben, das ist geil. Und aber bei den anderen war ein Wal gewesen, der was von einem Tintenfisch gefangen wird. Und eben anscheinend inspirieren wir zu Tentakel. Und sind auch ein paar schwarz-weiß geworden. Und was besonders erwähnenswert ist, die Luna, was in Sardwerk zu das gemacht hat, der hat das auch wirklich alles von Hand gezeichnet mit Stift. Und der hat in seiner seitenlangen Widmung dazu geschrieben, der hat sich auch wirklich Gedanken darüber gemacht. Und Sam gibt es auch online, hat sie auf Instagram und Facebook ein kleines Video gemacht und die Widmung auch teils veröffentlicht. Cool. Da können sich gerne alle mal anschauen. Ronali Tattoo Art.
0: Cool. Michael, für dir das gesehen, haben die Covers die Botschaft, die innere Geschichte für die Songs eingefangen?
2: Ja, es ist, wir haben ja keine Botschaft, nicht? Und das Artwork.
0: Ja, aber wenn man es erzählt, so Geschichten, und es läuft auch viel mehr, wenn man einen Song hört.
2: Wir erzählen eine Geschichte ohne Geschichte, nicht? Wir erzählen eine Melodie, und die Geschichte soll eigentlich in jedem Zuhörer in seinem Kopf selber entstehen. Und das Artwork ist eigentlich die Geschichte von Künstler mit, in Kombination mit einem Lied. Aber ich denke, jeder Zuhörer wird hoffentlich vielleicht seine eigene Geschichte, seine eigene Reise, sein eigenes Bild vor Augen haben, wenn er ein Lied lässt. So wie wir das innerhalb von der Band auch verschiedene Vorstellungen haben, wenn wir ein Lied spielen, dann sieht das, dann sieht es alle.
3: Zum Teil spielen, die sich ja spielen. Nicht? Zum Beispiel bei Resurrection ist das mit dem Tortenkopf, okay, hergeht. Aber wenn wir jetzt Good Morning Sir hernehmen, dann ist das die Gottesanbeterin mit einem Astronaut drunter, halt irgendwie muss selbst schon selber in zusammen, in was sagt man denn, zusammenfügen, nicht? Oder? Und was ist noch, was ich eigentlich nicht so, ja, Stores ist der Baum mit den Öffnungen, aber dann musst du da halt auch selber hinkommen, nicht? Ist nicht so intuitiv.
4: Ja, oft sind sie halt bei Schwarz und Weiß geblieben und bei ihr ist echt wieder richtig kräftige Farben drin. Nicht? Das ist ein großer Unterschied zwischen den Vorstellungen und Alchemie für die Leute. Für mich als Singer ist auch allein, weil die Musik, nicht allein, weil die Musik klingt für ihre klingt sie eher düster und für andere klingt sie leichter, sagt man, hell und ja, genau.
2: Ich habe gesagt, sagen wir ihm, logisch machen wir uns auch Gedanken über das, was wir machen. Ne? Und wir vier kommen oft an, jetzt, wenn einer gerade jetzt nicht gut drauf ist und ihn so Musik lässt, vielleicht, dass er zusammen noch mehr in den Dingen versinkt. Aber haben wir mal immer gesagt, nein, geht nicht, wenn ich die Musik höre, das baut mich auf. Und er hat mir noch einmal zu frei gemacht, wenn wir sollen Stand sein.
0: Ich glaube auch, dass da sehr viel positive Vibes drin sein in der Musik. Kommen wir zu einem letzten Song. Wir sind zeitlich schon über den Plan, über meinen Plan drüber. Ignition, Santini.
1: Ja, also Ignition, jetzt weiß ich nicht, ob das mein Lieblingsstickel ist, weil ich da ein bisschen unentschlossen bin, was überhaupt, sagen wir, mein Lieblingsstickel oder ob ich überhaupt eins an. Aber auf jeden Fall ist das für mich ein positiver Gedanke. Also Ignition heißt, ist ja die Zündung praktisch, und das ist der Anfang, ist ein Anfang, ist kann die Geburt sein, kann ein Anfang für irgendetwas natürlich sein. Und das Stickel ist auch so aufgebaut, dass es in Anfangssommer ganz ruhig startet mit Sommer. Relativ oder mit sehr ruhigen, langsamen Arpeggi, und danach wird es aufgebaut, so im Sinn, dass es nachher ziemlich almgetragen, also es wird nie, dass es schnell oder schneller oder in dem Sinn viel Druck in dem Sinn aufgebaut wird. Es ist, bleibt almgetragen, aber es wird noch schon ziemlich sommerlich. Sommer mehr breiter, also gefüllter, nicht? Und das baut sich dann so auf. Also am Anfang die Zündung startet, die Flamme startet ganz klein, nicht? Und wird dann zu einer großer Flamme, bis dann zum Schluss sozusagen wieder ablöscht und kleiner wird und dann ablöscht praktisch. Also das ist meine Vorstellung von den Song, und deswegen gefällt er mir gut.
0: Das ist ein super Bild zu dem Song. Danke, Black is Just a Dark White, Michael, Fili, Ivan und Santini. Danke, und jetzt kommt Black is Just a Dark White mit Ignition. Wir verlinken das Album auf unserem Blog, radiofreierfall.blogspot.com, und jetzt sind wir es vorher an.

Und gegen den von heutigen freien Fall kommen wir zu einer schnellen, kompakten Folgefenster-Reihe. Und gehört es mit drei harte Songs, deswegen an dieser Stelle gegen Ende. Der erste Song kommt aus Bruneck, beziehungsweise ist ein internationaler Song. Es ist das Bandprojekt Landslide von Bruno Krahler, Bruno Rock. Und wir haben ja auf die Single hingewiesen vor ein, zwei Wochen. Und am 4. September ist sie erschienen. Und wir spielen sie sehr gerne, weil sie gut in Sorge hat. Landslide mit Flatout, außerkommen am 4. September 2026.

Das war Landslide mit der aktuellen Single Flat Out. An der Gitarre und an der Produktion Bruno Kraler alias Bruno Rock. Die nächste Band ist ein neuer Name von mir. Die hat mir ein Musikkollege erzählt, Shiver Down. Es ist die Parallelband von Position for the Scanners von Thomas Valentini. Er hat sich mit Musikern von Verona zusammengetan und eben die Band Shiver Down aus der Taufe gehoben. Sie haben 2024 ihr Debütalbum veröffentlicht, das mir entgangen ist. Natürlich, wenn ich die Band nicht kenne, The Void Supreme. Und die Band wird Ende September in Graz spielen, wo Ende August im Line-Up von Metal Invasion Festival in Sinich. Und um mich selber ein bisschen zu updaten und vielleicht ein paar Verhängte, die Band noch nicht kennen, spielen wir jetzt einen Song aus ihrem Debütalbum, und zwar die erste Single Divine Shiver Down aus dem Album The Void Supreme.

Das war die Death-Metal-Band Shiver Down aus Verona, beziehungsweise die Band von Scanners Position Thomas Valentini mit dem Song Divine aus ihrem Album The Void Supreme. Und als Nachtrag zur vorigen Sendung zum Höno, der ja leider gestorben ist Ende August, hatte ich gerne einen Song. Und als Nachtrag zur vorigen Sendung zum Höno, der ja leider gestorben ist Ende August, hatte ich gerne einen Song spielen für die Son of Prediction.

0: Reunion im Aggregat in Steinhaus. Und wie der Song heißt, selbst sagt der Tom, der Sänger, der für den Höhner eingesprungen ist bei den Reunion-Konzerten, direkt selber und jetzt gleich.
1: Nächste Lied heißt Blood.

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Das war Radiofreier Fall von Donnerstag, 17. September 2026. Danke fürs Zuhören, im Namen von Roland Leitner. Und als Fade-Out heute, würde ich gerne zwei Songs gegenüberstellen. Ein Song, der am 4. September 2026 erschienen ist, und ein Song, der weit zurückgeht in die Geschichte von Blues, beziehungsweise 1994 aufgetaucht ist und Teil von einem sehr populären Album war. Die Band, die wir als letzten Song hören, das soll sein die Drahthaus. Die Drahthaus werden jetzt im September ihr neues Album veröffentlichen, haben im Vorfeld schon ein paar Singles veröffentlicht, und am 4. September ist die letzte Single von Album-Release erschienen mit dem Titel Where Did You Sleep Last Night? Ich habe den Titel gelesen und habe mir gedacht, werden die Drahthaus nicht einen Coversong für die Nirvana spielen. Ich war sehr gespannt, da drauf zu kommen. Aber da haben sie leider zufällig den gleichen Titel, weil der Satz ist ja ziemlich bärig, ziemlich suggestiv, der Titel. Ich war noch gespannt, das zu hören. Und sie haben tatsächlich auf die gleiche Quelle zurückgegriffen wie Nirvana, wie Kurt Cobain, 1994. Ziemlich das Album MTV Unplugged rausgekommen, und dann wurde eben der Song auch drauf. Und Kurt Cobain hat da ein Cover gespielt von einem alten Blues-Song von einem Musiker namens Led Belly, der den Song in unterschiedlichen Formen auch schon released hat. Und jetzt haben wir Nirvana bzw. Kurt Cobain mit Where Did You Sleep Last Night, und noch haben wir, was Drahthaus gemacht haben, die ja eine Electronic Band sein und eigentlich mit Blues nicht so viel zu tun haben müssen. Theoretisch auf dem Papier. Aber zuerst Nirvana, Where Did You Sleep Last Night, aus dem Album MTV Unplugged 1994.

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1: Das war Nirvana mit dem Song Where Did You Sleep Last Night aus dem Album MTV Unplugged von 1994. Und jetzt, wie gesagt, der direkte Vergleich, die direkte Gegenüberstellung mit der neuen aktuellen Single von die Drahthaus aus Schlanders bzw. Wien, eine elektronische Band, die früher rein instrumental war, in den letzten Jahren auch mit Vocalists zusammengearbeitet hat und bei den Singles, die bisher erschienen sind, wiederholt Spruchsamples eingesetzt haben. Damit sind wir am Ende von heutigen freien Fall. Ich wünsche euch noch eine schöne Serata und jetzt in direkten Vergleich Nirvana bzw. Lead Belly mit Drahthaus.

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Morgen ab 6 Uhr begrüßen wir Sie wieder mit Kurznachrichten und dem Frühstücksradio.

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